Einen wunderschönen guten Morgen, liebe Freunde. Hier ist das Freie Radio Kassel mit dem zu Ende gehenden Nachtprogramm. Heute haben wir gehört, heute Nacht in der Nacht von Freitag auf Samstag, Live-Musik von Grateful Dead aus dem Jahre 1974, aufgenommen im Oktober 1974 im Winterland Theater in San Francisco und erschienen auf der 5-fach-CD The Grateful Dead Movie Soundtrack. Dabei waren Jay Garcia und Bob Weir Gesang und Gitarre, Phil Lesh Bass und Gesang, Bill Kreutzmann und Mickey Hart an den beiden Schlagzeugen, Keith Gottschow am Piano und Donna Gottschow am Gesang, die hat bei allen Stücken mitgesungen. Ja, das war's mit unserem Nachtprogramm hier im Freien Radio Kassel. Aber bitte dranbleiben, denn es geht gleich weiter mit unserer indischen Musik. Das ist genau das Richtige, um sich entweder in den beginnenden Tag begleiten zu lassen oder wenn man die Nacht durchgemacht hat, um so nach und nach wegzudämmern. Das passt sehr schön dafür. Also viel Spaß damit. Und hier im Freien Radio Kassel geht es dann um 8 Uhr weiter mit den Wiederholungen von gestern. Und um 16 Uhr beginnt dann unser neues Live-Programm.

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0: Hallo liebe Zuhörerinnen und Zuhörer, ich bin Jafar und wir sind hier mit einem neuen Thema, das ist Wissen. Wir testen heute unser und eures Wissen und wir spielen einen Wissen-Quiz. Im Studio haben wir vier Teilnehmer, die im zwei Team geteilt sind. Und zwar das erste Team heißt Supermänner und da sind Mahmoud und Yalun.
1: Hallo.
2: Hallo.
0: Und das zweite Team heißt Avengers. Da sind Sabri und Juku.
3: Hallo.
4: Hallo.
0: Und jedes Teilnehmer stellt drei Wissensfragen. Und jede Frage hat drei Antwortmöglichkeiten. Das Gegenteam soll die richtige Frage finden. Das Team mit den meisten Punkten wird gewinnen. Bitte, Supermänner, eure erste Frage.
1: Hallo, wir beginnen heute mit Geografie und ich habe aus Bangladesch gekommen und ich frage eine Frage über, ich stelle eine Frage über Bangladesch. Welche Stadt ist die Hauptstadt von Bangladesch? Es gibt drei Antwortmöglichkeiten: A. Chittagong, B. Dhaka, C. Sylhet. Was ist richtig?
3: Ich glaube, die Antwort B, richtig. Was denkst du?
4: Ja, mich auch. Ich denke so.
3: Super. Wir sagen B.
1: Sehr gut. Das ist Antwort ist richtig, weil Dhaka ist nicht nur die Hauptstadt, sondern auch das wirtschaftliche und kulturelle Herz von Bangladesch.
0: Super. Ein Punkt für Avengers. Und jetzt, die Avengers, stellen eure Frage bitte.
4: Welche Farben hat die Flagge von Kamerun? A. Blau, weiß, rot. B. Grün, rot, gelb. C. Schwarz, weiß, grün.
1: Was denkst du, was ist richtig?
2: Ich glaube, es ist die. Was meinst du?
1: Ich bin nicht sicher, wir wählen C denn. Selber black, was hast du gesagt? Antwort C. Schwarz?
4: Schwarz, weiß und grün.
1: Schwarz, weiß und grün.
4: Ja.
2: Ja, ich glaube es.
1: Okay, wir wählen C.
4: Das ist falsch. Die richtige Antwort ist B. Die Flagge von Kamerun hat die panafrikanischen Farben. Das ist grün, rot, gelb.
1: Rot?
4: Ja. Grün, rot, gelb.
0: Okay. Sorry, Supermänner. Okay. Sie haben 0 Punkte. Keine Punkte bekommen.
2: Oh, schade.
1: Schade. Okay.
0: Also jetzt stellen Sie eure Frage.
2: Ja, meine Frage ist, wie heißt der längste Fluss, der vollständig durch China fließt? Ja, es gibt drei Möglichkeiten. Ja, A, der gelbe Fluss. B, der Mekong Fluss. C, der Yangtze River.
4: Was denkst du?
3: Ich weiß nicht, aber ich glaube B.
4: Ich glaube C.
3: C. Wow.
2: Ja, ja, das richtige Antwort ist C, Yangtze River.
4: Okay.
2: Ja, weil der Yangtze River ist total über 6.300 Kilometer. Ja, und der gelbe Fluss ist der zweitlängste Fluss in China, ca. 5.400 Kilometer.
4: Ja, okay.
0: Interessante Information. Und ja, super. Ein anderer Punkt für Avengers. Und jetzt Sabri und Juku, fragen Sie eure zweite Frage.
3: Okay, meine Frage. Welche Meere grenzen an der Türkei? A. Das Schwarze Meer, das Mittelmeer und die Ägäis. B. Das Adriatische Meer, das Rote Meer und die Ägäis. C. Das Kaspische Meer, das Schwarze Meer und das Mittelmeer.
1: Was denkst du? Das ist eine komplizierte Frage und eine große, große Möglichkeit.
2: Ja, es ist schwierig.
1: Drei Meer, ne?
3: Ja, genau.
1: Mittelmeer sowieso richtig. Und was war das? Zweite?
3: Adriatische Meer, Rote Meer.
1: Rote Meer nicht.
2: Ja.
1: Und dann erste war? Kannst du noch mal sagen?
3: Kaprische Meer, Mittelmeer, Schwarze Meer oder die Ägäis?
1: See, ja. Ja, Mittelmeer, Ägäis.
3: Mittelmeer, Ägäis und?
1: Was ist das? Schwarze Meer.
3: Schwarze Meer.
4: Schloss Einmal.
1: Ja.
3: Okay.
1: Wir wählen See.
3: Aber See liegt der Kaprische Meer, Schwarze Meer und Mittelmeer.
1: Ja.
3: Mhm. Es tut mir leid, aber das ist falsch.
2: Ah,
3: okay. Das Kaprische Meer liegt an der Grenze zwischen Europa und Asien.
4: Okay.
3: Die Türkei ist eine große Halbinsel. Sie ist an drei Seiten von Meeren umgeben. Im Norden liegt das Schwarze Meer, im Westen Ägäis und im Süden das Mittelmeer.
4: Ja,
0: okay. Das okay. Sind schade. Ja. Sorry, Supermänner. Sie haben auch keine Punkte. Also, Supermänner, stellen Sie eure nächste Frage.
1: Okay, nächste Frage ist: Bangladesch ist weltweit bekannt für den Export eines bestimmten Produkts. Welcher ist es? Sie können drei Möglichkeiten haben: Erste ist elektrische Gerät, B. Kleidung, C. Schuhe.
4: Was ist das?
3: Ich glaube Kleidung.
4: Kleidung? Das A?
3: B.
1: B. B.
3: Oh. Was denkst du?
4: Was ist A?
1: A ist elektrische Gerät.
4: Und C?
1: Schuhe.
4: Ich weiß nicht.
5: Welche Möglichkeit?
4: A? Elektrische, ja.
5: Bangladesch, elektronische Gerät.
4: Oder Schuhe. B.
5: B, okay. Wir wählen B.
4: B.
1: Ah ja, richtig.
4: Oh.
1: Es nach China, Bangladesch ist der größte Exporter von Kleidung auch.
0: Super Avengers, ein anderer Punkt. 3-0. Und jetzt stellen Sie eure nächste Frage auch, Avengers.
4: Welche Sprache ist eine offizielle Sprache von Kamerun? A. Englisch, B. Französisch und C. Italienisch.
1: Was denkst du?
2: Französisch, aber ich glaube Englisch.
1: Kamerun.
2: Französisch.
1: Französisch, glaube ich auch.
2: Ja, Französisch.
4: Ja, das ist richtig.
2: Ja.
4: Ja. Endlich. Aber eine andere Sprache ist Englisch. Wir haben zwei offizielle Sprachen. Oh. Das ist Englisch und Französisch.
2: Okay, ich weiß.
0: Ja. Endlich ein Punkt für Supermänner. Stellen Sie eure nächste Frage. Supermänner, bitte.
2: Die zweite Frage ist, was gehört zu den vier großen Erfindungen des alten China? Ja, es gibt drei Möglichkeiten. Ja, A, das Papier, B, das Telefon, C, das Fahrrad. Was meinst du?
4: Was ist C?
2: Das Fahrrad.
3: Kannst du nochmal vorlesen die Frage?
2: Was gehört zu den vier großen Erfindungen des alten China?
3: Mhm.
2: Erfindungen, ja.
4: Ja.
2: Was meinst du euch?
3: Was denkst du? Ich glaube, Papier ist besser.
4: Telefon.
3: Telefon, ja, genau.
2: Die vier großen Erfindungen des, ja. des alten China.
3: Papier, Telefon, Fahrrad.
1: Antwort ist ein und nicht drei.
3: Ja. Nur ein. Nein. Ich glaube, A richtig. Und was denkst du?
4: Telefon.
3: Telefon, okay. Wir wählen B, Telefon.
2: Nein, das ist falsch. Das Papier ist unsere Erfindung.
1: Schade.
4: Ja.
2: Schade. Ja.
4: Warum?
2: Die vier großen Erfindungen umfassen Papier, Schießpulver, Drucktechnik und Kompass.
4: Okay. Ja.
0: So, Avengers, Sie bekommen keine Punkte. Und jetzt fragen Sie ja eure nächste Frage.
3: Okay. Wo befindet sich die erste bekannte Kirche der Welt, die St. Petrus Kirche? In Ephesus, in Tarsus, im Hatay?
1: Was denkst du? Die sind die Städte von Türkei?
3: Ja, genau.
2: Könntest du noch einmal die Frage stellen?
3: Wo befindet sich die erste bekannte Kirche der Welt?
1: Welche Stadt nochmal?
3: In Ephesus. In Tarsus, im Hatay.
1: Ich glaube A.
2: Es ist schwer. Ja, ich wähle auch A.
1: Wir wählen A.
2: Ja.
3: Es tut mir leid, aber das ist falsch.
4: Ja. Schade.
2: Ja, es ist schade.
3: Richtige Antwort ist C. Hatay.
4: Oh.
3: Sie ist etwa 2000 Jahre alt. Sie stammt aus der Mitte des ersten Jahrhunderts nach Christus.
2: Ja, ja, okay.
0: Sorry, Supermina, wie gehabt, Sie haben keinen Punkt. Und jetzt stellen Sie eure Frage.
1: Okay, unsere nächste Frage ist, wann feiern wir jedes Jahr den Internationalen Tag der Muttersprache? Am 1. Mai, am 21. Februar, am 3. Oktober. Welcher ist richtig?
3: Kannst du nochmal lesen?
4: Die Antworten.
1: Antworten ist 3, am 1. Mai, 21. Februar. Und C ist am 3. Oktober. Das ist der Internationale Tag der Muttersprache.
4: Was ist B?
1: B ist 21. Februar. A ist 1. Mai.
4: Ja.
1: C ist am 3. Oktober.
3: 1. Mai. 1. Mai, ja.
4: Okay.
1: 1. Mai?
3: Ja.
1: Seid ihr sicher?
3: Ja.
1: Aber leider falsch.
4: Oh.
1: Richtig ist 21. Februar.
4: Okay.
1: Dieser Tag wurde von der UNESCO zum Welttag erklärt, weil in 1952 in Dhaka mutige Menschen für das Recht demonstriert haben, ihre Muttersprache Bengali offiziell zu nutzen.
4: Okay.
3: Das ist sehr interessant.
0: Okay, das interessant. Haben Sie leider keinen Punkt. Und stellen Sie eure nächste Frage.
4: Was ist die Hauptstadt von Kamerun? A. Douala. B. Yaoundé. C. Garoua.
2: Weißt du?
1: Noch einmal.
4: Was ist die Hauptstadt von Kamerun? Mhm. A. Douala. B. Yaoundé. C. Garoua.
2: Ich habe leider nicht informiert. Ich hatte C.
1: C gewählt? Was meinst du? Ich denke auch C.
2: Okay. Ja, wir wählen C.
4: Das ist falsch.
2: Oh Gott.
4: Die richtige Antwort ist B. Yaoundé.
1: Ja,
4: weil B ist die politische Hauptstadt von Kamerun.
2: Ja.
4: Ja, dort befinden sich die Regierung und viele wichtige Institutionen. Ja.
2: Ja, okay.
4: Okay.
0: Sorry, Supermänner, Sie haben keinen Punkt.
2: Oh,
0: und jetzt stellen Sie eure letzte Frage.
2: Okay, wie heißt das wichtigste traditionelle Fest in China? A. Das Yuanxiao-Fest. B. Das Mondfest. C. Das Frühlingfest.
3: Frühling, ich glaube. Weil ich habe schon gehört. C, ich glaube. C. Ja.
4: Okay. Aber ich denke...
3: Kannst du nochmal Antwort
4: lesen?
2: Ja. Ja. A ist das Yuanxiao-Fest.
3: C ist richtig, aber...
4: Okay.
3: Ich bin nicht sicher.
2: C?
4: Ja.
2: C, ja. Ja, C ist richtig.
4: Okay.
2: Ja, ja, wow. Ich erzähle, das Frühlingsfest symbolisiert den Anfang des neuen Jahres. Ja, seine Bedeutung in China ist vergleichbar mit der des Weihnachtsfest in Deutschland. Ah, okay.
4: Oh. Okay, ja.
3: Ich habe richtig gehört.
4: Okay, das war richtig.
0: Super,
4: ja.
0: Avengers, Sie haben eure vierte Punkt bekommen. Und jetzt, Sie sind dran, stellen Sie eure letzte Frage.
3: Okay, wo befindet sich die zweite längste Stadtmauer der Welt? A. Diyarbakır, B. Istanbul, C. Konya.
2: Stadtmauer?
3: Zweitlängste Stadtmauer der Welt.
1: In Istanbul?
2: Was ist sie?
3: Konya.
2: Du wärst, oder?
1: Istanbul vielleicht. Ich habe keine Ahnung, aber ich wähle.
2: Ja. Ich glaube C.
1: C? Ja. Okay, dann wir wählen C.
2: Okay.
3: Okay. Es tut mir nochmal.
4: Okay.
3: Richtige Antwort ist Diyarbakır. Die Stadtmauer von Diyarbakır sind etwa 6 Kilometer lang und fast vollständig erhalten.
2: Ja.
4: Okay.
3: Sie gehören seit 2015 UNESCO Weltkulturerbe.
4: Okay.
2: Okay.
4: Okay.
1: Sehr schön.
0: Leider, Superman, Sie haben nur einen Punkt. Und Die Avengers haben vier richtige Antworten und deswegen haben sie das Spiel gewonnen.
1: Herzlichen Glückwunsch.
5: Dankeschön.
4: Ja. Danke.
0: Vielen Dank für eure interessanten Fragen. Ich hoffe, wir alle haben etwas Neues gelernt. Bis nächstes Mal. Tschüss.

0: Und nun, liebe Zuhörerinnen und Zuhörer, ein paar unserer Mitschüler haben interessante Wissensbeiträge für Sie vorbereitet. Khalid und Jilali sprechen über das Weltall. Sabri spricht über Wasserspiele im Bergpark Wilhelmsröhe. Dann Lami erzählt etwas über Katzen und Nur spricht über den Osterhasen.
1: Hallo, mein Name ist Khalid und ich möchte euch 5 interessante Fakten über das Weltall vorstellen. Fakt Nummer 1. Im Weltall gibt es keinen Ton. Warum? Weil es dort keine Luft gibt, die Schall übertragen kann. Das heißt, Explosionen im All sind komplett lautlos. Fakt Nummer 2. Ein Tag auf der Venus ist länger als ein Jahr auf der Venus. Die Venus dreht sich nämlich extrem langsam um ihre eigene Achse. Fakt Nummer 3. Es gibt mehr Sterne im Universum als Sandkörner auf der Erde. Allein in unserer Milchstraße gibt es Milliarden von Sternen und das ist nur ein von vielen Galaxien. Fakt Nummer 4. Im Weltall gibt es sogenannte Schwarzlöcher. Sie sind so stark, dass nicht einmal Licht entkommen kann. Sie verschlucken alles, was ihnen zu nahe kommt. Und Fakt Nummer 5. Astronauten wachsen im All ein paar Zentimeter, denn durch die Schwerlosigkeit streckt sich ihre Wirbelsäule. Und jetzt wird mein Mitschüler Jilali ein paar weitere Fakten über das Weltall berichten.
2: Hallo, hier sind noch ein paar andere Fakten. Fakt Nummer 6. Im Weltall gibt es keine Luft, deshalb kann man dort kein Geräusch hören. Fakt Nummer 7. Die Sonne ist ein Stern und sehr groß. Sie ist viel größer als die Erde. Fakt Nummer 8. Im Weltall gibt es Milliarden von Galaxien. Jede Galaxie hat wieder Milliarden von Sternen. Fakt Nummer 9. Astronauten schweben im Weltall, weil es dort keine Schwerkraft wie auf der Erde gibt. Das Weltall ist also sehr faszinierend und noch nicht vollständig erforscht und wir wahrscheinlich nie erforscht werden können.
3: Hallo, ich bin Sabri. Ich erzähle heute über Wasserspiele im Bergpark Wilhelmshöhe. Wussten Sie, dass die berühmte Wasserspiele im Bergpark Wilhelmshöhe im Kassel ganz ohne elektrische Pumpen funktionieren? Das gesamte System basiert nur auf natürlichem Wasserdruck und physikalischen Gesetzen aus dem 18. Jahrhundert. Das Wasser fließt über 2 Kilometer durch ein komplexes System aus Teichen und Rohren, bis es die große Fontäne erreicht.
4: Hallo, ich bin Lami und komme aus China. Ich möchte heute über Katzen sprechen. Es gibt ein Redewendung in China, das besagt, Katzen haben 9 Leben. Während in Deutschland die Leute sagen, dass Katzen 7 Leben haben. Das klingt fantastisch. Aber dazu gibt es auch eine wissenschaftliche Erklärung. Katzen haben natürlich keine 7 oder 9 Leben, sondern sie sind widerstandsfähig oder sie haben besondere Fähigkeiten im Umgang mit Gefahren. Wenn sie zum Beispiel aus einer Höhe fallen, können sie sich extrem schnell drehen, um mit allen auf dem Boden zu landen, was als Drehreflex bezeichnet wird. Sogar ihr Schnurren hat eine bestimmte Frequenz, um Knochen besser zu verheilen und den Schmerz zu linden. Katzen wirken zwar sehr robust, aber man darf nicht vergessen, dass es noch ein kleines Lebewesen ist, das menschliche Hilfe und Pflege braucht. An dieser Stelle möchte ich deshalb alle Zuhörer mit Katzen bitten, mit Liebe und Fürsorge mit ihren vier Beinen umzugehen.
5: Hallo, ich bin Nur und erzähle heute über Osterhase. An Ostern denken viele sofort an den Osterhasen, der bunte Eier versteckt. Aber woher kommt diese Idee eigentlich? Die Figur des Osterhasen hat ihren Ursprung wahrscheinlich in Deutschland. Schon im 17. Jahrhundert gab es erste Berichte darüber, dass ein Hase die Ostereier bringt. Besonders in Regionen wie dem Elsass und der Pfalz war dieser Brauch bekannt. Der Hase gilt seit längerer Zeit als Symbol für Fruchtbarkeit und neues Leben. Das passt gut zu Ostern, denn das Fest steht für Neubeginn und Frühling. Hasen bekommen viele Junge, deshalb würden sie mit Wachstum und Leben verbunden. Aber warum bringt ausgerechnet ein Hase Eier? Eigentlich legen Hasen ja keine Eier. Eine mögliche Erklärung ist, dass früher verschiedene Tiere Eier versteckt haben sollen. Zum Beispiel auch Füchse oder Störche. Mit der Zeit hat sich der Hase durchgesetzt. Außerdem waren Eier schon immer ein wichtigstes Symbol für Ostern. Im Christentum stehen sie für neues Leben und die Auferstehung Jesu. Heute ist der Osterhase aus dem Osterfest nicht mehr wegzudenken, ob aus Schokolade oder als Deko. Er gehört einfach dazu.
6: Liebe Zuhörerinnen und Zuhörer, ich hoffe, dass Ihnen diese Beiträge gefallen haben und dass Sie etwas Neues daraus mitnehmen konnten.

0: So, meine lieben Zuhörer und Zuhörerinnen, wir heißen Sie willkommen zu unserer Diskussionsrunde. Schön, dass ihr alle da seid. Mein Name ist Brian und ich werde heute durch diese Runde führen. Unser Thema lautet KI, Chance oder Gefahr für das menschliche Wissen. Wir sprechen darüber, ob uns künstliche Intelligenz wie ChatGPT schlauer macht oder ob wir Gefahr laufen, das Denken zu verlieren. Und hier sind unsere vier Teilnehmer. Wir begrüßen Jiang Kong.
1: Hallo, guten Tag.
0: Taha.
2: Hallo.
0: Mahmoud.
3: Hi.
0: Und Jafar.
4: Hallo.
0: Dann fangen wir mal mit Jiang Kong an. Was glaubst du? Ist KI eine Chance oder eine Gefahr?
1: Ich bin der festen Überzeugung, dass KI eine große Chance für das menschliche Wissen darstellt. Auf der einen Seite nutze ich selbst KI, um komplexe Texte zu verstehen und neue Vokabeln zu lernen. Sie hilft mir, schnelle Informationen zu finden und mich auf das Wesentliche zu konzentrieren. Deshalb glaube ich, also KI kann uns bei Lernen unterstützen und der Erledigung den Hausaufgaben vereinfachen.
0: Oh, das ist aber sehr hilfreich. Und Taha, bist du der gleichen Meinung?
3: Ich verstehe, was Janko meint.

0: Ich verstehe das, aber wenn wir sagen, Wissen ist Macht, aber nur, wenn wir es besichtigen, wenn wir uns nur auf die KI verlassen, nutzen wir nicht mehr unser eigenes Gehirn. Wir können nicht mehr prüfen, ob die Informationen der KI wahr oder falsch sind. Wir geben unsere Verantwortung an eine Maschine ab. Das macht keinen Sinn.
1: Ja, also ich denke, ihr habt recht, aber ich denke, die Vorteile von künstlicher Intelligenz überwiegen. Also es gibt auch andere Vorteile. Zum Beispiel, meiner Meinung nach bietet KI vielen Menschen neue Möglichkeiten, einfach und schnell Geld zu verdienen. Beispielsweise erstellen Künstler und Freiberufler mit KI schnell Videos oder digitale Gemälde, die sie also an Unternehmen oder private Personen verkaufen. Auf diese Weise können sie ohne großen Aufwand zusätzliches Geld verdienen und ihre Kreativarbeit einfacher gestalten. Deshalb bin ich der Ansicht, dass KI für die meisten Menschen also ein Vorteil ist.
0: Okay, ich verstehe deine Meinung, aber ich bin der Meinung, dass man muss auf jeden Fall aufpassen, dass KI kann Fehler machen und größte Gefahr ist Manipulation und Fake News. KI kann täuschend echte Lügen verbreiten, wenn wir nicht mehr wissen, was echt ist und was von einer KI erfunden wurde, ist unser gesamtes Wissen in Gefahr. Das ist eine Bedrohung für die Wahrheit.
2: Ah, das ist aber sehr interessant, Mahmoud. Und Jafar, was kannst du dagegen einwenden?
3: Also, was Mahmoud gesagt hast, finde ich plausibel, aber man soll nach Quelle suchen und nicht nur einfach blind vertrauen. Und es gibt auch einen anderen also Vorteil, also Zeit sparen. Also mit KI kann man viele Zeit sparen. Also anstatt viele Bücher zu lesen, kann man die Antwort oder eine Zusammenfassung in 5 Minuten kriegen und oder ein E-Mail in 2 Minuten schreiben. Und dadurch kann man Aufwand der Recherche reduzieren.
4: Aber ein Punkt, den man nicht vergessen darf, ist die Abhängigkeit von KI. Ohne KI fühlen sich viele Menschen unsicher und können viele Dinge nicht mehr allein machen.
2: Also das waren echt wirklich interessante Informationen. Also dann fassen wir alles zusammen. Einige von euch sehen KI als große Chance, besonders beim Zugang zu Wissen. Und andere warnen, dass wir das kritische Denken verlernen oder falschen Fakten glauben. Einig seid ihr euch wohl, dass es darauf ankommt, wie KI benutzen. Und was glaubt ihr, liebe Zuhörer und Zuhörerinnen? Glaubt ihr, dass KI eine Chance oder eine Gefahr für das menschliche Wissen? Vielen Dank fürs Zuhören. Bis zum nächsten Mal.
3: Tschüss.
5: Tschüss. Ciao.

0: Liebe Zuhörerinnen und Zuhörer, als nächstes hören Sie ein paar Sprichwörter zu dem Thema Wissen aus unterschiedlichen Sprachen.
1: Wir hören zunächst Yalong und Lami, die uns zwei chinesische Sprichwörter vorstellen.
0: Danach spricht Java über ein kachübisches Sprichwort.
1: Weiter hören wir Taha mit einem arabischen Sprichwort aus Marokko. Und Joko stellt uns abschließend ein französisches Sprichwort aus Kamerun.
2: Hallo, ich bin Yalong und ich komme aus China. Bei uns gibt es ein Sprichwort, 学习如逆水行舟，不进则退. Das bedeutet, Lernen ist wie gegen den Strom zu schwimmen. Wer nicht vorwärts geht, fährt zurück. Das bedeutet, beim Lernen muss man sich ständig weiterentwickeln. Sonst bleibt man hinter anderen Menschen oder hinter der Zeit zurück. Man kann diesen Satz in verschiedenen Situationen verwenden. Zum Beispiel, man kann in der Uni seine Freunde motivieren, wenn sie aufhören zu lernen. Und außerdem kann man seine Großeltern anregen, neue Sachen wie Smartphone kennenzulernen, wenn sie sich gegen diese neuen Produkte wehren. Meiner Meinung nach ist das Sprichwort richtig. Ich stimme dem voll zu, weil die Welt sich schnell verändert. Es gibt immer neue Technologien, Wissen und Ideen. Wenn man nicht regelmäßig lernt, wird man schnell überholt.
3: Hallo, ich bin Jafar und ich komme aus Algerien. Meine Muttersprache ist Kabelisch. Wir haben ein Sprichwort, das sagt, der muss nicht treffen. Das bedeutet wörtlich, Wissen ist Licht. Also wer Wissen hat, kann viele Dinge bemerken, sagen oder machen, besser als jemand, der keine Wissen hat. Wir können also auch unter diesem Sprichwort verstehen, dass man nach Wissen suchen soll, wie wir nach Licht suchen. Auf diese Weise kann man sein Leben verbessern und es wird von anderen bewundert, die versuchen werden, ihn nachzuahmen. Dadurch wird sich die Gesellschaft weiterentwickeln.
4: Hallo, ich bin Joko, ich komme aus Kamerun. Jetzt kommt ein Volksweisheit aus Kamerun zum Thema Wissen. Le savoir est comme un jardin, si on ne l'entretient pas, rien ne pousse. Dieses Sprichwort bedeutet, dass Wissen gepflegt werden muss. Wenn man nicht lernt oder übt, vergisst man Dinge und entwickelt sich nicht weiter. Man benutzt es, wenn man sagen möchte, dass Lernen regelmäßig wichtig ist, zum Beispiel in der Schule oder beim Sprachlernen. Ich finde dieses Sprichwort sehr schön und wahr. Es zeigt, dass Lernen nicht einmal passiert, sondern ein Prozess ist, der Zeit und Mühe braucht.
5: Hallo, ich bin Lami und komme aus China. Es gibt ein Sprichwort aus China, ist Übung macht den Meister. Auf Chinesisch sagt man Shunen Shen Qiao. Das bedeutet, dass man durch viel Übung immer besser wird. Wenn man Dinge macht, sind sie einem nicht vertraut. Danach können wir dieses Sprichwort benutzen. Oder wenn man keine Geduld hat, können wir jemanden mit diesem Satz trösten. Ich glaube, dieses Sprichwort ist sehr wichtig. Es hat mich immer beim Lernen begleitet. Als ich Kind war, ich Klavier spielen gelernt. Für mich war das Notenliniensystem wirklich schwierig. Aber mittlerweile glaube ich, dass das nicht schwer ist. Ich kann in die Noten schauen und direkt eine Melodie spielen. Dieses Sprichwort war und ist mir also eine große Hilfe.
6: Hallo, mein Name ist Taha. Heute sprechen wir über ein Sprichwort aus meinem Land Marokko. Das Sprichwort lautet, die Zeit ist wie ein Schwert. Wenn du sie nicht nutzt, wird sie dich schneiden. Auf Arabisch sagt man Al-Waqt kassayf illam taqta'u qata'ak. Dieses Sprichwort bedeutet, dass Zeit sehr wichtig ist. Wenn man seine Zeit nicht gut nutzt, kann man viele Chancen verlieren. In Marokko benutzen viele Menschen dieses Sprichwort im Alltag, zum Beispiel um jemandem zu sagen, dass er seine Zeit nicht verschwenden soll. Ich finde dieses Sprichwort sehr interessant, weil es zeigt, wie wichtig Zeit im Leben ist. Wenn man seine Zeit nicht gut nutzt, kann man viele Chancen verlieren. Deshalb ist dieses Sprichwort auch heute noch aktuell, besonders in unserer modernen Welt.

0: Hallo liebe Zuhörerinnen und Zuhörer und willkommen zu Fake oder Fakt, der Sendung, in der wir herausfinden, was stimmt wirklich und was ist einfach nur Mythos. Wir freuen uns sehr, heute auf unserer Sendung drei Teilnehmer begrüßen zu dürfen, Jilali, Noor und Cenk-kun.
1: Hallo.
2: Hi.
3: Hallo.
0: Bevor wir anfangen, werde ich die Regeln für unsere neuen Zuhörerinnen und Zuhörer erklären. Ihr hört gleich verschiedene Aussagen und eure Aufgabe ist es zu entscheiden, ob das Gesagte Fake oder Fakt ist. Seid ihr bereit? Dann geht es los. Hier kommt Jilali mit der ersten Aussage.
2: Aussage Nummer 1. Honig kann sehr viele Jahre haltbar bleiben und trotzdem noch essbar sein.
1: Also, ich habe keine Ahnung.
3: Ich habe keine Ahnung.
1: Aber ich glaube, also das ist ein Fakt.
2: Mhm. Cenk-kun hat recht, weil Honig enthält nur wenig Wasser und Bakterien und Schimmel brauchen Wasser zum Wachsen. Der hohe Zuckergehalt entzieht Mikroorganismen aus Wasser, sodass sie kaum überleben können.
1: Ah, okay. Verstehen.
2: Und Bienen auch geben Enzyme in den Honig, die antibakteriell wirken.
1: Ah, okay. Interessant.
0: Jetzt kommt Noor mit der zweiten Aussage.
3: Hallo. Und meine erste Aussage ist, auf dem Planeten Saturn regnet es Diamanten. Was glaubt ihr? Fake oder Fakt?
2: Ich glaube, das ist falsch.
1: Ja, ich glaube auch.
3: Nein, das ist Fakt.
1: Echt?
3: Ja.
2: Nicht?
3: Wissenschaftler glauben, dass unter bestimmten Bedingungen Diamanten entstehen und wie Regen nach unten fallen.
1: Oh.
2: Das ist überraschend.
3: Okay. Ja.
0: Und jetzt kommt Cenk-kun.
1: Okay, meine zweite Aussage. Also, trinkt man in kurzer Zeit zu viel Wasser, kann man daran sterben. Was glauben Sie?
3: Ich denke, das ist wahr.
2: Das kann nicht wahr sein.
1: Ah, aber
2: Wasser ist so wichtig für Gesundheit.
1: Ja, aber das ist Fakt. Wenn man innerhalb kurzer Zeit extrem viel Wasser trinkt, zum Beispiel 6 oder 10 Liter in weniger Stunden, also wird der Natriumgehalt im Blut so stark verdünnt. Also dadurch kann eine Wasservergiftung auslösen. Also, aber bei normaler Trinkmenge ist das Wasser natürlich ungefährlich. Aber theoretisch ist es möglich.
3: Mhm.
2: Ah, okay. Das ist Neues für mich.
1: Mhm.
3: Ja, ich auch.
0: Jetzt geht es in die zweite Runde. Noor darf jetzt anfangen.
3: Okay, meine zweite Aussage. Coca-Cola hat früher Kokain enthalten.
1: Ja, ich glaube, ja, das ist Fakt.
2: Ich glaube, das ist falsch.
3: Ja, Cenk hat drei.
1: Mhm.
3: Das ist Fakt. Früher im 19. Jahrhundert tatsächlich eine kleine Menge Kokain in Coca-Cola. Aber heute natürlich nicht mehr.
1: Mhm.
0: Unglaublich.
2: Mhm. Okay.
0: Cenk-kun?
1: Mhm. Okay. Meine zweite Aussage. Also, Haushaltsgeräte wie Fernsehen oder Computer können kaputt gehen, wenn man sie lange Zeit nicht einschaltet.
2: Ich glaube, es ist ein Fakt.
3: Ja, das ist Fakt.
1: Weil, also bei langem Stromausfall atmen oder oxidieren in Bauteile. Also bei erneuten Einschalten kann es dadurch zu Schaden kommen. Nicht jeden Gerät ging kaputt, aber das Risiko besteht. Deshalb sollten wir also diese Haushaltsgeräte von Zeit zu Zeit einschalten. Ja.
2: Okay. Das ist interessant.
3: Interessant.
0: Und hier kommt Jilali mit der letzten Aussage.
2: Der Eiffelturm ist im Sommer etwas höher als im Winter.
1: Also.
3: Ich habe keine Ahnung.
1: Ja, ich habe auch keine Ahnung. Ich vermute, das ist falsch.
2: Okay, das ist Fakt.
1: Fakt, okay.
2: Ja, das ist richtig, weil einfach der Eifel ist im Sommer ein bisschen höher, weil sich Metall bei Wärme ausdehnt.
1: Oh, interessant.
0: Ja, unglaublich auch. Wissen Sie auch, dass die Metall von Eiffel Tower ist aus Tunesien?
2: Ja, alle Menschen sagen, dass sie aus Algerien auch. Sie haben auch von Zara, Südalgerien, so viel Metall gebracht. Mhm. Also, und wenn ich sage, ist höher nicht so viel, nur 3-4 Zentimeter hoch.
1: Ja.
2: Das ist nicht so viel.
0: Mhm. Okay, und jetzt geht es in die dritte und letzte Runde. Jankun darf anfangen.
1: Okay, meine letzte Aussage ist, also, Fische haben nur ein 7 Sekunden langes Gedächtnis. Das ist falsch oder falsch?
2: Ja, habe ich keine Ahnung, aber ich vermute, das ist falsch.
3: Ich glaube, das ist falsch.
1: Ja, aber das ist falsch. Diese Behauptung ist ein weit verbreiteter Mythos. Wissenschaftliche Studien zeigen, dass Fische ein Gedächtnis von mehreren Monaten haben können. Sie können sich Futter erstellen, erinnern, Gefahr vermeiden oder sogar Artgenossen wiedererkennen. Die 7-Sekunden-Sage also bestimmen nicht.
2: Wow, sehr interessant. Mhm. Meine dritte Aussage ist, der Menschen benutzen nur 10% ihres Gehirns.
1: Also, ich glaube, das ist recht.
3: Ja.
1: Ich habe es gehört, aber
2: Das ist nicht richtig, weil einfach das Gehirn steuert viele verschiedene Aufgaben, als Bewegung und Sprache und Hören auch im gleichzeitig.
1: Ah, okay. Mhm. Interessant.
0: Und jetzt nur?
3: Ja, meine letzte Aussage ist, Bananen sind radioaktiv.
1: Mhm. Mhm.
3: Was glaubt ihr?
1: Ja,
2: das glaube ich.
1: Ich vermute, das ist echt.
3: Ja.
2: Ich kann sagen, das ist falsch.
3: Nein, das ist Fakt.
1: Fakt?
3: Ja, Bananen enthalten Kalium und ein Teil davon ist radioaktiv. Aber keine Sorge, das ist völlig ungefährlich.
1: Ah, okay.
2: Sehr interessant.
0: Mhm. Und das war's mit Fake oder Fakt. Ich hoffe, ihr konntet ein paar neue Dinge lernen und vielleicht wurdet ihr auch ein bisschen überrascht. Danke fürs Mitmachen.
3: Ja.

0: Wir sind am Ende unserer heutigen Sendung.
1: Wir hoffen, Sie haben etwas Neues gelernt und unsere Sendung genossen.
2: Vielen Dank fürs Zuhören. Bis zum nächsten Mal.
0: Tschüss. Tschüss.

0: gute Laune bei den Sängerinnen und Sängern beim Arbeiterliedersingen am letzten Samstag vergangene Woche hier in Kassel vorm Interim, der Ausweichspielstätte des Kasseler Staatstheaters. Dort fand nämlich die Premiere von Hans Eislers Deutscher Symphonie statt. Das Großwerk, das der Hans Eisler über viele Jahre geschrieben hat und das jetzt zum ersten Mal in einer szenischen Inszenierung aufgeführt wurde. Ja, und im Vorfeld gab es passenderweise vorm Interim bei glühender Hitze, jedenfalls nach meinen Empfindungen, gab es ein Arbeiterliedersingen. Da waren zwei Chöre da und auch noch viele andere Leute, Besucher und alle möglichen Gäste, die sich dann hingesetzt haben und haben dort gesungen und geschmettert, die alten Weisen von früher, Internationale und Solidaritätslied und so weiter und so weiter. Großes Vergnügen und großer Spaß, wie wir gerade eben gehört haben. Als Einstieg in den Themenwechsel hier im Freien Radio Kassel, zu dem ich euch herzlich begrüßen möchte, liebe Freundinnen und Freunde. Und ich möchte sagen, die Aufführung der Deutschen Symphonie von Hans Eisler, wie gesagt, die Uraufführung war letzten Samstag. Es hat auch einige Rezensionen gegeben, sogar bei den Kollegen im Deutschlandfunk, der war auch da, der Kollege, und hat darüber berichtet, das kommt relativ selten vor, dass ein großer nationaler Sender hier aus Kassel aus der Kulturszene berichtet von einer Premiere. Wir wollen hier das nicht weiter ausführen, denn wir wollen darauf hinweisen, dass es im Anschluss, am folgenden Tag, am Sonntag also, hier im Fridericianum ein Symposium gegeben hat. Da ging es um die Deutsche Symphonie von Hans Eisler und auch um alles Mögliche, was so drumherum passiert ist. Das habe ich aufgenommen und das wird es demnächst hier zu hören geben. Wir werden also Auszüge aus dieser Veranstaltung senden und da haben wir viel kompetentere Leute als mich, die da über die Deutsche Symphonie von Hans Eisler berichten können. Und deswegen spare ich mir hier weitere Rezensionen oder Besprechungen. Das wird es dann, wie gesagt, demnächst hier im Themenwechsel im Freien Radio Kassel geben. Heute im zweiten Teil der Sendung kommen wir zurück auf ein ebenfalls ziemlich hochkarätiges Kulturereignis hier in Kassel. Vor kurzem gab es hier die Kasseler Buchmesse, Kasselbuch. Das ist eine Veranstaltung, die es auch schon seit einigen Jahren gibt. Hier im Palais Bellevue fand die zum dritten Mal statt, wo sich verschiedene lokale und regionale Verlage vorgestellt haben. Es gab auch ein Rahmenprogramm mit mehreren Veranstaltungen und eine davon, da ging es um ein neues Buch zum Thema Architektur in Kassel. Das haben wir aufgenommen und das wird es nachher in ungefähr einer Stunde hier im Freien Radio Kassel im Themenwechsel zu hören geben, den Mitschnitt dieser Buchvorstellung. Und da gibt es vieles Interessantes zu erfahren über die Geschichte der Architektur und des Bauwesens hier in Kassel. Im ersten Teil der Sendung kommen wir aber zu einem eher traurigen Thema, das wir schon seit vielen Jahren, genau gesagt seit 7 Jahren, regelmäßig hier im Programm haben. Denn vor 7 Jahren ist, genau gesagt am 2. Juni, bekanntlich Walter Lübcke, unser ehemaliger Regierungspräsident, von einem Rechtsradikalen ermordet worden. Und seither gibt es natürlich jedes Jahr zum Jahrestag Veranstaltungen, Gedenkveranstaltungen. So auch in diesem Jahr die traditionelle Gedenkveranstaltung an der Martinskirche. Die fand diesmal nicht in der Kirche statt, sondern vor der Kirche oder neben der Kirche. Das war ziemlich riskant, weil für den Dienstag eigentlich Ungewitter, Regen und Sturm vorhergesagt war. Und es zog sich auch während der Veranstaltung bedenklich zu. Aber glücklicherweise ist die Veranstaltung dann ohne Regen und ohne Sturm zu Ende gegangen. Na gut, die Kirche hat ja auch bekanntlich guten Kontakt nach ganz oben. Und deswegen können wir hier auch jetzt einige Auszüge hören. Es gab zunächst mal die große Osanna-Glocke, die geläutet hat. Sie läutet ja inzwischen jedes Mal auch zum Todestag von Walter Lübcke. Und es gab dann eine Reihe von Reden, die dort gehalten wurden, neben der Kirche. Und es waren ungefähr so 100, 120 Leute da. Und wir hören zunächst mal Dorothea Marx. Sie ist SPD-Politikerin, ist Mitglied des Landtags in Thüringen und war dort auch Vorsitzende des Ausschusses zur Aufarbeitung der NSU-Verbrechen. Und sie hat gesprochen bei der Gedenkveranstaltung für Walter Lübcke. Im Anschluss gab es dann noch 2 weitere Reden und da werden sich dann die Sprecher selber ankündigen. Also hier zunächst mal Dorothea Marx von der SPD Thüringen bei der Gedenkveranstaltung für Walter Lübcke am 2. Juni 2026 an der Kasseler Martinskirche.
1: Sehr verehrte, liebe Anwesende, liebe Kollegen und Kolleginnen aus der Politik, verehrte Angehörige hier der Gemeinde und natürlich auch des Bündnisses Offen für Vielfalt. Unsere Demokratie ist kein bloßes Abstimmungsverfahren. Sie ist eine Werteordnung und das aus Gründen. Heute stellt sich die Frage, ist nie wieder schon vorbei? Wird nicht längst und zunehmend laviert, relativiert? Sind wir bereits beim schon wieder? Wir haben es in jedem Fall mit einem sich verstärkenden Angriff auf die Werte zu tun, für die Walter Lübcke einstand. Dieser Werteverlust ist nicht nur mit der Unzufriedenheit mit aktueller Politik zu erklären. Diese Unzufriedenheit kann demokratisch ausgetragen werden. Als Ende 2011 die Verbrechensserie des NSU offenbar wurde, war das Erschrecken und die geäußerte Scham groß. Wie hatte man jahrelang die Täter nur im Kreis der Opfer suchen können? Hier in Kassel wurde am 6.5.2006 vor 20 Jahren unter dem Motto »Kein zehntes Opfer« für objektive Ermittlungen demonstriert. Organisiert hat diese Demonstration der Vater des einen Monat zuvor ermordeten Halil Yozgat. Eine solche Serie rassistischer Verbrechen habe man nicht für möglich gehalten, hieß es Ende 2011. Doch schon Jahre zuvor hatte auch schon ein Profiler rassistische Motive für die Taten im Blick. Im Thüringer Untersuchungsausschuss zum NSU haben wir neben der Aufklärung von Staatsversagen ein ganzes Jahr lang die Sozialisation der Haupttäter in Thüringen näher betrachtet. Das bis dahin für die Entwicklung rechtsextremer Überzeugungen bei jungen Menschen angebotene Muster, jung, dumm, arbeitslos, war bei allen schnell widerlegt. Vater, Professor, Mutter, Lehrerin, die Oma, die Mutter nur vertretend, da diese Medizin im Ausland studierte. Das Kerntrio stammte aus gesicherten bürgerlichen Verhältnissen. Sie und ihre Unterstützer sahen sich als Herrenmenschen und wurden darin durch fehlende Verfolgung bestätigt. Diese Selbstüberhöhung ist bis heute aktuell. Sie ist die Triebkraft auch der neurechten völkischen Führungsriege. Sie beinhaltet die Verachtung anderer Ethnien, die Missachtung und Ablehnung der in unserer Verfassung festgehaltenen gleichen Würde jedes Menschen. Der Mörder von Walter Lübcke spendete an die AfD. Walter Lübcke selbst stand auf einer Liste möglicher Feinde, Opfer des NSU. Der Migrantenfeindlichkeit folgt die Geringschätzung aufgrund von Behinderung, Geschlecht und sexueller Orientierung auf dem Fuß. Toleranz wird verachtet. Daran ändert auch eine Frau Weidel nichts. Sie lebt nicht in einer gleichgeschlechtlichen Ehe in der Schweiz, weil die AfD generell offen dafür wäre, sondern weil sie als Chefin es sich eben leisten kann. Doppelstandards gelten in der AfD auch bei Regelverstößen. Vetternwirtschaft, Volksverhetzung, Spionagevorwürfe, Untreue, das sind in der Führerriege keine strafrechtsrelevanten Taten, da werden sie als Widerstand verklärt. Wählerinnen und Wählern wird damit ein ganz spezielles Versprechen offeriert. Regeln, auch unsere, sind nur für das gemeine Volk. Für unsere eigenen Eliten geben wir uns andere. Es wird nicht wenige Menschen geben, die meinen, sich qua Stimmzettel in diesen erlauchten Kreis von Outlaws einwählen zu können. Für die anderen, die auf eine Gleichschaltung mit harter Hand setzen, könnte es hart werden. Wenn zum Beispiel ausländische Pflegekräfte das Land verlassen sollen und kirchliche Kindergärten, Krankenhäuser und Sozialeinrichtungen nach der Einstellung der Staatsleistungen an die Kirchen schließen müssten und die Inklusion für Menschen mit Behinderung gestoppt werden würde. Nachzulesen ist das im und aus dem aktuellen Wahlprogramm der AfD für Sachsen-Anhalt. Vom Anfangsmotto der AfD, das wird man wohl noch sagen dürfen, sind wir heute bei der Ankündigung, wir holen uns unser Land zurück, angelangt. Aber wer ist wir und was ist unser Land? Gemeint ist die völkische Konstruktion der AfD. Sie reklamiert dieses Land exklusiv für sich. Die pluralistische Demokratie sei, so der neueste Kampfbegriff, den wir auch im Thüringer Landtag zu hören bekommen, eine bloße Demokratiesimulation. Die AfD arbeitet insbesondere in den ostdeutschen Ländern nach Kräften an der Delegitimierung des demokratischen Systems und der Abwertung diverser Grundrechte. Sie verschiebt den gesellschaftlichen Diskurs immer weiter nach ganz rechts und gibt sich als neue Partei der Mitte aus. So dann, und in diesem Stadium sind wir nun angelangt, fordert sie Neutralität gegenüber ihren Umtrieben ein. Demokratieprojekte werden als Ideologieprojekte diffamiert und sind gefährdet, haltet den Dieb. Unsere Verfassung ist aber nicht neutral. die universelle Menschenwürde sowie der demokratische Staatsaufbau mit seiner Gewaltenteilung sind nicht abwählbar. Selbst mit 2/3-Mehrheiten im Parlament könnten diese Garantien nicht geschliffen werden. Das bestimmt die sogenannte Ewigkeitsgarantie im Artikel 79 Absatz 3 unseres Grundgesetzes. Entsprechende Vorschriften gibt es auch in den zahlreichen Länderverfassungen. Da muss dann schon die Frage erlaubt sein, warum eine Partei auf dem Stimmzettel von Wahlen stehen soll, die das Schreddern dieser Grundsätze offen ankündigt. Und ob es vertretbar sein kann, dass von jedem Euro Spende an diese Partei 50 Cent der Steuerschuld des Spenders vom Finanzamt abzuziehen sind. Ob ein Parteiverbot, das die Partei von der Teilnahme an Wahlen und der staatlichen Finanzierung nach dem Parteiengesetz ausschließen würde, beim Bundesverfassungsgericht beantragt werden soll. Damit tun sich die Entscheidungsträger, Sie wissen das, der Bundesrat, die Bundesregierung oder der Bundestag als mögliche Antragsteller jedoch schwer. Auf einer Tagung zur Resilienz des Bundestages und der Demokratie meinte in der vorletzten Woche ein Podiumsteilnehmer, dass die Demokratie nur relativ wehrhaft sei. Gegenüber der Opposition werde im Hinblick auf ein Verbot Wertetoleranz und Mäßigung geschuldet. Wie soll ich mir aber diese Toleranz und Mäßigung vorstellen, wenn ein AfD-Abgeordneter im Austausch mit einer Besuchergruppe des Thüringer Landtags einer 15-jährigen Schülerin mit Migrationshintergrund ins Gesicht sagt, wenn es hier zu viele von deiner Sorte gibt, ist diese Stadt nicht mehr meine Heimat. Vor wenigen Jahren hätte dafür ein Besucher noch ein Hausverbot gedroht. Da mag ich es nun nicht milde weglächeln, bloß weil es ein Abgeordneter gesagt hat. Legal ist nicht gleich legitim. Und dennoch, die Demokratie achtet selbstverständlich auch die Rechte ihrer Gegner. Jedoch kann und sollte das nicht als bequeme Ausrede dafür dienen, die Wehrhaftigkeit der Demokratie aufzuweichen. Warum erlaubt das Grundgesetz ausdrücklich ein Parteiverbot für Feinde der Demokratie? Weil die Tolerierung planvoller Zersetzung von Grundrechten in der Hoffnung, das geht schon irgendwie vorbei, nachweislich schon einmal nicht funktioniert hat. Das rechtsextreme und neurechte Politikangebot unserer Tage, das auf völkische Überlegenheit, Verachtung anderer, Neid und Missgunst setzt, ist ein schlechtes Remake, das sich mit digitaler Reichweite und Bots gefütterten Eingaben in asozialen Medien zu selbstreferenziellen großen Blasen aufbläht und die alleinige Deutungshoheit beansprucht. Und das ist ja das Besondere dieser Filterblasen. Der Algorithmus spült mir immer nur mehr und mehr von dem zu, was mir aufgrund meiner Klicks zu gefallen scheint und nicht das, was andere dazu meinen und mich zum Hinterfragen anregen könnte. Ich dagegen glaube fest daran, dass die Natur des Menschen von Gott für Besseres gemacht und geeignet ist, als für eine einseitige, gehässige Spaltung in die und wir, die erst in Verachtung und dann in Ausgrenzung bis hin zur Gewalt mündet und dann in dem Hass, der Walter Lübcke das Leben gekostet hat. Für eine menschliche Gesellschaft braucht es Selbstvergewisserung, Neugier auf die Realität vor unserer Tür, faktenbasierte Wissenschaft und weiterhin die Bereitschaft und der Spaß daran, eigene Schlussfolgerungen zu ziehen und in Übereinstimmung mit dem persönlichen Wertekanon umzusetzen, der nicht nur Eigennutz umfassen sollte. Denn wenn alle nur dem Eigennutz folgen, wird man dem kurz oder lang selbst zum Opfer fallen, auch wenn man meint, einen Führer zum Freund zu haben. Autokraten bestimmen ihre Günstlinge nach Tageslaune. Das lehrt unsere Geschichte und der Blick in die Welt von heute. Demokratie ist anstrengend, sie kann nerven, aber sie ist eben gerade nicht ein angebliches Kartell. Auch das ein rechter Kampfbegriff aus alten Zeiten, der zu ihrer Diskreditierung verwendet wird, dass sie überlebt hätte. Sie ist nicht verzichtbar. Warum das so ist, das ist für viele nicht mehr selbsterklärend. Zur Erinnerung deshalb ihre wichtigsten 3 Eigenschaften. Erstens, Demokratie verleiht Macht nur auf Zeit. Zweitens, demokratische Politik beruht auf Kompromissen, die Ergebnis einer Mehrheitsfindung auf der Grundlage eines fairen Austauschs verschiedener Meinungen sind. Und drittens, aber selbst dann, wenn entschieden ist, hat jede und jeder das Recht, von unabhängigen Gerichten überprüfen zu lassen, ob das Ergebnis auch mit seinen höchstpersönlichen Rechten vereinbar ist. Die Stärke des Rechts steht über dem Recht des Stärkeren. Eine freie Meinungsbildung ist die Grundlage demokratischer Entscheidungen. Durch Propaganda und Fake News sind demokratische Prozesse anfällig für Manipulation und Stimmungsmache geworden. Diese Gefahr ist durch den Einsatz künstlicher Intelligenz weiter sprunghaft gewachsen. Die Antworten auf die besonderen Herausforderungen, die uns umtreiben und sorgen, findet man nicht bei ChatGPT. KI generiert keinen Aushandlungsprozess, sondern nimmt Verallgemeinerungen durch Hochrechnungen aus Datenmassen vor. Aus Datenmassen, die mittlerweile weltweit auch gezielt kommerziell hergestellt werden. Im Meinungsstreit verifiziert künstliche Intelligenz nichts. Sie wägt nicht ab, sie rechnet eine vermeintliche Massenmeinung aus, erfindet Quellen dafür hinzu und halluziniert dazu passende, einseifende Begründungen. Künstliche Intelligenz ist ursprünglich für anderes erdacht worden, nämlich dazu, Arbeitsabläufe zu rationalisieren, Routineaufgaben auszuführen, große Datenmengen zu gliedern und Schnittmengen und Muster zu erkennen. Das ist zum Beispiel in der medizinischen Diagnostik ein großer Fortschritt. Als Generator für politische Bewertungen und eine eigene Haltung ist KI ungeeignet. Da ist sie ethikfreie Hirnabschaltung, ein Autopilot ohne Navi. In welcher Wirklichkeit wollen wir leben? Wo sind wir zu Hause? Es gibt schon seit vielen Jahren durchweg diese erstaunliche Diskrepanz zwischen der Selbsteinschätzung der Menschen, die trotz komplexer Herausforderungen mit großer Mehrheit ihre eigene Lage positiv beurteilen, aber gleichzeitig die allgemeine Lage im Land als miserabel einstufen. Wir Menschen sind soziale Wesen, die den Austausch, die Freundschaft und den sozialen Zusammenhalt in unserer privaten Umgebung brauchen und höher schätzen als Isolation und Feindschaft. Als vor einiger Zeit in meiner Heimat statt eine Wasserhose niederging, schwieriges Wort, einen Straßenzug überschwemmte und etliche Häuser vollliefen, kam es hinterher zur Bewertung des Geschehens in der Stadtratssitzung. Es wurde das Übliche und fraglos auch Wichtige nachgefragt, ob denn die städtische Vorsorge ausgereicht habe, die Kanäle ausreichend dimensioniert waren, die Gräben ausreichend freigehalten worden seien, Feuerwehr und THW genug Leute vor Ort und auch das richtige Gerät im Auto hatten und wie man sich künftig besser wappnen könne. Alles richtig, bis dann jemand sagte, wie überragend und toll es war, dass alle Nachbarn, wirklich alle Nachbarn, bis spät in die Nacht geholfen hätten. Sachen ins Freie bringen, Schlamm schippen, bevor er versteinert. Alles, was zu tun war, das sei doch wie früher gewesen. Da wurde es andächtig still im Raum. Gibt es das heute nicht mehr? Aber doch, soziales Engagement steht hoch im Kurs. Das Miteinander auch, unabhängig von Ethnien, Alter, Geschlecht und Lebensentwürfen. Die Anzahl Ehrenamtlicher und ihr ungebrochenes und erfolgreiches Engagement in vielen Bereichen des Alltags und das nicht nur im sozialen Bereich, der Feuerwehr, im Sport, sondern etwa auch im Bereich der Förderung geerbter und wachsender Kultur ist hoch. Sie enttarnt die mehr vom uns angeblich gestohlenen Land als eine bösartige Verleumdung. Zu diesen Ehrenamtlichen gehören auch unzählige Kommunalpolitikerinnen und Kommunalpolitiker, die um gute Lösungen ringen und unser Land nicht verkauft, sondern es lebenswert erhalten. Hierfür stand Walter Löbke ohne Wenn und Aber. Bis heute gelten seine Worte vom 14. Oktober 2015. Es lohnt sich, in unserem Land zu leben. Da muss man für Werte eintreten. Unsere Begegnungen mit echten Menschen bereichern und prägen uns. Es sind die analogen Geschichten und Erlebnisse, bei denen wir Gemeinsamkeit erfahren, Vertrauen und Verständnis aufbauen und unsere eigenen Erkenntnisse gewinnen. Echter Austausch ist es, der uns erlaubt und herausfordert, mitmenschlich zu sein, neue Lösungen zu finden. Wir können daraus so viel Stärke und Freude am Leben schöpfen, dass wir davon auch Menschen in Not etwas abgeben können, statt ihnen die Tür zu weisen und missgünstig zu sein. Unsere Sicherheit können wir gemeinsam ohne völkische Ausgrenzung organisieren und garantieren. Und deshalb können auch wir uns eine Haltung leisten und unsere demokratischen Werte leben und verteidigen, wie es Walter Lübcke zeitlebens getan hat. Achten wir einander und achten wir aufeinander. Vor Walter Lübcke und seiner herzlichen Zugewandtheit zum Menschsein verneige ich mich heute gemeinsam mit Ihnen in großer Dankbarkeit.

0: Liebe Gäste, liebe Freunde, mein Name ist Johanna Kindler und ich darf Sie heute hier im Namen des Vereins und unserer Partner von Offen für Vielfalt, geschlossen gegen Ausgrenzung ganz herzlich willkommen heißen. Vor mehr als 7 Jahren schon hat sich unsere Demokratieinitiative gegründet. Seither wird unsere Arbeit von mehr als 30 Kooperationspartnern und vielen Engagierten getragen. Von Menschen, die überzeugt davon sind, dass das Engagement für Vielfalt und für demokratische Werte notwendig für eine lebendige Demokratie ist. Seit knapp 3 Jahren haben wir einen Demokratieladen in der Goethestraße. Und vor einigen Monaten kam ein Herr in unseren Laden. Er wollte sich erkundigen, ob er 2 Demokratiebecher haben könne. Sie sehen sie hier. Die mit dem Walter drauf, sagte der Mann. Er meinte die Tasse mit dem Slogan, demokratische Werte sind unsterblich. Die 2 Tassen seien für ihn und einen alten Freund. Der Walter war ein guter. Ich bin bei der Freiwilligen Feuerwehr, habe ihn lange gekannt, berichtete er. Und dann kam der Mann ins Erzählen. Diese Geschichte steht stellvertretend für viele Begegnungen, die wir bei Offen für Vielfalt im Rahmen unserer Erinnerungsarbeit für Herrn Dr. Walter Lübcke hatten. Und dabei war es ganz egal, ob wir hier in Kassel standen, im Landkreis, im Werra-Meißner-Kreis oder noch weiter darüber hinaus. Mal kam ein Trainer aus dem Sportverein auf uns zu, eine freiwillige Helferin einer Unterkunft für Geflüchtete oder eben der Mann von der Freiwilligen Feuerwehr. Und natürlich ganz viele Kolleginnen und Kollegen aus der Kommunalpolitik. Alle haben sie eines hervorgehoben. Walter Lübcke war ein Mann, der nahbar war, pragmatisch und lösungsorientiert und dabei sehr geschätzt über Parteigrenzen hinweg. Ich persönlich habe Walter Lübcke nicht kennengelernt, aber aus den vielen Erzählungen habe ich immer eins mitgenommen. Walter Lübcke war ein Freund und Unterstützer des ehrenamtlichen Engagements und des Anpackens, des einfach mal Machens. Dieses ehrenamtliche Engagement, das ist eine feste Säule unserer Gesellschaft und unserer Demokratie. Sie zeichnet sich aus durch eben dieses unermüdliche Anpacken, ob jetzt im Verein, im Bündnis, in einer Initiative oder auch im digitalen Raum, in der Hausaufgabenbetreuung, im Theaterverein oder eben in der Nachbarschaftshilfe. Im Engagement, da werden jeden Tag in ganz vielen Bereichen in diesem Land die Ärmel einfach hochgekrempelt. Und das war ein gemeinsames Anpacken, ich denke, ganz im Sinne von Walter Lübcke.
1: Die Kollegin von Offen für Vielfalt sagte es schon, einen Moment braucht's noch. Und wir möchten gerne an eine bestimmte Sorte Hate Speech erinnern an dieser Stelle. In den asozialen Netzwerken, wie es Frau Marx gerade nannte, gab es direkt nach dem Mord an Walter Lübcke manchmal die Drohung, pass auf, sonst machst du den Lübcke. Eine perfide Form von Hate Speech. Und etwas ähnlich Perfides gab es in den Anfang der 1940er Jahre in der Nazi-Propaganda. Coventrieren. Coventrieren war das Wort für einen Schlag aus der Luft, der eine Stadt vollständig vernichtet. Coventry, so heißt die Stadt, wurde im November 1940 am schwersten beschädigt bei all den deutschen Luftangriffen. Über 550 Menschen wurden getötet. Trotz dieses vernichtenden Schlages holte der Domprobst der Kathedrale, die auch in Schutt und Asche lag, nicht zum Gegenschlag aus, sondern rief in seiner Weihnachtsbotschaft übers Radio zur Versöhnung auf. Als sichtbares Zeichen machte er aus großen Zimmermannsnägeln, die er aus den Ruinen barg, ein Kreuz und schrieb in die noch bestehende Chorwand: Vater, vergib. Seit Herbst ist die Martinskirche zugehörig zur Nagelkreuzgemeinschaft und jeden Freitag beten wir dieses Gebet. Versöhnung hat nicht nur was mit Krieg zu tun, der uns hier in direkter Umgebung, Gott sei Dank, zumindest in England und Deutschland in den letzten Jahrzehnten verschont hat, sondern es geht darum, Wunden der Geschichte zu heilen, mit Verschiedenheiten zu leben und die Vielfalt zu feiern und gemeinsam an einer Kultur des Friedens zu bauen.
2: Soweit hier im Freien Radio Kassel in der Sendung Themenwechsel Auszüge aus der Gedenkveranstaltung für Walter Lübcke zum 7. Todestag von Walter Lübcke, aufgenommen an der Martinskirche jetzt am Dienstag, am 2. Juni 2026. Am gleichen Tag, etwas später, so eine Stunde später ungefähr, gab es noch eine weitere Gedenkveranstaltung in etwas kleinerem Rahmen. Und zwar direkt vor dem Regierungspräsidium an der sogenannten Europabank. Das ist eine Bank, die steht seit einigen Jahren am Regierungspräsidium vorne direkt neben dem Eingang. Und die ist auch Walter Lübcke gewidmet, der ja viele Jahre Regierungspräsident hier in Kassel gewesen ist. Und es gab eine Gedenkveranstaltung, die wohl auch nicht zum ersten Mal stattfand, sondern die auch regelmäßig seit einigen Jahren für Walter Lübcke abgehalten wird, dort vor dieser Bank. Und das ist eine Veranstaltung gewesen der nordhessischen Regionalauswahl. Da wusste ich auch erst nicht so ganz, was das eigentlich ist, aber das ist ein Fußballteam sozusagen, das Benefizspiele veranstaltet und auch Spenden sammelt und Veranstaltungen durchführt. Und zwar bestehend aus Leuten der nordhessischen Politik, Wirtschaft und Verwaltung, also sagen wir mal Entscheidungsträger, wichtige Persönlichkeiten aus Nordhessen. Und die sind auch dort gewesen. Also es war eine Versammlung von durchaus hochrangigen Persönlichkeiten aus Wirtschaft, Verwaltung, Politik, Landtagsabgeordnete, Bundestagsabgeordnete, Bürgermeister aus Gemeinden, die hier um Kassel rumliegen und verschiedene andere Leute aus der Wirtschaft beispielsweise, auch Sport, Leute aus dem Sport beispielsweise, Uwe Habedank, der legendäre ehemalige Spieler des KSV Hessen Kassel, der ist auch mit dabei gewesen und hat das mit organisiert. Ja, und wie gesagt, und auch dieser Club, der auch eine enge Beziehung zu Walter Lübcke hatte, denn Walter Lübcke war selbst Mitglied in diesem Club und deswegen gibt es da auch regelmäßig eine Gedenkveranstaltung, die dort an der Walter Lübcke Bank oder an der Europabank zum Gedenken an Walter Lübcke stattfindet. Ja, und da bin ich auch mal gewesen, habe das auch aufgenommen und wir hören auch da mal rein, was gesagt wurde. Wir hören zunächst mal den heutigen Hausherrn im Regierungspräsidium, den Regierungspräsidenten Mark Weinmeister. Dann haben wir das Hauptreferat von Michael Brandt. Er ist auch hier in Nordhessen verortet. Er ist aus Fulda, ist Bundestagsabgeordneter für die CDU schon seit vielen Jahren und inzwischen ist er Staatssekretär im Ministerium für Bildung und Familie. Und im Anschluss haben wir noch Christoph Lübcke gehört, den Sohn von Walter Lübcke, der auch noch ein paar Worte gesprochen hat. Also hier die Aufzeichnung dieser Gedenkveranstaltung für Walter Lübcke, aufgenommen auch am 2. Juni 2026 vorm Kasseler Regierungspräsidium.
3: Es ist schön, so viele hier zu sehen. Wir sind, seitdem wir das hier machen, jedes Jahr ein Stück mehr geworden. Ein Stück größer geworden.

0: Und dann, was dann eingesetzt hat, einen schriftlichen Terror. Mit Morddrohungen, nicht nur gegen Walter, sondern auch gegen die Familie. Das kann man sich nur schwer vorstellen. Und ich habe mit Walter oft darüber gesprochen, was das mit einem Menschen macht. Und ich glaube, wenn wir eine Botschaft auch von dem heutigen Tag mitnehmen sollen, dann das Wichtigste ist, wenn wir, die wir gemeinsame Werte haben, zusammenstehen. Dass immer das Gefühl da ist, ich bin nicht allein, sondern der, der links und rechts neben mir steht, denkt genauso wie ich. Ich glaube, wenn der Walter heute hier runterschaut, auf uns freut er sich sehr. Weil das war, was ihn immer ausgezeichnet hat. Walter war kein Einzelgänger. Und er war auch keiner, der Menschen gemieden hat, sondern genau umgekehrt. Am wohlsten hat er sich gefühlt, so habe ich ihn kennengelernt, wenn er mit vielen Freundinnen und Freunden zusammen war. Am liebsten mit seiner Familie natürlich, aber auch viele andere. Und es war immer so, dass man gerade auf der Terrasse oft mit ihm zusammengesessen hat. Wir erleben das heute immer wieder, dass Menschen nicht nur angefeindet werden, sondern dass bis hin zur körperlichen Bedrohung geht und zum Angriff. Ob das Kommunalpolitikerinnen und Kommunalpolitiker sind, ob das Einsatzkräfte sind, egal welcher Art. Das alles muss uns umtreiben. Es kann nicht sein, dass wir das einfach hinnehmen und sagen, es sind schlimme Zeiten. Sondern es muss uns umtreiben, dass wir sagen, wir gucken nicht weg, sondern wir solidarisieren uns mit denen, die angegriffen werden. Und deswegen ist es gut, dass wir zusammenkommen an diesem 2. Juni, um uns gegenseitig auch wieder zu vergewissern, wo wir stehen, wer wir sind und wo unsere Freundinnen und Freunde sind. Und dafür bedanke ich mich ganz herzlich bei euch allen. Den Walter hätte es gefreut. Aber er freut sich genauso darüber, da bin ich mir ganz sicher, dass wir uns gegenseitig stärken, auch an solchem Tag, wo man mir auch zumindest manchmal die Kraft fehlt. Schön, dass ihr da seid. So, lieber Michael, freue mich, dass du hier bist. Wieder in Kassel, letzte Woche schon hier gewesen, jetzt da. Du hast das Wort.
1: Ja, ganz herzlichen Dank, sehr geehrter Herr Präsident, lieber Herr Schäfer, sehr geehrter Herr Regierungspräsident, lieber Marc und natürlich lieber Christoph. Wunderbar, dass du heute gekommen bist und du hast eben bei dem letzten Applaus vor dich hingesagt, schön, dass alle gekommen sind. Und ich glaube, das ist ein ganz, ganz wichtiges Wort, was du eben geführt hast. Ich sage natürlich, liebe Kolleginnen und Kollegen aus dem Deutschen Bundestag, aus dem Hessischen Landtag, aus dem Europäischen Parlament, ich glaube, auch das ist ein wunderbares Zeichen, dass Christdemokraten, Grüne, Sozialdemokraten aus fraktionsübergreifend hier ein gemeinsames Zeichen geben für unsere Demokratie, für einen aufrechten Demokraten, einen Streiter für diese Region, einen Streiter, ein Patriot für unser Land, nämlich Walter Lübcke. Ich darf in meine Begrüßung mit aufnehmen den Polizeipräsidenten Bertel, natürlich auch liebe kommunale Familie aus der Region, sehr geehrter Herr Johanning und Herr Dittmar, liebe Freunde, Wegbegleiter und Bekannte von Walter Lübcke, last but not least, liebe Sportsfreunde. Für viele ist das heute kein einfacher Tag. Und nicht nur für die Familie, natürlich für Sie vor allem. Auch für die Freunde und die Wegbegleiter. Und darüber hinaus für nicht wenige, für die Walter Lübcke zu einer Ikone von Anstand, Offenheit, Demokratie und Zivilität war, ist oder auch geworden ist. Dennoch umso mehr, dieser Tag ist ein richtiger Anlass.

0: Für eine starke symbolische Geste, dass die nordhessische Regionalauswahl und deren Förderer und Freunde hier unmittelbar vor dem Regierungspräsidium am alten Wirkungsort von Walter Lübcke eine Europabank gestiftet haben. Und ich finde, das ist mehr als nur eine Geste für einen großartigen Menschen und politisch Verantwortlichen, der immer für Rechtsstaatlichkeit, Offenheit und auch Empathie gestanden hat. Es ist auch ein Bekenntnis dazu, dass wir in einer gemeinsamen Geschichte und Tradition, nämlich der Werte Europas, stehen. Auch das zeigt diese Flagge und die Bank. Und wir stehen in der Tradition der europäischen Aufklärung, einer der großartigsten Errungenschaften der Menschheit überhaupt. Immanuel Kant und die anderen Größen der Aufklärung haben das Leben der Menschen und der Nation in Europa und darüber hinaus weltweit in historischer Weise verändert. Die Aufklärung hat im Ergebnis der Jahrzehnte zu einem Mehr an Menschlichkeit und Respekt vor den Menschen und auch dem Leben geführt. Nicht das Recht des Stärkeren, des Gewaltbereiten, des Despoten sollten die Menschen regieren, sondern es sollte in Verantwortung vor Gott die Humanität, die Vernunft vor allem sein. Und das wurde es auch, der Siegeszug der Aufklärung durch Europa, dann in Amerika und weiter in weiten Teilen der ganzen Welt, ist bis heute spürbar. Allerdings zeigt nicht nur das Schicksal von Walter Lübcke, dass alles ist nicht auf Dauer gesichert, wenn es nicht sozusagen jeden Tag gepflegt, gestärkt und verteidigt wird. Denn Vernunft und Humanität, das können wir heute mit aller Sachlichkeit und hoffentlich nicht mit allzu viel Bitterkeit feststellen, sind unter konstanter Attacke. Der Angriff kommt von außen, gezielt ausgeführt auf digitalen Plattformen, die wir alle digital auf unseren Handys ständig verfügbar haben, und zunehmend im politischen und gesellschaftlichen Raum. Da wird nicht nur Zwietracht gesät, da wird nicht nur versucht, die Deutschen gegeneinander aufzuhetzen oder auch die Deutschen gegen diejenigen, die nicht deutsch sind oder auch diejenigen, die nicht deutsch sind, gegen die Deutschen. Nicht nur das geschieht. Es wird auch sehr strategisch und seit langen Jahren, insbesondere nach einer Order des russischen Diktators Putin, mit vor allem dem Ziel Deutschland, versucht, unser Gesellschaftsbild zu zerstören. Das geschieht mit Lügen, mit schlimmen Gerüchten, mit Unterstützung von strategischen Partnern in der deutschen Politik und Gesellschaft, die ebenfalls unser Gesellschaftsbild zerstören wollen. Und das Ziel ist klar, seit langem. Wenn unser Bild von der Wirklichkeit für möglichst viele nicht mehr stimmt, wenn immer mehr Wahrheit und Fakten nicht mehr akzeptieren, sondern anzweifeln, dann gilt der Grundsatz: Alles ist möglich und alles ist erlaubt. In einem Klima von Misstrauen, von Aggression und Respektlosigkeit, von Hass, Diffamierung und Hetze, in einem solchen Klima gedeiht Gewalt. Durch diese Kampagnen, viele davon digital, soll ein Klima verbreitet werden, das dazu dient, dass unsere Demokratie, unsere offene Gesellschaft von außen wie von innen sturmreif geschossen werden kann. Und dazu produziert man Schlagzeilen, die das Vertrauen erschlagen sollen, die das Denken, die Vernunft, die kritische Prüfung trüben oder ganz außer Kraft setzen sollen. Wir sollen nicht mehr fähig sein zu entscheiden, ob etwas wahr ist oder nicht wahr, ob etwas völlig übertrieben ist oder gerechtfertigt. Mit gezielten Kampagnen und falschen Schlagzeilen sollen wir sozusagen durchs Dorf, durchs Land getrieben werden. Ich bin vor kurzem auf ein Zitat gestoßen von Hannah Arendt. Es ist fast 100 Jahre alt und für mich war es erschreckend aktuell. Und ich will das zitieren. Hannah Arendt hat formuliert: Dieses ständige Lügen zielt nicht darauf ab, das Volk eine Lüge glauben zu machen, sondern darauf, dass niemand mehr irgendetwas glaubt. Ein Volk, das nicht mehr zwischen Wahrheit und Lüge unterscheiden kann, kann auch nicht zwischen richtig und falsch unterscheiden. Und sie formuliert weiter, und ein solches Volk, das sich seiner Macht zu denken und zu urteilen beraubt sieht, ist auch, ohne zu wissen und ohne zu wollen, dem Gesetz der Lüge vollständig unterworfen. Mit einem solchen Volk kann man dann machen, was man will. Zitat Ende. Und meine sehr geehrten Damen und Herren, bei Gott, viele haben sich von den jeweils letzten Schlagzeilen jagen, anstacheln und herumtreiben lassen, wie eine Schafherde. Argumente, Zahlen, Fakten oder auch menschliche Argumente dringen in diesen Gruppen kaum oder gar nicht mehr durch. Und das alles ist nicht banal, das ist strategisch angelegt. Da gibt es Täter und es gibt Opfer. Die Täter, das sind nicht allein Täter wie der feige Mörder von Walter Lübcke, oder in Wahrheit sind es die feigen Mörder, die mit ihrem Tun, ja, sprichwörtlich den Finger mit am Abzug hatten am Abend des 1. Junis. Nein, da gibt es auch Schreibtischtäter, da gibt es Strategen, da gibt es Mitläufer. Die möglichst viele unbedarfte, unsichere und uninformierte Menschen zu ihren strategischen Waffen umfunktionieren wollen. Das ist das Ziel. Die vom Virus der Zwietracht, der Respektlosigkeit, der Wut und des Hasses infiziert wurden. Um das Vertrauen zu zerstören, die jede Gemeinschaft braucht, ob eine Freundschaft, eine Familie, ein Dorf oder ein ganzes Land, auch eine Regionalauswahl, eine Mannschaft. Walter Lübcke war einer, der Vertrauen ausgestrahlt hat, der auch Vertrauen in den Staat gebaut hat. Vertrauen darin, dass unsere Demokratie, unsere politischen, staatlichen Verantwortungsträger das Wohl dieses Landes und seiner Bürger im Blick haben. Und das tun sie bei aller Kritik an vielen einzelnen Fragen, ganz ohne Zweifel. Sie tun es mit dem notwendigen hohen Einsatz, mit Passion, mit Ausdauer und mit Respekt vor den Menschen, denen wir gemeinsam dienen. Nicht selten tun sie es mit dem Mut im Rechtsstaat, dem Recht auch dann zum Durchbruch zu verhelfen, wenn sie mit dieser Haltung auf Ablehnung oder gar Wut treffen. Als Walter Lübcke das Erfordernis sah, diesen Rechtsstaat gegen den radikalen Angriff von Extremisten zu verteidigen, hatte er nicht gezögert, das zu tun. Er hat sich eben nicht feige weggeduckt. Er hat sich kerzengerade hingestellt, und die meisten können sich genau in diesem Moment Walter Lübcke vorstellen, kerzengerade. Und er hat die Feinde der Demokratie und der Menschlichkeit sozusagen zur Ordnung gerufen. Und er hat es respektvoll getan. Er hat dabei und richtig darauf hingewiesen, dass wir in einem der besten Länder der Welt leben und dass niemand gezwungen ist, hier zu leben, weil jeder frei ist, dort zu leben, wo man es für besser hält. Es lohnt sich, in unserem Land zu leben, da muss man für Werte eintreten. Das waren die Worte am 14. Oktober 2015 in Lohfelden. Ich muss für mich bekennen, dass ich keinen Platz wüsste als dieses Land, in dem man so richtig gut leben kann. Mit allem Plus und Minus. Auch Walter Lübcke, mit dem ich mich oft über diese und andere Fragen unterhalten durfte, hat als Patriot unser Land als das Beste betrachtet für ihn und seine Familie. Weil er für die Werte und die Kultur des europäischen Abendlandes eingetreten ist. Genau deswegen haben Extremisten ihn zur Zielscheibe gemacht. Zuerst auf den digitalen Plattformen mit Manipulationen von Videos, um ihn als Hassfigur zu verzerren, sehr gezielt. Dann auch zum Teil öffentlich, politisch, persönlich. Weil sich so gut wie niemand vorstellen konnte oder wollte, dass Rechtsextremisten und gewaltbereite Gegner unseres Rechtsstaates und unserer Demokratie das nächste Tabu niederreißen würden. Wurde Walter Lübcke vielleicht weniger beigesprungen, als das heute der Fall wäre? Auch damals in Lohfelden. Es war eine kleine Minderheit, die Stimmung gemacht hat. Walter Lübcke selbst hat natürlich auch nicht damit rechnen können, dass sprichwörtlich alles möglich ist in einem solchen Klima von Hass. Wir haben daraus die Lehren gezogen, wie eine offene und pluralistische Gesellschaft das kann. Natürlich, und das zählt zum Kern einer Demokratie, werden bei den möglichen Lösungen unterschiedliche Sichtweisen und Argumente deutlich. Aber eines eint uns alle. Es hat der Letzte begriffen, dass wir es mit einem Gegner zu tun haben, innen und außen, dessen Bereitschaft zur Zerstörung wir nicht unterschätzen dürfen. Und es eint die meisten von uns auch, dass wir im demokratischen politischen Spektrum, ob in der Mitte, rechts oder links, wir alle als Demokraten gegen die Gegner, ja, die Feinde unserer Demokratie, agiler und energischer werden müssen. Und auch an der einen oder anderen Stelle effektiver. Wenn wir in meinem Ministerium aktuell einer der wichtigsten Beiträge des Bundes zur Bekämpfung von Extremismus und zur Verteidigung der Demokratie, nämlich das Bundesprogramm Demokratie leben, nach über 10 Jahren einer Reform unterziehen, dann vor allem deshalb, um das gemeinsame Ziel aller Demokraten zu erreichen, nämlich die Demokratie in Breite und Tiefe verstärken, sie resilienter, ich würde sagen resistenter und in gewisser Weise sogar renitenter zu machen. Denn Demokratie lebt nicht allein von guten Worten, es braucht die Taten. Demokratie braucht überzeugte Bürgerinnen und Bürger, die mit einer gewissen Renitenz das positive Lied der Demokratie bereit sind zu singen und zu verbreiten, sich eben nicht wegzuducken, die eigene Stärke auch zu nutzen. Denn es ist im Prinzip kein wirklich gutes Zeichen, dass solche Programme überhaupt erforderlich sind. Allerdings, und auch das zählt zur Wahrheit, wir haben enorme, millionenfache Unterstützung der Demokratie in den Kommunen, den Vereinen, den Initiativen und auch ganz einfach in Gesprächen im Freundeskreis, in den Familien. Wird die Demokratie, wird die offene Gesellschaft geschätzt und gefeiert. Fast 30 Millionen in unserem Land engagieren sich ehrenamtlich mit Überzeugung und Freude. Das sind rund 40% aller Bürgerinnen und Bürger. Und auch Sie, alle, die hier versammelt sind, gehören ganz sicher dazu. Was wir brauchen, das ist die Übertragung dieser positiven Energie von Millionen auf konkretes Handeln. Auch gegenüber solchen, die skeptisch sind, skeptisch geworden sind oder misstrauisch gemacht wurden. Wir können Vertrauen bauen, festigen und dort zurückgewinnen, wo es schwach oder brüchig geworden ist. Walter Lübcke war ein Mann, der das konnte, der auch skeptische Bürgerinnen und Bürger, auch Zweifler, erreichen und überzeugen konnte. Wir brauchen mehr Menschen, die wie er die Zweifler zu Überzeugten, zu Verteidigern der Demokratie und des Rechtsstaates machen. Ein so guter Anlass wie der heute hier setzt auch dafür ein Zeichen, ein hoffnungsvolles Zeichen, so wie es Marc Waldmeister eben gesagt hat. Ein europäisches Zeichen. Das mahnt und verpflichtet uns alle, auch für die Zukunft. Wir alle müssen weiter daran arbeiten, jeden Tag, dass solche wichtigen Zeichen nicht nur die Schlagzeile von morgen, sondern das Konstante tun, die dauerhafte Werbung für und die dauerhafte Verteidigung der Demokratie werden. Es braucht diesen Einsatz für unsere Demokratie, damit Respekt und Toleranz erhalten und stark bleiben. Und damit sich nicht Hass und Wut und Gewalt in dieser Gesellschaft verbreiten wie Krebs. Wir haben also gemeinsam noch einiges vor und noch viel zu tun. Ihnen allen danke ich auch als Freund von Walter Lübcke sehr herzlich dafür, dass Sie heute hier sind und dieses Zeichen setzen. Die beiden Vorredner waren, wie ich, der Meinung, dass Walter heute bei uns ist, dass er von seiner Wolke auf uns schaut. Ich glaube, dass er vielleicht sogar das Waldecker Lied summt, während er uns hier betrachtet. Und wir alle wissen, er hat gerne gelebt. Er hat wirklich gerne gelebt. Er hat aus vollen Zügen gelebt. Er hat sich aus voller Überzeugung engagiert für diese Region, für dieses Land und auch für Europa. Und meine sehr geehrten Damen und Herren, es liegt an uns allen. Bleiben wir gemeinsam stark und entschlossen, das Beispiel von Walter Lübcke zu ehren und seine und unsere Demokratie zu stärken. Vielen Dank für Ihren Einsatz, für Ihr Bekenntnis, hier öffentlich, aber auch an ganz vielen Stellen, indem Sie diese Verbundenheit mit einem aufrechten Demokraten und für vielen ein Freund wie Walter Lübcke immer wieder aufs Neue zeigen. Das ist in der Tat, lieber Marc, ein Zeichen der Hoffnung, lieber Christoph, lieber Herr Schäfer, und ich sage einfach, vergelt's Gott für dieses Bekenntnis heute und an allen anderen Tagen.
1: Ja, ich darf mich dem Dank auch nochmal anschließen, euch dreien insbesondere für die empathischen, sympathischen, tollen und natürlich auch sehr, sehr klaren Worte für das, was uns alle angeht und in dem Sinne, wofür auch Papa letztendlich gestorben ist. Es bestärkt einen immer wieder sehr, dass man einfach Rückgrat beweist, dass man für die Dinge einsteht, für die Papa leider gestorben ist. Ich danke euch allen, dass ihr hier seid, wie es eben auch gesagt hatte im Stillen, wo du es auch eben benannt hast. Ich bin sehr froh und freue mich immer, wenn so viele Menschen Flagge zeigen und sagen, wir stehen hinter Papa, hinter den Dingen, hinter unserer Demokratie. Ich bediene mich da einfach mal auch einem Symbol Roland Kochs. Er hat gesagt, wir müssen Leuchttürme sein. Das hat er mal im Wahlkampf benannt, aber eigentlich müssen wir alle Leuchttürme der Demokratie sein. Eure Worte sind wichtig, aber genauso ist jeder Einzelne wichtig, der irgendwo ist, der irgendwo bei Freunden abends im Sportlerheim sitzt oder in der Kneipe und dann einfach auch mal eine klare Position bezieht. Das macht ihr alle, das weiß ich, aber gebt einfach diesen Spirit, diese klare Linie, diese klaren Gedanken weiter. Wir haben die Aufgabe, unsere Demokratie zu verteidigen. Ich hatte eigentlich vorher die Idee gehabt oder wollte gerne meine Tochter heute mal mitnehmen, weil irgendwie muss man den Kindern auch erklären, wer war der Opa? Oder sie sehen dann in der Zeitung morgens, was ist denn da? Der Opa ist abgebildet. Und da wollte ich sie eigentlich gerne mit hierher nehmen, aber sie hatte ein bisschen Angst. Ich denke, nächstes Jahr wird sie dabei sein. Wofür macht man das eigentlich alles? Man macht das eigentlich dafür, dass die nachwachsenden Generationen hier auch noch in Freiheit und Frieden, das sind zwar immer alles schöne Worte, aber es ist ja wirklich so, leben können, dass sie einfach diesen Weg beschreiten können, dass sie viele tolle Menschen treffen, die individuell sie prägen. Und Papa hat ja auch einen tollen Lebensweg und ihr wart alle, ganz viele von euch oder ich glaube alle, Teil seines Lebenswegs. Ihr habt mit ihm, wart im Austausch. Ich war mit Marc und Papa in Mainz im Dom unterwegs. Das sind alles Erfahrungen, der Michael, ihr in der Regionalauswahl, wo man Menschen prägt. Und ich jetzt sozusagen als Vater, meine Mutter als die Oma, meine Frau als die Frau, haben die Aufgabe, die Kinder zu entwickeln, zu prägen und nach vorne zu bringen, ihnen auch darzulegen, was der Opa ist. Und gestern war ja unser Bundeskanzler letztendlich da und da war auch mein Sohn mit am Tisch. Und das war natürlich zum einen, sind es auch dann traurige Momente und Momente des Erinnerns, die einen wieder zurückwerfen, aber es sind auch viele schöne und lustige Momente, die man dann in so einem Gespräch erlebt. Und dann hatte mein Sohn, ich erzähle einfach mal eine Kleinigkeit aus dem Gespräch gestern, so ein bisschen Angst, als er dann um die Ecke kam. Und dann kam Friedrich Merz und hat so gemerkt, oh, der kleine Mann hat so ein bisschen Angst und guckt so um die Ecke. Was machst denn du da? Ja, ich mache Matheaufgaben. Und das ist ja cool. Und kannst du gut rechnen? Ja, ich kann gut rechnen. Komm mal her. Und dann ist er dann hergekommen, haben sich so ein bisschen vorgestellt. Und dann fragt er, ja, was willst du denn mal werden? Ja, ich will Fußball-Superstar werden. Das passt dir heute? Und danach möchte er gerne Chef der BLG werden. Das ist auch eine gute Sache. Und in dem Sinne ist das für ihn auch eine Erfahrung, ein Teil seines kleinen, jungen Lebensweges, wo er jetzt auch, sage ich mal, was mitnimmt und, glaube ich, das auch immer wieder erinnern wird, diesen Moment, als er auch den Bundeskanzler getroffen hat, in dem Moment, wo es aber auch um seinen Opa ging. Und die Kinder fragen halt und wir wollen ihnen halt auch die Antworten geben. Warum das mit Papa passiert ist, dafür gibt es keine Antwort, das muss man ganz klar sagen. Aber es gibt die Antwort, wie wir unsere Demokratie, unser Leben verteidigen, wie wir dahinter stehen können. Und diese Antwort sind wir Menschen, das sind wir alle. Und deswegen sind wir umso dankbar, auch im Namen meiner Mutter, meines Bruders darf ich das sagen, dass ihr hier seid, dass es so, so viele Menschen gibt. Und wir müssen einfach weiter ermutigen und drüber sprechen und reden und Leuchtturm sein, unsere Demokratie zu verteidigen. Vielen Dank. Ich werde nachher nicht dabei sein können, weil mein Sohn heute noch ein Fußballturnier hat und er hat gesagt, Papa, also alles im Fußball, ne? Es ist alles okay. Bitte komm nochmal vorbei. Ich möchte, dass du bei der letzten Runde dazu guckst und er will noch ein Tor für mich schießen. Und ich denke, das ist für euch alle, auch alle verständlich. Dankeschön. Schön, dass ihr da seid.
2: Hier ist das Freie Radio Kassel, liebe Freunde, mit der Sendung Themenwechsel. Heute im Programm das Gedenken an Walter Lübcke zum 7. Todestag. Vor 7 Jahren ist der ehemalige Kasseler Regierungspräsident Walter Lübcke ermordet worden von einem Rechtsextremisten. Und es gibt seither regelmäßig Gedenkveranstaltungen für ihn, so auch in diesem Jahr. Und eben haben wir eine gehört, die in dieser Woche am 2. Juni, genau, also am Todestag, am Kasseler Regierungspräsidium stattfand, organisiert von der nordhessischen Regionalauswahl, einem Sportverein oder einem Sportclub, einer Fußballmannschaft, die sich mit Benefizspielen beschäftigt und die auch hin und wieder Veranstaltungen durchführt, so wie beispielsweise die, die wir eben gehört haben. Und wir haben gehört zum Schluss Christoph Lübcke, das ist der Sohn von Walter Lübcke, der sich bedankt hat und der auch noch ein paar sehr bewegende Worte gesprochen hat. Übrigens bei dieser Veranstaltung, ich habe es ja vorhin schon gesagt, da waren, wie gesagt, honorige Persönlichkeiten anwesend, Politiker, Wirtschaftsleute, Abgeordnete aus Bund, Land und Kommune, Verwaltungsleute und so weiter und so weiter. Und ich habe mich da daneben gestanden, habe mir das angeschaut, mich umgeguckt, es waren ungefähr so, ich würde sagen, 40 bis 50 Leute da. Und etwa die Hälfte von denen, also weitgehend etwas, sagen wir mal, gesetzteres Alter, also ungefähr mein Alter, und ungefähr die Hälfte von denen mindestens, die hatten alle hellblaue, kurzärmelige Hemden an. Und da habe ich erst überlegt, ist das Zufall oder ist das so eine Art Vereinskleidung bei dieser Mannschaft? Und ich wollte mich gerade darüber amüsieren, bis ich gemerkt habe, ich hatte selbst ein hellblaues Hemd an. Also ich vermute mal, dass das schlicht und einfach so ist, dass man an warmen Tagen, wenn man irgendwo einen offiziellen Termin hat, dass man dann eben im hellblauen Hemd erscheint. Das scheint irgendwie Mode zu sein. Naja, egal. Jedenfalls war es eine sehr schöne Veranstaltung und ich vermute mal, nächstes Jahr wird es wieder dann auch am Regierungspräsidium eine Gedenkveranstaltung für Walter Lübcke geben und natürlich dann auch wieder an oder in der Martinskirche hier in Kassel. Übrigens, die Veranstaltung an der Martinskirche, habe ich glaube ich eben vergessen zu sagen, wurde organisiert von Offen für Vielfalt in Kooperation mit der Evangelischen Kirche und der Katholischen Kirche. Gut, hier geht es dann gleich weiter mit einem weiteren kulturellen Thema. Da geht es um die Architektur in Kassel. Aber zum Durchschnaufen zwischendurch nach so viel Wort, ein bisschen Musik, das sind schöne alter Klassiker aus den späten 80ern, Galaxy 500 und Blue Thunder.

0: Galaxy 500 waren das, aus New York stammen die. Eine Aufnahme aus den späten 80er Jahren, Blue Thunder. Hier im Freien Radio Kassel machen wir weiter, wie vorhin schon angekündigt, mit der Kasseler Buchmesse. Genau, die Kassel Buch gab es in diesem Jahr auch wieder. Die kleine Kasseler Buchmesse, die immer im Mai stattfindet. Ich glaube, die hat schon vor der Seuchenzeit auch schon stattgefunden, damals noch im Hauptbahnhof. Jetzt aber seit ungefähr 3 Jahren, seit sie wieder auferstanden ist, findet sie im neu errichteten und neu eingerichteten Palais Bellevue statt. Und das ist eine sehr schöne Veranstaltung, immer 2 Tage, wo sich Kasseler und auch weiter draußen aus der Region stammende Verlage, kleine Verlage vorstellen können. Und es gibt dann auch nicht nur Verlage aus Kassel und der Umgebung, sondern auch teilweise Verlage, die von weiter her kommen, beispielsweise aus Göttingen und aus Marburg. Und das ist immer ganz schön, da hat man die Möglichkeit, auch mal die kleineren Verlage kennenzulernen. Wenn man zu den großen Buchmessen fährt, nach Leipzig und nach Frankfurt, da liegt der Fokus ja normalerweise immer auf den Großverlagen. Aber hier in Kassel kann man eben auch die kleinen und teilweise auch spezialisierten Verlage kennenlernen, kann sich mit den Leuten unterhalten. Und das Buchprogramm bestaunen. Die Stände sind in der großen Halle im Palais Bellevue jeweils aufgebaut und auch in den Fluren und Gängen davor. Diesmal waren, ich glaube, um die 25 Verlage dabei und es gab einiges Interessantes zu sehen. Interessant ist auch immer das Rahmenprogramm. Es gibt immer auch dann Buchvorstellungen und Diskussionsveranstaltungen. Und eine davon, die haben wir aufgenommen und die wollen wir uns jetzt mal anhören. Es geht um das Thema Architektur in Kassel. Das ist ja ein heikles Thema, über das sich die Leute wirklich die Köpfe heiß reden können. Gerade wenn es auch beispielsweise um die Bautätigkeit in Kassel nach dem Krieg geht, also den Wiederaufbau, da gibt es ja sehr unterschiedliche Meinungen zu. Wie generell zum Thema Bauen und Architektur, da kann man sich wunderbar streiten. Und es gibt ein neues Buch zu diesem Thema, Für die Zukunft bauen, Architektur in Kassel. Das ist vor kurzem erschienen und das wurde jetzt im Rahmen der Kasselbuch vorgestellt von Barbara Ettinger-Brinkmann. Das ist die Herausgeberin des Buches. Sie ist selbst Architektin und hat sich auch wissenschaftlich schon seit vielen Jahren intensiv mit dem Thema Bauen und Architektur beschäftigt. Und sie wurde befragt von Klaus Scharke. Das ist auch ein Experte in der Sache Architektur. Den Klaus Scharke, das ist unser Kollege hier vom Freien Radio, den wir kennen, von der Sendung Stadtlabor. Und die beiden haben sich unterhalten und das haben wir aufgenommen. Und es war ein sehr interessantes und teilweise auch sehr unterhaltsames und amüsantes Gespräch zum Thema Architektur in Kassel und alles, was damit zusammenhängt. Hier also die Aufnahme aus dem Palais Bellevue von der Kasselbuch, aufgenommen am 16. Mai 2026 und ich übergebe an den Kollegen Klaus Scharke.
1: Schön, dass wir heute da sein dürfen für Sie und wir sind jetzt hinreichend präsentiert worden, also was wir vorhaben, also wir haben uns im Vorfeld gedacht, wie machen wir das jetzt hier und wir wollen jetzt nicht 2 Stunden Frontalunterricht machen, sondern wir würden gerne halt auch in Dialog kommen mit Ihnen. Ja? Also so, das heißt, dass in erster Linie Barbara Ettinger-Brinkmann als Expertin für das Architekturthema, ich habe das zwar auch mal studiert, bin da aber jetzt irgendwie auf eine andere Schiene gekommen und anders unterwegs, mehr im publizistischen Bereich und genau, das wollen wir machen. Also wir schauen, dass wir so eine gewisse Zeit miteinander sprechen. Wir haben ein paar Fragen vorbereitet und dann schauen wir, dass wir halt auch den Dialog mit dem Publikum irgendwie finden und einfach zu gucken, was haben Sie für Fragen. Und dabei gilt später bei den Fragen, das sage ich immer den Studierenden in der Uni, bei uns ist wie in der Sesamstraße. Ne? Wer nicht fragt, Sie wissen schon. Also sind alle Fragen dann erlaubt, weil wir sind jetzt nicht hier die Superkoryphäen, die irgendwie über alles Bescheid wissen, aber wir wollen Sie sozusagen mitnehmen. Und das Buch, was hier entstanden ist, das ist ja auch ein Teil von Architekturvermittlung und Architekturvermittlung muss natürlich auch sich an diejenigen richten, die eben jenseits der Fachblase unterwegs sind und ich durfte mal mit Gerhard Matzig von der Süddeutschen Zeitung ein Interview führen, also Matzig ist einer der renommiertesten Architekturkritiker in dieser Republik, schreibt sehr viel über Architektur und Design und er sagte in diesem Interview, mich als Journalist bei der Süddeutschen interessiert, was ein Projekt auch für einen gesellschaftlichen Mehrwert hat. Ja? Und ich glaube, das sind Themen, die sich hier in diesem Buch auch ganz gut abbilden. Barbara, erste Frage an dich erstmal. Du bist die Herausgeberin dieses Buches. Wir sind auf einer Buchmesse. Und deine Funktion, wie bist du zu deiner Rolle als Herausgeberin gekommen?
2: Die war ganz einfach. Ich bin gefragt worden und habe gleich zugesagt. Kann ich gar nicht viel zu sagen. Also Renate Mattei und Sabine Kemner vom Euregio Verlag haben mich gefragt, ob ich dazu bereit wäre. Anders ist in der Tat der Deswegen ist es auch auf dem Titelbild der Neubau der Kasseler Sparkasse. Die Kasseler Sparkasse macht ja, wie viele vielleicht wissen, seit vielen Jahren eine Veranstaltung, immer vor dem Buß- und Bettag, weil er früher Feiertag war. Heute ist er keiner mehr, trotzdem ist das, der Termin gehalten. Und jeweils zu dieser Veranstaltung gibt es eine Buchveröffentlichung, die sich mit einer Thematik befasst, die etwas mit der Region zu tun hat. Kassel trifft sich, Kassel erinnert sich, so hieß es früher, und jetzt trifft sich die Region. Und deshalb steht der Neubau der Kasseler Sparkasse sozusagen im Fokus, aber die Thematik, die sind gemeinsam auf den Titel gekommen, die Thematik lautet eben Architektur in Kassel für die Zukunft gebaut, womit eben zum Ausdruck gebracht werden soll, was bestimmt eigentlich zukünftiges Bauen.
1: Und vielleicht kannst du noch was zu deiner Rolle sagen. Also wie hast du deine Funktion als Herausgeberin begriffen? Das kann man ja sehr unterschiedlich machen. Und als Herausgeberin bist du diejenige, die letztendlich die Beiträge zusammenstellt, darüber nachdenkt. Wie geht das? Wie hast du das gemacht?
2: Also für mich heißt zwar Architektur in Kassel, aber für mich ist Architektur mehr als nur ein Gebäude. Es umfasst immer auch den Städtebau und immer auch die Landschaftsarchitektur, den Grünbereich, also wie wir sagen, die grün-blaue Infrastruktur. Und deswegen habe ich versucht, den Bogen auch entsprechend zu spannen. Erstmal einen Einstieg überhaupt zu geben in die Geschichte, in die städtebauliche Geschichte Kassels. Und dann zu sagen, es geht auch, wie gesagt, nicht nur um das einzelne Gebäude, es geht immer auch um Quartiere. Also habe ich einen Blick geworfen, was gibt es für Quartiere hier in Kassel, die eben beispielgebend sind, auch über Kassels Grenzen hinaus. Da habe ich dann gefunden, dass wir die Unterneustadt zum Beispiel haben und das Martini-Quartier, da kommen wir vielleicht später dazu. Und natürlich, was sind Impulse für Stadtentwicklung? Da habe ich zwei Beispiele herausgegriffen, die natürlich immer auch eine bauliche Auswirkung haben. Das ist die Gründung der Universität hier in Kassel. Das ist einfach ein Meilenstein gewesen, auch ein Meilenstein, dass es nicht eine außerhalb der Stadt liegende Universität ist, sondern sie sich integriert in die Stadt. Und der Bahnhof Wilhelmshöhe als ein Verkehrsinfrastrukturprojekt, das auch bauliche Auswirkungen hat, aber eben auch Entwicklungsimpulse setzt. Und dann bin ich einfach zu den Gebäuden gegangen und habe zunächst geguckt auf, was habe ich gemacht? Also natürlich die Kasseler Sparkasse, dann habe ich mich gekümmert um Dienstleistungsbereiche, große und kleine, und dann Kulturbauten sind sehr wichtig und in Kassel spielen sie eine sehr große Rolle. Dann habe ich noch auf Bildung geguckt, Bildungsbauten, zwei Schulen einbezogen. Und dann, wie eben schon gesagt, es geht ja nicht nur um das gebaute Hochhaus, den Hochbau, sondern auch um Stadträume. Dann habe ich beispielhaft den Grimmplatz, der noch im Werden ist. Zwei Projekte in dem Buch sind noch im Werden, auch eins der Gebäude, die Schule in Waldau und der Grimmplatz. Und da wir ja mit der Thematik Bauen sehr nah an dem Thema, ja, wie schaffen wir es nachhaltig zu leben, die Klimaschutzziele zu erreichen. Das Bauen ist einer der größten Müllproduzenten, das Bauen ist einer der größten CO2-Ausstoßer und so weiter, habe ich noch einen Blick in die Diskussion geworfen, die wir in der Architektenschaft führen. Wie können wir besser bauen? Wie können wir nachhaltiger bauen? Und dabei eben auch den Aspekt des sogenannten, ja, es gibt jetzt gerade überall in ganz Deutschland, in allen 16 Bundesländern, die Diskussion, die Standards zu senken, das Bauen zu vereinfachen, damit preiswerter zu machen, aber eben auch energieärmer, weniger ressourcenverbrauchend und so weiter. Dann habe ich einen Vorreiter in dieser Diskussion gebeten, einen Beitrag zu leisten, der eben anders bauen, einfacher bauen, versucht zu beschreiben, wie wir vorgehen müssen, damit wir da hinkommen.
1: Ja, vielen Dank erstmal. Und wer sich das, also wir haben jetzt hier das Buch natürlich vorliegen, Sie vielleicht nur bedingt, einfach mal den Blick in das Inhaltsverzeichnis werfen. Das ist wie so eine Perlenkette sozusagen, zieht sich das da durch, geht mit einer historischen Einordnung sozusagen los. Ne? Und Barbara hat ihre Netzwerke bemüht, natürlich um dann bestimmte wegweisende Projekte eben auch hier darzustellen. Und ich glaube, man darf behaupten, dass wir wegweisende Projekte haben hier in dieser Stadt. Ne? Also so, wenn man sich jetzt das mal nochmal vergegenwärtigt. Und vielleicht dazu nochmal die Frage, wir haben gehört, du hast die Uni, also die Gründung der Uni Holländischer Platz und diesen Neubau und die ICE-Trasse als wesentliche Elemente genannt, Mitte der 70er Jahre, um das zeitlich einigermaßen einzuordnen, bis heute. Warum ging es in Mitte der 70er für dich los?
2: Ach, so genau würde ich das gar nicht beantworten können. Ich habe ja zunächst mal einen, wie du gerade auch gesagt hast, einen Blick zurück und nach vorn durch diesen historischen Beitrag der städtebaulichen Entwicklung. Mir selber, ich habe ja die Einleitung geschrieben, mir selber ist ganz wichtig, immer wieder darauf hinzuweisen, dass Kassel eine Stadt der Brüche und der Umbrüche ist. Kassel ist eine der Städte in Deutschland, die besonders hart vom Zweiten Weltkrieg getroffen worden ist. In einer Nacht sind 10.000 Menschen gestorben und der gesamte Altstadtkern ist in Schutt und Asche gefallen. Vorher hieß es immer, dazu gibt es auch ein Buch von Wegener, dem ehemaligen Stadtmuseumsdirektor, dass Kassel eine der schönsten Städte Europas war. Und danach lag die Stadt in Schutt und Asche. Und sie hat angeknüpft an bei dem Wiederaufbau, ich spreche immer davon, dass Kassel neu aufgebaut worden ist und nicht wieder aufgebaut worden ist. Es gibt Städte wie Münster, die sind wirklich wieder aufgebaut worden. Und es gibt Städte wie Kassel, Hannover, Frankfurt, die sind neu aufgebaut worden und sind einer städtebaulichen Idee gefolgt, die aus den 1930er Jahren stammte, die sogenannte Charta von Athen, von Le Corbusier als Schirmherr dieser Konferenz. Bei einer Konferenz wurde die Charta von Athen verfasst, die eben zu einem ganz neuen Städtebau kommen wollte, die ein neues Leitbild hatte, weg von den dichten, engen Altstädten der kompakten Stadt mit einem Zentrum und einer straßenbegleitenden Bebauung hin zu einer Stadt, die aufgelockert ist. Also es hieß immer die durchlüftete Stadt, die funktionsgetrennte Stadt. Das ist ganz besonders wichtig, das sich vor Augen zu führen. Und die versucht hat, eben gleiche Lebensbedingungen für alle zu schaffen. Deswegen sage ich immer, man ist weggekommen von der kompakten europäischen Stadt, die gekennzeichnet war durch eine hohe Dichte und durch eine Mischung von Funktionen und von Bewohnern hin zu einem Siedlungsbau. Zeilengerichtete Wohnhäuser mit Ost-West-Belichtung, alle sollten die gleichen Bedingungen haben. Und so ähnlich ist das hier in Kassel eben auch passiert. Und ich habe da ein Zitat mal mitgebracht, das ist ziemlich grauenhaft, aber so war es. Ich muss dazu sagen, ich will das jetzt nicht verteufeln, dass man diese Ideen hatte, denn wir müssen uns auch vor Augen führen, dass viele Menschen damals in ganz schrecklichen Zuständen lebten in diesen Altstädten. Kein Licht, keine Sonne, kein gar nichts. Und dann gab es eben dieses absolute Gegenbild. Und Hans Scharoun, den wir hier in Kassel ja kennen, der ist der Architekt der Philharmonie in Berlin, kennen Sie sicherlich. Und den kennen wir hier in Kassel auch, denn der hatte den ersten Preis gewonnen für das Theater. Das durfte er da nicht realisieren. Damals wurde gesagt, der Baugrund würde nicht halten. Jedenfalls Scharoun, ein berühmter Architekt, der hat damals gesagt, 1946, ich zitiere das mal, die mechanische Auflockerung durch Bombenkrieg und Endkampf gibt uns jetzt die Möglichkeit einer großzügigen und funktionellen Erneuerung. Das erklärte Hans Scharoun im Magistrat von Berlin. Damals war er Leiter der Abteilung Bau- und Wohnungswesen. Und seine Planungen, seine ersten, sahen eine völlig neue Stadt vor. Und das war so der Geist der Nachkriegszeit, dass man eben jetzt Tabula rasa hatte und das machen konnte, was man in die gebaute Stadt niemals hätte so implantieren können. Kassel ist eben ein Opfer dieser Planungsphilosophie und hat ja auch nach dem Krieg noch ganz, ganz viel zerstört, was hätte erhalten werden können, hat seinen Stadtgrundriss vollkommen umgedreht. Also früher kam man aus der Altstadt an dem alten Schloss direkt zur Fulda und heute ist es einfach um 90 Grad gedreht, die ganze Geschichte. Also das war mir erstmal wichtig zu sagen, dass wir von einem Ausgangspunkt gestartet sind, diese zerstörte Stadt neu zu bauen, eben mit guter Absicht, die aber dazu geführt hat, dass Kassel nach wie vor sehr viele dieser Brüche hat und kaum etwas daran erinnert, dass sie eine der schönsten Städte Europas gewesen sein soll und welche Geschichte sie hatte. Damit geht es eigentlich los in dem Buch und das macht Uwe Altrock von der Uni Kassel in seinem Beitrag, finde ich, auch sehr schön deutlich, auch die unterschiedlichen Etappen. Ja.
1: Und vielleicht machen wir jetzt mal, wir machen einen kleinen Zeitsprung sozusagen in die Zeit wieder ab den 70er Jahren, die du angekündigt hast jetzt eben, ne? Also mit dem Unibau, mit dem ICE-Bahnhof hier, wo ja Hans Eichel ein wesentlicher Protagonist gewesen ist, der hier auch in dem Buch vertreten ist.
2: Deswegen durfte er es auch schreiben.
1: Genau. Und wenn du jetzt also aus deiner Perspektive als Fachfrau sozusagen den Blick darauf wirfst, seit dieser Zeit das Thema Architekturqualität, was hat sich da getan? Weil wenn wir jetzt an die Charta von Athen denken, dann ist es ja auch so, dass Architekten oftmals die Bestimmerinnen und Bestimmer waren, die einfach den anderen gesagt haben, wie man zu leben hat. Ne? Mit dieser funktionsgetrennten Stadt, ne? Wohnen, Arbeiten, Freizeit, alles schön mit dem Auto sozusagen verbunden. Das war ja sozusagen die große Vision. Und wir kommen jetzt aber sozusagen zurück nach Kassel. Wie schätzt du das ein, so seit dieser Zeit, was das Thema Architekturqualität angeht, in dieser Stadt?
2: Also ein Glücksfall ist ja in der Tat die Gründung der Universität mit ihrem Fachbereich Architektur, Stadt und Landschaftsplanung. Dadurch sind hier auch mit diesem Ansatz Architektur, Stadt und Landschaftsplanung als etwas zu begreifen, das zusammengehört und nicht hier Architekten und da Stadtplaner, sondern dass die auch voneinander in ihren Qualifikationen lernen. Das ist ein großer Glücksfall, deswegen habe ich versucht in meiner Einleitung, weil ich ja nicht so viel Platz hatte für so viele Projekte, die man hätte gerne vorstellen wollen, habe ich versucht über eine Fotostrecke zu verdeutlichen, wie viele tolle Architekten hier in Kassel wirken. Viele sind hier ausgebildet worden oder sie haben in anderen Städten studiert und sind wieder nach Kassel zurückgekommen. Ich bin auch froh, dass zwei Kollegen da sind. Der Günther Schleif, der hier auch zweifach sogar vertreten ist, und der Manfred Lennart, eben habe ich ihn noch gesehen, der auch mit einem Projekt von den Baufröschen, der auch mit einem Projekt vertreten ist. Sodass wir hier wirklich auf ganz tolle Architekten zurückgreifen können. Nur das Problem ist, ein gutes Haus reicht nicht aus. Also wichtiger ist für mich der gute, stabile, robuste Städtebau. Da kann auch mal ein Haus dazwischen sein, das nicht so gut aussieht. Aber ein schönes Haus alleine reißt eine Stadt noch nicht raus, macht eine Stadt noch nicht zu einer hohen Qualität. Und wir haben es in Kassel, du hast es ja gerade noch erwähnt, das habe ich bei der Charta von Athen noch nicht richtig ausgeführt, da gehörte nämlich auch dazu, die Stadt einfach zu trennen. Hier wird gewohnt, da wird gearbeitet, da kann man einkaufen und das Ganze wird verbunden mit dem Auto. Und diese Philosophie dieser Trennung, dieser Funktionstrennung der Städte hat dann leider auch in unsere Baugesetzgebung Eingang gefunden, in der sogenannten Baunutzungsverordnung, die eben festschreibt, wo gewohnt werden darf und da darf nur ausnahmsweise gearbeitet werden oder, was insbesondere nicht nur in Kassel, sondern überall in der Republik, in den Innenstädten sehr deutlich spürbar ist. Die Innenstädte denen wird das Gebiet Gebietszuweisung Kerngebiet zugeordnet und im Kerngebiet darf nur verkauft werden und Dienstleistungen erbracht werden und nur ausnahmsweise gewohnt werden. Und das war früher eben total anders. In der europäischen Stadt, das können wir, gibt es ja auch noch dieses Haus am Friedrichsplatz, das eine der wenigen erhaltenen Gebäude. Da war unten eine Apotheke, oben drüber war die Arztpraxis und ganz oben wurde gewohnt. Also in der Vertikalen hatte man alle Funktionen in der Stadt vereint. Und das ist eben weggefallen. Versucht wurde das wieder mit Uli Hellwig, als er hier Stadtbaurat war, in dem, da kann man jetzt sagen, zum Glück die Unterneustadt 50 Jahre brach lag. Sonst wäre sie nämlich auch in Zeilenbauweise bebaut worden. Also nur mit Ost, mit Süd, Nord-Süd gerichteten Zeilen und Ost-West gerichteten Wohnungen, kein Stadtraum. Sie ist gebaut worden auf dem alten Stadtgrundriss, der ist wieder sozusagen nach oben geholt worden und überlagert worden mit den Entwicklungen, die in den 50 Jahren seit Ende des Zweiten Weltkriegs erfolgt sind. Da gab es ein paar Beuys-Bäume, es gab den 50er-Jahre-Kiosk, der erhalten worden ist. Es gab aber auch noch diese Mauerreste der alten Stadtmauer und natürlich der Feind des Städtebaus, das Auto. Wie konnte man das Auto einigermaßen gut integrieren? Und dadurch ist es ist zwar nicht in der hundertprozentigen Konsequenz gelungen, weil das Unterneustadtprojekt in seiner Realisierung in eine wirtschaftlich schwierige Zeit geraten ist, aber es ist doch ziemlich gut gelungen, eine gemischte Stadt wieder zu machen, in der gewohnt und gearbeitet wird und die eine dichte Struktur hat. Nämlich auch zum Thema Dichte muss man sagen, auch das ist eine Folge der Charta von Athen. So wie wir im vorderen Westen gebaut haben, könnten wir heute nach den städtebaulichen, nach dem Baugesetzbuch gar nicht mehr bauen, nach der Baunutzungsverordnung. So eine hohe Dichte durften wir nicht mehr bauen, obwohl damals auf den Quadratmeter Wohn, also andersrum gesagt, der Anspruch der Pro-Kopf-Wohnfläche betrug 11 Quadratmeter, als der vordere Westen entstanden ist. In den 60er Jahren war der Pro-Kopf-Verbrauch schon bei 26 und jetzt liegen wir bei fast 50 Quadratmetern. Das heißt also, wir haben eine soziale, die soziale Dichte nimmt immer mehr ab und leider eben auch die bauliche Dichte. Aber da kommen wir vielleicht nochmal dazu.
1: Ja, vielen Dank erstmal für die Ausführungen. Also ich lese immer sehr verkürzt in der Fachdiskussion die nutzungsgemischte Stadt, so sagen Fachleute das, oder ganz einfach die Stadt der kurzen Wege. Ne? Also so, das ist ja das, wo wir heute hin wollen und wo wir
2: 15 Minuten Stadt.
1: Genau. Ja, wo wir sozusagen hin müssen, wenn man jetzt sozusagen diese Klimaaspekte eben auch einbeziehen will. Und du hattest ja vorhin auch davon gesprochen, dass Quartiere für dich auch ein zentraler Ansatzpunkt sind. Du hast die Unterneustadt angesprochen. Zur gleichen Zeit ist auch die Marbachshöhe entstanden. Ne? Also so, das heißt, wir haben damals eine Zeit gehabt, was jetzt hier sich in dem Buch so nicht abbildet. Ne? Aber es sind viele andere, weitere Projekte ja auch in dieser Stadt gelaufen. Stichwort Kasernenkonversion. Ja? Und wo man, oder Hasenhecke, wenn wir den Bogen schlagen. Ne? Also Kassel hat auch eine Tradition dabei, wie man sozusagen ehemals militärisch genutzte Areale sozusagen zu einem Stück Stadt machen kann und wie man das qualitätvoll macht. Üblicherweise werden meistens Beispiele aus Tübingen oder aus Karlsruhe oder aus Freiburg zitiert, wenn man da guckt. Aber auf der Marbachshöhe habe ich zum Beispiel Führungen mit Menschen aus der ganzen Welt gemacht, die sich dieses Projekt angeguckt haben. Und ich glaube, dass man das für die Unterneustadt auch sagen kann. Und wenn wir, da reden wir ja jetzt über die 90er Jahre plus minus, ja, als es losging. Und ich glaube auch, du hast das Martini-Quartier ja vorhin angeführt, wo hier auch ein Beitrag drin ist zu dieser Geschichte, also die Umnutzung, die innerstädtische Umnutzung, also Fachleute nennen das dann Innenentwicklung, Das unschönere Wort dafür ist Nachverdichtung, aber das stimmt eigentlich nicht richtig, ne, wenn man das ernst nimmt. Und da ist das Martini-Quartier natürlich ein sehr, sehr gutes Beispiel für die 2000er oder für das 21. Jahrhundert, was vielleicht auch irgendwie ein Stück weit zukunftsweisend ist. Kannst du unseren Hörerinnen und Hörern da vielleicht nochmal so eine Idee dazu geben? Weil sie merken, dass wir jetzt nicht irgendwie so auf so super Architektur fokussieren, sondern dass wir ein bisschen sozusagen auf einer übergeordneten Ebene auf das Thema gucken.
2: Ja, wir haben schon auch super Architektur, die kommt auch in dem Buch vor. Also ich will nur mal erwähnen, die Grimmwelt oder das Iwis-Gebäude von Fraunhofer an unserem Kulturbahnhof, eben vom Büro HAS Günther Schleif gebaut. Also wir haben auch solche Beispiele in dem Buch. Aber es geht eben wirklich auch um die Einordnung. Und du hast es eben erwähnt, die Marbachshöhe kommt in dem historischen Rückblick schon auch vor. Sie wird erwähnt. Die Marbachshöhe hat auch, genauso wie die Unterneustadt, sehr viel Aufmerksamkeit in der Fachwelt gefunden. Und da würde ich auch sagen, ist Kassel durchaus ein Vorreiter, auch bei dem Uniquartier. Wobei ich sagen würde, wenn man heute noch mal vor der Aufgabe stehen würde, würde man nicht so viel abreißen, wie man damals abgerissen hat. Und das ist wirklich auch sehr, sehr, sehr bedauerlich. Denn das war eine große Qualität, diese Backsteinbauten. Es ist nur wenig übrig geblieben. Gießhaus und der Turm und ansonsten jetzt hinten in den dazugekauften Quartieren, da ist auch einiges an Altbestand einbezogen worden. Und das ist eben das, wovon wir heute eigentlich ausgehen, dass wir sagen, wir haben gerade eine schöne Ausstellung im Kassel Architekturzentrum, die heißt, die gute Nachricht lautet, Kassel ist gebaut. Also die Architektenschaft und die gesamte Fachwelt, Bundesstiftung Baukultur, wir sprechen davon, dass wir sehr viel stärker den Bestand achten müssen, weil im Bestand eben schon ganz, also gerade auch unter den Aspekten des Klimaschutzes, im Bestand schon ganz viel Energie steckt, nämlich die aufgewendet werden musste, um diese Häuser zu bauen. Wir nennen das zum Teil graue Energie, aber ein bisschen schöner ist, von goldener Energie zu sprechen. Also wir sprechen von der goldenen Energie, die in den Gebäuden steckt. Und das ist eben beim Marbachshöhe, aber auch bei vielen anderen Projekten, auch bei einem Projekt, was hier noch in dem Buch ist, der Hochbunker in der Gräfestraße und im eben erwähnten Martini-Quartier. Da sind auch einige Altbaubestände wie das Sudhaus erhalten geblieben und da gibt es ein ganz besonders bemerkenswertes Projekt. Das kann man auch unter der Rubrik fassen, Bauen im Bestand. Es baut nämlich mit alten Beständen. Also es ist ein Haus, das aus gebrauchten Bauteilen entstanden ist, aus Bauteilen, die Fehlbestellungen waren oder wie auch immer. Es gibt auch mittlerweile etliche, selbst in Kassel auch, nicht was heißt selbst, auch in Kassel gibt es eine solche Bauteilbörse, also versucht wird, die Materialien, die noch verwendbar sind, aufzubereiten und wieder verwendbar zu machen. Und da ist eben im Martini-Quartier dieses Suffizienzhaus entstanden, was eben auch beispielhaft ist.
1: Ja, vielleicht da noch zur Erwähnung, das steht ganz unspektakulär in der Uhlandstraße und war vorher eine Baulücke. Ja, genau. Und wenn man sich, danke, und

0: den öffentlichen Raum, den berühmten öffentlichen Raum zu erfahren oder dann eben auch sich ganz konkrete Projekte anzuschauen. Und war das auch so ein bisschen eine Idee zu sagen, wir bieten den Leserinnen und Lesern die Möglichkeit, ja, sich Anregungen zu holen, wie man die Stadt auch anders anschauen kann?
1: Ja, natürlich. Sonst, es heißt ja Architektur in Kassel. Wir wollten natürlich zeigen, dass es hier sehr, sehr gute Bauten gibt. Aber wie gesagt, wir haben ja nicht allzu viel Platz gehabt, um so viele Projekte vorstellen zu können, wie wir gerne vorgestellt hätten. Und deswegen diese kleine Fotostrecke und aus allen Bereichen immer nur so ein oder zwei Beispiele herausgepickt, um zu zeigen, wie auch neu gedacht wird. Ich greife jetzt nochmal die offene Schule Waldau heraus, die ja jetzt im Werden ist. Da wird auch eine neue Architekturauffassung oder Bauauffassung präsentiert, nämlich aus einem Gebäude, Schule, was ja mehr und mehr, Waldau ist eine Ganztagsschule schon seit der Gründung gewesen, aber an Wochenenden und so weiter, es passiert da auch nichts und in den Ferien, dass man auch diese Bauten anders auffasst und sagt, das ist auch ein Ort für ein Stadtquartier und nicht nur für den Schulbetrieb, sodass es geöffnet wird als Treffpunkt, als Raum, als öffentlicher Raum. Wir nennen das jetzt der sogenannte dritte Ort. Also der erste Ort ist zu Hause, der zweite Ort ist die Arbeit und der dritte Ort ist der öffentliche Raum, dass eben solche Bauten also einen Mehrwert haben auch für die gesamte Stadtbevölkerung. Deswegen haben wir dieses Beispiel hineingebracht und dann aber auch viele der Projekte, die wir haben, die hier in dem Buch enthalten sind, gehen vom Bestand aus, also machen wirklich dieses Weiterbauen zum Thema. Und da haben wir eben auch ein sehr schönes Beispiel mit dem Hallenbad Ost, das ein Baudenkmal ist aus den 20er Jahren, ein wirklich ganz wunderbares Gebäude, das aber kurz vorm Zerfallen war. Wenn man ein Haus nicht pflegt, dann geht es irgendwann kaputt. Irgendwann mal, wenn das Dach durch ist und es dann reinregnet, dann dauert es nicht allzu lange. Und dieses Hallenbad Ost war für viele Funktionen beabsichtigt. Die Stadt Kassel war auch mal dran, aber es ist niemandem gelungen. Und da haben eben Architekten den Mut gehabt, dieses Haus zu kaufen und es denkmalgerecht zu sanieren, ihr eigenes Büro reinzubringen, also eine vollkommen andere Nutzung aus einem es war nicht nur ein Schwimmbad, es war ja eine Badeanstalt für die Menschen, die damals noch kein Badezimmer hatten, aus einer Badeanstalt mit einem Schwimmbad ein Gebäude zu machen, das ein Architekturbüro, eine Zahnarztpraxis und so weiter und so fort aufgenommen hat und in der ehemaligen Schwimmhalle auch einen Ort für die ganze Stadt zur Verfügung gestellt hat, indem wir einen neuen Veranstaltungsraum bekommen haben. Das ist auch ein Beispiel für mit dem Bestand umgehen, auch wenn es eine vollkommen andere Nutzung hat, zu zeigen, man kann mit dem Bestand weiterbauen, was anderes machen. Und der große Vorteil ist ja, dass da, wo der Bestand ist, in der Regel auch die Infrastruktur schon da ist. Da liegen schon die Leitungen, da sind die Wege und Straßen gebaut und man verbraucht keine neuen Flächen. Und da kommen wir eben zum Thema dieser Stadtentwicklung. Wie kann es mit Kassel weitergehen? Und da sage ich auch, es geht nicht nur um Bauen im Bestand in einem Gebäude, sondern Bauen im Bestand auch im Städtebau. Wenn man durch Kassel fährt, sieht man überall noch, 85 Jahre nach dem Krieg, 81 Jahre nach dem Krieg, überall noch Brachen, Baulücken. Für mich sind ja immer die allerschlimmsten Fälle das Seidene Strümpfchen. Das ist ja eine Müllabstellplatz und Autoabstellplatz mitten in der Stadt, um die Ecke vom Königsplatz, mit den Ruinen der Garnisonskirche. Der Entenanger, auch ein Bild des Jammers.

0: Und ich sage bewusst, der Parkplatz am Karlsplatz, das ist nicht der Karlsplatz, sondern das ist der Parkplatz am Karlsplatz, der muss, finde ich, bebaut werden. Und da habe ich das auch, habe ich in der Einleitung geschrieben, durchaus mit dieser Methode der kritischen Rekonstruktion, wie das bei der Unterneustadt passiert ist, und den Karlsplatz wieder zu rekonstruieren. Der ist nämlich durch den Parkplatz um einen ganzen Parkplatzstreifen eingeengt. Der ist eigentlich ein Stück breiter. Er ist nicht ganz symmetrisch, da war irgendeine Geliebte irgendeines Fürsten dran schuld, die noch so ein Fenster haben wollte an einem Haus, geht in die Achse der Karlskirche hinein, aber der Platz war größer. Und den zu rekonstruieren und den Parkplatz zu bebauen, das wäre auch unter Nachhaltigkeitsaspekten und unter städtebaulichen Aspekten eine, ja, längst überfällige Geschichte.
1: Ja, vielen, vielen Dank für dieses engagierte Plädoyer. Wir sind schon so ein bisschen bei der Zukunft und das würde ich so gerne als die Inrichtung Abschluss unseres Gesprächs als Frage nochmal in den Raum stellen. Für die Zukunft gebaut ist der Titel des Buches. Ja, und der sich damit auf bereits realisierte Projekte bezieht. Und im Vorwort schreibt Ingo Buchholz, Vorstandsvorsitzender der Kasseler Sparkasse, dieses Buch lädt dazu ein, Kassel aus einer architektonischen Perspektive neu zu entdecken und darüber nachzudenken, welche Räume wir künftig für ein gemeinsames Leben benötigen. Also das ist sehr schön formuliert. Und aus deiner Perspektive als Architektin, als Fachfrau, was sind die zentralen Herausforderungen in und für unsere Stadt? Also du hast jetzt irgendwie mit so ein paar ganz konkreten Beispielen schon angefangen. Wenn wir jetzt darüber nachdenken, über Projekte, die noch zu realisieren sind, also für die Zukunft.
0: Ja, eins habe ich ja schon genannt, aber grundsätzlich ist es, denke ich, unser aller Aufgabe, nicht mehr Flächen zu, so wenig wie möglich neue Flächen zu versiegeln, sondern eher darauf aufzubauen, was wir haben. Und da denke ich schon, du hast den Begriff Innenentwicklung schon genannt, weil Nachverdichtung immer die Leute so abschreckt. Aber es geht durchaus auch darum, zu gucken, wo sind noch Baulücken. Wenn man die Friedrich-Ebert-Straße entlang fährt, sieht man überall noch unternutzte, und das gilt für die ganze Stadt, überall sieht man unternutzte Grundstücke, Eingeschosser, Baulücken. Du hattest eben das Beispiel von dem Suffizienzhaus erwähnt im Martini-Quartier, das war auch überall sieht man Baulücken. Baulücken zu füllen mit guter Architektur, da muss ich eben gleich auch nochmal drauf eingehen. Man kann Flachdächer aufstocken, man kann auch geneigte Dächer abtragen und ein Geschoss draufbauen und durchaus wieder ein geneigtes Dach draufbringen, dann hat man gleichzeitig auch noch eine Wärmedämmung für die obere Geschossebene. Also es gibt eine Untersuchung, die viel zitiert ist aus der Uni Darmstadt, die nachgewiesen hat, dass man 1,15 Millionen Wohnungen in Deutschland bauen könnte, ohne einen Quadratmeter Grund und Boden neu zu versiegeln, indem man einfach ein Geschoss oben drauf packt. Und ich habe ja eben schon von den Wohnflächenansprüchen, die wir haben, mittlerweile gesprochen. Das heißt, man würde auch mal wieder ein paar mehr Leute an einem Ort wohnen haben. Nur dann kann man die 15-Minuten-Stadt, also die Stadt der kurzen Wege, realistisch ins Auge fassen, weil nur dann sich ein Bäcker um die Ecke halten kann. Wenn da nur so wenig Menschen am Platz wohnen, dann funktioniert das eben nicht. Also das ist ein solcher, finde ich, wichtiger Appell, dass wir gucken, wie wir unsere Stadt weiterbauen, in diesem städtebaulichen Bestand weiterbauen, ertüchtigen. Ich sage immer, Kassel ist eine Stadt mit viel zu breiten Straßen und zu niedrigen Häusern. Das ist keine richtig kompakte Stadt, sondern wenn man obwohl ich schon so lange jetzt in Kassel lebe, vergesse ich sogar immer die Straßennamen, weil sie so austauschbar sind. Kurt-Schumacher-Straße, eine Schneise, da könnte man zumindest diesen Wohnhäusern, die da sind, noch eine Balkon- oder Loggia-Reihe da vorstellen und aufstocken und zwei Baumreihen, damit sie enger wird, das Engere, das Dichtere, das ist eben, spielt eine Rolle für die Urbanität. Die beliebtesten Städte wie Paris und Barcelona, da können wir uns überhaupt nicht mit vergleichen, was die Dichte angeht. Also das ist so ein Punkt. Ein Punkt ist die Innenstadt. Die Innenstadt ist, die muss wieder ein Wohnquartier werden. Ein Quartier mit natürlich zentralörtlicher Bedeutung. Natürlich müssen da weitere Funktionen untergebracht werden. Deswegen halte ich es für einen Fehler, dass die Stadt mit ihrem technischen Rathaus aus der Innenstadt rausgezogen ist, weil die Stadt selber damit nochmal zur Entleerung beiträgt. Aber es muss auch dort wieder gewohnt werden in einem größeren Maßstab und nicht nur der Hausmeister, der nach Baunutzungsverordnung zulässig ist. Also das sind, das finde ich, sind wichtige Aufgaben. Und dann muss natürlich mit den guten Architekten, die wir hier in Kassel haben, auch baukulturell hochwertig gebaut werden. Denn schön soll es schon auch sein.
1: Ja.
0: Ein schönes Zitat von Herrn Martenstein. Herr Martenstein kriegt demnächst hier einen Preis für deutsche Sprache. Der hat geschrieben in seiner Kolumne, als er noch für die Zeit geschrieben hat: Ich schlage vor, den Tatbestand Architekturverbrechen unter Strafe zu stellen. Der Paragraph könnte folgendermaßen lauten: Personen, die an der Planung, Finanzierung und Errichtung von Bauwerken oder an der Bewilligung von Bauwerken mitwirken, die das ästhetische Gemeinwohl mehr als nach Abwägung aller Umstände erforderlich beeinträchtigen, schädigen oder die Lebensfreude der Bürger der Bundesrepublik dauerhaft in Mitleidenschaft ziehen, werden mit Gefängnis nicht unter 2 Jahren bestraft. Der Versuch ist strafbar. Ich habe es aber nicht im Buch zitiert.
1: Ja, vielen, vielen Dank erstmal für diese Ausführung und für dieses wunderbare Schlusswort. Ich würde vorschlagen, wir öffnen sozusagen den Raum jetzt für Fragen, die aus dem Publikum sind. Wir haben vielleicht noch ein Viertelstündchen Zeit dafür. Ja, und wenn es jetzt Meldungen, Wortmeldungen gibt, also bitte Fragen und keine allzu langen Statements, dann ja, bitte jetzt. Und denken Sie an die Sesamstraße.
2: Ich würde die Reihenfolge bei der Entstehung des Buches noch mal interessieren. Ihre übergeordneten Themen sind ja alle ausgefüllt worden hinterher. Waren die Autoren schon da und Sie haben sie nur gruppiert? Oder haben Sie sich Autoren zu Ihren übergeordneten Themen gesucht und gefunden?
0: Letzteres. Also zunächst gab es da waren wir auch mit dem Verlag, also mit Frau Mattei und Frau Kemner und auch, wir waren irgendwie eine Gruppe von 5, 6. Da gab es ich hatte die grobe Struktur im Kopf, dass es auf jeden Fall nicht auf Gebäude fixiert sein darf oder fokussiert sein darf, sondern den Bogen spannen muss in den Städtebau und eben ein bisschen zu Plätzen. Aber dann wurde das relativ schnell so gruppiert, also die Historie, dann die Impulse für die Stadtentwicklung, dann die Quartiere, dann die einzelnen Gebäude und die wiederum untergliedert in unterschiedliche Funktionen, dann schließlich der Platz, gerade der Grimmplatz, der ja nun auch nicht unkritisch betrachtet wird, den wollte ich dann bewusst nochmal reinbringen, auch als Thema, um auch zu zeigen, wie lange Städtebau braucht. Denn als Frau Thalgott hier noch Baudezernentin war, Anfang der 90er Jahre wurde ein Wettbewerb hier in Kassel ausgeschrieben, apropos Stichwort Wettbewerb, Stadtplätze, Bauplätze, da sollten die Brachen, die eigentlich Parkplätze waren, untersucht werden, auf ihre Potenziale dienen, können sie als Bauplatz dienen oder als Freiraum. Und da war der Grimmplatz schon drin und im Übrigen auch der Parkplatz am Karlsplatz. Die waren da schon drin und der Parkplatz am Karlsplatz wurde auch ausgewiesen als ein Bauplatz und der Grimmplatz wurde damals als im Ergebnis dieses Wettbewerbs identifiziert als ein Platz, der Platz sein soll, bleiben sollte. Ja, und dann war mir natürlich noch wichtig dieser theoretische Teil. Wie können wir eigentlich von unseren Standards runterkommen? Die Standards werden immer höher geschraubt Und ich empfinde das auch als eine soziale Ungerechtigkeit, denn ich würde mal sagen, 75% der Menschen in Deutschland leben in Häusern, die vor der ersten Wärmeschutzverordnung gebaut worden sind, leben, man betrachtet die Frankfurter Straße oder die Holländische Straße, an Straßen, die lärmumtost sind, bei denen, an denen auch keine Bäume stehen. Und wenn man was Neues baut oder etwas Altes, das ist das Allerschlimmste, was Altes anpackt, dann muss man einen Standard herstellen, der weit, weit, weit, weit, weit höher ist als das, was in dem das Gros der Menschen lebt. Denen mutet man das zu. Und deswegen kommt die Politik jetzt so ein bisschen, also auch in, wir haben ja 16 Bauordnungen, das darf man auch nicht vergessen, 16 Bundesländer, 16 Bauordnungen. Und jedes Bundesland bastelt jetzt an seiner Bauordnung, wie man die Standards runterkriegen kann, was sehr schwierig ist, weil natürlich immer auch wirtschaftliche Interessen dagegen stehen. Ja, natürlich.
2: Weil ich habe Ihr Buch von A bis Z gelesen. Das fällt mir sehr schwer, normal.
0: Großartig.
2: Nein, ich habe vielleicht 10% des Textes gelesen, aber ich habe mich von Ihnen an die Hand gefühlt, durch die Stadt begleiten lassen. Und mal habe ich auf den Doppelseiten nur die Bilder betrachtet und mal habe ich ein Stückchen Text gelesen, aber ich bin mit Ihnen durch die Stadt gewandert. Und das ist eigentlich das Allerschönste, was man machen kann, nämlich einen virtuellen Rundgang, der ganz unbeschwerlich ist, weil man weder über eine Straße queren muss und. Man ist ganz schnell durch die Stadt. Und ich war erstaunt, welche Aspekte ich bei diesem virtuellen Rundgang mit Ihnen quasi in dem Buch aufnehmen konnte, die ich noch nicht gekannt habe, obwohl ich schon sehr lange in dieser Stadt wohne.
0: Freut mich sehr. Vielen Dank.
3: Ja, gibt es noch weitere Fragen hier genau dahin?
4: Ja, ich habe eine Frage zu dem Thema Quartiere und zu Quartieren in anderen Städten. Gehören Plätze, wir haben ja jetzt schon über Plätze gesprochen. Also meine Frage an Sie ist jetzt nicht über die großen Plätze zu sprechen, da teile ich Ihre Meinung sehr in Kassel, sondern in den einzelnen Stadtteilen gibt es zum Teil Plätze, zum Teil gibt es keine Plätze, zum Teil gibt es schreckliche Plätze. Was gibt es da für Gedanken oder Planungen oder was empfehlen Sie einfach zu den Themen, in den Stadtteilen Plätze zum Thema Aufenthaltsqualität, was könnte da passieren?
0: Das ist natürlich ein ganz wesentlicher Aspekt für die die Quartiersqualität, ist ein ausreichender Freiraum. Nicht nur als Aufenthaltsort, sondern eben auch unter dem Aspekt des Klimawandels, dass wir sprechen ja vom Schwammstadtprinzip, dass es also Bereiche geben muss, die in der Lage sind, Starkregen aufnehmen zu können. Das heißt, das ist eine Aufgabe der Stadt. Ich denke immer über, nachverdichten oder innen entwickeln, dass wir ein Kataster der Potenziale brauchen und im Sinne von einer doppelten Innenentwicklung. Und damit meine ich also, Orte zu identifizieren, die man baulich aufwerten kann, indem man was aufstockt, aber eben doppelte Innenentwicklung, auch mit Blick auf den Freiraum. Wo kann man entsiegeln, wo kann man Freiräume anlegen? Kassel hat ja jetzt ein Programm mit dem Klimaschutzrat, weiß jetzt nicht, 10.000 Bäume oder 6, oder sind es nur 6? Auf jeden Fall weiter, also wir haben ja Beuys schon und dieses wunderbare, unsere Stadtverwaltung zu verdanken, aber an diesem Prinzip weiter zu arbeiten, also mehr Grün in die Stadt zu bringen und auch mehr entsiegelte Flächen. Das ist eine, finde ich, wesentliche Aufgabe der Stadtentwicklungspolitik.
5: Ich teile Ihre Auffassung, was den Karlsplatz angeht, zumal die Stadt sich verpflichtet hat, nach dem Bau der Tiefgarage diese Parkplätze abzubauen und jetzt noch jedes Jahr einen sechsstelligen Betrag an den Parkhausbetreiber zahlt, weil sie die Plätze nicht abgebaut hat. Aber meine Frage geht zu einem anderen Platz, der sich eröffnet hat. Meine Frage ist, macht es nicht Sinn, das Parkhaus, das an der Fünffensterstraße abgerissen wurde und wo die Stadt beschlossen hat, wir wollen da wieder Bebauung haben, macht es nicht Sinn zu überlegen zumindest, ob man nicht an dieser Stelle diese Schwammstadt und die Stadt der klimatischen Verbesserung nutzt und tatsächlich einen kleinen Park schafft, wo die Leute sich aufhalten können, wo Musik gemacht werden kann und wo sich eine Öffnung auch zum Innenstadtring darstellt.
0: Ja, also in der Tat gibt es da solche Überlegungen. Selbst unsere BDA-Gruppe, also BDA Bund Deutscher Architektinnen und Architekten, hat sich damit befasst, eine kleine Gruppe, und die Mehrheit dieser Gruppe hat einen Vorschlag erarbeitet, um da einen Platz vorzusehen und den auch der Stadtbaurätin vorgestellt. Und zwar durchaus, das ist mir auch immer sehr wichtig, in Anknüpfung an die Geschichte der Stadt. Denn der Dury-Platz, der zog sich, das ist auch wieder so ein Beispiel für den Richtungswechsel im wahrsten Sinne des Wortes, des Städtebaus, des Stadtgrundrisses. Der zog sich nämlich in diese Achse hinein. Es gibt noch eine zweite Gruppe um Ingrid Lübke herum, die auch einen solchen Vorschlag erarbeitet hat. Ich persönlich wäre für eine Bebauung mit einem Innenbereich, also schon ein begrünter Innenbereich, nicht unterbaut, sondern mit der Möglichkeit, dass das Wasser da abfließt, weil ich finde, dass zu einer Stadt eben auch zur Urbanität auch ein gewisses Maß an Dichte gehört. Und wir haben um die Ecke rum, da ist das Landesmuseum, wir haben den wunderbaren Wallenberghang, das ist ja ganz, und wir haben der Friedrichsplatz ist jetzt unterbaut, das ist richtig. Hat natürlich nicht mehr diese Funktion, aber wir sind eine Stadt mit einem unglaublich hohen Grünanteil in der Innenstadt. Und ich finde immer, wir sind zu wenig gebaute Stadt. Aber das ist meine persönliche Meinung. Meine Kollegen, es waren glaube ich nur Kollegen, sind anderer Meinung.
3: Gibt es noch weitere Fragen, konkret Einwürfe?
1: Wenn das jetzt nicht der Fall ist, dann erstmal vielleicht ganz, ganz herzlichen Dank. Ich würde ganz gerne vielleicht ein Stichwort nochmal in die Debatte werfen wollen. Barbara, wie schätzt du das Thema Beteiligungskultur ein? Also wir haben, weil wenn wir jetzt über Baukultur sprechen, ne, dann ist ja auch, ich glaube 2014 gab es auch eine Gruppe der berühmten Stadtgesellschaft, Menschen, die sich dafür engagiert haben, dass es eine Charta der Baukultur gibt. Das ist vielen ja so auch nicht unbedingt bekannt. Und wir haben beispielsweise auch ja über Quartiere gehört. Und in der Charta der Baukultur wird ja explizit auch davon gesprochen, dass wir mit diesen Brüchen umgehen müssen und dass wir in den Quartieren jeweils gucken oder in den Stadtteilen gucken müssen, sollten, dürfen, wie gehen wir denn da jeweils vor Ort mit diesen Situationen um? Und ein ganz, ganz wichtiges Kriterium, und ich meine, wir erleben das ja immer bei diesen Diskussionen um Parkplätze, Verkehrswende, Mobilitätswende und so weiter, beteiligen wir halt auch die Menschen sozusagen daran, die vor Ort sind, denn wir wissen auch gerade im öffentlichen Raum, wenn gute Beteiligungs- und qualifizierte Beteiligungsprozesse gelaufen sind, dann wird die im Regelfall Gestaltungsqualität besser und wir haben automatisch einen Vandalismusschutz eingebaut, sage ich mal so ein bisschen. Also wie schätzt du diese Thematiken da drumherum ein?
0: Naja, also zur Baukultur gehört eine Prozesskultur, Prozessqualität. Und dazu gehört natürlich auch das Thema, die Stadtgesellschaft jemals mit einzubeziehen. Und ein gutes Instrument dafür ist der eben nur kurz angestreifte, das Thema Wettbewerbe, weil man bei Wettbewerben die Bauaufgabe öffentlich macht und auch in die Jury nicht nur Fachleute einbezieht, sondern zumindest die, wir leben ja in einer parlamentarischen Demokratie, zumindest die Stadtpolitiker mit einbezieht, häufig auch Bürgervertreter. Also ich denke, dass wir da mit der Beteiligungsstruktur ganz gut aufgestellt sind, insgesamt in Deutschland. Problem ist nur, was ich häufig sehe, ist oft so, dass in dem Moment, in dem so die ersten Gedanken über ein Bauvorhaben publiziert werden, dass da das Interesse noch nicht so groß ist, sondern erst, wenn man merkt, dass man vielleicht, also das ist eher weniger eine Beteiligungsstruktur oder Beteiligungskultur als eine Betroffenenkultur. Dass in dem Moment, in dem die Leute merken, oh, das könnte ja mich betreffen, dann kommt dieser Anspruch auf, meistens in Form von Ablehnung. Dafür gibt es ja zwei Wörter, die NIMBYs, not in my backyard, oder die Bananas, build absolutely nothing anywhere near anybody. Und das ist immer in der Regel so, wenn man merkt, oh, das könnte meine Interessen betreffen.
6: Liebe Freunde, hier ist das Freie Radio Kassel mit der Sendung Themenwechsel und soweit die Buchvorstellung Für die Zukunft gebaut, Architektur in Kassel. Das ist der Titel dieses Buchs, das hier vorgestellt wurde im Rahmen der Kassel-Buchmesse hier am 16. Mai 2026 im Palais Bellevue. Barbara Ettinger bringt man im Gespräch mit Klaus Scharke. Das war's mit dem Themenwechsel für heute. Hier ist die Sendung zu Ende und hier geht's weiter mit der Sendung Borderline Extra und dem Kollegen Dirk. Bis nächste Woche. Tschüss.
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Einen wunderschönen guten Abend, ihr hört das Freie Radio Kassel. Es ist Zeit für Borderline Extra. Angriff auf Schlaraffenland. Ja, das waren die Radierer, eine Aufnahme aus dem Jahre 1981. Ja, und Angriff auf Schlaraffenland heißt nicht nur dieses Stück, sondern ein Buch, das vor einigen Tagen im Mainzer Ventil Verlag erschienen ist, ja, und von Jonas Engelmann herausgegeben wurde, der ja auch Teil des Ventil Verlages ist. Also benannt nach einem Stück der Radierer, damals eine Band aus Limburg. Da gab es Anfang der 80er Jahre einige Bands, man denke zum Beispiel an Wirtschaftswunder oder Corpus Christi. Ja, Angriff auf Schlaraffenland, der zweite Band im puncto Punk-Mixtape. Hier ein Deutsch-Punk-Mixtape. Bereits vor einer Woche habe ich ja Musik gespielt, die in dem Buch Bored Teenagers besprochen wurde, ebenfalls von Jonas Engelmann im Ventil Verlag herausgegeben. Da sind nicht deutschsprachige Punk-Stücke besprochen und hier jetzt in diesem Band also deutschsprachiges, und zwar die beiden Bücher rausgekommen praktisch zum Jubiläum 50 Jahre Punk. Ja, von 1976 ging es so richtig dann praktisch los mit dem Punk in Großbritannien. Natürlich kann man auch einiges vorher dazu zählen und verschiedenste Leute, Musiker, Schriftsteller, Leute, die über Musik schreiben, Radio machen, unterschiedlichste Leute haben ihre Punk-Prägeplatte in einem Aufsatz besprochen oder ein Punkstück, das sie für wichtig halten. Also Punkstücke, es geht eigentlich weniger um Alben, sondern um Stücke. Und das Ganze hier auch um die 340 Seiten, Bored Teenager, noch ein bisschen größer. Also wir hören ein bisschen Musik, also die da in dem Buch besprochen wurde, und machen da jetzt dann weiter. Im Jahr 1979 brachten Mittagspause ihre erste Single heraus. Herrenreiter heißt das Stück. Formation rund um Peter Hein, der dann später bei den Fehlfarben gesungen hat. Dann hören wir Hansaplast. Die haben im selben Jahr bereits ihr erstes Album veröffentlicht. Monopoly hören wir aus dem Werk. Und dann hören wir, jetzt muss ich kurz gucken. Ah ja, Siff, genau, Siff natürlich. Siff aus Solingen und ja auch Solingen, Düsseldorf. So, Mittagspause ja aus Düsseldorf. Zurück zum Beton von ihrem Debütalbum, das 1980 bei Pure Freude erschienen ist. Und dann hören wir noch Abwärts aus Hamburg. 1980 brachten die ihre erste EP heraus, Computer. 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

Unter dem Motto Bored Teenagers im Schlaraffenland hören wir in deutschsprachige Punkmusik im weitesten Sinne, zumindest heute hier im Borderline extra hinein. Anlass in zwei Bücher, die im Ventilverlag herausgekommen sind: Bored Teenagers und Angriff auf Schlaraffenland. Dort drin findet man Aufsätze über verschiedenste Stücke, geschrieben von verschiedenen Leuten. Ja, so zum Beispiel die deutsch-amerikanische Freundschaft. Als wäre es das letzte Mal, ein Stück von ihrem dritten Album Alles ist gut. Mir liegt ja die Kleinen und die Bösen mehr von der deutsch-amerikanischen Freundschaft. Dieses Stück wurde zum Beispiel von Pascal Fuhlbrügge von Kolossale Jugend, da war er früher, besprochen. Außerdem hat er ja Laden Stohr mitgegründet. Ja, dafür hören wir. Also dann hören wir die freiwillige Selbstkontrolle. Ein Stück von ihrem Debütalbum Stürmer, 1982 erschienen. Was kostet die Welt? Heißt dieses. Und dann geht es weiter mit Family Five. Hau weg den Dreck. Das ist dann 1987 herausgekommen. Kommen war auf einem Weihnachtssampler drauf, den die Toten Hosen zusammengestellt haben. How much more black can it be, hieß das Ganze. Und das Stück hat Polja Podkovic, Gründungsmitglied der Antilopen Gang, für den Band besprochen.

Ja, wir gehen langsam weiter Richtung Gegenwart, sind aber da noch weit entfernt, sind jetzt Ende der 80er Jahre, kommen selber zur kolossalen Jugend. Heile, heile Bosches hieß ihr Debütalbum, das bei Large Door damals herausgekommen ist. Ja, wegweisendes Album. Ich hätte ein anderes Stück ausgesucht als das Markus Nägele für den Bandangriff auf Schlaraffenland gemacht hat. Der hat bessere Zeiten dort beschrieben. Du bist nicht mein Bruder, haben Mutter 1993 getextet auf dem gleichnamigen Album, das bei Alfred Hilsbergs Label What's So Funny About herausgekommen ist. Damals Jörg Sundermeier hat das Stück herausgesucht und besprochen in dem Band. Der ist ja der ja, Verleger des Verbrecher Verlags. Und nach Mutter hören wir dann noch die goldenen Zitronen, und zwar das Stück Flimmern, 2001 erschienen. Da ist das mir jetzt so ein Stück entgegen, wart gerutscht, fort zum Fahrstuhl hieß ihr damaliges Album.

Thorsten Menze ist einer von denen, der in jedem Band ein Stück bespricht, so auch in Angriff auf Schlaraffenland. Da bespricht er, der ja verschiedene Bücher geschrieben hat, zum Beispiel Kritik des Nationalismus oder Rechts, wo die Mitte ist, das hat er mit herausgegeben, und der mit Thomas Ebermann zurzeit auf Tour ist, mit seinem Vortragsabend Normal, eine Besichtigung des Wahnsinns, ein Abend gegen Irrationalismus und instrumentelle Vernunft. Ja, ein Abend, den ich wirklich ich ans Herz legen kann. Allerdings ja, neigen sich wahrscheinlich die Auftritte so langsam dem Ende. In Kassel, Borken und Witzenhausen waren sie schon. Ja, Thorsten Menze hat jedenfalls von der Göttinger Band El Mariachi was ausgesucht und besprochen. I Can't Relax in Deutschland von dem Album Wir, Wohin und Wann, das 2004 erschienen ist. Ja, und dann hören wir die Antilopengang. Beate Zschäpe hört U2 von dem Album Aversion. Das ist im Übrigen drauf und auch noch drei andere Stücke, die ich heute gespielt habe, auf einem Doppel-CD-Compilation. Die Tapete Records begleitend zum Buch herausgebracht hat. Die heißt auch Angriff auf Schlaraffenland. Ich schreibe das dann auch noch mit auf die Playlist drauf. Also El Mariachi und dann die Antilopengang.

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1: Wir sind fast am Ende der heutigen Borderline-Extra-Sendung angekommen. Die Playlist zur Sendung findet ihr auf www.borderline-extra.de. Diese Sendung wird am morgigen Samstag um 12 Uhr wiederholt werden. Aber noch ist es nicht Schluss mit Borderline Extra. Hier geht es sogar noch eine Stunde weiter. Habe ich eigentlich am Anfang schon sagen wollen. Habe ich jetzt nicht dran gedacht. Hier gibt es nämlich noch eine Wiederholung von der Donnerstagssendung. Und die ist auch zum Thema. Da habe ich ein Mixtape zusammengestellt mit englischsprachigen Titeln. Ja, war, doch waren alle durchweg englischsprachige Titel von Stücken, die in dem Schwesterbuhr-Board Teenagers besprochen wurden. Playlist gibt es schon im Netz, ja, also da geht es noch so ein bisschen weiter im, ja, im Bereich des Punks, in Anführungsstrichen. Ja, nächsten Freitag, geht es hier auch weiter. Dann spiele ich Stücke, die in den beiden Büchern nicht besprochen wurden, die ich aber selber für wichtig halte. Und jetzt gibt es aber noch ein Stück und das hat Kersti Greter besprochen in dem Buch. Die hat ja früher im Spex geschrieben, hat selber einige Romane veröffentlicht. Und zwar Paul ist tot, na klar, von Monarchie und Alltag, dem großen Werk der Fehlfarben, 1980 erschienen. Ich darf mich mit dem Stück dann verabschieden. Macht's gut, bis bald.

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1: Einen wunderschönen guten Abend, ihr hört das Freie Radio Kassel. Es ist Zeit für Borderline Musik für Grenzgänger. Dazu begrüßt euch der Kliese. Ja, heute wieder eine Sendung, ja, mehr oder weniger in unserer Mixtape-Serie. Mixtape und zwei längere Stücke gibt es jetzt hier zu hören. Ja, das Ganze so ein bisschen schon Reklame für die nächsten Borderline Extras beginnend morgen unter dem Titel Bored Teenagers im Schlaraffenland. Schauen wir zu 50 Jahre zurück. Vor, ja, so sagt man, 50 Jahren ging es so richtig los mit dem Punk. Natürlich gab es vorher auch schon etwas, was man dem zuordnen könnte. 77 kam das Ganze dann mit vielen Veröffentlichungen in England oder auch in den USA zum Rollen, aber auch woanders. Aus Anlass dazu hat der Mainzer Ventil Verlag zwei Bücher herausgebracht. Bored Teenagers heißt das eine und das andere heißt Angriff auf Schlaraffenland. So zusammengesetzt komme ich dann zum Borderline Extra Titel. Und da werden viele, viele Platten von vielen unterschiedlichen Leuten besprochen. Mehr dazu morgen. An zweiter Stelle, aber praktisch als Einleitung, gibt es da zwei Stücke, werden da besprochen. Also eigentlich werden da nicht Platten, sondern Stücke besprochen. Eins davon ist If the Kids Are United und das habe ich nur in einer sehr, sehr langen Fassung, einer späteren Fassung dieses Jam 69 Stückes und das hören wir jetzt erstmal als erstes. If the Kids Are United, Jam 69. Im Original 1978 rausgekommen, hier aber in der langen 1979er Version, die man auf dem Album The Adventures of the Hersham Boys findet.

Ja, in Borderline Musik für Grenzgänger hören wir heute oder gleich ja so eine Art Punk-Mixtape. Alle Stücke, die ich am morgigen Freitag im Extra nicht mehr unterbringen konnte, dann aber jetzt hier nonstop alles Stücke, die besprochen werden in dem Buch Bored Teenagers, das vor kurzem im Mainzer Ventil Verlag erschienen ist. Und so fangen wir auch an mit dem Stück Bored Teenagers von den Edwards. Dann hören wir The Jam, The Rats, The B-52s, Ain't Huey and the Blockheads, Devo, X-Ray Specs, die Swell Maps und Eddie and the Hot Rods. Die genaue Playlist findet ihr auf www.borderline-extra.de.

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Ja, morgen und an den folgenden drei Freitagen feiern wir 50 Jahre Punk, und zwar Anlass dazu zwei Veröffentlichungen des Ventilverlages: Bored Teenagers und Angriff auf Schlaraffenland, jeweils untertitelt mit ein Punk Mixtape. Ja, wir hörten eben auch in Anführungsstrichen ein Mixtape mit Musik von den Edwards, The Jam, The Rats, The B-52s, Ain't You in the Blockheads, Stevo, X-Ray Specs, Swell Maps und zuletzt Eddie and the Hot Rods. Die Playlist, die genau findet ihr auf www.borderline-extra.de. Und diese Sendung wird am morgigen Freitag hier im Freien Radio Kassel um 14 Uhr wiederholt werden. Um 20 Uhr dann der erste Teil über unseren Punk-Extras hier im Freien Radio Kassel. Ein bisschen Zeit ist natürlich noch, und ich wollte ja zwei längere Stücke von Jam 69 spielen. Ja, Jam 69 war wirklich eine klasse Band. Wurden ja leider auch oft von rechten Skinheads gerne gehört, die sich gerne in England Jam 69 Konzerte angeschaut haben, wenngleich Jimmy Percy, der Sänger von Jam 69, sich immer wieder distanziert hat, dagegen gewehrt hat. Dann auch 1978 bei Rock Against Racism als Gast bei The Clash mitgemacht hat, um auch nochmal wirklich da Kante zu zeigen gegen rechts. Das half leider immer nicht so viel, sodass sich dann die Band auch schon bald dann, ja, 80 war es, glaube ich, 1980 auflöste, weil einfach das nur schwer zu handeln war. Jedenfalls ist eine meiner Lieblings-Punk-Bands Jam 69, deswegen hören wir jetzt die lange Fassung von Burstall Breakout noch von Ihnen. Ich darf mich ansonsten hier verabschieden. Am Mikrofon war der Gliese. Macht's gut. Bis bald.

0: ein Stück mit dem Titel Ring of Fire, aber natürlich nicht das Ring of Fire, sondern ein anderes, das zufällig den gleichen Titel hat. Das war ein Typ namens Buck Meek hier zu Beginn der Sendung Kabarett Live im Freien Radio Kassel, zu der ich euch, liebe Freundinnen und Freunde, sehr herzlich begrüßen möchte hier im FRK. Bevor wir mit dem Programm beginnen, muss ich eine Meldung in eigener Sache hier fürs Freie Radio Kassel loswerden. Wir wollen das schon mal kommunizieren jetzt, bevor es dann zur großen Überraschung kommt. Wir haben leider eine betrübliche Nachricht für alle Leute, die uns über UKW hören, also auf der klassischen 105,8 Megahertz Frequenz. Die wird demnächst abgeschaltet, denn aus Kostenrücksichten hat sich die Politik und die Aufsichtsbehörde leider entschieden, den hessischen freien Radios, den nicht kommerziellen Lokalradios, die UKW-Frequenzen zu zwicken. Das heißt, wir werden in Zukunft nur noch über Stream, über Livestream und über DAB Plus zu empfangen sein. Ja, das ist natürlich traurig für alle, die uns seit 20, 25 Jahren über die 105,8 hören, über UKW, die ein kleines Radio in der Küche oder am Arbeitsplatz haben und die da normal Radio hören. Aber das ist so, dass man bestrebt ist seit einiger Zeit, dass die Leute nur noch DAB, also Digitalradio, hören sollen. Die UKW-Frequenzen sollen so nach und nach alle eingeschläfert werden. Also es wird nicht dabei bleiben, dass nur wir als kleine freie Radios vom UKW-Band verschwinden, sondern das wird sich fortsetzen. Es wird noch andere Sender geben, die auch bald dann wahrscheinlich nicht mehr auf UKW zu hören sind. Wie sich das alles genau entwickelt und ob sich DAB wirklich durchsetzen wird, das werden wir alles sehen. Jedenfalls, wir, die freien Radios, sind ab Sommer wahrscheinlich, ab Juli, August irgendwann, sind wir wahrscheinlich dann nur noch auf DAB und auf Stream, über Livestream zu hören, nicht mehr auf der alten UKW FM 105,8 Frequenz. Ja, so ist das. Das ist leider wohl ja auch aus finanziellen Gründen nicht anders möglich. Gut, aber ich denke, dass ihr uns trotzdem treu bleibt, denn es gibt ja inzwischen schon viele Leute, die ein DAB-Empfangsgerät haben und es werden immer mehr und im Zweifel kann man uns immer noch über das Internet hören, über Stream. Das sind wir ja weiterhin ganz normal zu empfangen, so wie jetzt auch schon seit vielen Jahren. Hier im Freien Radio Kassel heute Kabarett Live und wir haben heute einen Kabarettisten, den wir zum ersten Mal dabei haben, habe ich auch vorher noch nie live gesehen, obwohl man ihn aus dem Fernsehen kennt. Özgür Çebe heißt der, ist ein deutscher Kabarettist türkischer oder kurdischer Herkunft, stammt aus Bielefeld ursprünglich, hat aber auch Beziehung zu Kassel. Wir haben uns kurz vor seinem Auftritt unterhalten und festgestellt, dass wir gemeinsame Bekannte haben, weil er hier in Kassel auch wohl Kontakte hat. Und er ist in Vellmar gewesen, hat sein neues Programm gespielt und das haben wir aufgenommen und hier könnt ihr es hören. Hier also Özgür Çebe, aufgenommen am 17. April 2026 im Piazza in Vellmar und ich wünsche viel Spaß.
1: So, ja, woher kommt wohl die Stimme, ne? Sie kommt irgendwo von hinten, die Stimme. Und sie wandert langsam an euch vorbei und geht auf die Bühne. Und dann erwarte ich einen tosenden Applaus. Ja, schönen guten Abend. Hallihallo. Wow. Erste Reihe. Hallöchen, hallöchen. Ja, danke schön. Ihr seid ja so spontan. Ich freue mich sehr, bei euch sein zu dürfen. Das ist schön, ich war hier noch nie. Aber ich kenne hier einige Leute. Meistens tatsächlich sind das Bekanntschaften so vom Schiff. Ne? Da gehen wir nachher drauf ein. Hier, ne? Erste Reihe und die zweite Reihe. Kann ich mal ein bisschen Saallicht haben? Ich würde mich mal interessieren, wer mich so kennt. Wer kennt mich? Wer hat mich schon mal gesehen? Wer weiß, worauf er sich einlässt? Okay, wer kennt mich nicht? Sehr gut, das ist schön. Wer hat die Frage nicht verstanden? Das ist also für diejenigen, die mich nicht kennen, mein Name ist Özgür Çebe. Also ich habe auch einen deutschen Namen, Özgür Çebe. Ich bin Comedian, ich bin Kabarettist. Was erwartet euch? Euch erwartet eine Mischung aus Comedy und Kabarett. Ich weiß nicht, ob ihr den Unterschied kennt, ne? Comedy, Kabarett. Also der Comedian macht es wegen dem Geld, der Kabarettist des Geldes wegen. So, das ist eigentlich der einzige Unterschied. Und wie gesagt, mein Name ist Özgür Çebe und man sieht es mir an, an der Hautfarbe, an meiner Ethnie. Man hört es auch ein bisschen an meiner Aussprache. Ich kann es nicht verleugnen, Leute, ich wurde geboren in Bielefeld. Ja, Aber wenn ich ehrlich bin, ich habe türkisch, armenische und kurdische Wurzeln. Wie soll ich sagen? Drei Feinde in einem Körper. Ja, ich merke das immer morgens vorm Spiegel, weil wisst ihr, der Armenier in mir, der will sich immer rasieren. Der Türke, der möchte sich ein Schnurrbart wachsen lassen. Ja, und der Kurde vertraut den beiden kein Rasiermesser an. Also haben wir uns auf den Bart geeinigt. Ja, ich bin eigentlich gebürtiger Ostwestfale, echter Bielefelder. Mein Name hat übrigens eine Bedeutung, ne, um das mal von Anfang an klarzustellen. Ich weiß gar nicht, wie es bei euch ist. Also alle Namen, die so türkisch klingen, die haben ja immer eine Bedeutung. Ne? Ich weiß, du heißt zum Beispiel Jenny, ne, und du Dominik. Ne? Jetzt frage ich mal den Dominik, was hat dein Name für eine Bedeutung? Weißt du das? Was hat das für eine Bedeutung? Dem Herrn gehörig. Also du siehst mir aber jetzt nicht so gläubig aus, ne? Und wie heißt du, wenn ich fragen darf? Pierre, das ist wahrscheinlich ein Kürzel, oder? Nee, ne? Ist ein französischer Name. Was bedeutet französischer Name? Oder was heißt das? Also, der Fels der Stein. Also eigentlich Peter. Peter, ne? Guck mal, darf ich vorstellen, das ist Peter Pierre. So, also mein Name leitet sich ab, ne, aus Freiheit, also Özgür bedeutet Freiheit, also Özgürlük heißt eigentlich Freiheit und Özgür bedeutet der Freie. Und mein Nachnamen, Cebe, kann man so übersetzen, und wir haben hier Türkischsprachige, das weiß ich, und bitte bestätigt mir das, kann man so übersetzen, dass es heißt in der Hosentasche. Oder? Ich bin also der Freie in der Hosentasche. Also auf Englisch Free Willy. Ich weiß nicht, was sich meine Eltern dabei gedacht haben. Ne? Ja, ich dachte so, ich beginne mal so ein bisschen so biografisch, weil die überwältigende Mehrheit kennt mich jetzt nicht. Und deshalb muss man ein bisschen erzählen, wo man herkommt, was man, ne, was die Ursprünge sind. Also ich, so viel sei gesagt, ich bin in Bonn-Tannenbusch aufgewachsen. Sagt euch das etwas hier, Bonn-Tannenbusch. Es ist zu weit weg, ne? Bonn kennt man, aber ich erkläre es mal. Also Tannenbusch ist ein Vorort und das gehört zu Bonn. Man kann wirklich sagen, ist kein Scherz, das ist ein Ghetto. Also wie soll ich sagen, eine Plattenbausiedlung beziehungsweise eine Hochhaussiedlung, wo hauptsächlich Ausländer drin leben. Interessanterweise, in dem Hochhaus, wo ich damals gelebt habe, gab es nur eine einzige ausländische Familie. Das war die Familie Schulz. Und die hatten es nicht leicht, ne? Und ich finde, so Tannenbusch klingt jetzt vielleicht politisch nicht unbedingt inkorrekt, aber guck mal, ich habe auch den deutschen Part in mir, ja, der Allmann, der steckt auch tief in mir drin. Ich finde, der Begriff Tannenbusch ist in jedem Falle schon mal botanisch inkorrekt. Alter, was soll das? Tannen sind keine Büsche, das sind Nadelbäume, das sagt der Allmann in mir. Ich meine, jetzt mal im Ernst, damit kannst du doch keine westlichen Werte im Ghetto vermitteln. Ich meine, mal abgesehen davon, der Westen, der war nie gut im Vermitteln seiner Grundwerte. Ich meine, wie denn auch? Mit Weihnachtsliedern für Afghanistan oder was? Ich meine, wie wird sich das anhören? Wir probieren es mal aus, okay? O Tannenbusch, Demokratie am Hindukusch. Der Ansatz gut, doch floss viel Blut und dann die Wut, Öl in die Glut. Habt euch vertan in eurem Wahn, das Resultat, die Taliban. Oder wahlweise die Deutsche Bahn, wenn euch das lieber ist, okay? Freunde, ich bin inmitten meiner Pubertät nach Bonn-Tannenbusch gezogen. Warum? Weil meine Eltern aus beruflichen Gründen dorthin mussten. Und da haben die sich gedacht, so, wo kann man am besten mit zwei Teenagern, also meinem Bruder und mir, hinziehen? Und natürlich, die Wahl fiel logischerweise auf Tannenbusch, weil schließlich war es ja dort grün. Und ich sag mal so, nicht nur die Tannennadeln waren grün, nein Leute, auch das Gras war grün. Man konnte sogar rauchen. Und im Winter lag Schnee auf den Tischen. Und ich muss wirklich sagen, so auch für mich, ne, ich kam ja aus behüteten Verhältnissen, für mich war das ein Kulturschock, der Umzug nach Tannenbusch. Weil ich musste als allererstes feststellen, du konntest mit den Dingen, so mit dem Humor aus Bielefeld, konntest du in Tannenbusch nicht viel anfangen. Weil die hatten keinen Sinn für Humor. Also wirklich nicht. Ne? Hättest du so einen Witz über so die Mutter eines Kollegen dort gemacht, du hättest Probleme bekommen. Also du hättest jetzt keine Witze machen können, wie sagen wir mal, Bruder, die Dönerbude hat gerade angerufen, deine Mutter dreht sich nicht mehr. Das hättest du ein Problem gehabt. Ne? Es herrschten dort sowieso ganz andere Sitten, als mir je bekannt war. Es gab so ganz komische Typen. Ich beschreibe mal einen. Zum Beispiel gab es einen Typ mit dem Namen Mustafa. Ne, Mustafa, ich würde mal sagen, das ist so ein Typ, den man hier wahrscheinlich so als kleinen Kriminellen bezeichnen würde. Und wie soll ich sagen, Mustafa war wirklich so ein Tier, so ein richtiges Tier von einem Mann. Und Tier ist ja jetzt nicht nur bei den Orientalen ein Kompliment, Das ist auch bei den deutschen Männern ein Kompliment. Wenn ich sage, du Tier, ist das ja ein Kompliment. Du weißt ja, du bist halt ein Tier. Ne? Aber hättest du jetzt, sagen wir mal, zu so einem Orientalen gesagt, so, du Hund, hättest du ein Problem gehabt. Weil Hund ist bei Orientalen eine ganz, ganz schlimme Beleidigung. Darfst du nicht sagen, du Hund. Anders ist es, wenn du sagst, du Pitbull. Das geht wiederum. Das Pitbull ist in Ordnung. Ne? Weil ist zwar auch ein Hund, aber ein anderer Hund. Weißt du? Und jeder, der damals in Tannenbusch was auf sich hielt, der hatte zu Hause auch so einen Pitbull parat. So auch Mustafa. Und er hat seinen Hund über alles geliebt. So sehr hat er ihn geliebt, dass er ihm sogar seinen eigenen Namen gegeben hat. Der Hund hieß genauso wie er. Mustafa. Hast du draußen Mustafa gerufen? Haben sich beide umgedreht. Ne? Und die hatten, wie soll ich sagen, die hatten beide so eine Art Inkasso-Unternehmen. Mit dem Namen Mustafa und Mustafa GmbH. Also eine Gesellschaft mit beschränktem Hund. Und ich sag, wie es war. Ne? Also Mustafa war für die Einschüchterung zuständig und der Hund führte die Verhandlungen. Und ja, das ist echt krass gewesen. Und genauso wegen solchen Typen wie Mustafa, also jetzt dem Menschen, nicht dem Hund, kam ich auch in Sippenhaft. Ne? Also das hatte unterschiedliche Auswirkungen. Eins der Auswirkungen war halt, ich kam in keine einzige Diskothek rein. Als junger Mann, die haben mich nicht reingelassen, ne? Weil die gedacht haben, so Leute wie ich machen nur Stress. Ich hätte niemals Stress gemacht. Ich habe früher immer gefeiert, ich weiß nicht, das kennt ihr bestimmt auch, die Kölner Ringe, sagt euch bestimmt was, ne? Das ist bei uns so eine Partymeile und da bin ich gerne feiern gegangen. Also ich habe es versucht, ich wurde aber meistens von diesen ganzen Kölschen, diesen rheinländischen Türstehern an der Tür abgewiesen mit fadenscheinigen Argumenten wie, Jung, lern's erst einmal Deutsch, dann lass ich dich auch herin und jetzt jagen Zwickers und Schorsch, dann treffe ich nicht aus, da kannst du es runtertragen. Jagen's, habe ich gesagt. Ne? Alter. Und ich kannte so ein Urgestein von so einem kölschen Türsteher. Alter, das war so ein Schrank. Später hat sein Sohn übernommen. Billy. So ein Regal. Und ja, der hat auch mir wehgetan. Aber egal. Aber ich wollte unbedingt rein. Und ich wollte nicht nur rein, ich wollte ein Teil der deutschen Gesellschaft werden damals. Aber nicht nur der deutschen Gesellschaft. Ich wollte einmal in meinem Leben wissen, wie es ist, so rheinisch-katholisch zu sein. Und ich dachte, ich werde das nie hinkriegen. Aber durch einen Zufall, und das ist gar nicht mal so lange her, habe ich es doch hinbekommen. Es war wirklich ein reiner Zufall. Ich war bei diesem Juwelier Christ. Kennt ihr den? Habt ihr bestimmt auch hier irgendwo in Kassel in der Umgebung auf jeden Fall. Und ich habe mir dort diese Uhr gekauft, ne, die ich übrigens sehr, sehr liebe. Und ich hab mich dort in deren Newsletter eingetragen. Und irgendwann, als ich nach Hause gegangen bin, habe ich eine E-Mail bekommen. Und da stand drin, willkommen im Christ-Club. Leute, ich gehöre dazu endlich. Und das ganz ohne Taufe. Oder wie man bei uns Muslimen sagt, Waterboarding. So, ja, das war, wie soll ich sagen, Leute, das war damals die Zeit, ihr könnt euch bestimmt alle noch erinnern, wo Deutschland noch geteilt war, in Aldi Nord, Aldi Süd und Aldi Nahost. Das war die Filiale bei uns in Tannenbusch. Immer wenn sich ein Deutscher da rein verlaufen hatte, der kam raus wieder mit so einem Bart und als Moslem. Und ich meine, aber wenn du in so einer Umgebung nun mal groß wirst, wo du entweder von Dealern oder von Kiffern umgeben bist, Entschuldigung, wie willst du da ein Teil der deutschen Gesellschaft werden mit Kiffen? Das geht nicht. Also was habe ich gemacht? Ich fing an zu saufen. So war ich der deutschen Kultur ja am nächsten. Und das Saufen hat ja wirklich sehr, sehr viele Vorteile, weil an die schlimmsten Eskapaden meiner damaligen Sauftouren kann ich mich gar nicht mehr erinnern. Aber ich muss gestehen, so Fotos dokumentierten die Taten von damals und die waren echt, dafür schäme ich mich, die waren sehr, sehr peinlich. Und darum, Leute, bin ich auch heilfroh, dass es damals noch kein Internet gab. Ey, die Influencer von heute, die tun mir echt leid. Ich meine, wir hatten ja keine Influencer. Oder wenn wir Influencer hatten, wer waren unsere Influencer? Wir kennen sie wahrscheinlich, so Leute wie Boris Becker, Lothar Matthäus und Roberto Blanco. Also die drei lüsternen Könige. Und selbst die... Und selbst die haben es ja nicht leicht, aber ich schwör's euch, die Influencer von heute, die werden es morgen noch schwerer haben. Überleg doch mal, wenn der Tätowierer, der Tattoo-Influencer später in Rente ist, ja, und seinen Enkelkindern erklären muss, Junge, siehst du den Wal auf meinem Bauch? Das war früher mal ein Fisch. Ne? Ja. Und ich meine, früher konntest du ja auf der Straße ja noch Scheiße bauen wenigstens, ohne von irgendjemandem gefilmt zu werden mit einer Handykamera. Du musst ja heute wirklich höllisch aufpassen. Und jetzt mal für die Jüngeren, ne? Also ich weiß nicht, wie alt du bist, aber ich erkläre es dir mal ganz kurz. Früher waren Telefone und Kameras zwei voneinander getrennte Geräte. Ja, hast du das gewusst? Ja, das war wirklich so. Es gab damals Satellitentelefone, also mit denen konntest du aber nicht fotografieren. Und die waren riesig, das waren solche Kavenzmänner. Also vergleichbar heute, würde ich mal sagen, so groß wie ein Smart. Darum auch Smartphone. Die, die den Gag jetzt verstanden haben, die sind alt, nur zur Information. Ne? Aber jetzt mal im Ernst, ne? Danke, dass du mitgemacht hast, aber jetzt mal im Ernst. Seitdem es das Handy gibt, hat sich alles verändert, wirklich. Und man sagt sogar, und das habe ich letztes Mal so nachgeforscht, selbst die Sexualität der männlichen Teenager hat sich durch die Einführung des Handys komplett verändert. Ich erkläre es mal. Also die Teenager, vor allem die Jungs von heute, ne, über 90% sind nicht mal mehr in der Lage, ohne ihr Smartphone zu onanieren. Ja, das liegt daran, weil die ja meistens Pornofilme auf ihren Handys konsumieren. Wir haben ja damals auch unsere Fantasie dafür verwendet. Aber die gucken sich das an, ohne Scheiß. Ne? Pornos, also in der einen Hand halten sie ihr Handy und in der anderen, ihr wisst schon, würgen sie ihren Lurch. Also, ich jetzt mal im Ernst, überlegt mal, in den 80er Jahren wäre das noch ein Fetisch gewesen. Masturbieren, während du auf dein orangenes Telefon mit Wählscheibe schaust. Also, aber ich will nicht zu hart sein. Ich meine, die Teenager von damals wussten immerhin eine Sache. Ja, nämlich, dass sie gar nichts wussten. Heute sind die Teenies Experten auf allen Gebieten. Ne? Die wissen ja alles durch Google, die haben ja alles hier im Handy, alles. Ne? Und wenn sie dann plötzlich die Kamera anschalten, dann sind sie auch noch Schauspieler. Schauspieler, Alter. Ich musste das noch lernen. Ich habe eine Ausbildung gemacht. Ich musste damals diese ganzen alten klassischen Theaterstücke auswendig lernen. Aber heute halten die Teenager Schillers Glocke für ein Hodenimplantat, was im Dunkeln leuchtet. Also, ich meine. Aber ich will auch nicht allzu streng sein mit den jungen Menschen von heute. Weil wenn du Schauspieler werden willst, ja, muss ja zuerst einmal der Entschluss fallen. Du musst dich erst mal entscheiden, ne, bevor du überhaupt so eine Ausbildung anfängst. Bei mir war es nicht anders. Ja, ich habe erstmal den Entschluss getroffen und dann wollte ich mich motivieren lassen von meinem damaligen Freundeskreis. Und ich kann mich erinnern, ich bin damals zu so einem Kumpel hingegangen und ich habe ihm gesagt, holla Bruder, weißt du was, ich werde Schauspieler. Und er hat nur gesagt, also ich bekam nicht die Resonanz, die ich mir erhofft hatte, er hat nur gesagt so, holla, denkst du, du bist Mario Adolf oder was? Er meinte eigentlich Mario Hitler, aber Gott hab ihn selig, Mario Adolf, möge er in Frieden ruhen, ich bin ein riesen Fan von ihm. Aber tatsächlich, ne, mein Kumpel, er selbst, er war auch ein Stück weit Schauspieler, ne, der mir so die Motivation gestohlen hat. Er ist syrischer Kurde, sein richtiger Name Mohammed. Aber er nannte sich in der Öffentlichkeit natürlich Juan. Warum? Kommt bei den Mädels halt besser an. Ne? Und ich war viel feiern mit ihm. Also als wir dann einmal im Jahr in so eine Diskothek reinkamen, ne, habe ich dann mit ihm mal gefeiert. Und er hat mal einmal neben mir so eine junge Frau kennengelernt. Ich meine, wir waren ja selbst noch jung. Und sie hat ihn gefragt, so, also ich stand wirklich daneben, sie hat ihn dann gefragt, so, sag mal, wie heißt du? Und er sagt natürlich, ich heiße Juan. Und dann sagt sie, ist ja interessant, Juan, aus welchem Land kommst du? Und natürlich muss er sagen, ich komme aus Brasilien. Und da sagt sie, was für ein Zufall, ich auch. Sag mal, wo genau aus Brasilien kommst du denn her? Und er sagt der Original, Buenos Aires. Da sagt sie, aber das ist doch in Argentinien und kam ein bisschen ins Straucheln. Hat er gesagt, ja, ich bin doch in Deutschland geboren, deshalb kenne ich mich nicht aus mit Europa. Und da hat sie den Braten gerochen. Da hat sie gesagt, sag mal, Juan, willst du ja einen auf Latin Lover machen? Und da sagt er wirklich so, Latin, ich hatte doch in der Schule kein Latein, woher soll ich das wissen? Aber dann hat sie Mitleid mit ihm bekommen, hat ihm dann erklärt, dass in Brasilien Portugiesisch gesprochen wird, okay, und dass Latein eine tote Sprache ist. Und seitdem weiß Juan, Portugal ist die Hauptstadt von Brasilien und Zombies sprechen Latein. Warum? Weil sie ja tot sind. So, ey, der hat mich nur in Verlegenheit gebracht, egal wo wir waren, egal wo wir waren. Ne, wir waren einmal auf einer Party und wir lernen zwei Stewardessen kennen. Und ich verlieb mich in eine, wirklich. Also eine war so süß und es war einfach wunderbar. Und ich dachte, boah, hoffentlich wird das etwas. Ich will die als Freundin haben, habe ich mir gedacht. Und die andere fragt ihn natürlich so, den Juan, so, sag mal, was machst du beruflich? Und ich schwöre es euch, von den tausenden Berufen, die es auf diesem Planeten Erde gibt, was muss er sagen? Er sagt natürlich, ich bin Pilot. Und ich denke so, bitte frag ihn nicht weiter. Aber sie fragt ihn dann wirklich weiter und fragt ihn dann so, ja, welche Strecken fliegst du überhaupt? Da sagt er, zwischen Köln und Bonn. Also, ich meine, Spoiler-Alert, die Mädels waren weg, keine Chance. Ne? Aber heute ist er auch erwachsen, er ist vernünftiger geworden. Soweit ich weiß, ist er jetzt Lokführer bei der Deutschen Bahn. Auf den Schienen kann er sich nicht verfahren, immerhin so zwischen Köln und Bonn. Aber er hat sich zu etwas anderem entschlossen. Aber ich habe mir gesagt, ich will Schauspieler werden. Ich habe an meinem Traum festgehalten. Und irgendwann habe ich es geschafft, über Umwege tatsächlich. Ja? Erstmal übers Theater und irgendwann bin ich im deutschen Fernsehen gelandet. Und das war fantastisch, denn ich habe nur Gangsterrollen gespielt. Ausschließlich Gangster. Am Anfang fand ich das sogar spannend. Aber irgendwann habe ich das Ganze hinterfragt. Und ihr müsst euch vorstellen, ich war damals jünger. Ich sah viel besser aus als heute. Also das ist schon 20 Kilo her. Und ja, und ich habe meinen damaligen Schauspielagenten irgendwann angerufen. Ich habe gesagt, das kann doch nicht sein, dass ich ständig nur den Gangster, den Bösewicht spielen muss. Also irgendwas stimmt da doch nicht. Warum kann ich nicht auch mal was anderes spielen? Hier, guck mal, ich sehe doch ganz vernünftig aus. Wieso schaffe ich es nicht mal, eine Rolle zu bekommen als Liebhaber? Du besorgst mir jetzt mal bitte eine Rolle als Liebhaber. Und er sagt dann, keine Sorge, ich kümmere mich drum. Und ich bekam dann tatsächlich 2 Wochen später eine Rolle als Vergewaltiger bei Aktenzeichen XY ungelöst. Und die Geschichte ist nicht einmal erfunden, die stimmt wirklich so, wie ich sie gerade erzählt habe. Und ja, aber du wirst ja nach wie vor heute im deutschen Fernsehen, ist leider immer noch so, wirst ja meistens nach Schublade besetzt. Und ich richtig leben konnte ich auch nicht von dem Job damals. Also ich musste mich mit einer Sache konfrontieren, mit der ich mich bis dato überhaupt nicht auskannte. Mir fällt das Wort nicht so ein. Arbeiten, genau, ich musste arbeiten. Und ich habe mich wirklich überall beworben. Ne? Das war damals die Zeit, es gab zwar schon Computer, aber man hat noch zwischendurch mit Schreibmaschine gearbeitet. Das war so die Übergangsphase und ich habe mir gedacht, egal was ich mache, ich bewerbe mich überall. Ich habe mich sogar einmal als Sekretär beworben. Ich wurde dann beim Vorstellungsgespräch gefragt, wie viele Anschläge schaffen Sie die Minute? Da habe ich gesagt, ja, wenn ich gut bin, einen. Und ich bekam den Job nicht. Der Chef meinte dann, Sie Komiker. Und das hat mich inspiriert. Da habe ich gesagt, vielleicht ist das ja mein Ding. Vielleicht versuche ich es mit der Comedy. Und dann habe ich angefangen zu schreiben, Texte auszuprobieren vor meiner Familie. Und irgendwann hatte ich meinen allerersten Auftritt. Und ich erinnere mich wirklich, als ob es gestern gewesen wäre. Das war in einer Sauna in Köln, hatte ich meinen ersten Auftritt. Ausschließlich männliches Publikum. Ich wusste nicht, dass es eine Schwulensauna war. Ich schwör's euch. Ne? Weil es wurde dort auch geklatscht, ne? Wenn auch anders als gewohnt. Und die fanden mich witzig. Die haben über jeden Scheiß gelacht. Ne? Ich gehe auf die Bühne, ich sage Hallo und alle so, ist ja lustig. Und ja, die haben über jeden Scheiß gelacht. Aber ich dachte, wie soll ich denn herausfinden, ob ich den Job kann oder nicht? Die lachen über jeden Scheiß. Und ich dachte so, nee, das geht nicht. Ich brauche eine echte, authentische Resonanz von Zuschauern. Und die bekam ich dann auch. Irgendwann bekam ich dann meinen ersten richtig gut bezahlten Job. Und zwar, das war im Konrad-Adenauer-Haus in Wesseling. Das ist zwischen Köln und Bonn. Das war CDU-Publikum, muss ich sagen. Etwa 100 Leute so, die da sitzen. Und kein Gesichtsausdruck, keine Miene verzogen. Die saßen dort, es herrschte wirklich Stille. Man hat die Grillen zirpen gehört. Und ich dachte, warum haben die keinen Gesichtsausdruck? Ist das eine Klonfabrik, wo die Till Schweiger herstellen? Wo bin ich hier gelandet? Ich war verzweifelt. Ich schwör's euch, die haben mich auf der Bühne verhungern lassen. Wir brauchen ja die Reaktion des Publikums. Aber es kam nichts. Und ich habe mir gedacht, was mache ich denn falsch? Ich habe doch alles genauso gemacht wie in der Sauna. Warum funktioniert sie nicht? Irgendwann habe ich aufgegeben. Habe ich meine Hose angezogen. Ich bin gegangen. Und all diese Odyssee, um ein Teil der deutschen Gesellschaft zu werden. Ich wollte wirklich dazugehören, ich wollte Deutscher sein. Ich bin sogar so weit gegangen, ich habe mich einbürgern lassen, noch bevor ich Schauspieler wurde, bevor ich Comedian wurde. Mit 17 habe ich mich einbürgern lassen. Ich kann mich noch erinnern, weißt du, wie ich so im Ausländeramt sitze und mir gegenüber, damals hieß das wirklich so Ausländeramt, und mir gegenüber sitzt der Beamte und irgendwann, da war es soweit, da hat er mir die Einbürgerungsurkunde in die Hand gedrückt und ich war einfach nur glücklich in diesem Moment und ich habe voller Stolz gesagt, so, jetzt bin ich Deutscher. Und da sagt der Beamte zu mir,
2: Sie sind kein Deutscher. Sie sind deutscher Staatsbürger. Das ist ein Unterschied. Und da war ich verwirrt, habe ich gesagt, Entschuldigung, das verstehe ich nicht. Wo liegt jetzt da der Unterschied? Und da sagt der Original zu mir, schauen Sie mal, wenn man so aussieht wie Sie und Özgür Zebe heißt, da kann man seine wahre Herkunft nicht verleugnen. Da habe ich gesagt, okay, da ist was dran, Herr Kowalski, aber ich finde es trotzdem scheiße. Aber wisst ihr, jetzt, um für einen kurzen Moment ernst zu sein, heute ist es mir scheißegal, was ich für eine Abstammung habe. Ich finde, das sollte jedem egal sein, denn das ist einfach nur Zufall. Ja? Es gibt da so ein Sprichwort, das kommt aus dem Arabischen, und zwar, um genauer zu sein, von einem Menschen mit dem Namen Ali, dem nachgesagt wird, dass er der Schwager von Mohammed war. Und der hat mal wirklich gesagt, also das Einzige, ne, was ich so richtig mitgenommen habe von ihm, und das beherzige ich bis heute, er hat gesagt, die edelste bzw. die beste Abstammung ist ein guter Charakter. Und ich finde, das sollte jeder anstreben, einen guten Charakter letzten Endes. So, ihr seht, ich wollte jetzt ganz kurz erzählen, was ich für eine Odyssee durchgemacht habe. Also das Ganze fing an in Tannenbusch. Dort wurde ich asozialisiert, später im Theater und im Filmgeschäft wurde ich sozialisiert. Also das heißt, ich habe sowohl den Assi in mir, der wird immer wieder im Laufe des Abends auftauchen, den kann ich nicht ganz verbergen, aber später habe ich noch den Pseudo-Intellektuellen in mir. Und ich habe diese beiden Seelen, die in meiner Brust schlagen, und ich habe mir gedacht so, wie kann ich das am besten performen, künstlerisch zeigen? Und ich kam da auf eine Idee und ich habe da so einen Rap gemacht, einen Battle-Rap. Du weißt, was Rap ist? Die Älteren, denen muss ich das jetzt erklären, das ist halt ein Gedicht, nur gesungen. So, jetzt haben wir das geklärt. Eben habe ich dich gebasht, jetzt muss ich die anderen bashen. Komm, damit das in der Waage ist. So, und ich dachte so, ich mache das jetzt so in zwei Teilen. Einmal der intellektuelle Part. Das ist nicht mein Text, da habe ich einen Typen genommen, vielleicht kennt ihr den sogar, der heißt Goethe. Ja, und der hat da diesen Dr. Faust geschrieben und das ist dieser berühmte Monolog, den habe ich in so einen Hip-Hop-Track eingebettet. Und in der zweiten Hälfte bin ich mein alter Ego, ich nenne ihn mal MC Ghetto. Ne? Und jetzt probieren wir es mal aus, Dr. Faust und MC Ghetto, einfach mal den ersten Track abfahren. Oh, oh, oh, oh, oh. Oh ja, oh ja, das ist jetzt der intellektuelle Part. Bisschen mehr Musik auf dem Mund. Habe nun acht Philosophie, Juristerei und Medizin und leider auch Theologie.

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jedem, der hier zuschaut. Oh, Dankeschön. Oh. Alter, ich würde, ab einem gewissen Alter sollte man aufhören zu rappen, das geht auf die Pumpe. Ich bin schon Ü50, Alter, ne? Das ist schon peinlich. Normalerweise müsste ich Schlager singen, aber kommt gleich. So, keine Sorge. So, also ihr seht, das Thema Tannenbusch kurz abzuschließen. Aber Fakt ist, Tannenbusch ist, also beziehungsweise Ghetto, ist wirklich der einzige Ort, glaube ich, in Deutschland, wo nicht gegendert wird. Es wurde dort nie gegendert. Ich glaube, Tannenbusch ist die einzige genderfreie Zone in Deutschland, tatsächlich. Ich meine, kann ich etwas Saallicht haben? Geht das? Ich habe mal eine Frage an euch.

auch wissen, auch ich mache meine Fehler beim Gendern, weil ich habe ja keine Übung. Leute, ich habe mich letztens noch dabei erwischt, wie ich im Supermarkt eine Bündin Petrasilie kaufen wollte. Die Verkäuferin fühlte sich natürlich von mir verarscht. Da sagte sie so zu mir, alter Falter, habe ich zurückgegendert? Habe ich gesagt, alte Falte, habe ich aufs Maul bekommen. So. Ich habe ja einen Bildungsauftrag. Ja, pass mal auf. Das Gendern, ne, das kommt ja von den Woken. Ne, Woke sagt euch doch auch was, oder? Jetzt nicht die asiatische Bratpfanne. Ihr wisst, was ich meine, okay? Also, ne, die Woke-Community, die entstand ja ursprünglich in den Unis der USA. Und die Woken, die glauben ja daran, dass westliche Gesellschaften von der Struktur her rassistisch, diskriminierend organisiert und sogar verfasst sind. Und das finden die Woken, übrigens wie auch ich, nicht besonders toll. Und genau darum wollen sie Minderheiten beschützen. Tolle Sache. Also ich übersetze auf Deutsch, die Kartoffel passt drauf auf, dass der Döner nicht allzu sehr diskriminiert wird. Also nur zur Information, für mich als Kanake ist die Kartoffel ein Synonym für den Deutschen, okay? Ich weiß, an dieser Stelle kippt immer die Stimmung. Ich kenne das, Mann. Ich weiß das. Ne? Aber ich möchte euch trösten, keine Sorge, ich möchte euch jetzt wirklich nicht auf eine Kartoffel reduzieren, liebe Freunde. Nein, es gibt schließlich unterschiedliche Sorten. Vorwiegend fest, kochend, mehlig, ihr wisst, was ich meine. Oh, komm, anders formuliert, damit man es besser versteht. Sagen wir mal, so ein Deutscher mit Birkenstock-Sandalen, das wäre jetzt für mich zum Beispiel eine Bio-Kartoffel. Einer, der zu lange in der Sonne lag, auf dem Schiff zum Beispiel, wäre eine Bratkartoffel. Und so ein deutscher Verschwörungstheoretiker, wir kennen sie alle, ne? diese Schwurbler, diese Aluhutträger, wäre dementsprechend eine Folienkartoffel. So. Jetzt haben wir das geklärt. Und manchmal, ne, es gibt so Woke im Publikum, die denken dann so, ah, das ist schon wieder einer, der auf die Woken draufdrischt und das finden wir gar nicht so gut. Ich sage, ich mag zwar sein, aber guck mal, ihr könnt euch jetzt selber mal aussuchen, ob das okay ist oder nicht. Ich gebe mal ein Beispiel. Im Jahre des Herrn 2023, da gab es in Dortmund, und zwar in der Zeche Zollern, das ist übrigens ein staatlich finanziertes Industriedenkmal, da gab es eine Ausstellung zum Thema Kolonialismus, okay? Und die Veranstalter, die waren Woke, nachweislich Woke, das ist ganz, ganz sicher. Und die kamen irgendwann auf die Idee, dass keine weißen Menschen da rein sollten, zu bestimmten Uhrzeiten allerdings, sondern nur Dunkelhäutige, also People of Color. Warum kam man auf die Idee? Man wollte die dunkelhäutigen Menschen vor den Mikroaggressionen der Weißen beschützen. Ich sag mal so, jemand, der weiß ist und in so eine Ausstellung reingeht, der ist alles, aber kein Rassist. So, das ist ja mal ganz, ganz sicher. Und ich denke mir, wie kommt man auf so eine Idee? Also ich würde auf so eine Idee nicht kommen, weil das ist ja Reverse-Rassismus. Also ich meine, auf solche Ideen kommen ja nur so Enkelkindergenerationen, also meistens von diesen ganzen Hippies. Also, ja, aber ihre Großeltern haben ja wenigstens noch, weißt du, LSD genommen, um bunte Farben zu sehen, aber ihre Enkel haben einfach nur Lack gesoffen. Ja, also Entschuldigung, ne? Wenn Woke sein bedeutet, gegen Rassismus und Diskriminierung zu sein, warum dreht man den Spieß um? Also warum betreibt man Rassismus gegen die eigenen Leute? Also so wahr ich hier stehe, und das meine ich jetzt wirklich mal richtig, richtig ernst. Rassismus, ja, ist egal, wen es betrifft. Rassismus geht gar nicht, auch wenn es Deutsche betrifft. Rassismus ist immer scheiße. Punkt. Ende aus. Und ich frage mich, warum macht man so etwas? Ist das vielleicht so eine Art Schuldkomplex mit Sadomaso obendrauf? Ernsthaft? Wenn ja, möchte ich nicht in der Haut der Woken stecken. Mal abgesehen davon, Freunde, meine Hautfarbe ist viel, viel praktischer. Ja, ich schwör's euch. Nur mal als Beispiel, wenn, sagen wir mal, theoretisch so eine Woke-Feministin auf mich zukommt und zu mir sagt, oh, du Sexist, kann ich ja wenigstens noch sagen, du hast doch was gegen Ausländer. Ja, weißt du, dann bekommt sie nämlich ein schlechtes Gewissen und schläft dann mit mir. Weißt du, was ich meine? Und so neutralisiert sich ihr Rassismus und mein Sexismus. Und plötzlich ist alles egal, Leute. Denn wisst ihr, beim Sex gibt es keine Political Correctness. Nein, dann sagt sie halt scheiß Türke zu mir, während ich sie ohrfeige. Ich meine, ist mir doch egal, weil ich Kurde bin. Und ihr auch, weil sie ein Mann ist. Aber genug von meinem Privatleben. Genug von meinem Privatleben, ne? So, Freunde. Also, jetzt nochmal, ne, zum Thema Bildungsauftrag. Ja? Woke, der Begriff Woke kommt ja eigentlich aus dem Englischen und bedeutet ja sinngemäß übersetzt, aufmerksam zu sein, wachsam zu sein. Und da gibt es die drei Abstufungen. Also die erste habe ich gerade erwähnt, ne, wachsam zu sein. Die zweite wäre Wachturm und die dritte wäre erwachet. Also ja, für mich
sind die

Woken so ein bisschen wie die Zeugen Jehovas, ehrlich. Nur ohne Zeugen und ohne Jehova. Ich sage das ganz, ganz bewusst, weil ich kannte mal so einen Zeugen Jehovas. Tatsächlich. Der war sehr erfolglos. Also der hat überall versucht zu missionieren. Der ging von Tür zu Tür. Man hat ihm immer die Tür vor der Nase zugeschlagen. Der war so verzweifelt, der arme Kerl. Da kam er auf die Idee und hat den Spieß einfach mal umgedreht und ist dann Türsteher geworden und hat selbst keinen mehr reingelassen. Billy halt, ne? So ein Regal. Und tatsächlich, ne? Also das heißt, nur die Leute, die versucht haben, bei ihm reinzukommen, die hat er versucht zu bekehren. Also die gingen nach Hause als die Woken Jehovas. Und was sagt uns das Ganze? Das sagt uns doch, gib Ideologen niemals zu viel Macht, denn sonst tanzen sie nicht in den Clubs, sondern auf unseren Nasen. Freunde, ganz ehrlich, ich finde die Uridee, den Urgedanken von Wokeness, finde ich super. Ehrlich. Aber was man daraus gemacht hat, finde ich falsch. Ich gebe mal ein Beispiel. Wenn jetzt jemand so auf mich zukommt und zu mir sagt so, ich hasse Flüchtlinge, alle Kacke, ne, sage ich, das ist für mich Rassismus und an dieser Stelle bin sogar ich Woke, das geht nicht. Aber wenn jetzt jemand kommt und zu mir sagt, du Özgür, in dem Fall Özgür, also ich habe was gegen eine Minderheit von Flüchtlingen, die unsere freiheitliche Demokratie ablehnen, uns verhöhnen und sogar eine Gefahr für uns darstellen, dann sieht die Geschichte doch anders aus, oder? Das ist eine legitime Kritik. Aber trotzdem macht es einen Unterschied, ob das jetzt ein, sagen wir mal, Max Mustermann sagt oder ein Max Mustafamann. Weißt du, ja, bei dem einen kommt der Shitstorm von links, bei mir ist er meistens eher braun. Darum ja auch Shitstorm. Ich habe ganz, ganz bewusst dieses Beispiel mit dem Flüchtling angeführt, weil es gibt solche Flüchtlinge und ich kenne teilweise solche Flüchtlinge sogar persönlich. Die kommen aus Ländern, wo es keine freiheitliche Demokratie gab, wo sie unter Repressalien litten, unter Umständen sogar inhaftiert wurden und leider auch gefoltert wurden und sie schaffen es, den mühsamen Weg auf sich zu nehmen und bis nach Deutschland zu flüchten und dann sind sie hier in diesem Land und sie freuen sich, dass sie endlich in Sicherheit sind und fügen sich ein, betten sich ein in unsere Gesellschaft und leben hier verdammt nochmal glücklich eine gewisse Zeit. Aber irgendwann kommt so ein Moment, wo das Ganze kippt. Und das habe ich persönlich erlebt bei manchen Leuten, wo das richtig kippt. Und dann denken sie sich, Moment mal, das ist mir alles hier viel zu freizügig. Die Männer trinken Alkohol, die Frauen laufen in kurzen Röcken rum. Das geht gar nicht, das ist alles Haram, das ist eine Sünde. Irgendwie vermisse ich die Tradition aus meiner Heimat. Vielleicht vermisse ich sogar den Schmerz, was ich erlitten hatte im Gefängnis, als ich gefoltert wurde. Wahrscheinlich heißt es auch deswegen Heimweh. Und dann... Ich weiß, ich werde immer böser, ich weiß, ne? Und dann sagst du ja ich, ne? Das geht nicht. Wenn du auf Schmerzen stehst, Alter, geh in einen SM-Club. Bitte tu's, geh hin. Du kannst dich dort auspeitschen lassen, wie in der Heimat, im Knast. Ja, du kannst deine Frau in einer Latex-Burka verstecken und es gibt jede Menge Konvertiten. Was war das? So, es gibt, ja, ich weiß, es ist ein bisschen zu flach und ein bisschen zu hart, was ich hier sage. Und ich bin primitiv, ja. Und ich habe ja gesagt, ich bin ein Assi. Und ich möchte bitte auch ein bisschen ein Assi bleiben. Jeder hat das in sich. Verdammt nochmal, ich möchte auch beim Fußballspiel meinem gegnerischen Fan einfach mal aus tiefstem Herzen sagen dürfen, du Hurensohn. Und nicht sie Abkömmling einer weiblichen Person aus dem horizontalen Gewerbe. Bis ich das ausgesprochen habe, habe ich doch vergessen, warum ich überhaupt sauer war. Leute, wenn du zu perfekt sein willst, kannst du nur scheitern. Hast du keine Chance, ne? Also genauso wie die katholische Kirche. Siehst du ja, die ist ja gescheitert. Die wollten zu perfekt sein. Aber gut, ich möchte jetzt auch nicht austeilen. Ne? Ja, ne? Ich kann auch einstecken, okay? Und das, obwohl ich noch nie Messdiener war. Ja, sorry, ich bin gerade auf Wölki 7. Tut mir leid an der Stelle. Aber immer, wenn ich sowas bringe, höre ich schon meistens in der Pause, boah, das geht ja gar nicht, der Türke. Der Türke, der war mir zu sehr unter der Gürtellinie. Das geht ja gar nicht, der Türke. Das geht ja überhaupt nicht. Also pfui, der Türke. Dann sage ich, ja, mag sein, dass ich unter der Gürtellinie war. Aber weißt du, was ich noch finde, dass unter der Gürtellinie ist? Mich auf einen Türken zu reduzieren. Aber gut, ich habe gesagt, ich bin kein Woker. Ich kann auch einstecken, habe ich ja eben gesagt. Ne? Und außerdem, ich bin eh Kurde, habe ich ja erwähnt. Ist mir egal. Aber dann höre ich meistens schon so, Türke, Kurde, wo ist der Unterschied? Und da hört es bei mir auf, Alter. Da hört es bei mir auf. Da kann ich ja genauso gut sagen, also für mich ist ein Österreicher eigentlich auch ein Deutscher, nur mit Sprachbehinderung. Also, ich meine, äußerlich kannst du ihn ja nicht unterscheiden von dem Deutschen. Jetzt mal im Ernst, nicht mal den Polen, solange er seine Klappe hält. Das Einzige, was den Polen entlarven würde, wäre das Auto, was ihm nicht gehört. So. Oh Gott, oh Gott, oh Gott. Das darfst du auch nicht mehr machen. Aus Sicht der Woken, der radikalen Woken. Solche Witze darfst du nicht mehr machen. Habt ihr mitbekommen, die gehören jetzt zur Witzepolizei, die Woken. Alter, du darfst nicht mehr so Flachwitze bringen wie,
fragt die Lehrerin: Murat, du hast 10 Euro, du ziehst 2 ab. Wie viel hast du? Sagt Murat: Ja, 10 Euro und was die 2 noch dabei hatten, darfst du nicht mehr sagen. Ist verboten. Ja. Oder so Witze wie: Geht ein Schwarzer mit einem Papagei in die Kneipe? Fragt der Wirt: Wo hast du den denn her? Sagt der Papagei: Aus Afrika. Darfst du nicht mehr sagen. Ist verboten. Ist verboten, ja. Aber die haben ja ihre Themenfelder noch erweitert. Die haben es wirklich noch erweitert. Die haben es hingekriegt. Es gibt Stimmen unter den Woken. Ohne Scheiß, es gibt Stimmen unter den Woken, die wollen jetzt nicht mehr, dass heterosexuelle Männer Rollen spielen von schwulen Männern. Habe ich da was missverstanden am Konzept des Schauspielens? Ernsthaft, muss ich mich in diesem Alter wirklich umschwulen lassen? Also, ich meine, ja, wie stelle ich mir das vor? Ich gehe zum Casting, ich spreche vor, komme irgendwann raus und sage dann so: Ich habe den Job, Mutter. Also, Diversität um jeden Preis. Echt jetzt? Auch in historischen Filmen? Also ich wage jetzt mal eine Frage zu stellen. Bitte nehmt es mir nicht übel. Warum spielen schwarze Schauspieler Rollen von Wikingern? Also ich kenne mich nicht aus mit Wikingern, wirklich nicht. Aber ich habe noch nie etwas von afro-norwegischen Wikingern gehört, die England überfallen haben unter der Führung von Erik Sulo dem Rostermann. Habe ich noch nie gehört. Alter, was kommt als nächstes? Ein Schwarzafrikaner, der Josef Goebbels spielt? Wollt ihr den totalen Krieg? Nein! Will ich nicht. Ich will keinen Schwarzen sehen, wie er einen Weißen spielt. Umgekehrt schon gar nicht. Niemals sollte sich ein Weißer schwarz anmalen, um einen Schwarzen zu spielen. Das ist echter Rassismus. Nennt man übrigens Blackfacing. Und da bin ich wirklich für Shitstorm und Cancel Culture. Ja, ihr habt richtig gehört. Shitstorm, Cancel Culture. Folter und Hinrichtung des 21. Jahrhunderts. Wisst ihr, beim Cancel Culture ist es ja so, dass du im Namen der Meinungsfreiheit diskreditiert wirst, wenn du eine abweichende Meinung hast. Und die muss nicht einmal radikal sein. Nein, Leute, es reicht vollkommen aus, wenn du die falsche Hautfarbe in Kombination mit der falschen Frisur hast. Ja, da kann es dir ernsthaft passieren, dass du von Fridays for Future Aktivisten einfach mal so ausgeladen wirst. Und deshalb merke dir bitte: Weiß- und Rasterzöpfe gleich kulturelle Aneignung, Schwarz- und Rasterzöpfe gleich Rasterfahndung. Ja, ich weiß, ne? Das Thema Rassismus beschäftigt mich, ne? Tatsächlich, weil ich finde, Rassismus ist ja überall verbreitet. Man tut ja immer so, als ob das ein deutsches Monopol wäre, aber dem ist nicht so. Jeder kann ein Rassist sein. Und dennoch glaube ich zum Beispiel, dass Rassismus nur bei einer bestimmten Schicht innerhalb der Bevölkerung stattfindet. Ich persönlich, das ist nur meine Meinung, ihr könnt mir gerne innerlich widersprechen. Ich persönlich, ich glaube, dass ab einem gewissen Grad des Reichtums Rassismus eher eine untergeordnete Rolle spielt. Ja, es wird es immer noch geben, aber nicht in dem Ausmaße wie bei uns in der Mittelschicht. Ja? Ich meine, überlegt doch mal, Leute, solange wir uns gegenseitig die Köpfe einschlagen, kann man uns ausbeuten, ohne dass wir es einmal merken. Ganz im Gegenteil, ne? Man profitiert sogar davon, vor allem die Waffenindustrie. Ich meine, Leute, die halt Krieg produzieren, die ziehen selbst niemals in den Krieg. Oder glaubt ihr, dass Donald Trump seinen Sohn in den Krieg schicken würde? Never ever. Die verhandeln untereinander, während unsere Kinder verrecken. Stattdessen sollten lieber wir miteinander verhandeln und diese ganzen fucking Brandstifter untereinander Kriege führen lassen. Und im Namen der Grünen natürlich nur mit Biowaffen. Okay? Ja, ich weiß, ich bin ein bisschen sauer geworden an dieser Stelle, aber ich sag mal so wirklich, ich glaube, dem Kapital ist es scheißegal, ob du reich bist, ne? Oder nicht, Entschuldigung, da habe ich mich widersprochen, ob du halt dunkel bist, ob du hell bist, ob du grün bist, ob du lila bist, weil das Geld hat keine Augen. Ja? Das Geld interessiert sich nicht für deine Ethnie. Und das Ganze hat mich übrigens auf ein Gedicht gebracht und so kreativ wie ich bin, habe ich dieses Gedicht genannt. Das Kapital. Jetzt wird der eine oder andere denken so: Na, ich kenne den Titel von so einem Typen mit dem Namen Karl Marx, und ich sage: So what, ist mir doch egal. Ich meine, wenn er noch leben würde, ich bin mir sicher, er wäre nicht dagegen. Ich gehe sogar so weit, ich sage: Ich glaube Karl Marx. Ich fange mal an, mein Gedicht, das Kapital. Mein Haus, mein Dorf, mein Land, sie begrenzen den Verstand. Das Kapital kennt keine Grenzen, nicht einmal das Recht der Menschen. Es wüsste sonst, dass jedes Reich zerbrach an Gier, jedoch nicht gleich. Es brauchte Zeit, doch dann sogleich erstarb der Staat mit einem Streich.
Die Herren der Konzerne vertrösten, während ihre Schwärme den kleinen Mann berauben. Doch lassen Sie uns glauben, Ehre für das Vaterland gebietet denen mit Verstand, dass es zu verteidigen gilt, während es dein Brot vertilgt. Flüchtlinge sind Pein und Graus, mein Land, mein Dorf, mein Haus. Des weißen Mannes Waffen bringen Menschen in Europas Hafen. Dieses wurde zu einem Grab. Lampedusa war der Sarg. Waffen nur für Fremde treiben sie in unsere Hände. Der Rubel rollt, dank Kalaschnikow, Weidmanns Heil, Heckler und Koch. Das Öl ist nun auch unser Gut, nur fließt dafür Arabiens Blut. Diamanten so groß wie Augen, für die wir Afrika berauben. Die Sucht von uns auf Putins Gas macht ihn zum Dealer, als wär's Gras. So lehrt es uns das Kapital. Wer anders denkt, ist radikal. Wer anders ist, ist Terrorist. Danke. Also, dem Kapital ist es scheißegal, was du für eine Ethnie hast. Und Rassist kann jeder sein. Denn, so paradox es klingt, Rassismus kennt keine Rasse. Ich meine, jetzt mal im Ernst, Leute, es gibt sogar Rassismus von Deutschen gegen Deutsche, oder nicht? Ja, wollt ihr einen Beweis? Zieh mal bitte als Stadtmensch aufs Land, in irgendein Dorf. Da, wo es keinen Stammbaum gibt, sondern mehr, wie soll ich sagen, ein Ring. Ja, da, wo die Tante gleichzeitig auch die Schwester sein kann. Also, die Schwante. Und du erlebst dort genetische Wunder. Zum Beispiel 6-eiige Zwillinge. Also 2 Brüder mit jeweils 3 Eiern. Also, ja. Okay, pass mal. Ich weiß, das sind jetzt Vorurteile. Ne? Das sind Vorurteile. Aber jeder hat Vorurteile. Jeder. Es ist auch in Ordnung, Vorurteile zu haben. Das macht dich nicht zu einem schlechten Menschen. Der Unterschied zwischen einem Arschloch und einem Nicht-Arschloch ist, ein Nicht-Arschloch hinterfragt seine Vorurteile. Ey, wir kennen's doch alle. Manchmal aus dem Impuls heraus, ne, sagst du irgendetwas, aber wenn du es dann irgendwann hinterfragst und denkst, war das alles so richtig, was ich da gerade gemacht habe, ist schon alles in Ordnung, dann geht das in die richtige Richtung. Man muss sich auch mal verzeihen können. Alles völlig in Ordnung. Ich meine, selbst ich habe Vorurteile, die ich an mir im Leben nicht vermutet hätte. Ich gebe mal ein Beispiel. Letztens ruft mein Agent mich an. Das ist der Typ, der mich immer vermittelt für meine Jobs und so. Ne? Und sagt mir so am Telefon so, du, Özgür, gerade hat jemand von der Synagoge angerufen und die wollen wissen, ob du Lust hast, dort aufzutreten. Und da habe ich gesagt, ja klar, ich meine, du fragst doch sonst nicht, warum fragst du das jetzt? Sagt er, ja, du hast doch muslimischen Background und ich wollte nochmal sicher gehen. Und habe ich gesagt, Alter, spinnst du? Ich bin doch kein Antisemit. Und du weißt, für Geld mache ich doch alles. Da bin ich Jude, ne? Zack, antisemitischer Gag. Antisemitischer Gag, so schnell kann das gehen. Komm, ich darf den machen, ich darf den machen. Mein Großvater, der hat während des Zweiten Weltkriegs Schafe gefüttert. So, ich darf das machen. So, ich darf das. Also ich sag mal so, kommen wir zurück zum Thema Wokeness. Ich glaube tatsächlich, mit Wokeness ist es so, es ist wie beim Sozialismus. In der Theorie kann es durchaus funktionieren, aber in der Praxis habe ich ernsthaft meine Zweifel daran. Und das sage ich, obwohl ich aus Sicht der Woken zu der zu beschützenden Minderheit gehöre, weil ich halt anders aussehe, weil ich einen Ticken dunkler bin als der Rest in Deutschland. Okay, aber Spoiler Alert, ich verrate euch eins. Ich möchte nicht anders behandelt werden, beschützt werden, weil ich anders aussehe. Denn genau das empfinde ich nämlich auch als Rassismus. Was soll das? Ich meine, Leute, ich gehe doch auch nicht auf die Straße und spreche irgendeinen wildfremden Inder an, den ich vorher noch nie in meinem Leben gesehen habe und sage ihm aus heiterem Himmel, keine Sorge, Bruder, ich passe auf dich auf. Der wird mich zurecht fragen, warum? Dann werde ich ihm sagen, ja, weil du dunkler bist als ich und jetzt geh du dir meinen aussuchen, auf den du dann aufpasst, der dunkler ist als du. Hier, nimm den Afrikaner da drüben auf der anderen Straßenseite. Mein indischer Bruder, du schaffst das. Und wenn er da sagt, ich bin aber Pakistaner, dann sage ich, das macht dich auch nicht heller. Also, Entschuldigung. Leute, was ist nur aus uns Menschen geworden? Was ist mit uns passiert? Ich meine, politisch gesehen. Wohin driften wir ab? Wir driften entweder komplett ab nach rechts oder nach links. Aber haben wir vergessen, dass es irgendwann mal in der düsteren Vergangenheit oder in der dunklen Vergangenheit etwas gab, was man den Weg der Mitte nannte, den Weg der Vernunft? Können wir uns doch daran erinnern? Ich meine, wir bringen doch auch unseren Kindern bei, bevor sie die Straße überqueren, einmal nach links und dann nach rechts zu schauen, oder nicht? Aber in manchen Teilen Deutschlands schaut man ausschließlich nach rechts. Und wenn man dann angefahren wird, sagt man, die Gefahr kam von links. Die Gefahr kommt immer von links, wenn man auf dem rechten Auge blind ist. So, Leute,
egal wie man es nennt, ob man es jetzt Rassismus nennt, Vorurteile. Ich finde, das sympathische Wort ist eher Klischees. Letzten Endes denken wir doch alle in Klischees. Ja, wie gesagt, wir können mal den Impuls haben, einfach mal irgendetwas politisch Inkorrektes zu sagen, aber solange wir das hinterfragen, ist noch alles im grünen Bereich. Und ich liebe dieses Wort Klischees. Und deshalb, das Ganze hat mich auf einen kleinen Song gebracht. Und so kreativ wie ich bin, habe ich diesen Song genannt Song of Klischees. Und ich würde euch das gerne vortragen. Deshalb, mein Lieber, Musik ab, Mike. Bisschen lauter die Musik auf dem Monitor.

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Ja, an dieser Stelle kommt viel Musik, deshalb muss ich ein bisschen tanzen. Erotisch. Oh. Ist gleich vorbei, keine Sorge. 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

0: Krise, Selbstschuld. Ja, Leute, mit Klischees ist es wirklich so, dass man selbst schuld ist, wenn man an sie glaubt. Ich meine, okay, vielleicht gibt es ja den einen oder anderen wahren Kern. Vielleicht sogar den, dass ich afrikanisch bestückt bin. Das kann doch sein. Findet es heraus. Ich sag nur eins, und zwar Baguette. Mit diesem Bild verabschiede ich euch in die Pause. Bis gleich. Dankeschön. Dankeschön, bis gleich.
1: Beste Freunde, hier ist das Freie Radio Kassel mit der aktuellen Ausgabe der Sendung Kabarett Live. Und soweit die erste Hälfte des Auftritts von Özgür Çebi. Er ist in Fehmarn gewesen und hat sein Programm gespielt am 17. April 2026. Wir haben die erste Hälfte gehört. Den zweiten Teil gibt's gleich hier im FRK, im Freien Radio Kassel, in der Sendung Kabarett Live zu hören. Zwischendurch Musik von den Cardinals, und das ist ein passendes Stück mit dem Titel I Like You.

0: So, hier im Freien Radio Kassel in der Sendung Kabarett Live geht's weiter mit dem zweiten Teil des Auftritts von Özgür Çebi, aufgenommen am 17. April 2026 im Piazza in Fellmar. Wir wünschen dazu viel Spaß.
1: Sind wir dann soweit? Das ist gut. Geh auf die Bühne. So. Ja, heute. Oh, danke schön. Besser kann es doch nicht gehen. Das ist doch für. Ja, liebe Freunde, ich dachte so, guck mal, die zweite Hälfte. Man muss ja auch sagen, so ein Programm insgesamt entwickelt sich ja. Ne? Also, so man hat ja neues Material, altes Material. Ich brauche immer so ein Jahr, bis ich ein neues Programm so fertiggestellt habe. Und ja, bei diesem Programm, da kamen viele Sachen dazwischen. Die zweite Scheidung und so. Und da hatte ich halt nicht. Ja, doch, ich bin zweimal geschieden. Tatsächlich, ich habe drei Kinder von zwei Frauen. Also, das heißt, ich bezahle Unterhalt für meine drei Kinder und meine zwei Rechtsanwälte. Die sind ja auch wie meine eigenen Kinder geworden mittlerweile. Ja, und ich dachte so, neues Material, ne? Ich habe jetzt etwas hier vorbereitet und ich habe das, glaube ich, jetzt so, zum vierten Mal trage ich das vor, ich habe auch einiges verändert und so, und mich hat so in letzter Zeit etwas beschäftigt, so, und das Thema Zyklus, also Zyklen. Jetzt, ich rede nicht vom weiblichen Zyklus, ich rede vom Zyklus im Allgemeinen. Also ihr kennt ja alle den Film König der Löwen, oder? Kennt man ja, ne? Also das heißt Circle of Life. Wir werden geboren, das ist das einfachste Beispiel. Wir leben und dann sterben wir und es kommen neue nach und so weiter. Und so geht es immer weiter im Kreis, ne? The Circle of Life. Und ich habe festgestellt, ich bin ja ein philosophischer, also ein küchenphilosophischer Mensch, ich habe festgestellt, alles im Leben ist ein Zyklus. In jedem Ding findest du einen Zyklus. Selbst meine Programme sind zyklisch. Letztens wurde ich zum Beispiel gefragt, so, oh, Özge, wie kommst du auf all deine Ideen? Das ist ja toll. Und da habe ich meiner Psychologin geantwortet, habe ich gesagt, die Ideen kommen auf mich zugeflogen. Da hat sie gesagt, aha, aha. Und wie fühlt sich das an? Und da habe ich gesagt, ja, ich kann es nicht anders sagen. Es fühlt sich an wie Sex, ohne Scheiß. Wenn ich so eine Idee habe, ne, so, wie so ein Orgasmus eigentlich, so fühlt sich so eine neue Idee für mich an. Und das kann mir überall passieren, habe ich dann gesagt. Da hat sie gesagt, aha, aha. Und dann hat sie gefragt, und wie äußert sich das? Und da habe ich gesagt, aha, aha. Und jetzt suche ich einen neuen Therapieplatz. Also so weit, so gut. Ne? Also erstmal, ne? Also Sex. Ne? Also das heißt, die Idee ist dann wie Sex, wie ein Orgasmus. Und dann, wie es halt der Lauf der Dinge ist, gehe ich mit der Idee schwanger, indem ich es niederschreibe, beziehungsweise auswendig lerne. Und wie in den ersten Schwangerschaftswochen könnte ich beim Auswendiglernen einfach nur kotzen. Das ist wirklich anstrengend. Ne? Aber irgendwann, wenn ich das Ding zum ersten Mal performe, bei der Premiere, dann ist es die Geburt. Okay? Und dann muss das Baby einfach nur wachsen. Und dabei durchläuft es verschiedene Stadien, vom Baby zum Kleinkindalter bis ins Erwachsenenalter und so weiter. Und in welchem Stadium sich mein Programm jetzt gerade befindet, das könnt ihr bitte für euch selbst entscheiden. Und mit für euch entscheiden meine ich auch für euch. Letztens hat eine ältere Frau im Publikum wirklich gesagt so, dein Programm ist eine Fehlgeburt. Und das hat mich sehr verletzt, ne? Vor allem, weil es von meiner eigenen Mutter kam. Und also das zum Thema, guck mal, bis hier kann ich es auswendig, ne? Und dann jetzt muss ich, ne? Aber irgendwann stirbt doch das allerbeste Programm auch, ne? Wie in jedem Zyklus, ne, stirbt es mit der letzten Vorstellung. Wir nennen das natürlich bei uns in der künstlerischen, in der Theaterwelt Derniere, ne? Und genau. Und im Prinzip ist so ein Zyklus eigentlich nichts anderes als etwas Wiederkehrendes, als etwas immer Wiederkehrendes, wie ein Herpes oder Howard Carpendale. Beide kündigen sich an mit Hello again. So. Aber so ein Zyklus ist ja auch viel, viel älter als Howard Carpendale. Sogar älter als das Universum und wahrscheinlich sogar älter als die Zeit. Denn wie wir wissen, ne, alles fing, bevor es das Universum gab, ne, fing ja alles mit so einem klitzekleinen Punkt an. Es war ja alles zentriert auf so einen Punkt und dann explodierte dieser Punkt. Und alles, was uns umgibt, ist dadurch entstanden. Also übersetzt heißt das, ohne Explosion, Leute, hätten wir keinen Himmel. Also ich meine, das lernst du in der Al-Qaida-Grundschule schon in der ersten Stunde. Und der funktioniert, okay, alles klar. Und, Und durch die Wucht dieser Explosion dehnt sich das Universum bis heute noch aus. Und irgendwann kommt es zum Stillstand, also zur Stagnation. Und dann zieht sich alles wieder zusammen, bis es dann endet in diesem klitzekleinen Punkt. Und sehr wahrscheinlich wiederholt sich das Ganze wieder. Neue Explosion und so weiter. Also in der Astrophysik kennen wir diese Theorie unter dem Namen Urknall. Bei den Weight Watchers heißt das übrigens Jojo-Effekt. Kommt jetzt mal im Ernst. Jeder, der eine Diät gemacht hat, der weiß, dass er sich irgendwann wieder ausdehnen wird. Also jetzt mal im Ernst. Diäten bringen einfach nichts, sage ich aus Erfahrung, weil es am Ende immer mehr wird als ursprünglich. Und das wissen die Politiker am besten. Darum nennen sie ihre Gehälter ja auch nicht Gehälter, sondern... Sehr gut. Sehr gut. Notieren gebildetes Publikum. So. Und seit ich in allem einen Zyklus sehe, bin ich viel, viel entspannter geworden. Vor allem politisch gesehen. Früher habe ich mich über jeden Scheiß aufgeregt. Aber wir sehen ja, wie instabil alles ist. Alles kann ja kaputt gehen. Guck mal, in den USA, was hat Donald Trump innerhalb eines Jahres geschafft? Er hat wirklich die Demokratie mehr oder weniger ausgehebelt. Und selbst in Deutschland gibt es immer mehr Menschen, und das schockiert mich ja auch irgendwo, die auf einen starken Mann hoffen, der irgendwann die Bühne betritt mit seinem berühmten Satz, Hello again! Was ich jetzt nicht hoffe. Was ich nicht hoffe, weil, Freunde, ernsthaft, ich bin ein Freund der Demokratie, ich bin ein Freund von Europa, der Freiheit, ja, vor allem der europäischen Idee, man glaubt es mir nicht, aber ich finde Europa geil, auch wenn es nicht immer tolle Sachen gibt in Europa. Manche Gesetze sind so absurd, ich weiß nicht, vielleicht kann sich der eine oder andere daran erinnern, es gab mal wirklich ein EU-Gesetz, was sich mit dem Krümmungsgrad von Gurken beschäftigt hat. Also zu krumme Gurken durften in Europa nicht eingeführt werden. Ich weiß, einführen und Gurken in einem Satz zu erwähnen, ist vielleicht nicht ganz korrekt, aber ihr wisst, was ich meine. Aber letzten Endes wurde das Gesetz abgeschafft, weil man hat am Ende festgestellt, dass die Gurken mehr Rückgrat hatten als die Beamten, die dieses Gesetz verabschiedet hatten. So. Kabarett funktioniert nicht ganz hier. Okay, ne? Ja, so, ne? Also auch wenn ich solche Gesetze unnötig finde, ich nehme es gerne in Kauf, weil ich meine, Bürokraten wird es immer geben, ob du jetzt in der Diktatur lebst oder in der Demokratie. Die sind ja wie diese Deckel auf diesen Flaschen, die wir jetzt mittlerweile überall in Europa haben. Du kannst sie drehen und wenden, wie du willst. Alter, du wirst sie nicht los. So. Also ich stehe jetzt aber auch nicht nur zu Europa, ich stehe auch vor allem zu Deutschland. Ich liebe Deutschland, ohne Scheiß. Ich würde niemals Deutschland verlassen. Ja, aber ich tatsächlich, also, aber dennoch empfinde ich so etwas nicht wie Stolz. Also ich bin nicht stolz darauf, dass ich hier geboren wurde. Und ich verstehe dieses Gefühl von Stolz nicht, weil letzten Endes wir alle, wir haben doch einfach nur Glück gehabt. Das war einfach Zufall. Nenn es vielleicht Schicksal. Jetzt mal im Ernst, was kannst du denn bitte dafür, dass du ausgerechnet im Sack deines Vaters gelandet bist? Ja, und wie der im Sack deines Großvaters gelandet ist. Und wir können dieses Spiel jetzt auch gerne weiterspielen. Wir würden am Ende beim Ursack landen, wie er deine Urgroßmutter geknallt hat. Also du siehst, auch hier fing alles mit dem Urknall an. So, also Freunde, jeder, der hier sitzt, ohne eine einzige Ausnahme, der wurde früher irgendwann mal im Nebenhoden produziert, okay? Das ist ein Fakt. Also wenn du stolz bist auf dein Land und auf deine Vorfahren, dann sei bitte auch so konsequent und sag, ich stamme aus deutscher Hodenhaltung, okay? Weißt du, mit dem Nationalstolz ist es so ein bisschen wie mit der Sexualität. Ja, ich meine, wenn du nichts im Leben geschissen kriegst, hast du wenigstens deinen Nationalstolz. Und ich finde, du darfst beides nicht unterdrücken. Sexualität nicht, du siehst ja, ich habe es ja eben erwähnt, was dann mit der, wie in der Kirche, was dann passiert, dann sucht es sich ein Ventil. Nur mit dem Nationalstolz ist es ja auch so, sucht sich dann auch ein Ventil. Und deshalb bin ich persönlich dafür, dass man beides, also sowohl Sexualität als auch Nationalstolz, häppchenweise zulässt, damit sich das Primitive quasi reduziert. Also übersetzt heißt das, oh Gott, ich weiß nicht, ob ich den Gag machen soll, der ist echt hart. Übersetzt heißt das, ich meine, lasst den Leuten bitte ein bisschen Nationalstolz und schafft endlich das Zölibat ab. So brennen weniger Flüchtlingsheime und weniger Rosetten. Darf man den machen? Ich weiß es gar nicht, ist der zu hart? Mit Rosetten meine ich natürlich die Pflanzen, so. Die Flüchtlinge auch haben in ihren Asylantenhäumen. So. Aber irgendwie lernen wir nicht daraus aus der Geschichte, nicht nur politisch, auch im Privatleben. Ich bin zweimal geschieden, ne? Und ich schließe nicht aus, ein drittes Mal zu heiraten. Also ohne Scheiß, ich weiß nicht warum. Also das heißt ja Circle of Life, bei mir Circle of Wife. Also ich meine, in der Psychologie nennt man ja so etwas Wiederholungszwang. Ist ja auch so eine Form von Zyklus. Alles wiederholt sich, aber nicht immer gleich. Ich gebe mal ein Beispiel. Meine Ex-Frau und das Finanzamt. Ich hasse beide. Trotzdem muss ich zahlen. Aber vom Finanzamt werde ich wenigstens noch gefickt. Kann man den machen? Geht das? Ich weiß es nicht. Okay, den schmeiße ich raus. Egal, komm. Ich weiß. Letztens habe ich mich gefragt, wie kann ich diesen verdammten Wiederholungszwang durchbrechen? Und dann bin ich auf ein Zitat gestoßen, und zwar von einem sehr berühmten Menschen mit dem Namen Albert Einstein. Und der hat mal gesagt, auf Veränderung zu hoffen, ohne selbst etwas dafür zu tun, ist wie am Bahnhof zu stehen und auf ein Schiff zu warten. Ich sag mal so, Einstein konnte damals wirklich nicht wissen, wie es heute bei der Deutschen Bahn aussieht. Ne? Also mich würde jetzt ein Schiff am Bahnhof eigentlich nicht überraschen. Eher die Bahn, muss ich ehrlich sein. Ne? Und er hatte recht. Ne? Also du musst etwas anderes machen, wenn du etwas verändern willst. Ne? Weil sonst wirst du immer in diesem Kreislauf gefangen sein. Und wenn du den nicht durchbrichst, im Alter wird es immer schwerer. Ne? Darum haben ja so viele alte Menschen auch Kreislaufprobleme. Der war so scheiße, aber egal. Darum macht die Dinge einfach mal anders als sonst. Zum Beispiel, lasst euch einfach mal scheiden. Also auch wenn ihr euch liebt. Ne? Probiert es mal aus. Ich meine, so eine Ehe ist ja nicht garantiert, aber eine Scheidung hält für immer. Also probiert es mal aus. Ne? Ich rede aus Erfahrung. Oder probier es mal aus, nur für eine Woche. Wenn du mal krank bist, ja, also beziehungsweise eigentlich nicht richtig krank bist, hol dir einen gelben Schein, geh nicht zur Arbeit, stattdessen gehst du abends auf eine Party, du feierst dir einen ab. Und wenn du dort zufälligerweise deinem Chef begegnest und er dich fragt, was machen Sie denn hier, dann sagst du einfach, krank feiern? Also probier's mal aus. Es kommt wieder eine harte Stelle, so. Oder geh einfach mal in die Kirche und befummel mal einen Priester, einfach so, ohne Grund. Der wird sich wundern, wenn er die erste erwachsene Hand in seinem Schritt fühlt, kann man den machen. Lernen wir aus der Geschichte und schauen nach vorne. Vor allem, was Nationalstolz angeht. Von mir aus, sei stolz auf deine Nationalität. Kein Ding, schwing deine Fahne. Oder dreh's um. Ne? Hab eine Fahne und schwing dein Ding. Ich meine, probier's mal aus. Am Ende des Tages kommt es immer auf das Gleiche hinaus. Nämlich Kompensation. Ich meine, wenn du dir schon keinen Ferrari leisten kannst, dann wenigstens Nationalstolz. Kostet ja nichts. Ne? Aber bevor ich das mache, hole ich mir doch lieber einen Hund, einen Pitbull. Tatsächlich. Weißt du, da kann ich immer noch einen auf dicke Hose machen. Brauche ich keinen Nationalstolz, habe ich einen Hund. Ne? Ist ja quasi so ein Schwanzersatz. Ich hatte übrigens mal so einen Pitbull gehabt. Tatsächlich, ne? Wie Mustafa und auch ein toller Hund. Und ich muss sagen, so, das Problem ist bei uns Orientalen, wir heben ungern die Kacke von Hunden auf. Also nicht, weil wir uns davor ekeln, sondern das ist so eine Stolzsache. Ne? Weil wenn ein Kumpel aus dem Ghetto mich dabei sieht, das ist schon unangenehm, boah, du hebst die Scheiße auf und so. Das geht gar nicht. Ich habe es aber trotzdem gemacht, weil wir haben so eine ältere Dame, die bei uns in der Straße gewohnt hat, mit einem Rollator. Die war sehr schnell. Ich musste halt ne, die Kacke aufheben. Irgendwann kann ich mich erinnern, so habe ich diese schwarze Tüte, ich bück mich so und dann hebe ich die Kacke auf und komme hoch. Und genau in diesem Moment steht mein Kumpel Murat vor mir. Und fragt mich, Bruder, was machst du da? Und da habe ich gesagt, willst du Haschisch kaufen? Da hat er mich gefragt, ist das auch guter Shit? Habe ich gesagt, worauf du einlassen kannst, Bruder. Worauf du einlassen kannst. So, das war jetzt mein neuer Part. Ne? Ja, aber ich danke, dass ich das ausprobieren durfte. Ja, so ein Programm muss ja auch mal eine Chance haben, ausprobiert zu werden. Ne? Ich bedanke mich sowieso überhaupt, dass ich hier sein darf, dass ich hier auftreten darf. Ich feiere das. Man geht hier immerhin auf die Minderheitenquote ein. Ja, ne? Also was ihr jetzt nicht auf dem Schirm habt, ich habe eine vertragliche Verpflichtung. Ne? Ich muss jetzt in der zweiten Hälfte ein paar Migrantenwitze zum Besten geben, weil sonst meinte man, es gibt keine Kohle. Und ich fange einfach mal an und ihr dürft gerne reinrufen, falls ihr diesen Witz kennen solltet. Also pass mal auf, ich fange an. Erster Witz. Sagen wir mal, ein Pole, ein Russ und ein Türke sitzen im Auto. Wer fährt? Nein, die Polizei. Sehr gut. Komm, stellt euch nicht so an. In Zwickau kam der viel besser an. Ich schwör's euch. Ich habe nur aus der ersten Reihe gehört. Ja, also, der spricht mir aus der Seele. Sieht aber aus wie der Feind. Aber mit dem zweiten Witz habe ich das Eis komplett gebrochen. Habe ich gesagt, warum gibt es in der Türkei keine Samenbänke? Weil die Wichser alle hier sind. Da hatte ich sie. Also, da hatte ich sie, ne? Ja. Ich möchte mich für mein akzentfreies Deutsch entschuldigen. Das tut mir wirklich leid, weil das kann echt Leute verwirren. Vor allem, wenn ich telefoniere und mein Gegenüber gar nicht weiß, wie ich aussehe. Weil meinen Nachnamen kann ich ja wirklich auf Deutsch aussprechen. Wenn ich sage, hier ist Zebe, weiß doch keiner, wie ich aussehe. Und stell dir vor, ich treffe mich mit der Person, mit der ich telefoniert habe. Und er sieht mich dann und da ist er verwirrt, ne? So dunkel und so weiter. Ich hatte letztens so ein Telefonat gehabt mit einem Jürgen. Wir haben uns getroffen, ne, anschließend nach dem Telefonat. Was soll ich sagen, Leute? Der Typ war schwarz. Es war wie mein, wir waren beide mit der Situation überfordert. Es war wie mein Spiegelbild, nur ohne Licht. Also, wir kommen zum dritten und letzten vertraglich vereinbarten Witz. Was ist der Unterschied zwischen Rassismus und Chinesen? Hm? Rassismus hat viele Gesichter. So, ich höre auf. Ich höre auf. Ne? Ich möchte mich natürlich auch entschuldigen bei allen deutschen Männern, dass wir euch die Frauen wegnehmen. Also es tut mir leid. Ich übernehme hierfür die Verantwortung, die volle Verantwortung. Und immer wieder gern, frag mich einfach. Also kein Problem. Aber das Interessante ist, das ist ja gerade das Bild, was man von uns in Deutschland hat und in manchen Teilen Deutschlands auch haben möchte. Und genau von diesem Bild, und ich betone Bild in großen Buchstaben, lebt ja auch irgendwo die AfD. Und ich weiß, jetzt kommen wir zum Teil mit der AfD. Es wird ja immer schwieriger für mich, so eine Nummer über AfD zu machen, weil es ist ja auch erstmal sehr inflationär geworden. Das macht ja mittlerweile fast jeder Kabarettist. Und es gibt immer mehr und mehr AfD-Wähler. Und ich habe immer das Gefühl, so mindestens 10, 15, 20% der Leute, die hier sitzen, wählen auch die AfD. Und ich bin neugierig. Also wer von euch wählt hier zum Beispiel die AfD? Hebt mal die rechte Hand. Ja, nur die rechte. So. Nicht die. So, nein, also, nee, aber ich meine, der Punkt mit der AfD ist, was nützt es mir, wenn ich jetzt über die AfD ein Set mache? Ich meine, werden die dadurch schwächer? Wir haben gesehen, es hilft gar nichts, sie werden immer mächtiger und die kommen irgendwann in Regierungsverantwortung, da bin ich mir ganz, ganz sicher. Aber was nützt es auch, wenn ich jetzt zu einem AfD-Wähler hingehe und zu ihm sage, so, hey Bruder, weißt du was, Flüchtlinge sind doch auch nur Menschen und der Grund, warum sie zu uns kommen, ist der, dass Deutschland Waffen ins Ausland verkauft und dadurch Kriege mitbefeuert. Sie kommen also in das Land, wo die Waffen, vor denen sie geflohen sind, hergestellt werden. Man könnte es jetzt auch Bildungsreise nennen. Wer möchte sowas hören? Ihr doch auch nicht, wie ich gerade an der Situation, an der Stimmung so ein bisschen erfühle. Und darum möchte ich jetzt auch nicht zu sehr über die AfD herziehen. Eigentlich möchte ich verstehen. Also ich meine, wenn, sagen wir mal, Populismus aus dem Protest heraus geboren wurde, frage ich mich, was war der Auslöser? Oder anders formuliert, wenn Protest das Baby ist, wer waren dann die Eltern? So, und um das zu verstehen, müssen wir das Wort, wir sind ja gebildet hier, müssen wir das Wort Populismus zuerst einmal analysieren. Und wir wissen ja alle, der Begriff, das Wort Populismus kommt ja aus dem Lateinischen und besteht ja aus den zwei Wörtern Popo und List und heißt übersetzt Arschlöcher manipulieren. Manipulieren wiederum kommt aus dem Altgriechischen und besteht aus den zwei Wörtern Mani und Polieren und heißt übersetzt Geldwäsche. So, warum es jetzt eine Renaissance, übrigens weltweit, von Populisten gibt, um das zu verstehen, sollten wir uns mal einige unserer aktuellen oder ehemaligen Politiker anschauen. Fangen wir mal an mit unserem ehemaligen Bundeskanzler. Der hat ja richtig Dreck am Stecken, hat ein Doppelleben gelebt, ernsthaft. Wirecard-Skandal, Cum-Ex-Affäre und was auch immer. Und dann haben wir jetzt Friedrich Merz als Kanzler, ehemaliger Deutschlandchef von BlackRock und eigentlich insgeheim immer noch eigentlich Deutschlandchef von BlackRock. Was reimt sich auf BlackRock? Und vor allem Friedrich Merz, ne, mit dem Sondervermögen. Am Anfang hat er über eine Schuldenbremse gesprochen, hat mit einem abgewählten Kabinett dann das Ding durchgebracht als Sondervermögen, was im Prinzip nichts anderes ist als Schulden machen. Also der Typ hat uns belogen, es ist eigentlich ein falscher 50er, wenn wir mal ganz, ganz ehrlich sind. BlackRock halt. Ne? Und was reimt sich auf BlackRock? Baerbock. Gott sei Dank sind wir die alte Los. Ich meine, ich bin gegen Remigration, aber Abschieben von einer Annalena Baerbock finde ich völlig legitim, ganz ehrlich, weil diese Frau, die war so falsch, die hat sogar ihren Lebenslauf gefälscht, ja? So, die wollte einen Lauf haben, ohne vorher richtig gelebt zu haben. Aber gehen wir noch weiter zurück, gucken wir uns hier diesen ehemaligen Verkehrsminister an. Vielleicht habt ihr den sogar noch auf dem Schirm. Andreas Scheuer, sagt ihr euch noch was? Alter, ein Sklave der Autoindustrie. Jetzt mal im Ernst, eigentlich müsste der doch Wagenknecht heißen und nicht die andere. So viel Widersprüchlichkeit in politischen Charakteren, das bringt mich durcheinander, das überfordert mich. Ich finde, bei Politikern sollte doch alles so zusammenhängen, wie sagen wir mal bei einem Proktologen, der in seiner Freizeit Höhlen besichtigt, Alter. Ja, ich meine, du würdest doch auch keinem veganen Jäger vertrauen, jetzt mal im Ernst. Selbst wenn er dir sagt, also ich esse zwar kein Fleisch, aber ich töte unheimlich gerne. Freunde, Noch nie war die Kluft nach dem Zweiten Weltkrieg zwischen Volk und Politik so groß, wie wir es jetzt im Moment haben. Und erschwerend kommt noch hinzu, dass wir kurz vor einer großen digitalen Revolution stehen. Also einer gesellschaftlichen Veränderung, die unseren Arbeitsmarkt komplett auf den Kopf stellen wird. Und das macht den Leuten nun mal Angst. Und deshalb, ne? Deshalb, und sie glauben es ja nicht, dass die amtierenden Politiker sich in der Zukunft, ja, vor einer drohenden Arbeitslosigkeit diese Menschen bewahren können. Und so falsch liegen die dabei nicht einmal. Ich meine, guck mal, ich bin bundesweit unterwegs und egal, wo ich unterwegs bin, früher habe ich irgendwo in jeder Ecke irgendwo mal ein Versicherungsbüro gesehen. Die gibt es so gut wie gar nicht mehr. Ich sehe kaum mehr welche und ich gebe es zu, selbst ich schließe meine Versicherung heute online ab und ich werde teilweise sogar besser beraten als von so einem Makler. Also guck mal, ich hatte letztens zum Beispiel auf Social Media, um nicht zu sagen auf Facebook, Streit gehabt mit einem Dortmund-Fan. Und ich bekam direkt ein Angebot für eine Zahnzusatzversicherung. Das ist intelligenter Algorithmus. Oder schau dir doch mal unsere Bankfilialen an. Die reduzieren sich auch immer mehr und mehr durch das Online-Banking. Aber nicht nur die Bankmitarbeiter werden in der Zukunft ihre Jobs verlieren. Nein, wir haben eine sehr, sehr wichtige Zunft außer Acht gelassen. Was ist mit dem klassischen Bankräuber? Dem geht's nicht mehr gut. Niemand nimmt dich doch ernst, wenn du deinen Laptop aufklappst, in die Webcam sagst, in der Zoom-Konferenz der Sparkasse, Hände hoch, das ist ein Überfall. Niemand nimmt dich ernst. Oder schau dir mal unsere Behörden an. Du kannst mittlerweile alles online ausfüllen, online abschicken. Du bekommst vieles online zurück. Aber ist das eine Zukunft, die wir uns wünschen, Leute? Nein. Maschinen können doch keine Behördenmitarbeiter ersetzen. Das geht nicht. Kein Computer dieser Welt fährt so schnell runter wie ein Beamter. Das geht nicht. Ja. Und guck mal, wie es jetzt schon aussieht. Und das macht den Leuten nun mal eine Heidenangst. Ja, und deshalb rennen sie, das ist ja meine Erklärung, und deshalb rennen sie den Populisten in die Arme, weil die ihnen ja versprechen, dass sie sie in die Vergangenheit zurückführen können. Aber das geht nicht. Das ist ja die Realität, dass es nicht geht, weil die Vergangenheit gibt es nicht mehr. Die ist nun mal tot. Wir leben nicht mehr in der Konrad-Adenauer-Zeit. Wir leben nun mal in einem digitalen Zeitalter, wo es zum Beispiel, oder in einer globalisierten Welt, wo es zum Beispiel vollkommen normal ist, in einer multiethnischen Beziehung zu leben. Du kannst als Frau Karriere machen und Gott sei Dank ist Homosexualität heutzutage auch kein Problem mehr. Interessanterweise profitiert gerade eine Frau von diesen Entwicklungen. Alice Weidel. Alice Weidel ist offen lesbisch. Ihre Ehefrau hat Migrationshintergrund und sie selbst als Frau hat eine unglaubliche Karriere hingelegt, ist aber paradoxerweise gleichzeitig Co-Vorsitzende einer Partei, die all diese Dinge ablehnt. Alice Weidel ist der krasse Beweis dafür, dass wir Menschen mit unserer Freiheit gar nicht richtig umgehen können. Aber sie kann getoppt werden. Mittlerweile ist es ja so, und ich habe es kaum selber glauben können, es gibt heutzutage Migranten in der AfD, die sehen aus wie ich oder sind sogar dunkler. Da gibt es einen Typen, der heißt Achille de Macbo. Achille de Macbo ist AfD-Politiker. Die Sache ist nur die, der kommt ursprünglich aus Afrika. Also um genauer zu sein, aus Benin. Also ist ein schwarzer Mann. Und AfD-Politiker, und der hat ernsthaft mal in einer Rede gesagt, und ich zitiere ihn, der hat wirklich mal gesagt, wir dürfen Deutschland nicht mit Afrikanern überfluten. Alter, wenn du Nervenkitzel suchst, geh Fallschirm springen. Dafür musst du nicht in der FDP sein. Die Älteren werden den Gag jetzt verstanden haben, die können dir gleich erklären, okay? Möllemann, frag mal gleich. Ich habe mich an vieles gewöhnt. Ich habe mich daran gewöhnt, dass es Menschen gibt, die im falschen Körper sind. Aber ein Weißer im Körper eines Schwarzen, das überfordert mich. Also Transgender, völlig in Ordnung. Aber Trans-Hitler, darauf komme ich einfach nicht klar, Alter. Naja, aber der Punkt ist ja der, ich sag mal so, dennoch, ich würde nicht jeden AfD-Wähler als Nazi bezeichnen. Das ist ja das Problem. Oft werden AfD-Wähler Nazis genannt. Und ich finde, diesen Begriff dürfte man, sollte man nicht inflationär verwenden, gerade weil du damit die Verbrechen aus dem Dritten Reich relativierst. Nein, das sind nicht alles Nazis. Es gibt Neoliberale unter ihnen, es gibt Libertäre, es gibt Konservative. Aber das Problematische ist, es gibt nun mal auch den rechten Flügel. Und der Typ mit dem Namen Björn Höcke, den kennen wir ja mittlerweile alle, du kannst viel über ihn sagen, aber der Typ, der zitiert in abgewandelter Form Josef Goebbels und der kann nicht ganz knusper in der Birne sein. Und da sage ich mindestens, dass er ein Faschist ist. Und für diesen Typen werde ich zum Beispiel immer ein Kümmeltürke sein, okay? Das weiß ich. Außer ich konvertiere zum Christentum. Ja, dann bin ich halt ein Kreuzkümmeltürke, okay? Ich hake das Thema mal ab mit der AfD. Also, wie gesagt, nennt AfD-Wähler nicht Nazis, aber streitet mit ihnen. Man muss mit jedem im Gespräch bleiben. Man muss sich auch politisch streiten dürfen. Das gehört mit zur demokratischen Kultur. Und auch AfD-Wähler müssen akzeptieren, wenn man hier auf der Bühne steht und ein Set über sie macht. Denn sie teilen auch aus, sie müssen auch einstecken lernen. Punkt und Ende aus. So, und jetzt möchte ich mal was ganz anderes. Mich interessiert es, ich möchte jetzt mit dem Thema AfD auch abschließen. Das macht ja jeder. Ich habe keinen Bock mehr drauf, da bin ich ganz, ganz ehrlich. Ich möchte euch was anderes fragen. Wer von euch kann ich mal etwas Saallicht haben? Das interessiert mich. Heute seid ihr mein Publikum und ich interessiere mich für euch. Wer von euch arbeitet bereits mit ChatGPT? Hand hoch. Alter, wer von euch kennt ChatGPT? Mal Hand hoch. Okay, ich glaube, ich muss die Frage umformulieren. Wer von euch hat Strom? Mal Hand hoch. Ist ja auch keine Schande. Okay, pass mal auf. Ich bin ja dafür da, um das zu erklären. Du weißt, was das bedeutet, aber ich erkläre es mal hier für das unerfahrene Publikum. Also die meisten kennen es ja, aber nicht alle. ChatGPT, korrigiere mich, wenn ich falsch liege, ist eine künstliche Intelligenz, abgekürzt KI, welches menschenähnliche Texte generieren kann. Okay? Also sowas wie Google, nur mit Abitur. Okay? Und du kannst ChatGPT alles fragen, was du willst. Du bekommst auf fast alles eine Antwort. Betonung liegt auf fast. Wenn es zu politisch inkorrekt wird, ne, ChatGPT ist ja auch irgendwo woke, da bekommst du schon ein bisschen Probleme. Ich habe letztens so ein Experiment gemacht und ich habe mal ChatGPT gefragt, so, hey ChatGPT, kannst du mir mal so einen lustigen Ausländerwitz raushauen? Und da bekam ich als Antwort, tatsächlich, ich könnte ja auch ausprobieren, es tut mir leid, ich kann keine Ausländerwitze machen oder auch unterstützen. Da war ich verwirrt, da habe ich geschrieben, ich bin doch selbst Ausländer. Da kam nur so, ich unterstütze ihren Selbsthass nicht. Und da habe ich aus Bockigkeit dann selbst einen geschrieben. Da habe ich geschrieben, warum dürfen Türken kein Schweinefleisch essen? Mit Ausnahme von Currywurst. Warum? Weil die Currywurst ist beschnitten. So. Und dann wollte ich sehen, wie weit kann ich gehen? Ja, da habe ich mal gefragt, so nach einem Frauenwitz. Und auch dem hat sich ChatGPT verweigert. Warum? Wegen Frauenfeindlichkeit. Und da habe ich geschrieben, ich wollte keinen frauenfeindlichen Witz, ich wollte einen lustigen Frauenwitz. Und mal abgesehen davon, Mr. oder Mrs. ChatGPT, ich bin doch selbst eine Frau. Natürlich hatte ChatGPT bemerkt, dass ich mich kurz vorher als Mann angemeldet hatte, aber ich bin ein Fuchs und so schlau wie ich bin, habe ich mich auf das Selbstbestimmungsgesetz berufen. Und da habe ich gesagt, ich bin eine Frau und ich möchte bitte als Frau einen Männerwitz hören. Und jetzt dürft ihr bitte raten, hat das funktioniert? Ja, ja. Es kam da so ein Scheißwitz wie, warum sind Männer wie Wolken? Weil wenn sie sich verziehen, kann der Tag doch noch schön werden, Alter. Das ist doch diskriminierend, weil letzten Endes ist es doch scheißegal, ob du Mann bist, ob du Frau bist, ob du schwul, hetero, lesbisch bist, transgender bist. Am Ende des Tages müssen wir doch alle mal auf Klo. Und das macht uns doch zu Menschen. Und das ist doch jetzt nicht nur fair, das ist sanifair. Für alle, die Sanifair nicht kennen, das ist ja der Ort, wo du fürs Kacken Geld bezahlst, aber du bekommst am Ende dafür so einen Pfandbon zurück. Was ist die Botschaft dahinter? Ich weiß es nicht. Wenn du es nicht bis nach Hause schaffst, bist du eine Flasche? Ich weiß es nicht. Es kann ja sein, ne? Aber gut, ich wollte mich jetzt auch nicht über das Selbstbestimmungsgesetz lustig machen. Ich habe mich tatsächlich letztens gefragt, wäre es für mich persönlich in Ordnung, wenn jetzt, sagen wir mal, ein biologischer Mann auf mich zukommt und zu mir sagt, er fühlt sich als Frau. Und ich kam zum Schluss, das wäre überhaupt kein Problem für mich, weil irgendwo kann ich das auch nachempfinden. Aber was ich nicht so ganz verstehe, ist, du kannst ja mittlerweile nicht nur dein Geschlecht aussuchen. Nein, Leute, mittlerweile kannst du dich sogar als Tier definieren. Hast du das gewusst? Und wenn du sagst, das geht nicht, bist du halt intolerant. Leute, ich habe letztens eine Frau kennengelernt, die dachte, sie sei eine Ziege. Ja, guck mich an, ich bin Orientale, natürlich macht mich das geil. Also habe ich sie angebaggert. Und da sagt sie so zu mir, ich habe keinen Bock. Und da habe ich gesagt, ist doch wunderbar, dann kann ich doch. Hat sie gemeckert. Habe ich sie gegessen. So, aber kommen wir nochmal zurück zum Thema künstliche Intelligenz. Ich nenne ihn jetzt mal den Schöpfer. Der Schöpfer der künstlichen Intelligenz, ja, wenn es denn einen gab, den einen Schöpfer, der wollte uns ja eigentlich nicht damit schaden. Der wollte uns das Leben damit erleichtern. Aber irgendwann kamen die Konzerne hinzu, haben ihre Griffel draufgelegt und das Resultat, das kennen wir ja heute alle aus der Wirtschaft. Das Ganze erinnert mich tatsächlich so ein bisschen, wie soll ich sagen, an die Kirche tatsächlich, ne? Ja, ne? Also ich meine, die Kirche, ich bin jetzt ein Heide, die baut ja auf Jesus, soweit ich weiß. Und Jesus war ja ein cooler Typ, ne? Wissen wir alle. Also wenn der heute leben würde, Jesus wäre wahrscheinlich ein Hipster, würde ich sagen. Und wie die Hipsters von heute hatte auch er wohl sehr, sehr wahrscheinlich damals eine Glutenunverträglichkeit. Darum hat auch das Brot gebrochen. Und dann kam ja diese Geschichte mit Wasser in Wein. Ne, früher hat man Wunder dazu gesagt. Heute wissen wir, Leute, es war Schorle. Also, Jesus war zuerst da und dann kam die Kirche. Ne? Abgekürzt KI. Okay, zufälligerweise. Und die haben ihren eigenen Stempel draufgesetzt, um ihre Macht abzusichern. Und die Kirche glaubt ja bis heute an einen alten weißen Mann in der Cloud. Und lange Zeit hat die Kirche das Denken für uns übernommen. Aber sie wird, und da gibt es auch Studien zu, immer weniger relevant durch die künstliche Intelligenz. Künstliche Intelligenz, wie ich gerade erwähnt habe, wie ChatGPT, dann gibt es ja Perplexity und Suno und was es noch alles gibt. Und Brot. Ja, ihr habt richtig gehört. Brot. Ich hätte nie gedacht, dass wir

0: eine US-Amerikanerin kennengelernt und die hat mich dann gefragt so, where do you come from? Und ich habe in meinem akzentfreien American English geantwortet, I come from Germany. Und dann hat sie gesagt, parlez-vous français? Und ich habe gesagt, si, señorita, fährt Ibiza Santos cojones. Und dann hat sie mir eine Frage gestellt, da ist mir die Spucke weggeblieben. Die hat mich wirklich gefragt, ob Hitler immer noch im Gefängnis ist. Da habe ich gesagt, nein, der wurde schon längst entlassen, wegen guter Führung. Aber da siehst du doch, wie dumm wir Menschen sind. Und die KI entwickelt sich im Gegensatz zu uns, da wir haben ja die Evolution, aber die KI entwickelt sich im Sekundentakt. Ja? Und wir wissen doch, wo das Ganze endet. Wir haben doch alle den Film Terminator gesehen. Da, wo die Maschinen, die Computer ein eigenes Bewusstsein bekommen und die Weltherrschaft übernehmen. Und Arnold Schwarzenegger spielt darin einen Roboter, der darauf programmiert ist, die Menschheit auszurotten. Warum die jetzt einen Österreicher dafür genommen haben, das kann ich euch auch nicht sagen. Also der Punkt ist der, ich möchte jetzt auch nicht alles schwarz malen, ich möchte nicht zu dystopisch sein, ne? Weil vielleicht hat die KI auch ihre Vorteile. Aber zwischendurch, und das sei mir gesagt oder euch auch gesagt, sollten wir zwischendurch mal von diesem Thema Internet und KI etwas entfernen. Wir haben das Menschsein ein bisschen verlernt. Und sogar ich habe mittlerweile eine Bildschirmzeit von manchmal 7 bis 8 Stunden. Wie lange ist deine Bildschirmzeit?
1: Eine Stunde.
0: Eine Stunde? Alter, du lügst doch, oder? Ernsthaft, eine Stunde? Du bist 12, Alter. Oh, krass, Respekt, 12. Bist aber ganz schön groß gewachsen, ne? Wie groß bist du jetzt? 1,80. Achso, krass. Krass, ich bin 1,95 Meter. So, also wenn ich hier stehe. Nein, aber ich habe echt eine lange Bildschirmzeit. Also da hat noch die Mama die Kontrolle. Ne? Das ist schon mal sehr, sehr gut. Aber es ist krass, ich hänge so oft am Handy, sogar wenn ich meine jüngste Tochter, damals, als sie noch in der Grundschule war, die ist mittlerweile 14, die ist auch älter als du, als ich sie zur Grundschule gebracht habe, meine Tochter redet ja viel. Ich weiß nicht, von wem sie das hat. Man sagt ja, stille Wasser sind tief. Ich bin eine Pfütze, scheiß der Hund drauf. Und ich kann mich noch erinnern, ich habe sie damals zur Schule gebracht, ernsthaft, und sie geht neben mir her, sie quasselt und ich habe das Handy in der Hand und ich mache nur so, und irgendwann bleibt die Kleine stehen und sagt so zu mir, sag mal Papa, hörst du mir überhaupt zu? Ich finde das so respektlos von dir. Wow, was soll ich sagen? Sie hatte recht. Und natürlich habe ich das gemacht, was jeder anständige Papa in diesem Moment machen würde. Ich habe gesagt, du hast recht, mein Schatz, ich packe das Handy weg und wir sprechen miteinander. Und die Zeit sollten wir Menschen uns alle füreinander nehmen, weil das Zwischenmenschliche ist viel, viel wichtiger als online sein. Und das ist eigentlich auch ein Appell mit an mich selbst gerichtet. Und das Ganze hat mich auf einen Song gebracht. Und so kreativ wie ich bin, habe ich den Song genannt Digital World. Deshalb einmal Musik. 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

Liebe Freunde, was soll ich sagen? Das Programm ist hier an dieser Stelle zu Ende. Wir kommen zur Zugabe. Ich habe mir halt gedacht, so, ich ziehe das so durch, weil ich warte nicht, bis ihr fragt, weil die Türen sind abgeschlossen. Was wollt ihr machen? Ist mir scheißegal. Ich ziehe es durch. Aber ich sag mal so, ich fasse gern mein Programm ein bisschen zusammen. Ne? Also ich mache das gerne musikalisch. Tatsächlich, wir sind ja verschiedene Themen durchgegangen. Ne? Jetzt haben wir gehabt die digitale Welt, ne? Also KI. Wir hatten gehabt Tannenbusch ganz am Anfang. Wir haben gehabt Höcke, die AfD. Wir haben gehabt die Woken, die ich jetzt als Linke bezeichnen würde. Ne? Wir haben verschiedene Themen, sind wir durchgegangen. Und ich dachte, ich fasse das mal zusammen anhand eines Songs. Und hier kommen wir zum Punkt mit Schlager. Ich sollte nicht rappen und jetzt Schlager. Und deshalb sage ich, ziehen wir das einfach mal durch. Und wie gesagt, die Türen sind abgeschlossen, ihr kommt nicht raus. Musik ab, mein lieber Mike. Oh yeah. 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

Leute, ich komme original aus dem Ghetto, aus von Tannenbusch. Bei uns gab's keine KIs, zwischendurch mal ein K.O. Und jetzt dürft ihr alle mal mitmachen. Hu, ha, lauter, hu, ha, du auch, Jenny. Hu, Dominik, ha, hu, ha, komm, die Schiffsladies auch, ha, hu, ha, es wird kompliziert, hu, ha, Achtung, hu, ha, hu, ha, genau. Ich komme ja aus Bonn und bin ein Ghetto-Kind, Zitterland. Und trotz des harten Umfelds kam ich niemals auf die schiefe Bahn. Ich ging zum Beispiel niemals in die Politik, obwohl ich meine Kohle fürs Quatsch machen krieg. Denn ich trete als Comedian auf. Husch, husch, Tannenbusch. Kennt keiner, wohnt keiner, braucht keiner, mag kaum einer. Husch, husch, Tannenbusch. Auf, Brüder, Bullenbrüder, lauf, Brüder, immer wieder. Ja, wir sind ein Ghetto, Wallah, ich schwör. Doch es gibt ein Netto und ein Friseur. Und wir sind euch niemals gut genug. Dankeschön. Dankeschön. Dankeschön. Dankeschön. Vielen Dank. Dankeschön. So. Dankeschön, Dankeschön. Wir kommen jetzt zur zweiten Zugabe. So, ich habe. Die Türen sind immer noch zu. Ich schwör's euch. Und ich habe mir gedacht, so, weil wir heute so interessante Leute haben, die hier sitzen, vor allem auch die mit Schifferfahrung haben, ey, ich wollte euch sagen, also. Meine allererste Kreuzfahrt, ne, tatsächlich, das, also ich darf jetzt aus juristischen Gründen den Namen der Reederei nicht nennen, aber so viel sei gesagt, es fängt mit A an, hört mit Ida auf. Und es war meine erste Kreuzfahrt, und ich betone Kreuzfahrt, nicht Schlauchboot, das sind die anderen gewesen. Und ich habe das alles aufgeschrieben, ich habe ein Tagebuch gemacht, ne, hier auch die Ladies, also ein Logbuch, ne, ihr wart auch auf der AIDA, ne? Boah, ich war auf der AIDA Cara und das war alles so neu für mich, und ich musste ein Logbuch aufschreiben, und meine Erfahrungen möchte ich jetzt euch vorlesen, also aus meinem Logbuch, könnt ihr auch sehen. Und natürlich, so eine Kreuzfahrt fängt immer an mit dem ersten Tag, und da soll ich in Hamburg zusteigen. Also man sagt mir Boarding an der Waterkant, und ich google Water und Boarding, ich mache mir Sorgen. Beschließe doch nicht, in Hamburg zuzusteigen. Erster Tag später, nachdem ich in Las Palmas gelandet bin, stehe ich nun am Hafen. Vor mir ein riesiges Schiff. Sieht aus wie ein Hochhauskomplex. Kenne ich aus dem Ghetto. Fühle mich wie zu Hause. Anders als im Ghetto hatte jemand eine Reihe Baumwollbüsche gepflanzt. Dachte ich, es sind Rentner mit weißen Haaren. Ziehe meine Sonnenbrille auf, um nicht schneeblind zu werden. Betrete die Kabine, kein Balkon, nicht mal Fenster, sehr beengt. Beschwere mich an der Rezeption. Er weist mich darauf hin, dass es der Aufzug war. Ich erkläre ihm, dass es meine allererste Kreuzfahrt ist. Er sagt, Sie sind ja auch der erste Moslem unter den Kreuzfahrern. Ich google Kreuzfahrer und Muslime, ich mache mir Sorgen. Zweiter Tag, Sonne leicht bewölkt, ruhige See. Obwohl ich mit meiner Haarfarbe heraussteche, weiß noch niemand, dass ich der Künstler bin. Die Leute halten mich für einen Kellner oder einen Flüchtling. Einer, der dem Schleuser echt viel Geld gegeben haben muss. Am Buffet erwarten die Gäste, dass ich sie bediene. Entschuldigen Sie, ich arbeite hier nicht, sage ich. Bekomme Komplimente, wie gut doch mein Deutsch sei. 15 Bestellungen später gebe ich auf. Ich serviere Getränke, die ich aus den Spendern entnehme. Natürlich gegen Trinkgeld. Unmut beim überwiegend philippinischen Personal. Die Restaurantleitung unterbindet mein unfreiwilliges Konzept. Unmut bei den Gästen. Man beschwert sich, dass mir als integrationswilligem Flüchtling die Arbeit untersagt wird. Zieh mich zurück in meine Flüchtlingsunterkunft. Natürlich mit Fenster und Balkon und kostenlosem WLAN. Und kriege noch Geld von der Reederei für meine Reederei. Geile Sache. Dritter Tag. Sonne leicht bewölkt. Die Frisur sitzt. Auf den langen Fluren des Schiffes spricht mich ein Urlauberpaar an. Ich freue mich, dass ich endlich erkannt werde. Sie fordern mich auf, ihre Betten zu machen. Was fällt Ihnen ein? Ich bin Künstler und kein Zimmermädchen, will ich empört ausrufen. Aber nach 20 Euro Trinkgeld höre ich mich sagen, aber selbstverständlich, die Herrschaften.
finde auf ihrem Bett Handschellen, vermute Interpol-Agenten undercover. Diverse Gummiknüppel bestätigen den Eindruck. Die rosa Farbe kommt mir jedoch etwas seltsam vor. Ketten und Peitschen deuten darauf hin, dass hier Verdächtige verhört werden. Stehe ich als Moslem etwa unter Generalverdacht? Ich mache mir Sorgen. Vierter Tag, Freigang, ich meine Landgang. Auf dem Weg zum Ausgang werde ich immer wieder gelobt, wie gut doch mein Deutsch sei. Begebe mich in die Altstadt, frühstücke in einem Café, bin glücklich, dass ich nicht aufgefordert werde zu arbeiten. Am Nachbartisch sitzt eine Vierergruppe vom Schiff. Sie reden auf Deutsch, über mich. Stelle fest, dass sie mich für einen Einheimischen halten. Ich bin mit dem gleichen Schiff wie Sie hergekommen, sage ich. Die vier sind beeindruckt. Sie können aber sehr gut Deutsch sprechen tun. Ich setze mich an die Theke. Der Wirt kommt und fragt mich in akzentfreiem Deutsch, was darf ich Ihnen anbieten? Sie sprechen aber sehr gut Deutsch, sage ich. Er sagt, er war mal Comedian auf einem Kreuzfahrtschiff, wurde dauernd für einen Kellner gehalten und ist dann in die Gastronomie gegangen. Ich mache mir Sorgen. Fünfter Tag, immer noch Sonne. Mittlerweile hat sich herumgesprochen, dass ich kein Kellner bin. Damit versiegt leider auch meine zusätzliche Einnahmequelle. Das Interpol-Paar sitzt mir im Restaurant gegenüber. Sie tuscheln offensichtlich über mich. Die Frau kommt auf mich zu, etwa 60 Jahre, sehr attraktiv, leicht bekleidet. Sie setzt sich zu mir an den Tisch. Ihr Mann hält mich im Blick von seinem Sitz aus und ich mache mir wirklich Sorgen. Sie legt mir die Hand aufs Knie. 30 Euro, wenn ich mit ihr schlafe. Unverschämt, denke ich. Ich bin doch keine billige Prostituierte. Mindestens 50, sage ich. Sie lehnt ab. Ich gehe in meine Kabine und weine still vor mich hin. Dann fällt mir ein, dass ich ein harter Typ bin. Gehe ins Fitnessstudio, werde dort für den Trainer gehalten. Anstatt Training wieder Tränen. Flüchte in die Sauna, hoffe, dass man die Tränen für Schweiß hält. Oh Schreck, ich treffe das interpolygame Paar erneut. Wir sind alle nackt, nur ich bin beschnitten. In meiner Freiheit, was habt ihr gedacht, ihr Versauten? Sie macht mir ein Angebot, 15 Euro. Ich bin beleidigt, eben waren es noch 30. Die Frau sagt, 1 Euro pro Zentimeter. Degradiert zum Kurzarbeiter. So, sechster Tag, Wetter. Ich werde wach. Vor meinem Bett steht das unmoralische Paar. Sie grinsen mich an. Ich höre sie sagen, wir waren schon auf den Kanaren, aber noch nicht auf dem Kanaken. Schweißgebadet, es wird schlimmer. Schweißgebadet schrecke ich hoch. Gott sei Dank nur ein Albtraum. Mein erster von zwei Auftritten steht heute an. Abends im Theater, 1000 Plätze, alles voll. Der Saal auch. Ihr wisst Bescheid. Es ist soweit, mein erster Auftritt. Tosender Applaus. Endlich halten die Leute mich nicht mehr für einen Kellner, sondern für einen lustigen Flüchtling. Siebter Tag, starker Seegang. Den meisten bekommen die Wellen nicht gut. Begegne Urlaubern mit ganz anderen Gesichtsfarben. Erkenntnis, auch weiße Menschen können farbig sein. Leute übergeben sich wegen des Seegangs. Ich habe noch nie solche Brecher gesehen. Und die Wellen sind auch beeindruckend. Achter Tag, Sonnenschein, ruhige See. Der Kapitän verspricht ab jetzt eine flüssige Fahrt. Er behält recht. Das Norovirus macht die Runde. Neunter und zehnter Tag, bleib in meiner Kabine. Ich will keinen Arsch sehen. Habe Schiss vor dem Schiss. Elfter Tag, Seetag und Rückfahrt. Abends mein zweiter Auftritt. Erst hielt man mich für einen Kellner, dann für einen Flüchtling. Inzwischen haben sie mich als einen der Iren akzeptiert. Ich bin aber kein Iren. Um zu beweisen, dass ich Deutsch bin, habe ich meinen Platz auf der Bühne mit einem Handtuch reserviert. Zwölfter Tag, Heimkehr. Besuche meine Familie. Fühle mich fremd. Einziger Deutscher unter Türken. Ich mache mir Sorgen. Dankeschön. Dankeschön. So. Immer noch abgeschlossen sind, komme ich zu meiner dritten und letzten Zugabe. Und ich dachte mir, ich singe jetzt einfach mal zum Abschied einen kleinen Song, weil sonst sprengen wir den Rahmen und das wollen wir nicht. Die Zugaben sind natürlich eingeplant. Kleiner Nebensatz nochmal. Tatsächlich ist es so, meine letzte Zugabe stammt aus meinem allerersten Programm. Der bewegte Muselmann, vielleicht, also weiß ich nicht, manchmal war es auch der beschwipste Fuselmann, je nach Abend.
Und es ist ja so, wir können uns alle erinnern, 2015 hatten wir ja die Flüchtlingswelle gehabt, das darf man ja heute nicht mehr so sagen. Und es gab sehr, sehr viele positive Eindrücke am Anfang, aber später, als die Realität zum Vorschein kam, hatten viele Leute auch die Sorge, ach, ist das gut, dass wir die Schleusen so geöffnet haben, da sind nicht nur nette Menschen, die zu uns kommen. Aber manchmal habe ich das Gefühl, die Leute haben nur das Negative gesehen, dass die Leute immer nur etwas Negatives mitbringen, aber dem kann ich nicht zustimmen, weil es gibt auch positive Aspekte. Meine Vorfahren haben zum Beispiel euch allen etwas hergebracht, wovon ihr alle tagtäglich profitiert. Ihr trinkt es jeden Morgen zum Frühstück. Was könnte es sein? Kaffee, genau. Ich bin froh, dass du Kaffee sagst. In Köln hat wirklich einer mal Ziegenmilch gesagt. Und da war ich schon ein bisschen angepisst. Und da habe ich gesagt, was ist los? Hängst du immer noch an der Brust deiner Mutter? Da war der sauer, aber... Die Geschichte über den Kaffee möchte ich euch nicht erzählen. Ich würde das gerne singen. Also, ich würde mich gerne mit diesem Song von euch verabschieden. Aber bevor ich das tue, spendet meinem Techniker, der Vanessa und allen, die hier beteiligt sind, einen Riesenapplaus, denn ohne sie wäre das hier nicht möglich. Und vielleicht habe ich den einen oder anderen Namen vergessen, aber dieser Applaus gilt allen, die hier daran arbeiten, dass das hier stattfindet. Denn ohne sie, ne, ich hätte hier keine Technik, kein Ton, kein Licht und keine Organisation, würde das eh nicht stattfinden. Also ich finde das sehr, sehr wichtig, dass diese Menschen da sind. Und ich lege euch ans Herz, und das sage ich jetzt nicht nur für mich, das sage ich für viele Kollegen, geht ins Theater, geht in die Oper, geht ins Kino. Sorgen wir dafür, dass diese Dinge nicht aussterben, weil ich finde, die Kultur, ne, ist die Seele eines jeden Landes. Und wenn die Kultur stirbt, stirbt ein Stück der Seele. Also supportet die Kunst, die Live-Kunst, denn live ist immer anders, als das Ganze auf dem Bildschirm zu sehen. Und ich hoffe, ihr stimmt da mit mir überein. Dankeschön dafür. Und jetzt kommt der Song über den Kaffee. Ja, liebe Freunde, wie ich gerade erwähnt habe, in diesem Song geht es darum, wie der Kaffee über Wien nach Deutschland kam. Meine Vorfahren, die Osmanen, die standen ja damals vor den Toren Wiens. Wir haben versucht, Wien zu erobern. Es ist uns nicht gelungen, weil wir von den Österreichern allerdings, unterstützt von den Polen, überrascht wurden. Wir mussten dann Hals über Kopf fliehen und vor lauter Panik haben wir alles stehen und liegen lassen. Unter anderem den Kaffee. Und genau darum geht es in diesem Song. Wir kommen zur Rubrik Gesungene Geschichte. 1683, vor den Toren Wiens, ich vergesse nie diese Hysterie. Plötzlich war sie da, die Ösi Armada. Wir liefen fort, okay.

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2026. Noch immer sind wir hier. Walla, auch bei euch in Pelma und so, ne? Falsche Kalkulation. Dritte Generation. 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

0: Herzlich willkommen bei Bigger Than Hip Hop Radio.
1: Herzlich willkommen bei BTHHR mit dem William Gadi.
0: Und mit dem Boggedy. Eine Stunde auf Sendung. Wir tanzen auf dem Vulkan und erklären euch zwischen den Songs, wer gerade zu Wort gekommen ist.
1: Jawohl. Ich wünsche euch ganz viel Spaß.
0: Ebenfalls.
1: Sendung 253, ey.
0: Ah, yeah.
1: Lasst euch gut gehen.

Das Intro-Instrumental stammt von Moloko Plus, released worden 2017 unter dem Oberbegriff The Instrumentals Hashtag 3. Es handelt sich um Viva Necro Remix Instrumental. Erste Nummer mit Vocals aus diesem Jahr, produziert von NY Bangers, zu finden auf dem Album Queen von Young MA, Still Free.

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Okonski featuring Rachel Kichlou. Access heißt die Nummer. Ist eine Single über Coalmine Records rausgekommen dieses Jahr. Nächste Nummer aus dem Jahr 2024. Ezra Collective. No One's Watching Me. Vom Album Dance No One's Watching. Sehr schöne Nummer. Feature ist Olivia Dean.

0: FKJ mit Soulmates, Track 9 vom neuen Album Tiber.
1: Erste Single.
0: Ebenso bei Kyo, That's Me, erste Single vom kommenden Album Put a Smile on for Me. Viel Spaß.

Rock Marciano und The Alchemist mit Blue Mousson. Eigentlich auf The Skeleton Key zu finden, 2024, aber dann nur Bonustrack geworden. Ich nehme mal an, aufgrund von Sample Clearance. Nicht auf Streaming zu finden. Nächste Nummer ist von Scrim, heißt Claymore, produziert von seinem eigenen aka Bud Dwyer, Alex Oso und Sam Bo Buckrack oder Backrack. Aus diesem Jahr zu finden auf dem Projekt Runaway. 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

0: Blood Orange mit Essex unterstrich Honey MP3. 2026 rausgekommen.
1: Coole Nummer.
0: Und jetzt kommt noch Reggie mit Beautiful Things First Seen slash Audition vom letztjährigen Album Undrawn.
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Woke Up von Georgiana, frisch aus diesem Jahr. Diesmal leider kein Produzent ausfindig zu machen. Nächste Nummer, auch aus diesem Jahr, von Ziki Ultra und Saved Her, Heart as the Temple of Love. Produziert von Saved Her und Lost mit einer 5 als S. Viel Spaß.

0: Das war's für diese Woche, Freunde. Bigger Than Hip Hop Radio verabschiedet sich.
1: Ja, vielen Dank für eure Aufmerksamkeit. Eine Stunde auf dem Vulkan zelebriert. Wir sind nächste Woche Samstag um 19 Uhr wieder zur Stelle. In der Zwischenzeit könnt ihr gerne Mixcloud oder die Playlisten auschecken. Findet ihr gebündelt unter linktr.ee/biggerthanhiphop in einem Wort.
0: Jawohl. Ich verrate euch noch, dass der Track, den wir gerade hören, von Delvin Lamar Organ Trio ist und If I Could heißt. Coal Mine Records.

0: Ja, schönen guten Tag da draußen. Es ist mal wieder der erste Samstag im Monat. Und es ist wieder Minimal City Radio-Zeit. Ja, heute habe ich zu Gast den Milan, DJ Kite. Hörst du mich?
1: Ja. Hi. Ja, ich kann dich hören. Freut mich, dass ich hier sein darf.
0: Ja, super. Warte mal, jetzt müssen wir mal das Mikro nochmal ganz kurz jetzt. Höre ich mich auch besser. Genau, jetzt kannst du das auch mal ein bisschen zu dir ziehen. Passt das?
1: Ja, super, das geht so weit.
0: Ja, wir kriegen das hin, wir kriegen das hin. Jetzt aber. Ja, hallo Milan, freut mich auf jeden Fall, dass du es geschafft hast, hierher zu kommen zu uns. Auf jeden Fall. Du machst ja hier einiges in Kassel.
1: Ja.
0: Erzähl doch mal ganz kurz.
1: Ja, genau. Ich bin im Artec-Kollektiv seit 2022 hier in Kassel aktiv in der Kulturszene. Und genau, wir machen Veranstaltungen im Raum Kassel und auch mittlerweile außerhalb.
0: Ja. Ja, die Veranstaltung. Einmal das Artec-Kollektiv im KFK und dann bist du auch Mitinitiator vom Puls-Festival. Ist das richtig?
1: Genau. Dieses Jahr starten wir mit der zweiten Reihe vom Puls. Wir sind schon ganz gespannt. Das findet vom 7. bis 9.8. in Burghasung in der Bergbühne statt.
0: Auf jeden Fall eine sehr, sehr coole Location. Ja, Milan, ich denke mal, da wirst du uns auf jeden Fall im Laufe der Stunde noch mal ein bisschen was erzählen können zu diesem Festival und auch zu eurem Kollektiv. Heute hast du auf jeden Fall sehr viel frische Musik mitgebracht. Was können wir so erwarten? Welcher Genre? Also wir haben uns ja eben schon mal so ein bisschen unterhalten. Also ich bin ja noch so ein bisschen auf der alten Schiene unterwegs, so ein bisschen auf der moderneren. Mhm. Aber ich finde das so total spannend, wie sich das alt und neu, wie sich das verbindet, wie man das früher gemacht hat und heute. Ja, was können wir denn erwarten von dir so heute, musiktechnisch?
1: Erzähl doch mal. Ja, also ich will mich genre-technisch da nicht ganz festlegen, aber ich fange jetzt erstmal mit ein bisschen Housebeats an und dann wollte ich ein bisschen Hardhouse spielen und am Ende noch ein bisschen Trance.
0: Ja, cool. Also ich bin auf jeden Fall super, super gespannt auf dein Set und dann hau mal rein in die Tasten.
1: Auf geht's.
0: Ja, super. Viel Spaß jetzt gleich.

0: mal City Radio hier live aus Kassel. Milan, mach noch mal ein bisschen leise, glaube ich, dann hören wir uns ein bisschen besser. Ja, so ist besser. Ich glaube, jetzt hören wir uns.
1: Hast du das so?
0: Ja, ich glaube, noch ein bisschen. Ja, jetzt aber. Wow. Jetzt sind wir aber richtig, richtig wachgerüttelt von diesen geilen Beats, würde ich mal meinen.
2: Ja, auf jeden Fall.
0: Ja, es geht so von der Lautstärke. So, ja, erste Frage, sag mal, hat es dir denn gefallen?
1: Auf jeden Fall, es hat richtig Bock gemacht.
0: Ja, kommst du wieder?
1: Definitiv.
0: Also ich würde mich persönlich drüber freuen und ich würde auf jeden Fall die Gespräche mit dir weiterführen. So alte Musik, neue Musik, wie kommt man zu neuer Musik? Ich erkläre dir gerne, wie alte Musik, aber dein Mix absolut sensationell, super geil, macht richtig Spaß, macht richtig Laune, dem Ganzen zuzuhören. Wir hatten vorhin mal ganz kurz angeschnitten, Puls Festival, wann, wie, wer spielt? Erzähl nochmal ganz kurz.
1: Genau. Also es geht los am 7.8. dieses Jahr, geht bis zum 9.8., also von Freitag Nachmittag um 16 Uhr bis Sonntagmorgen um 10 Uhr, fast durchgehend Musik. Wir machen eine ganz kurze Pause zwischendurch einmal. Wir haben viele Künstler aus Kassel hier am Start, Schmeißer, Soka, viele, die man kennt. Dann auch viele aus der jüngeren Szene. Ich weiß nicht, ob man, soll ich da auch Namen nennen?
0: Ja, gerne, sag
1: genau.
0: Doch.
1: Also es sind, das meiste sind Freunde von mir, das ist zum Beispiel Thea, Olivia, DJ Flink, Antidote, Feli, bei mir aus dem Kollektiv noch Blaze und Joachim.
0: Genau. Okay, sehr, sehr spannend. Mal sehen, vielleicht haben wir den einen oder anderen auch noch mal hier, bringst du mal mit. Also ich würde mich auf jeden Fall freuen. Also wie gesagt, ich bin immer noch total geflasht, es macht richtig Laune, dem Ganzen hier zuzuhören. Also macht wirklich richtig, richtig Spaß. Wo kann man denn Karten noch bekommen?
1: Die Karten gibt es online in unserem Ticketshop. Wir können das vielleicht so machen, dass wir nach der Sendung das nochmal auf Instagram einblenden. Ja. Ansonsten, wenn man im Web nach Puls Festival 2026 Burghasung sucht, findet man uns auch.
0: Wir machen es ganz einfach. Wir machen nochmal ein tolles Foto gleich von uns. Mhm. Und dann würde ich sagen, dann stellen wir nochmal den Link online, wo ihr Karten ergaunern könnt noch für dieses Festival. Artek, wann ist eure nächste Artek im Graf Karl? Wisst ihr das schon?
1: Graf Karl-Date haben wir noch nicht. Wir planen im Juli eine Veranstaltung, die wird nicht im Graf Karl sein. Da werden wir wahrscheinlich in der Färberei auf dem Unigelände sein.
0: Oh, ganz spannende Location, super geil.
1: Genau, und im Graf Karl geht es dann wahrscheinlich im August weiter.
0: Okay, super. Ich bin gespannt. Ansonsten, folgt Milan Kite. Richtig, genau. DJ Kite auf Insta. Facebook, glaube ich, nicht so. Insta seid ihr so ein bisschen mehr unterwegs heutzutage.
1: Genau,
0: ne?
1: Instagram, Soundcloud, sonst, wenn man einfach die Sets hören will von uns.
0: Genau. Ja, seid gespannt. Nochmal 5 Minuten mit dir. Mhm. Super geil. Danke, dass du da warst.

und Herren, dem größten Fußballstadion der Welt. Für uns soll es das Schönste werden, wenn die deutsche Mannschaft gewinnt. Es hat ja eine Flut von Prognosen, Informationen gegeben. Ich glaube, Sie sind einverstanden, wenn wir es von hier locker angehen lassen.

0: So muss man das eigentlich machen. Hallo und herzlich willkommen zu Anorak City live am Samstagabend. Es ist der 6.6.26. Ich habe ein bisschen Angst, wenn ich dieses Datum nenne. Nicht, dass wir da schon gleich Ärger bekommen.
1: Es ist eine 2 dazwischen.
0: Es ist eine 2 dazwischen. Die Zwei.
1: Ja, gut an.
0: Oh wei. Betrunken sind wir nicht, aber das kann sich im Laufe der Sendung noch ändern. Denn wir sind heute allein ohne Catering-Team.
1: Ja.
0: Und das ist so ungefähr, als würde Deutschland ohne Lennart Karl heute Abend gegen die USA auflaufen.
1: Das kann ja nicht sein, oder? Nein, wir haben es natürlich mitgekriegt.
0: Wir haben es mitgekriegt.
1: Alle haben wir es mitgekriegt.
0: Und wir finden toll, dass ihr im ZDF, wenn es denn dort überhaupt läuft, dieses Spiel anschaut, den Ton wegdreht. Und dafür uns hört, denn ihr bekommt heute alle Infos zu dieser wunderbaren, fulminanten Fußball-WM mit 8000 Mannschaften und in 17 Ländern gleichzeitig wird sie ausgespielt. Und das Schöne ist, alle Länder sind freie Nationen, die in keinster Weise in irgendeiner Form auf uns hier Einfluss nehmen und uns beschneiden in unseren rechten oder aber linken Füßen.
1: Seid gespannt auf Spiele zwischen Liechtenstein, dem Vatikanstaat, Legoland und wer ist noch dabei?
0: Amarillo.
1: Ah, Amarillo.
0: Die haben sich für unabhängig erklärt und haben die Confederations Cup Phase gegen Santa Lucia gewonnen und haben sich deswegen qualifiziert. Jetzt denkt ihr, das sind Scherze. Ja, die Länder schon, aber teilweise haben sich hier Nationen qualifiziert, ohne auch nur einen Sieg in der Quali geschafft zu haben.
1: Echt,
0: ich habe das
1: so, ja?
0: Trikot eines dieses Teams an.
1: Ah, okay, es alter Schwede.
0: Wahnsinn, es ist Wahnsinn.
1: Alter Schwede.
0: Es ist Wahnsinn. Darauf werden wir zurückkommen. Aber natürlich, das hier ist vor allem auch eine Musiksendung. Wir werden euch auch mit ganz viel Musik versorgen aus den einzelnen Teilnehmerländern. Das erste Lied, England United, How Does It Feel to Be on Top of the World, ist aber nicht für England, sondern für alle Nationen. Denn alle Nationen, auch Jordanien, können natürlich am Ende des Tages oder der WM Weltmeister sein. Das glauben wir und das glauben diese Länder auch.
1: Ja. Ich habe auch noch, bin ich schon dran? Nein. Guten Abend allerseits übrigens.
0: Oh.
1: Wir haben uns überhaupt noch nicht vorgestellt.
0: Ja.
1: Wir sind, dir wird die Ehre zuteil, natürlich diese Sendung anzukündigen, uns vorzustellen.
0: Ja, an meiner Seite ist Wolfhard Kulins.
1: Warm gelaufen, fit trainiert, bereit zur Einwechslung.
0: Genau.
1: Auf der Ersatzbank, wie immer. Aber,
0: aber pünktlich.
1: Aber einigermaßen pünktlich, ja. Es wird ja jetzt ja auch mit roten Karten bestraft. Nee, das ist das, wenn man
0: sich spät kommt.
1: Wenn man den Platz nicht schnell genug verlässt. Nicht mit Rot, aber mit Gelb, glaube ich. Und das könnte dann zu Gelb-Rot führen. Und Rot gibt es, wenn man sagen will, du Schweinehund, und hält sich, also zu seinem Gegenspieler, und hält sich die Hand vor dem Mund.
0: Und woher weiß man dann, dass man Schweinehund gesagt hat?
1: Das sagen dann die anderen Spieler von dem anderen Team. Der hat Schweinehund gesagt. Man hat sich die Hand, dann kriegt er Rot.
0: Aber wenn wir doch ich spreche jetzt mal in der Wir-Form, als
1: als Fernsehzuschauer, als Fußball-Liebhaber.
0: Werde ich nachher noch drauf kommen. Ich werde positiv das über die deutsche Nationalmannschaft sprechen. Nein, also wenn jetzt wir als Deutsche, wenn man das denn noch sagen darf, 2026, wenn wir jetzt Schweinehund zu jemandem aus Curaçao sagen, dann weiß er das möglicherweise gar nicht.
1: Pig Dog! Nee, das musst du auch noch sparen, in Holländisch.
0: Ja, aber das wäre ja dumm.
1: Das wäre dumm, dann wüsste er es gleich.
0: Ja.
1: Ich bin gleich ins Holländische verfallen, so ein bisschen.
0: Und wenn man dann zum Beispiel eine Ehrenbezeichnung zu einem Spieler aus Curaçao sagt, zum Beispiel, du hast ja tolle Knie, dann denkt der Schweinehund und man kommt dann...
1: Dann bist du des Platzes, des Feldes.
0: Also muss man immer die Hand wegnehmen, wenn man...
1: Hand weg und ihn voll beleidigen.
0: Ah.
1: Das ist okay.
0: Und lachen dabei.
1: Und lachen dabei und eine Sprache benutzen, die du vielleicht vorher bei Duolingo gelernt hast, die der weder Schiedsrichter noch das andere Team, noch die Lippenleser auf der Tribüne können.
0: Also muss man es so machen, wie wenn man zum Beispiel in Paris ein Croissant kauft als deutscher Tourist und kein Wort Französisch spricht und man wird dabei angelächelt bei den Antworten und eigentlich
1: so. Ist egal, genau.
0: Ja.
1: Oder noch schnell Esperanto lernen. Deutschland spielt ja gerade gegen die USA.
0: Ja, ohne Lennart Karl.
1: Ohne Lennart Karl, ja. Und ich habe auch noch so ein Eröffnungslied. Oh. Es kommt ein bisschen spät, gebe ich zu, aber es ist also wirklich zur Weltmeisterschaft in den USA. Oh. Allerdings ohne Mexiko und Kanada.
0: Ist für, von Village People.
1: Ist von Village People. Original bei Wetten, dass zusammen mit dem German National Soccer Team steht hier, also mit der deutschen Fußballnationalmannschaft. Ein bisschen betreten macht es einen, weil Andi Brehme ganz vorne steht und ganz toll tanzt und klatscht und ihm sei es gewidmet und allen, die sich auf die WM freuen auch. Es ist allerdings ein YouTube, unter Deutschland ist es gelistet.
0: Ich habe es hier.
1: Schön, dann hören wir das mal. Auswetten das 1994, ne?
0: Mario Basler, ohne ihn jetzt wirklich wortgemäß zu zitieren, hat zu diesem Auftritt bei Wetten, dass gesagt, so eine Scheiße.
1: Ja, naja.
0: Aber er hat die Hand nicht vorgehalten. Deswegen
1: er hat die Hand nicht vorgehalten und Village People waren da. Village People bei der Männernationalmannschaft. Village People. Ja.

0: Ja, das war der Titel für Mexiko.
1: Mm, schöner Titel, sehr schön.
0: Hättest du jetzt nicht gedacht, ne? Mm-mm. Ich erkläre die Verbindung. Die Band, die wir da hören durften, ja, hieß Mexico 70. Und ihre erste Platte, die Valencia EP,
1: ja,
0: ist auch vom Schriftzug her genauso wie bei der WM 70, das, der offizielle Schriftzug der WM. Und die Band hat sehr viel, ja, holt sich halt sehr viel aus dieser Verbindung zum Mexiko 1970, wobei es die Lieder nicht hergeben. Also da hat nichts mit Fußball zu tun. Ich mag die aber und ich dachte, wenn Mexiko, dann das. Wir haben ja dann vor, noch eine zweite Sendung zu machen. Da sollen dann eigentlich die Länder gespielt werden, die noch vorhanden sind und nicht die, die wir heute hier nicht spielen.
1: Wir spielen dann auch die Songs der WM 1942 und 46.
0: Ja, da gab es keine.
1: Stimmt.
0: Da war, ja, egal. Auf jeden Fall gab es da viele Heimspiele für Deutschland. Haha. Was ich eigentlich sagen wollte, ist, dass es dann natürlich sein kann, dass ich dann eine mexikanische Band spielen werde. Ja. Weil Mexiko, das werdet ihr wahrscheinlich wissen, hat eine reichhaltige Shoegaze-Szene. Und dann würde ich davon mal spielen. Hier war es jetzt aber die englische Band Mexico 70. Jetzt hätte ich euch gerne auch den wirklichen Ort genannt, kann ich aber nicht, weil meine OneNote-App auf meinem Handy sich nicht lädt und ich somit gar nicht die Infos, die ich mir rausgeschrieben habe, sehe. Das heißt, ich muss das jetzt alles aus dem Kopf machen und ich bin schon sehr alt. Das wird schwierig. Was noch interessant ist, diese Valencia-EP von Mexico 70 enthält 4 Songs und die Vinyl-Version einen Hidden Track. Mhm. Und in diesem Hidden Track, das ist Spoken Word, und da erzählt der Sänger einfach nur von seiner Kindheit, wie er im Garten mit seinem Kumpel Fußball gespielt hat. 1970, WM. Und sein Kumpel war Italien und hat ein totaler Riva-Fan. Das war ein großer italienischer Fußballer Anfang der 70er, Ende der 60er. Und hat immer gesagt, Riva, Riva, Riva, Riva. Und hat dann ein Tor geschossen und alles. Und ja, so war das. Wir haben das, glaube ich, also ich zumindest als Kind auch, wenn wir Fußball gespielt haben, da waren wir immer irgendwelche Spieler.
1: Ach so, ja, ja, natürlich. Ja,
0: also ich war immer gerne Rummenigge, muss ich zugeben.
1: Ja.
0: Wegen der Uhren. Und du sicherlich Rüdiger Abramczyk.
1: Ich war, wenn ich über den Flügel kam, war ich Rüdiger Abramczyk, aber ich war auch oft Klaus Fischer.
0: Oh,
1: in der Abwehr habe ich auch mal den Rolf Rüssmann gegeben.
0: Oh, Mensch.
1: Als Schalker damals noch ganz stark in meiner Jugend, ja. Und ich wollte gerade sagen, es hätte noch, der Zufall spielt ja heute eine große Rolle in unserer Sendung, zu deinem Leidwesen. Ich habe mich übrigens schon gebeugt, deiner Gruppentherapie.
0: Ja, das ist gut.
1: Ja, und deswegen, ja. Der Zufall spielt eine Rolle. Ich hätte fast das T-Shirt gekauft mit dem Logo Mexiko 70. Ja. Das wurde mir in den sozialen Medien da so durch die Werbung suggeriert, aber sie hatten es nicht in meiner Größe.
0: Yes.
1: Das war mir zu heiß und dann, weil das kann man dann immer so schlecht zurückschicken, irgendwo nach Thailand oder sonst wo.
0: Naja, aber wenn dir zu heiß ist, kannst du ja
1: auch. Dann kann ich es ausziehen, das wollt ihr aber auch nicht. Früher waren die Spieler noch dicker. Ist mir aufgefallen in alten Videos. Die sind ja heute, ich weiß gar nicht, seit wann das so ist, seitdem die so super athletisch sind, seit den 2000ern, ne?
0: Ich glaube
1: noch nie später noch.
0: Adidas dieses spezielle Trikot für Arjen Robben.
1: Ah, okay. Hat. Ja, das ist wirklich, gab da wirklich so eine Veränderung.
0: Ja.
1: Ich weiß noch, wenn man im Ausstadion früher war und war dann vor dem Spiel in der zweiten Liga schon länger da, dann habe ich immer diese riesigen Oberschenkel gesehen von diesen meisten. Hm. Das haben die gar nicht mehr heute. Ne? Das ist eine andere, keine Ahnung.
0: Die werden anders, die trainieren anders.
1: Trainieren anders.
0: Aber was mich jetzt an dieser Geschichte stört, ohne sie in Frage stellen zu wollen,
1: ja,
0: du warst früher da?
1: Ja, da musste man ja, da musste man ja. Das ging ja nicht anders. Sonst hat man ja keinen Platz mehr gekriegt.
0: Das ist spannend, vor allem für die Hörerinnen und Hörer.
1: Ja, ist übrigens,
0: die ich ja ein bisschen kenne.
1: Bei X, also sozusagen ehemals Twitter, hat jetzt jemand gefragt, so eine Umfrage gemacht, die wievielte WM das ist. Und da habe ich festgestellt, es ist meine 14. Wobei ich die 1974 habe ich nur als 7-Jähriger bei meinem Onkel und meiner Tante in Eschwege geguckt und wusste sie gar nicht so. Die wollten dann alle ins Wohnzimmer, ne? Was ist denn jetzt los? Und dann war Deutschland Holland. Und dann haben alle gejubelt und sich gefreut. Und genau, das war so eigentlich meine erste, ich glaube, die ganzen anderen Spiele habe ich nicht gesehen von dieser WM.
0: Ich war da ja wesentlich jünger als
1: Stimmt.
0: Und 3.
1: Du hast
0: erst. Und habe das nicht mitbekommen, WM, aber bin natürlich dann aufgewachsen mit dem Wissen, Deutschland ist Fußballweltmeister.
1: Genau.
0: Also die beste Mannschaft der Welt. Und bin dadurch halt, ja, ich muss es sagen, also Bayern-Fan geworden. Also ohne jetzt wild darum zu, ich bin Sympathisant. Bayern-Fans sind was anderes. Aber ich habe mich sehr gefreut, die Saison. Aber egal, auf jeden Fall, dadurch kam es. Und meine richtige erste WM war dann 78, da war ich dann Audi 7. Habe jetzt aber auch, so wenn ich da so drüber nachdenke, auch kaum Erinnerungen daran, außer natürlich dieses Spiel da gegen Österreich.
1: Ja.
0: Das aber eher auch durch Nachhinein Dinge, die man dann nochmal geguckt hat. Also selber die WM, woran ich mich erinnere, war halt, dass wir immer diese Bilder getauscht haben.
1: Ja, machen wir und, das ist immer noch aktuell.
0: Und ich wurde ausgegrenzt, da schon, weil damals gab es zwei so Bilderalben. Einmal das Panini, von dem alle sprechen,
1: ja,
0: und traurig sind, dass es das so nicht mehr gibt. Und es gab aber eins von Bergmann, das war eine Schweizer Firma.
1: Okay.
0: Und die hatten auch so ein Album und das hatte ich und da war ich natürlich der Einzige. Und dann wollte ich tauschen und niemand hat mit mir getauscht, weil alle hatten Panini.
1: Oh.
0: Das war total blöd damals. Ja, Bergmann hat dann, da gab es noch diese Lizenzen nicht. Also man konnte einfach machen, was man wollte. Ist man losgefahren, hat Fotos gemacht und dann ein WM-Album gemacht.
1: Die gute alte Zeit.
0: Genau, 1974 gab es das auch. Da habe ich das WM-Album gehabt durch meinen Vater. Das ist richtig klasse. Da gab es zum Beispiel von Uruguay nur Schwarz-Weiß-Fotos. Und da war ein Riesentext dabei, dass sich die Firma Bergmann entschuldigt hat, dass sie nur Schwarz-Weiß-Bilder liefern können. Aber der Standard in Uruguay sei so.
1: Ja, sehr gut.
0: Ja, ich werde noch viel über die WM 74 erzählen, weil, wie gesagt, als ich habe einfach dann im Nachhinein viel drüber nachgelesen und das war immer so als Kind meine WM zum Erleben und drum kümmern.
1: Was sind so die Dinge, die dir einfallen zu Mexiko? Spontan, also ohne jetzt irgendwelche Wälzer. Allgemein, 80. Mexiko, man sieht sie ja nur bei Weltmeisterschaften, sonst achtet man ja nicht groß drauf, es sei denn, es gibt mal ein Freundschaftsspiel oder so.
0: Also was fällt mir zu Mexiko ein? WM 70, wo immer alle erzählen, dieses tolle Spiel Italien-Deutschland, habe ich mir mal ganz angeguckt, ist richtig, ist ein Wahnsinnsspiel, aber habe ich ja nicht erlebt. Deswegen WM 86 Mexiko. Das Intro, was ihr eben hören durftet, WM 86 Mexiko, Finale, Argentinien gegen Deutschland.
1: Ja.
0: Mit Rolf Kramer, meinem Lieblingskommentator, der beste aller Zeiten.
1: Ja.
0: Das fällt mir zu Mexiko ein. Außerdem Hugo Sanchez, dann dieser Torwart, der draußen auch gespielt hat. Das war alles 86.
1: Ist aber nicht, das war Kolumbien, ne? Mit dem, der diesen Skorpion gemacht hat, war wieder was anderes.
0: Das war wieder was anderes. Nee, Mexiko, der Torhüter, der hat wirklich dann auch draußen gespielt, wurde auch mal draußen aufgestellt, allerdings nicht bei der WM.
1: Okay.
0: Und das ist halt Mexiko. Und Jimenez, der spielt bei Fulham, aber naja.
1: Ja. Bei mir war es immer, ich weiß immer, diese tollen grünen Trikots, also sehr oft Mexiko, dann diese Jimenez hinten, EZ oder sowas oder Santos. Immer unheimlich hart, fand ich. Wenn es gegen Mexiko ging, ne, dann geht es auf die Knochen. Wir haben mal irgendwann, wir haben mal 0-0, glaube ich, gespielt gegen Mexiko.
0: Ja,
1: oder sowas.
0: Und im Elfmeterschießen auch weiter.
1: Irgendwie sowas, ne? Genau. Ich habe mal eins an der Nordseeküste, da habe, weiß ich noch, in so einem Irish Pub gesehen. Gegen Mexiko, da ist nicht viel passiert, aber es war hart.
0: Ja, was ich toll finde an Mexiko ist, dass die so diehard Fußballfans sind und leider nie irgendwas gewinnen, außer halt Südamerika-Meisterschaften, Mittelamerika-Meisterschaften. Das finde ich gut und diese Begeisterung halt. Es gab einen Stürmer, der hieß Hernandez und der wurde, die Spieler haben auch Namen, also Kampfnamen und der wurde El Matador genannt. Und da habe ich durch Zufall mal ein Video gesehen, wo er ein Tor geschossen hat, im mexikanischen Originalkommentar. Und der Kommentator sagt dann nie Hernandez, sondern immer El Matador, El Matador, El Matador und dreht dann komplett durch, weil er das Tor macht. Aber das ist doch nur geil, nur diesen Kampfnamen sozusagen zu nennen. Also das mag ich.
1: Gab es nicht mal Chiquinho oder so bei Leverkusen? Also das ist auch so einer, ne? Der hieß da auch die Erbse oder irgend sowas, ne?
0: Ja, die haben da einen Kampfnamen.
1: Ja, das ist der Kampfname, die Erbse. Das ist gut. Und die Fans singen Mexico, Mexico, ra, ra, ra.
0: Ich weiß nicht, ob sie das noch machen.
1: Also bei der letzten war das noch, glaube ich, wo ich sie, ich weiß nicht, ob sie in Katar dabei waren, aber da, wo ich sie als letztes gesehen habe.
0: Wir könnten es jetzt
1: haben, die könnten wir, aber machen wir nicht. Das war Mexiko. Sombreros natürlich, das, ne? Wie diese Maskottchen hießen, wissen wir nicht mehr.
0: Bestimmt Juanito.
1: Juanito. Das fand ich auch übrigens bei meinen am ersten WM. Wie gesagt, ich habe da nur das Endspiel gesehen. Aber als Kind wurde man mit irgendwelchen WM-Utensilien, Tipp und Tap, Eisbecher, die na, WM und alles, wurde man komplett zugeschüttet. Und da habe ich teilweise hab ich die noch. Ich habe noch einen Tipp und einen Tap.
0: Apropos Eisbecher. Meine Erinnerung an 1974 ist, dass mein Onkel, leider verstorben, Grüße gehen hoch, der hat damals bei Spielverein Kassel im Tor gespielt.
1: Ah.
0: Und dann waren wir, als Kind war mit meinen Eltern da bei so einem Spiel irgendwo. Und meine Erinnerung ist, dass ich dann einen Eisbecher bekommen habe, und zwar diesen WM-Eisbecher in so einem
1: Pokal,
0: Plastik, ne? Ein orange-roter Pokal. Und das war so ein Heidelbeereis.
1: Genau.
0: Und das hat mir total gut geschmeckt. Das weiß ich heute noch.
1: Der hieß auch Copa Mondial oder so.
0: Ja, das habe ich dann alles nachgelesen, ob die Erinnerung überhaupt.
1: Nein, das hatte man nicht. Ne?
0: Das hatte man nicht. Und das ist meine tatsächliche Erinnerung noch an WM 74.
1: Da haben sie wirklich mit Marketing so richtig angefangen, glaube ich. Das gab's vorher.
0: Tipp und Tap war natürlich.
1: Tipp und Tap war immer noch großartig. Ja. Ich habe sie als so Figuren
0: knickt. Ja.
1: Hartgummifiguren, sage ich mal. Wir sind immer noch in Gruppe A unterwegs, ne?
0: Ja.
1: Ich spiele es jetzt. Wir haben es schon höft. Ich habe es mir ein bisschen. Ich hätte jetzt auch die Titelmelodie von Pantau spielen können oder Markus hat wahrscheinlich ganz viele Indie-Bands, die man jetzt noch hätte spielen können.
0: Ja, Tschechien hätte ich ganz viele.
1: Wenn es an Tschechien denkt. Ja. Tschechien ist, finde ich, immer besser bei Europameisterschaften.
0: Früher,
1: ne?
0: Ja,
1: jetzt ist nicht mehr. Da hatten die immer richtig gute Mannschaften, ne?
0: Ja.
1: Auf dem Plan. Wie es dieses Jahr wird, werden wir sehen. Ja, können wir hinterher drüber reden? Ah, nee, können wir nicht. Ja. Da kommt ja dann der nächste Song schon
0: mit deiner Band. Ja, wir können danach noch.
1: Können danach ein bisschen über Tschechien plaudern. Für euch, wie so oft in Anorak City, ich glaube zu bestimmten Themen, Half Man, Half Biscuit, finde ich auch lustig, halb Mensch, halb Keks. Das All I Want for Christmas heißt aber, glaube ich, nur das Song Dukla Prague Away Kid.
0: Ja.
1: Ja,
0: let's go. Die Geschichte dazu habe ich ja schon mal erzählt.
1: Die Subuteo-Geschichte.
0: Genau.

0: Couchboy waren das mit Summer und...
1: So, ich dachte, du hast mich gerufen.
0: Nee, du kannst liegen bleiben.
1: Okay.
0: Jetzt ist auch wieder

0: Und daraus ist halt das Label entstanden. Finde ich unglaublich. Und das Schöne ist auch, ich werde bemustert.
1: Ja, schön.
0: Ich kriege jede Neuheit und es ist meistens auch sehr, sehr gut. So, dass ich mich wirklich zurückhalten muss, um nicht alles zu spielen. Ich muss nichts spielen, weil ich sage, naja, ich werde bemustert, also muss. Nein, es fällt einem total leicht und es ist total toll. Ohne übrigens, dass ich nur ein Wort mit dem Owner des Labels gewechselt habe. Ich habe den Namen in meiner App, aber ich kann es nicht nachlesen. Grüße gehen trotzdem raus. Der hat irgendwann nur einfach mal Anorak City mitbekommen und dann gab es das. Ich glaube, es gab eine erste E-Mail oder
1: so. Okay.
0: Das wird es wohl gegeben haben. Ich kann mich nicht mehr erinnern. Ja, und jetzt läuft das.
1: Ja, kommt ja. Ist ja an der richtigen Stelle gelandet. Ne? Ist auch ein schöner Song gewesen, auf jeden
0: Fall. Ja, ist auch eine tolle Platte. Ich würde euch gerne sagen, wie die Platte heißt, aber...
1: Die App.
0: Ja, gibt's bei Bandcamp. Couchboy, also zusammengeschrieben. Ja, und das mal ein Beitrag zu Südafrika. Die sind ja bei der WM dabei. Mit vielen anderen afrikanischen, ich hätte fast gesagt Bands, Mannschaften natürlich. Ja,
1: eine Art Bands,
0: die hatten, glaube ich, ihre Blüte zu ihrer eigenen Heim-WM.
1: Ja.
0: Und jetzt sind sie halt dabei und ich fürchte, das wird nur die Vorrunde sein.
1: Da fällt mir wirklich auch nur die Heim-WM ein, im kalten afrikanischen Sommer, Winter. Der Winter, der ein Sommer war und diese Vuvuzelas, Uwe Seelers. Das war, also wer DDR-Fußballspiele in den 80ern und 70ern gesehen hat, der ist ja auch an Tröten gewöhnt. Ne? Es gab ja diese Tröten. Ich weiß, würdest du die heute überhaupt noch ins Stadion kriegen?
0: Nee, weil es waren ja aus Metall, das waren ja so Bahnsignaltröten.
1: Ja, aber im Ausstadion gab es die auch ab und zu.
0: Im Ausstadion gab es auch mal. Wie gesagt, die Bahn nutzte die, auch die Deutsche Bahn, um halt auf Gefahren hinzuweisen im Schienenverkehr beim Rangieren und so. Ja. Dann wurde immer auf diese Tröte geblasen und dann wusste man, oh, jetzt kommt ein Waggon.
1: Ja. Und irgendwelche daher Leute fanden es dann lustig, die mit ins Fußballstadion zu nehmen und zu tröten.
0: Ja.
1: DDR so, wenn dann Dynamo Dresden gegen... Keine Ahnung, Girondin Bordeaux, wie immer, im Europapokal gespielt hat, dann trötete man. Aber nur im Osten. In Frankreich wurde da nicht getrötet. Ich glaube, eine Auswärtströten gab es selten, oder? Ich weiß es nicht. Ja, da gab es ja eh keine Auswärtsfans.
0: Selten.
1: Nicht in Frankreich, nee. Also höchstens nur in Bulgarien und sowas. Ne?
0: Da durfte oder man dann, gegen Dynamo Tbilisi.
1: Da durfte man dann auch hin, stimmt. Nee, ansonsten, die haben noch einen Namen. Sind es die Löwen, Lions oder so?
0: Nee, das sind die Ghana. Ich hätte jetzt beim Rugby gesagt, dass die Springboks sind.
1: Ah, okay. Okay.
0: Ich glaube, beim Fußball ist es
1: aber anders. Fußball gibt es das nicht, nee. Ein großer Außen, richtig super südafrikanischer, nee, wie Sean Dundee fällt mir ein.
0: Ja, aber der
1: spontan,
0: sollte
1: der
0: dann
1: war,
0: ja für Deutschland spielen.
1: Der sollte dann für Deutschland, der hatte südafrikanische Wurzeln. Ne? Ansonsten fällt mir da nicht weiter was zu ein. Also wir lassen uns überraschen, was die Südafrikaner bringen. In der Gruppe?
0: Eins.
1: Gruppe A. Wer gewinnt die Gruppe? Also wir haben nicht gespielt. Südkorea. Ne?
0: Ich hätte was von Südkorea, würde das dann auch gerne noch spielen.
1: Wir können auch alle Gruppen durchgehen und wir ändern unser System und machen einfach alle Gruppen durch. Fertig. Bis auf Sachen, die du nicht hast.
0: Hä? Es ergibt aber doch mehr Sinn, einfach die Gruppen
1: abzuwählen. Ah, du denkst Südkorea? Ah, okay. Wer wird Gruppensieger in Gruppe A, Markus?
0: Mexiko.
1: Mexiko, okay.
0: Und glaube ich einfach Heimvorteil und so.
1: Platz 2?
0: Tschechien oder Südkorea.
1: Ja.
0: Wobei Südkorea, die kriegen von mir Minuspunkte für das Foto, BTS, was sie hier im Kicker haben. Weil das ist ja lila.
1: Ah, okay.
0: Und das ist überhaupt so eine Unart. Diese komischen Trikots, die da plötzlich auftauchen, vor allem auch im Kicker, die haben immer die Ausweichtrikots genommen oftmals. Bei Deutschland ist es natürlich der Schlafanzug.
1: Ja.
0: Und bei Südkorea dieses komische lila.
1: Warum muss man das machen? Welche Werbestrategen machen?
0: Frag mal bei Adidas nach.
1: Ja.
0: Wobei Südkorea ist nicht Adidas.
1: Ich verstehe sowas nicht, weil man hat doch eine Farbe, die man trägt und das kann man doch variieren.
0: Das Ausweichtrikot von Deutschland muss grün sein und dazu eine weiße Hose und nichts anderes.
1: Ja.
0: Sagt der alte weise Mann.
1: Ja, hat auch recht, der alte weise Mann. Also das verstehe ich nicht. Und Südafrika wird leider ausscheiden. Wie ist das? Scheiden die letzten beiden aus? Oder?
0: Ich glaube ja. Aber die FIFA wird uns vielleicht nochmal
1: kommen wenn man die, in der die acht besten Dritten kommen
0: wenn
1: dann
0: wieder
1: weiter.
0: Wenn der Club-WM noch ein Tor geschossen hat, vielleicht kommt man da noch in Hoffnungslauf.
1: Ich werde das gleich nochmal checken, weil wir sind dann müssen uns ja eigentlich besser vorbereiten mit der Regelkunde. Aber ich gucke mal, also die ersten beiden, wir tippen also beide Mexiko. Auf jeden Fall Gruppensieger. Überraschung gibt es, also da lassen wir uns natürlich gerne überraschen. Ne? Südkorea, Tschechien, Platz 2 in der Gruppe und Südafrika muss die Heimreise antreten. Wahrscheinlich, aber wir im Fußball.

0: Fußball ist alles möglich.
1: Im Fußball ist alles möglich.
0: Alles möglich.
1: Ja.
0: Dann kommen wir zur Gruppe B, oder?
1: Ich wollte, wie gesagt,
0: du wolltest noch was sagen.
1: Aus Korea spielen.
0: Ach so, natürlich, dann mach das doch.
1: Und zwar, weil ich ja auch eine koreanische Band habe.
0: Ja.
1: Stars on Fire, Ready, Steady, Go werdet ihr gleich hören.
0: Ja.
1: Von der Ready, Steady, Go EP. Ja, ja, der Sänger kommt aus England. Aber er lebt in Südkorea in Seoul schon sehr lange. Den Namen würde ich euch gerne nennen. Ich sage jetzt zum letzten Mal, dass meine App nicht
0: funktioniert.
1: Stars on Fire. Tolle Indie-Pop-Band. Über Jahre mag ich die schon. Ready, Steady, Go. Wenn sie das hören, die Koreaner, werden sie Gruppenzweiter. Mindestens.

0: Du musst auch mal zuhören.
1: Konnte ich nicht, wenn der Intendant im Raum ist, salutiere ich nur.
0: Ja, unser Lieblingsintendant, liebe, liebe Grüße und vielen Dank für die Chance, hier diese tolle Sendung zu machen, auf jeden Fall.
1: Er muss jetzt nicht übertreiben, weil da müssen wir jetzt einen Tisch sauber machen wegen dem ganzen
0: Ja, genauso gefreut wie ich mich über diesen Besuch haben sich die Bosnier über die WM-Teilnahme
1: ja.
0: verdient, knapp, ganz ja. zum Schluss. Grüße nach Italien.
1: Das ist auch so eine Mannschaft, die nicht viele Spiele gewonnen hat.
0: Nee.
1: Bei der Quali, aber...
0: Aber wer mit Schalke aufsteigt, der kann auch bei der WM was reißen. Mit den Namen verzeiht es mir, aber hier geht's, glaube ich. Dubiosa-Kollektiv war das, und das war so eine Art offizieller WM-Song von Bosnien. Und ja, ich fand ihn eigentlich ganz gut. Markus hat ja nicht hingehört, wegen des Intendantenbesuchs. Ja,
1: wie
0: aber
1: gesagt, ich stand
0: dran. Morgen wird ja die Sendung wiederholt und wir kriegen sie ja dann auch irgendwann geschickt. Dann kannst du es dir nochmal.
1: Was keine anhören. Kritik am Intendanten sein
0: Nein.
1: soll, Stefan.
0: Es war so ein Oder? Bisschen, es war auf Englisch, es war Ska, es war so ein bisschen bosnisch auch noch drin. Ja, ich fand es, also bei der Recherche habe ich wesentlich schlimmere Dinge gehört.
1: Also ich fand das Lied auf jeden Fall besser wie den Grand Prix-Song von Bosnien.
0: Ja, den
1: Wenn es denn einen nicht gab,
0: ich weiß es auch nicht. Kroatien hatte mal irgendwann gewonnen und den hatte ich mir dann angehört, aber der ging dann auch nicht. Da habe ich dann was anderes. Aber ja, Bosnien in der Gruppe B dabei. Genau, Markus, du hast ja gar nichts von der Gruppe B. Ne? Das ist ja eine rein meine Gruppe.
1: Ja, weil ich dir Kanada schweren Herzens und noch schweren Herzens die Schweiz gegeben habe.
0: Ja.
1: Weil Anorak City hat ja in der Schweiz Hörerinnen und Hörer gewonnen, in Millionenhöhe. Und ich habe überlegt, ob ich dir das noch wieder wegnehme und dann doch wieder meine Freunde da spiele. Aber nein, es muss hier fair sein und alles. Und ich vertraue da, dass du unsere reichhaltige Schweizer Fangemeinde, Grüzi, gehen raus in jedes Kanton. Und Stefan wird es jetzt auf Französisch versuchen, euch zu grüßen.
0: In Schweizerdeutsch?
1: Nein, die nicht, sondern die Französisch sprechen.
0: Ah ja, bonsoir.
1: Sehr gut.
0: Das war schon mal gut. Ne? Ich war jetzt noch, ich habe ja die Regeln auch noch nicht, das muss ich ja noch machen. Wir versprechen ja immer Dinge, die wir dann später nicht halten, aber das werde ich noch gucken. Jetzt aber erst noch mal zu Bosnien-Herzegowina. Sergej Barbares ist der Trainer.
1: Ach.
0: Kennen wir noch, ne? Ja. Vom HSV und auch Schalke, ne? Glaube ich. Aber Dortmund auch, nee, Schalke nicht. HSV Dortmund Leverkusen. Mhm. Sergej Barbares. Jetzt mit gelichtetem Kopfhaar.
1: Ah.
0: Aber das steht ihm gut, sehe ich hier gerade. Wenn wir diesen Sturm da so sehen, ich weiß nicht, ob der Sturm ist richtig gut. Demirovic, Dzeko, Tabakovic. Also das sind schon.
1: Ja, aber Dzeko.
0: Lukic.
1: Zweite Liga.
0: Jetzt ja nicht mehr.
1: Naja.
0: Nee, und es gibt noch einige andere Bundesligaspieler dabei oder ehemalige Bundesligaspieler. Also da könnte schon ein bisschen was gehen, glaube ich, gerade auch in dieser Gruppe.
1: Ja, also die Gruppe ist natürlich ein Witz.
0: Ja.
1: Also wenn da die Schweiz nicht jedes Spiel gewinnt und
0: so. Ja, außer gegen Bosnien vielleicht.
1: Ja, aber das auch.
0: Also aber in der Schweiz spielen auch viele Bosnier.
1: Ja, das macht ja nichts. Also müssen sie weghauen. Also ganz klar, Gruppenfavorit da die Schweiz. Und dann Bosnien-Herzegowina, weil ich glaube, Kanada bei aller Liebe für das Land.
0: Und einem Bayern-Spieler in der Abwehr.
1: Wenn er denn spielen kann.
0: Ja.
1: Es reicht nicht und Katar wollen wir sowieso
0: nicht
1: lange mit rummachen.
0: Nee, in der Schweiz auch also 10 deutsche Bundesligaspieler mindestens.
1: Ja.
0: Also man kennt sie alle. Man kennt sie alle.
1: Hier zu Hause.
0: Zu Bosnien glaube ich auch, die werden auf jeden Fall... mindestens Zweiter. Ne? Also es kommen für mich zwischen Schweiz und Bosnien wird sich der Gruppe.
1: Hast du recht.
0: Ne? Die kommen weiter. Kanada ist für mich eine kleine Wundertüte, kann ich gar nichts zu sagen. Und Katar ist chancenlos, glaube ich. Es sei denn, die haben wieder eingebürgert.
1: Ja, haben sie. Also sie haben da noch die Brasilianer vom letzten Mal.
0: Al Ronaldo, wer ist das
1: denn? Aber das wird nicht reichen.
0: Ja.
1: Und in Kanada habe ich nachgelesen, da ist noch nicht mal so eine WM-Euphorie oder so. Da haben sie also auch diesen Heimvorteil nicht unbedingt, denke ich mal. Eishockey ist da ein wichtigeres Thema, wobei jetzt ist ja Stanley Cup-Finale wieder ohne kanadische Mannschaft. Ja.
0: Ja, da gibt es bei Katar, da kommen wir ja noch zu, da gibt es dann Spieler, die heißen Lucas Mendes, Pedro Miguel, Tarek Salman, Ed Milson Jr.
1: Also ich glaube, der Tarek Salman
0: ist ein echter? Ein echter Katari?
1: Also ich glaube, für uns, mit unserer Vergangenheit, sollten wir nicht von echten Kataris sprechen.
0: Weil wir ja auch mal einen eingebürgert hatten. Ne? Das war der Deutsch-Brasilianer.
1: Es ist noch zu früh, dieses Wort zu verwenden, was mir dazu einfällt.
0: Okay.
1: Beute, ja.
0: Heute ist noch zu früh. Wie hieß der denn, der erste Eingebürger, der extra aus Fußballgründen eingebürgert wurde? Ich komme nicht drauf.
1: Bei Katar?
0: Nee, bei uns.
1: Bei uns?
0: Ja, ein Brasilianer, ein Deutsch-Brasilianer.
1: Der wurde dann Paulo extra. Rink.
0: Der war es, ne? Genau. Ja. Ja, stimmt. Ich vergesse immer diesen Namen. Also eine großartige Länderspiele, oft Welt- und Europameister. Das war die ganz schlimme Zeit, ne? Bei der deutschen Nationalmannschaft, wohl gar nicht so
1: Birdie Vogts Area. Das ist ja auch noch eine sehr schlimme.
0: Ja, jetzt hat man aber, jetzt fühlt man sich nicht mehr, ich glaube, das hat jetzt wirklich jeder begriffen, oder? Dass wir nicht so von Anfang an uns im Finale sehen. Oder sehen die uns immer, ne? Also nach dreimal Vorrunden.
1: Doch, weil man ja jetzt mit der Arithmetik der WM kommt und man sagt, naja, Deutschland dreimal Weltmeister. Hm. Und jetzt wäre es wieder die Zeit, weil so und so viele Jahre dazwischen.
0: Okay. Na gut,
1: aber dann warten wir mal ab. Aber wir sind noch nicht bei Deutschland.
0: Wir sind noch nicht auf dem Brenner. Wir sind
1: lange nicht über dem Brenner.
0: Nee,
1: gut, apropos Brenner wir denken und Italien,
0: gleich, ja.
1: Die waren stark, die Italiener.
0: Ja.
1: Eben vor dem Radio ist ein italienischer Markt aufgebaut. Also das haben sie immer noch drauf. Oh,
0: ja, ja, das war gut. Die Pizza haben sie auch super gemacht, siehst die ich du? Mir vorher noch geholt hatte. Ganz toll, ja, ja. Aber sie weinen alle. Sie
1: aber jetzt traurig. Mal ohne Häme.
0: Nein, ich finde es ohne Italien. Sie. Ja, natürlich. Also. Selbstverständlich.
1: Und wenn es halt einfach auch die Mannschaft gewesen wäre, die Deutschland dann rausgekickt hätte. Nee, aber mir fehlen sie wirklich.
0: Ja.
1: Und ich hätte mir fast ein Italien-Trikot gekauft, aber es war noch nicht runtergesetzt.
0: Ah, okay.
1: Weil es ist ja schön, das offizielle
0: ja, Italien-Trikot
1: zur WM mit Gold.
0: Ja.
1: Aber leider werden wir es nicht sehen.
0: Werden wir es nicht hören, schade. Also hören, sage ich schon, sehen. Hören werden wir es vielleicht auch. Ja, es ist sehr traurig für Italien. Aber dann 2000, ich kann es kaum aussprechen, 30. Mhm. Das sind doch die meisten Science-Fiction-Filme handeln da aus meiner Jugend.
1: Stimmt.
0: Im Jahr 2030. Und fuck, hat sich geändert, gar nichts. Die Bahn kommt immer noch zu spät. Leute werden noch von Autos überfahren.
1: Nein. In anderen Ländern schon.
0: Ah, okay.
1: Nicht in diesem Land.
0: Ja, das stimmt. Das stimmt. Okay, ja, dann bin ich, glaube ich, nochmal dran. Ja. Ne? Und ich spiele jetzt ebenfalls aus der Gruppe B für die Schweiz.
1: Ah.
0: Patent Ochsner. Patent Ochsner ist Ende der 90er Jahre in Kassel im Spot aufgetreten. Eine Schweizer Band, keine Ahnung, wie sie damals an die kam, die jetzt nie richtig groß geworden ist. Und ich habe einen ganz schönen Song gefunden. Ja, klingt manchmal ein bisschen wie pur, aber da schweizern sie drin. Es gibt ja zum Beispiel das Lied von Grauzone Eisbär. Schweizer Band, aber das klingt wie Hamburg oder so. Ne? Also deswegen habe ich gedacht, ich will wenigstens ein bisschen Schweizer Dialekt haben. Ich könnte auch Französisch oder Italienisch spielen, aber mache ich jetzt nicht. Die Venus von Mümpitz heißt es, wenn ich das, Mümpitz, das ist irgendwie ein Vorort von Basel oder Zürich. Oder
1: Mümpitz.
0: Ich kann es nicht richtig lesen hier, ja. Venus von, und es ist auch ein Geheimnis, um was es da eigentlich geht. Hm. Habe ich nachgelesen. Ich wollte es rausfinden. Es gibt ganz viele Möglichkeiten. Auch die Schweizer verstehen es nicht. Aber wir hören es uns mal an. Ne? Patent Ochsner.

0: Payday Sunday waren das mit Shooting Star und Hurra, Hurra, meine App. Jetzt
1: ich dachte, die Schule brennt.
0: OneNote ist jetzt wieder, das heißt, jetzt hat sich wieder abgeschaltet.
1: Du hast dich zu früh gefreut.
0: Nein, doch, es funktioniert. Ja, es geht. Okay. Von der Shooting Star EP aus dem Jahr 2009. Payday Sunday, tatsächlich eine brasilianische Band. Ich finde das immer, kann mir das mal nicht vorstellen, dass die da so spielen und dass da irgendwer hingeht. Man hat ja Brasilianer mal ganz anders.
1: Ja, das stimmt.
0: Oder wie sie früher bei Elf Freunde gesagt haben, als sie noch so WM-Vorberichterstattung im Fernsehen gemacht haben, der Brasilianer an sich ist ja kein Indie-Popper.
1: Nein, das stimmt. Aber es ist ja so durchmischt, auch in Südafrika. Guck mal, dann Holländer, Engländer, was da alles für Nationen zusammenkommen. Ne? Und ich glaube, meinst, in Brasilien
0: das sei von außen her beeinflusst?
1: Ja, ich glaube nicht, dass das also wirklich... Meinst du,
0: es gibt ja, noch eine zweite tolle brasilianische Indie-Pop-Band mit Postal Blue.
1: Ja.
0: Ich glaube, da gibt es schon eine kleine Szene.
1: Toll.
0: Aber ja. Die Fußball-Fanszene ist sicherlich größer. Warum habe ich das Lied Shooting Star gewählt? Weil man in Brasilien ja immer, glaube ich, immer noch auf der Suche nach dem neuen Pelé ist und immer nach einem weiteren Weltmeistertitel strebt. Und das Land ist ja auch immer eigentlich Top-Favorit bei jeder WM. Vor jeder WM.
1: Ja, dies Jahr nicht.
0: Nicht?
1: Nee.
0: Warum? Sie haben aber doch Vinicius Junior
1: den
0: falsch geschrieben in Rafinha.
1: Ja, haben sie im Kicker falsch geschrieben. Musste schnell gehen.
0: Ja. Oh Mann. Vinicius Junior mag niemand, außer Lego, denn es gibt sogar eine Lego-Figur jetzt. Lego hat ja auch eine WM-Edition mit diversen Messi natürlich und so.
1: Ja.
0: Aber auch mit Vinicius Junior.
1: Sehr schön.
0: Für ist Lego. Toll.
1: Kaufen das Leute? Wahrscheinlich. Ne, wahrscheinlich. Nee. Also für mich persönlich als Fußballexperten, ich würde Brasilien nicht ganz oben sehen. Also ich denke also unter den ersten acht vermutlich schon. Aber nicht ganz. Aber ich kann mich auch
0: erinnern. Naja, es ist ja wieder mal eine WM nicht in Europa.
1: Ja, das spielt natürlich eine Rolle.
0: Da rein. Und von daher, Brasilien ist dabei. Mein Top-Favorit ist aber Frankreich.
1: Ja, Frankreich, Spanien, die beiden. Argentinien, weiß ich nicht, wie die sich weiterentwickelt haben.
0: Haben sie nicht,
1: glaube ich. Haben sie nicht? Kann man immer, ich sehe die anderen, ich sehe diese Mannschaften immer nicht. Und dann tauchen sie da auf und werden Weltmeister, wie beim letzten Mal. Da waren sie schon sehr gut.
0: Was nicht für Brasilien spricht, ist der Trainer. Weil ich kann, wusste ich vorher auch nicht. Kicker-Sonderheft liegt hier neben mir und da steht, Trainer von Brasilien ist Carlo Ancelotti. Und dann habe ich gesagt, das funktioniert doch nicht miteinander.
1: Ja.
0: Die Schwere des Seins, schreibt der Kicker.
1: Okay.
0: Im Kicker-Sonderheft. Wir haben beide begeistert quotiert, 5,80 Euro.
1: Haben Sie nicht auch mal irgendwie geschrieben, die Welt zu Gast bei Problemen?
0: Echt?
1: Irgendwo stand aber das auch.
0: Der Preis ist, fanden wir beide toll.
1: Ja, also, wir waren total überrascht. 5,90 Euro jetzt.
0: Und
1: D-Mark?
0: Alles noch genauso wie immer. Also wieder auf der linken Seite Mannschaftsfoto, rechts der Kader.
1: Da darf
0: Mannschaftsfotos habe ich ja schon kritisiert.
1: Sehr oft
0: das zweite Trikot gewählt. Das finde ich schlecht, lieber Kicker. Aber ansonsten, Chapeau für eure Preispolitik und die Information, das könnt ihr wie kein Zweiter.
1: Toll.
0: Ich habe noch einen zweiten Kritikpunkt. Das Cover des Heftes muss rot sein, komplett die erste Seite.
1: Ja.
0: Ich habe es erst nicht gefunden.
1: Ja, sieht aus wie das
0: Sportbild.
1: Oder das Champions League Heft hatte ich mal gekauft. Ich kaufe das ja immer. Und gerade WM oder EM, eigentlich WM, so, das saugt man ja auf. Ja. Das ist dann danach. Eigentlich müsste man sich noch ein gutes zum Aufheben kaufen, weil das krabbelt man so ab und guckt dann da. Und ich habe früher auch als Kind habe ich angestrichen und so.
0: Ja, ich auch, aber jetzt macht man das dann nicht mehr.
1: Nee, aber jetzt blätter ich rum und gucke mir es durch und wer ist das und ne, also das macht mir Spaß. Ich bin so ein Trainspotter.
0: Also ich versuche diese WM auch mal wieder so richtig zu erleben. Ein bisschen begeisterter für Fußball zu sein.
1: Hast du dir den Spielplan schon angeguckt?
0: Ja.
1: Es ist sehr viel mitten in der Nacht.
0: Die Nachtspiele gucke ich mir nicht an. Das werde ich nicht schaffen.
1: Ja.
0: Ich habe dann auch keinen Urlaub, weil ich bin ja im Moment im Urlaub.
1: Sieht man ja.
0: Total erholt. die gucke ich auch nicht. Aber grundsätzlich nehme ich mehr daran teil. So ist der Plan. Als an den letzten Weltmeisterschaften.
1: Ja, du bist ja auch ein Magenzianer.
0: Die Bayern-Saison hat mich total begeistert. Hat mir die Freude am Fußball zurückgegeben. Danke, Vincent Company.
1: Wirklich. Ja, also, super, ich habe gestern habe ich noch darüber nachgedacht. was die Bayern für ein Schweineglück
0: hatten. Oh ja.
1: Was die für ein Glück hatten, diesen Trainer zu kriegen. Und Kane.
0: Ja.
1: Das ist, ne, diese beiden
0: und
1: Sachen.
0: Und Olise.
1: Auch, ja.
0: Und Luis Diaz.
1: Ja.
0: Und eben, und bei den Trainern Kompanie. Ja. Und eben nicht Ralf Rangnick.
1: Ja.
0: Und eben auch nicht Nick Woltemade, ja, weil, den sie unbedingt haben wollten, was nicht, ja, geklappt hat. Ja. Was für ein Glück.
1: Ja. Wobei, also ein total netter Typ. Ich habe gestern, es gibt, ja, kennst du Tommy Schmidt?
0: Nee.
1: Tommy Schmidt macht kleine Filme oder Dokus über WM-Teilnehmer. Und dann habe ich mir gestern, ist glaube ich auf Sky auch gewesen, Sky oder sogar ARD oder ZDF, glaube ich sogar, der hat den Woltemade begleitet, auch an seinen ersten Tagen in Newcastle auch schon so die ganze Zeit, sind da durch Newcastle gelaufen, einkaufen gegangen und solche Sachen. Reden da so wie du und ich jetzt quasi, auch vor hunderten von Zuhörern.
0: Wir sehen nicht so gut aus wie
1: er dabei. Naja, da kann ja keiner was für, wie er aussieht.
0: Er schon.
1: Wie?
0: Nee, das ist doch Absicht.
1: Die Klamotten meinst du jetzt?
0: Nein, so? Das Gesicht.
1: Die kann Haare man da nichts
0: machen. Und den Bart.
1: Ich hab, meine Ex hat immer gesagt, wenn sie Gesichter machen könnte, hätte sie ein anderes oder so. Mach nicht so ein Gesicht, wenn ich Gesichter machen könnte, hätte ich ein anderes. Also die Mode, okay, aber das, also in der Sendung zumindest lief er eigentlich, der ist riesig, ne? Der fällt total auf, wenn er da durch Newcastle läuft.
0: Dieser, wie hieß der Typ, der ihn begleitet hat?
1: Tommy Schmidt.
0: Begleitet er denn auch die letzten Tage, wenn ich wollte mal.
1: Ne, der macht jetzt die Doku, glaube ich, weiter. Ne?
0: Ah.
1: Aber der, bis jetzt weiß ich nicht. Also ich habe auch noch nicht zu Ende geguckt, aber der hat drei Spieler. Den Amiri von Mainz noch, mit dem er dann auch immer spricht und so. Ist auch ein netter Mensch. Und wer war der dritte? Habe ich vergessen. Einer war noch dabei. Auch ein weiterer Nationalspieler. Ja. Aber alle drei sind auch tatsächlich dabei, weil der hat ja schon ganz früh angefangen, bevor der Kader Also gute Dokus auf jeden Fall. So, ja, du bist
0: das. Ich habe mal gerade auf die Uhr geguckt, das wird eng.
1: Das wird eng, ne? Wir reden wieder zu viel, genau. Dann spiele ich jetzt, ich habe tatsächlich einen schönen alten Song gefunden über Haiti. Ja. Haiti ist ja auch dabei, ne?
0: Haiti ist dabei, nach 1974 das erste Mal
1: Wahnsinn.
0: Wieder. Und noch genauso pleite wie 74, allerdings werden sie jetzt nicht mehr vom Papa Doc regiert.
1: Ah, okay. Nee,
0: kennst du Papa Doc?
1: Ich kenne den Namen und ich weiß, dass es ein Diktator war. Ne?
0: Ja, genau, Duvalier, Papa Doc und sein Sohn war Baby Doc.
1: Ja, natürlich.
0: Großartig. Falls ihr euch wundert und wenn ihr alte Bilder seht und denkt, Mensch, Haiti, die haben doch immer in Rot-Schwarz gespielt.
1: Ja.
0: Warum denn jetzt Rot-Blau? Ja, weil die Landesfarben sich geändert haben mit dem Entmachtung von Papa Doc. Hat man die Fahne geändert. Die ist jetzt nicht mehr rot-schwarz, sondern rot-blau.
1: Gut.
0: Und dann gibt es noch eine Mütze mehr oder weniger. Deswegen sehen die jetzt anders aus.
1: Also,
0: und noch eine schöne Geschichte. Haiti hat ja ein Tor geschossen bei der WM 74.
1: Ja.
0: Und das kam aufgrund eines Passes eines Spielers namens Forb.
1: Forb.
0: Und der war weiß.
1: Oh.
0: Und das ist sehr ungewöhnlich für Menschen aus Haiti.
1: Ja.
0: Und weil er nämlich ursprünglich aus einer französischen Familie stammt, die aber in Haiti ansässig ist. Und das war ein super Mittelfeldgott.
1: Ja.
0: Und er hat diesen super Pass gespielt auf, wie hieß der? Keine Ahnung, ich habe den Namen des Stürmers vergessen. Egal, der hat dann das Tor gemacht. Und jetzt habe ich mal geguckt, bei Haiti spielen nur Menschen, die irgendwo in Europa spielen.
1: Ah ja.
0: Ne? Nur Spieler
1: aus
0: Europa. Bis
1: auf
0: einen.
1: Forb.
0: Nee, fast.
1: Der Sohn, Forb Junior.
0: Jetzt habe ich das nicht aufgeschlagen und spreche auch gar nicht mehr ins Mikro, fällt mir gerade auf.
1: So was.
0: Das liegt daran, dass ich das Heft hier, das Heft des Handelns aus der Hand gegeben habe. Oh, ich muss euch die Geschichte erzählen, die ist so schön. Haiti, auch hässliche Trikots mittlerweile. Also das von 74 ist wesentlich schöner. Und, also der gute Forb. Der stammte von Violette Port-au-Prince. Das ist der Vorzeigeklub, das Bayern München von Haiti. Und es gibt, wie gesagt, nur Legionäre bei Haiti, bis auf Pierre Wudenski. Und das ist der einzige Spieler, der, wie gesagt, noch in Haiti spielt. Und der kommt auch von Violette Port-au-Prince. Ah. Ist das denn eine schöne Geschichte?
1: Ich lese gerade, Philipp Worb hat aus die meisten nach drei Einsätze.
0: Ja.
1: Alle 1974.
0: Ja, ein Mittelfeldgott.
1: Und Josué Duverger spielt beim FC Cosmos Koblenz im Tor.
0: Richtig, das ist auch noch spannend. Genau, gut, dass du es sagst, ich hatte es vergessen.
1: Ich habe es hier gerade, die Deutschlandflagge ist ja dank Kicker da immer schön angebracht.
0: Das ist auch geil, oder? Kosmos Koblenz.
1: Kosmos
0: Koblenz. Normalerweise,
1: Kreisliga B,
0: oder? Ja, die können ja, normalerweise wären sie aber uns in der Liga, wenn sie zumindest vierte Liga wären.
1: Nee. Das ist, ja, achso, wenn sie vierte
0: wären. Wenn sie vierte wären.
1: Das ist TuS Koblenz
0: und
1: Rot-Weiß Koblenz.
0: Ja, eben, also noch die dritte, Verein in Koblenz.
1: So wie der CSC 03 ungefähr, so hier in Kassel.
0: Geil, oder?
1: Ja. Ja. Die haben einen haitianischen Nationaltorwart. Mhm. Ist aber dann auch schade, wenn die dann gegen Trier 4 spielen, dass der dann vielleicht einmal um die Welt reist, um Länderspiel zu bestreiten. Wenn es denn der erste aber Torwart ist.
0: Also ich weiß nicht, ob wir nicht die Möglichkeit haben, ein Spiel von Haiti live zu sehen, also sei denn man wacht nachts lange wach. Die würde ich mir angucken, einfach aus Interesse.
1: Das ist ja das Schöne bei der WM sowieso.
0: Meine Begeisterung für die WM 74, waren die ja dabei.
1: Bei mir ist es persönlich so, ich gucke viel lieber Spiele ohne Deutschland.
0: Ja, sowieso.
1: Sowieso, alles Spiele ohne Deutschland.
0: Ich weiß, dass ich
1: vollkommen und ganz entspannt.
0: Obwohl auch nicht mehr.
1: Naja, also ganz entspannt finde ich das dann immer, wenn man Schweden gegen Peru guckt oder so. Ja. Die Schweden, ja. Ich bin ja da ganz. Vielleicht werde ich irgendwann. Peru
0: ist ja leider nicht dabei.
1: Wer?
0: Peru.
1: Peru ist nicht dabei. Nee, das war jetzt auch nur ein Beispiel. Ein Beispiel. Jetzt spielen wir Harry Belafonte.
0: Ja.
1: Der hat nämlich, als Papa Doc noch an der Macht war, glaube ich, Haiti Cherie, einen richtigen. Der ist auf der Platte mit drauf, wo auch Island in the Sun ist.
0: Ah.
1: Und da geht das natürlich unter in eben diesem Mega-Hit. Ne, aber man kann es trotzdem hören. Also ich war froh, überhaupt was gefunden zu haben. Außer Traditionals, die gibt es bei jedem Land, ne? Aber die sind dann auch schlimm. Wir werden bei uns dann wahrscheinlich die Oberkreiner oder so. Nee, das ist ja noch nicht mal deutsch. Aber spiel den mal, den Harry.
0: Früher schon. So,

0: Wer braucht schon Del Amitri oder Belen Sebastian, wenn er Rod Stewart hat, oder? Ja, genau. Der Song für Schottland von Rod Stewart, We Can Win. Und es ist kein Fußballsong, sondern es ist ein Pro-Großbritannien-Song von Rod Stewart Album Another Country aus dem Jahr 2015. Ein totales, also fast jeder Song dreht sich darum, dass man die Union erhalten möchte. Ich weiß, liebe Freunde in Schottland, da ist nicht so viel Gegenliebe bei euch. Ich fände es auch schöner, aber ich bin ja auch eher außenstehend. Trotzdem nehme ich dem guten Rod einfach seine Fußballbegeisterung mehr ab als Belen Sebastian, die ja scheinbar den offiziellen WM-Song für Schottland gemacht haben, der nicht schlecht ist, aber das passt für mich nicht. Es tut mir leid. Und da ich mich an diesen Song erinnert habe, von der wunderschönen Platte von Rod Stewart, ich sag's, wie es ist, Another Country, musste ich ihn einfach spielen. Ich habe sonst nichts von ihm und ich finde ihn so okay. Aber diese Platte ist ganz toll. Und seitdem er bei diesem Champions-League-Spiel von Celtic gegen Real Madrid, was Celtic gewonnen hat, auftritt der Bühne sitzend, dadurch, dass den Sieg von Celtic gefeiert hat, dass er angefangen hat zu weinen vor Rührung. Seitdem ist er mein Mann, also ganz klar.
1: Ja.
0: Rod Stewart ist einer von uns. Und deswegen durfte er hier heute diesen, doch, wie ich finde, sehr, sehr passenden Song spielen.
1: Ich habe mal unendlich lang zu einem Sailing geknutscht.
0: Oh Gott.
1: Da war ich aber noch sehr, sehr, sehr, sehr jung.
0: Das glaube ich.
1: Auf dem Teppich gerollt und geknutscht. Und dauernd lief ein Sailing.
0: Weißt du, da erzähle ich so schöne Sachen.
1: Ich muss das,
0: zerstörst das.
1: Ja, das ist die Kunst, weißt du?
0: Ja,
1: man kann hier nicht in Harmonie vergehen. Das ist auch Rod Stewart. Ein Sailing, wie ist das andere? Es gab noch so ein Schmachtfetzen.
0: Ach, der hat ja ganz viele.
1: Da war ich 16 oder so.
0: 16, wie lange ist
1: 16.
0: das?
1: 16.
0: Das ist,
1: Das war in WMs vor. Nein, schon einige sehr.
0: Einige WMs.
1: Einige WMs, das war ungefähr zur Zeit der WM in Spanien oder in Mexiko.
0: Ja.
1: So irgendwie in diesem Zeitraum. Oder bei der EM dazwischen.
0: Ja.
1: Wie bewerten wir die Gruppe?
0: Die Gruppe bewerten wir so, dass Brasilien klar Erster wird und dann hoffe ich, Schottland, bitte, bis jetzt bei jeder WM in der Vorrunde raus.
1: Ja.
0: Das ist dann auch Teil des Belen Sebastian Songs, den es da gibt, dass man sagt, diesmal nicht und dass man wieder mit Brasilien tanzt, wie schon bei der WM 74. Da haben sie nämlich, glaube ich, mich zu erinnern, ein Unentschieden rausgeholt.
1: Oh, oh, oh.
0: Mit Kenny Dalglish unter anderem. Der ist jetzt natürlich nicht mehr dabei. Aber wenn ihr wissen wollt, wer bei Schottland alles dabei ist, guckt mal bei Facebook, da hat die schottische Nationalmannschaft ein kleines Video hochgeladen, wo jeder Spieler sich vorstellt und so der Welt beibringt, wie man den Namen richtig ausspricht. Das Schöne ist, man sieht bei den Schotten, die sehen einfach auch schottisch aus.
1: Absolut.
0: Das gefällt mir. Man weiß genau, das ist Schottland.
1: Ja.
0: Und bitte.
1: Weiße Haut, rote Haare.
0: Ja.
1: Oft. Nicht alle.
0: Nein, also jetzt, so stereotyp ist es nicht.
1: Aber schon vier
0: aber
1: oder fünf
0: zumindest
1: Spieler?
0: Die Dialektik, bis auf einen Spieler namens Christie, ich vermute, der hat nur eine schottische Mutter. Der hat den Dialekt nicht drauf.
1: So, das ist mir aufgefallen. Ja,
0: im Tor Scott Gordon, ich glaube, der ist 50. Oh. Ich glaube, der hat noch mit Dalglish gespielt. Ich bin mir nicht sicher, aber ich glaube, ja, der ist noch im Tor.
1: Er raucht immer mal einer zwischendurch.
0: Genau. Ja, das ist noch so einer. Überhaupt die schottischen Spieler, das ist auch Altmänner.
1: Ja.
0: Altmänner Sex ist denen zuzugucken.
1: Ja, stimmt.
0: Oder? Also das ist eine Mannschaft, wo man denkt, ach bitte.
1: Ja.
0: Bitte.
1: Die grätschen immer so schön. Und
0: ja,
1: sowas,
0: bitte.
1: Aber dann fliegt auch immer einer vom Platz, weil die den modernen Fußball dann noch nicht so drauf haben.
0: Wahrscheinlich spielen sie wieder klasse gegen Brasilien, holen dann unentschieden, machen gegen Haiti
1: 0-0?
0: Gewinnen sie 12-0
1: oder so.
0: Und gegen Marokko spielen sie dann auch unentschieden und dann reicht es nicht und sie wären Dritter.
1: Ja. Marokko ist eben, also Brasilien würde ich auch auf 1 setzen, in Gruppe C. Und dann kommt es halt wirklich drauf an.
0: Ach, ich hoffe Schottland. Also
1: ja, natürlich hoffe ich das auch.
0: Finger, Daumen, alles, was ich habe.
1: Haiti wäre eine Sensation, wird nicht
0: und
1: passieren.
0: Und wenn Schottland weiterkommt und noch im Turnier ist oder zumindest weitergekommen ist, dann zu unserer nächsten Sendung, so Folge 2 unseres WM-Rückblicks, dann spiele ich auch den Belen Sebastian Song. Den nehme ich es einfach nicht ab, das Fußballfan sein. Tut mir leid.
1: Nee, sorry. Ist so ein bisschen, als würde Tokotronic jetzt einen Fußballsong machen.
0: Ja,
1: das ist,
0: und voller oder Begeisterung Radiohead. Oder so.
1: Ne? Ja, ne, ja, das nee. Ist, glaubt man nicht. Das glaubt man nicht.
0: Gruppe D?
1: Gruppe D kommt jetzt dran. Rod Stewart hattest du, dann bin ich ja schon wieder dran.
0: Ja,
1: ne?
0: Du hast USA und Paraguay und nicht Australien und die Türkei.
1: Ja, Paraguay habe ich eine Band gefunden, die spielen wir jetzt einfach mal. Zu Paraguay habe ich auch, wie gesagt, Los Paraguayos wollte ich noch, aber die heißen ja nur so und spielen dann Songs, die in Südamerika beliebt sind, wie Guantanamera oder sowas. Das hat aber mein Aufnahmeprogramm verhindert. Oh. Da hat den Song nicht erkannt und hat es deswegen nicht gemacht, gemeinerweise. Deswegen habe ich geguckt bei Spotify, was es da so alles gibt in Paraguay und habe tatsächlich eine Indie-Band gefunden. Hm. Das ist aber dann doch nicht aus Paraguay gewesen, sondern die kam aus Mexiko.
0: Ja,
1: die
0: heißt, sag ich ja.
1: Die heißt Mass. The Mass. Und die haben einen Song, der heißt Paraguay und den fand ich jetzt gar nicht so schlecht. Und da es nicht so viele Songs über Paraguay gibt, habe ich gesagt, den nehme ich. Und den hören wir jetzt.
0: Du Paraguayo.
1: Genau.

0: Huch, machen wir da. Huch.
1: Dresstech
0: waren das. Mit Football Music. Band aus Sydney. Damit halt der Beitrag. Halt der Beitrag. Das ist auch eine Ansage. Der Beitrag für Australien. Ich weiß noch, dass als das Album rausgekommen ist, dass ich da sehr viel mit Bernd drüber gesprochen habe, weil die Band sehr clubmäßig nicht, aber sehr britpoppig, danzig unterwegs ist. Das klang jetzt eher wie die Story.

0: Stone Roses, die haben aber auch so ein bisschen New Order mit drin. Tolle, tolle Band. Leider sehr, sehr unbekannt, auch in der Indie-Szene. Album heißt, und das ist dann vielleicht ein schöner Hinweis, nochmal an Paraguay, Ascension.
1: Ja.
0: Warum ist das ein Hinweis auf Paraguay, lieber Stefan?
1: Ascension.
0: Warum ist das?
1: Das heißt Auswahl, ne? Oder? Nee, das ist die
0: Equipe. Die Hauptstadt von Paraguay.
1: Ascension, die heißt Ascension. Heißt von Paraguay? Hm. Ah, ja, nee, ja, richtig, das. Du hast alle Hauptstädte ja, drauf. Du machst immer diese App, ne?
0: Mit schade, den
1: Hauptstädten.
0: Das, ja.
1: Heißt, die wird die nicht anders geschrieben mit U?
0: Ja, oder ist ja egal. Die wird nicht mit U geschrieben.
1: Ascension.
0: Ich glaube, sie wird genau so geschrieben.
1: Ich prüfe das.
0: Prüfe es.
1: Ich muss ja sowieso noch die Regeln prüfen hier.
0: Ja, spannende Gruppe.
1: Ja.
0: USA, Paraguay, Australien, Türkei.
1: Oh ja, das stimmt. Ganz schwer zu sagen.
0: Ich fürchte Türkei Platz 1, USA oder Paraguay 2 und Australien, ja, sie haben ja eben von einem Traum gesungen, also es wäre ein Traum weiterzukommen.
1: Ja.
0: Wie schon 74 wird es wohl in der Vorrunde enden.
1: Für Australien, ja, wahrscheinlich. Ah, die waren noch einmal, waren sie richtig stark bei so einer WM. Ne? Das, ich weiß gar nicht mehr, wie das ist. Paraguayos. Ah, wir haben zwei australische Spieler in der Bundesliga. Also ehemals Bundesliga St. Pauli.
0: Oh. Ah.
1: Jackson Irvine und Connor Metcalf, beide von St. Pauli. Hm. Jetzt Zweitligisten, wenn sie denn bei St. Pauli bleiben.
0: Ja.
1: Aber na gut.
0: Vielleicht stellen sie sich ja selbst ins Schaufenster bei der WM.
1: Viele spielen natürlich weiterhin in England, aber auch in Australien und in Wales und überall. Ja, es wird interessant. Ne? Wo, ob sie, die waren im Achtelfinale 2022. Ja,
0: da waren sie gut.
1: Das war richtig gut. Und 2006 auch. In Germany.
0: Deswegen also ein bisschen auch eine Wundertüte. Ich kann es nicht einschätzen.
1: Ich kann es auch nicht.
0: Das ist vielleicht ihr Vorteil, weil ich glaube, es können viele diese Mannschaft nicht einschätzen.
1: Ja, ich sag Platz 1 Türkei.
0: Ja, leider ja.
1: Platz 2, ich kann Paraguay gar nicht einschätzen, ich weiß es nicht.
0: Sie haben sich immer in Südamerika durchgesetzt, aber wer es da mittlerweile nicht schafft, ist auch wirklich selber
1: schuld. Türkei, USA und dann ganz schwierig, also das ist wirklich eine Gruppe, wo es am letzten Spieltag dann noch wahrscheinlich interessant wird.
0: Aber ganz klar, mein Herz schlägt da natürlich für Australien.
1: Ja, ich finde ja die Spiele der türkischen Nationalmannschaft oft gut, weil die kämpfen so und kommen dann wieder und da ist natürlich auch ordentlich Hype drin. Also die habe ich bei der EM und WM eigentlich immer ganz gerne geguckt. Ja, Paraguay, das war langweilig oft. Australien, gut, weil sie da Englisch sprechen, aber es ist jetzt nicht so. Und die USA mag ich gar nicht.
0: Nee.
1: Das,
0: nur heute.
1: Ja, heute. Hat, deswegen habe ich mir auch einen Song rausgesucht, der ist natürlich in Amerika, aber es ist eine Schweizer Sängerin. Aber die Band ist in Indie-Kreisen mittlerweile ein bisschen größer geworden. Soccer Mami.
0: Ja, hätte ich auch fast mal bei Anorak City gespielt. Ja,
1: ist nicht so.
0: Ich hatte dann aber in dem Monat 45 bessere Songs.
1: Ja, dass die Schweizerin daraus gehört, glaube ich.
0: Nee, wusste ich nicht, ehrlich gesagt. Nee?
1: Circle in the Drain heißt es.
0: Soll ich spielen?
1: Ja, machen wir die Soccer Mami.

0: Always Then waren das. Und ihr werdet es nicht glauben, aber diese Band kommt aus der Türkei.
1: Cool.
0: Und der Song hieß Running Away. Und das ist, haben sie in Klammern noch dahinter geschrieben, Demo, weil sie haben in 2024 eine EP rausgebracht, nur mit Demos, und die hieß Leave. Und dann waren sie auch schon verschwunden. Ich habe danach nie mehr was von dieser Band bekommen und ich finde die total toll. Auch wenn man jetzt vielleicht sagen könnte, na, da passiert ja jetzt gar nichts bei dem Album. Hört euch das Lied 18 Mal an, wenn ihr Indie-Pop mögt oder mehr so Shoegaze, Dream-Pop, dann wird es ein bisschen mehr knallen, hoffe ich zumindest. Vielleicht ist auch, finde nur ich es gut. Für mich unglaublich, dass es so eine Band in der Türkei gibt.
1: Naja, aber du hattest ja vorher da auch schon eine, wo war das?
0: In Brasilien, aber das finde ich noch unglaublicher. Einfach.
1: Ja, nee, ich glaube, ich hatte da auch schon in meiner Liste da so ein paar drin, wo ich mich auch überrascht war. Dass es auch zum Beispiel in Usbekistan-Indie gibt und sowas. Ne?
0: Also, gibt es das?
1: Ja. Oh. Ja. Gab es auch sogar so ein ganzes Label, wo dann ganz viele Bands waren und so. Die sind zwar, gehen dann oft in die sehr düstere Richtung oder so, aber es ist ja auch Indie, ne? Für die, ne, sozusagen. Also da gab es schon so eine Szene.
0: Vor ein paar Monaten habe ich einen super Künstler aus Brunei entdeckt bei Bandcamp. Auch großartig. Ich komme natürlich wieder nicht auf den Namen. Ja. Das ist dem Alter geschuldet. Aber ich habe mir gemerkt, Gruppe F, Gruppe E natürlich, mein Gott. Ja. Gruppe E, das ist die Todesgruppe, oder?
1: Das ist die Todesgruppe,
0: das ist die Todesgruppe, die ist so tödlich, dass ich da kein einziges Lied habe.
1: Oh wei, und ich muss jetzt...
0: Du hast alle vier, ich hoffe, du spielst nicht alle vier.
1: Nee, aber Curaçao müssen wir spielen.
0: Ja, du hast ja auch das Trikot an.
1: Ich habe das Trikot von Curaçao an, den habe ich mir gekauft für 237 Euro.
0: Bei AliExpress.
1: Nein, dafür war kein Wappen drauf, keine Streifen, kein Land, keine Rückennummer und die Beflockung auch nicht. Also es ist ein ganz normales T-Shirt. Haha, ist das lustig. Curaçao ist ja eine ehemalige niederländische Kronkolonie. Ne? Oder eine Kolonie. Und da gibt's, ich kannte natürlich keinen einzigen Song, ist ja klar. Aber wenn man ein bisschen sucht, findet man ganz lustige Liedchen. Zum Beispiel eins, das heißt Bon Dia, also, ne, und Goeie Morgen. Ich kann leider kein Holländisch, aber so ähnlich wird es bestimmt ausgesprochen. Von Isaleen Callister, Thijs Borsten und Arturo Ramon. Unter Curaçao findest du das, Markus. Das können wir uns auch mal anhören, bevor wir dann über diese Sachen sprechen.
0: Ja, und ich gebe euch mit auf den Weg, liebe Hörerinnen und Hörer, welches Land, und die Frage stelle ich jetzt an dieser Stelle, kleiner Hilfehinweis, welches Land war das erste asiatische Land, was bei einer Fußball-WM teilgenommen hat?
1: Ostdeutschland. Nein, das erste asiatische, Entschuldigung. Das erste asiatische ever. Hm? Okay, wir überlegen währenddessen.
0: Wir überlegen und spielen diese
1: Bon Dia.
0: Ja.

0: Morgen kommt wieder.
1: Um Gottes Willen, bitte.
0: Nein, das ist, dann, das war lustig, hat jemand bei Facebook geschrieben, oh gut für die zweite Mannschaft, und jemand schrieb dann, der ist für die erste.
1: Um Gottes Willen.
0: Und noch
1: was machen
0: anderen
1: die
0: Spieler,
1: denn da?
0: Bindschuh, Bindfuß,
1: oh, was machen
0: Schnürschuh.
1: Die denn da? Was machen die denn
0: ja,
1: da?
0: Das ist der Ersatz für das. Aber wir sind bei der WM.
1: Wir sind bei der WM.
0: Wir sind bei der WM.
1: Kassel zum Glück nicht teil.
0: Dieses Lied, was
1: da wird gerade alles falsch gemacht, was man falsch machen
0: nicht
1: kann.
0: Von mir.
1: Das ist nicht von
0: dir. Aber ich unterstütze es.
1: Ja, ja, das war
0: mit allen
1: passend.
0: Meinen
1: genau.
0: Sehnen.
1: Genau, weil wir sind ja nicht so große Fans der deutschen Nationalmannschaft.
0: Nee.
1: Es ging irgendwann bei beiden. Bei dir ging es früher los. Du hattest diesen Virus, hast mich nicht angesteckt. Der kam von mir
0: also
1: selbst.
0: 90 hatte ich, merkte ich, dass ich doch mehr für England bin, fand aber, dass wir, sage ich immer noch, Weltmeister geworden sind, super.
1: Ich auch war auf der Friedrich-Ebert-Straße abgefeiert.
0: Ich auch.
1: Total
0: also
1: klasse.
0: Völlig in Ordnung. Nee, bei mir hört es nach der Rudi Völler WM auf, die war noch für mich.
1: 2002 im K19
0: genau.
1: Haben wir noch
0: ja.
1: Gefeiert. Das war
0: ja,
1: noch,
0: wobei ich da auch schon für Nordirland war.
1: Ja?
0: Einfach so zum Spaß.
1: Ja.
0: Aber grundsätzlich, weil ich wusste, Deutschland kommt weiter. Nee, da war ich noch stramm.
1: Ja.
0: und dann.
1: Dann ging es dahin.
0: Auf
1: ja.
0: Nicht. Also aufgrund der Fans.
1: Ja, aber es wurde nicht. Diese Welle.
0: Der Hype war zu hart.
1: Genau, ja, bei mir auch. Diese,
0: ich
1: da so
0: will
1: übergeschwappt
0: und wollte
1: ist.
0: Immer, dass der Hype aufhört und deswegen.
1: Ganz genau. Ging mir genauso. Bis 2005 war ich auch noch linientreu. mit nicht diese WM, sondern die vorher war. Das ist, wie heißt die Mini-WM, die
0: ja.
1: Club, ne? Sowas, die immer vorher gemacht wird.
0: Genau.
1: Da fand ich es noch, da kamen Podolski und Schweinsteiger gerade als die Jungen raus. Jetzt Podolski hat jetzt erst aufgehört. Wahnsinn.
0: Ja,
1: ne?
0: Ja, und hat einen Club gekauft.
1: Ja, auch noch gekauft.
0: Ja, ja, hat dann den Club gekauft.
1: Aber Hummels und will auch einen Club kaufen irgendwo. Ach,
0: weiß ich nicht.
1: Hab ich gehört, die wollen auch irgendwie toll. Ich glaube, Hummels und Thomas Müller.
0: Mhm.
1: Wollen irgendwie einen Club kaufen. War es in Italien oder in Portugal? Ich glaube Portugal. Wie man da drauf... Hessen-Kassel ist doch auch da, Jungs.
0: Nee, das soll ja Spaß machen.
1: Kauft Hessen-Kassel, bitte. Herr Ismaik. Sie haben doch jetzt Zeit und noch ein paar Millionen übrig. Wie wäre es, wenn Sie den KSV Hessen... Es sind auch Löwen.
0: Ja.
1: Na, könnt ihr vielleicht mal... Ist doch 60 oder 47, egal. Ja, aber sowas wird hier vorbei. Aber wir kriegen ja jetzt vielleicht noch einen großen Sponsor da, den Rheinmetall oder so. Wenn die
0: Nein,
1: Fans das, da nicht auf die Barrikaden...
0: Das wollen die Fans nicht. Das werden sie verhindern.
1: Dann wird es das nicht geben.
0: Nö.
1: Dann gibt es bald Hessenliga.
0: Genau. Und morgen
1: und
0: ist wieder da.
1: Ich spare ein bisschen Geld.
0: Eben.
1: Genau.
0: Aber wir sind immer noch bei der WM. Ich muss dich zur Ordnung rufen.
1: Entschuldige bitte. Ja, wir sind in Gruppe E. Die vom Kicker Sonderheft, das muss ich auch zur Ordnung
0: ja.
1: rufen. Bei der Gruppenübersicht im Heft auf Seite 7 ganz nach oben gesetzt wurde, obwohl der Buchstabe E ist und danach erst alle anderen Gruppen. Das ist blöd. Das
0: ja.
1: macht man nicht. Man kann zwar die deutsche Gruppe weiß hinterlegen oder mit lila Blinkstreifen, Leuchtdioden oder sonst
0: hellblau,
1: was versehen.
0: So
1: hellblau, wie das furchtbare Trikot. Aber nicht alles hier Deutschland über den anderen, über alles. Ne? Das macht man da nicht.
0: Nein.
1: Na, da kommt man auch ganz durcheinander. Genau. Ich hätte jetzt noch Songs von der Elfenbeinküste. Das ist aber nicht so toll. Also den könnte man weglassen.
0: Dann lassen doch weg.
1: Den Song von der Elfenbeinküste lasse ich jetzt ganz offiziell weg. Der heißt Magic System. Könnt ihr euch selber anhören. Magic in the Air. Der ist auch so ein bisschen Stadion-Hymnen-technisch. Da gab es wirklich nicht so viel. Wobei ich die Elfenbeinküste mag.
0: Nö.
1: Komisch, ne?
0: Weil die mögen dich nämlich nicht, weil du Elfenbeinküste sagst.
1: Okay, sag ich
0: weil
1: gut.
0: Es ist unter
1: d'ivoire.
0: Genau, es ist nämlich unter Strafe verboten,
1: das auf Deutsch zu sagen.
0: Egal wie.
1: Aber Côte d'Ivoire heißt
0: muss
1: auch
0: man sagen. Ja, das muss man sagen.
1: Ist aber das Gleiche.
0: Naja, aber
1: das ist
0: so.
1: Die Übersetzung.
0: Ja, nicht. Das reicht aber nicht. Das ist wie, du sollst ja auch nicht Turkey sagen.
1: Truthahn.
0: Ja, wenn du die Türkei meinst.
1: Ach so.
0: Das wollen die auch nicht. Da bist du auch kein Freund der Türkei.
1: Nee?
0: Und so ist es
1: was
0: auch mit der Elfenbeinküste.
1: Türkei.
0: Ja, zum Beispiel.
1: Türkei, hallo.
0: Oder halt Türkei. Aber
1: ja.
0: Elfenbeinküste wirklich darf man nicht mehr sagen.
1: In
0: sagen
1: Deutschland.
0: Die sogar. Nein, nein, nein.
1: Da.
0: Nein, nicht die Grünen.
1: Ah.
0: Nicht die Grünen. Die Elfenbeinküste selbst. Die Menschen dort möchten, dass man Côte d'Ivoire sagt und nicht Elfenbeinküste oder irgendwas anderes.
1: Okay.
0: Ivory Coast.
1: Ivory. Also ist Ivory nicht Elfenbein?
0: Ja, aber soll man nicht sagen.
1: Aber da sagt man ja das.
0: Das soll man aber nicht sagen. Man soll nur den französischen Namen benutzen.
1: Dann sagt man das Gleiche, aber auf Französisch.
0: Ja.
1: I don't get it.
0: Ja, ich komme da nicht her.
1: Ja, Ich da auch nicht. Aber ich mag diese orange, komischen orangefarbenen Trikots.
0: Ich nicht.
1: Und ich mochte Didier Drogba, weil er den Siegtreffer im Champions League-Finale in München geschossen hat. Für Chelsea.
0: Ich werde dich anschwärzen, weil du immer Elfenbeinküste sagst.
1: Ja, ich sage ich auch weiter.
0: Côte d'Ivoire.
1: Ich sage aber auch Mohrenkopf und ich sage.
0: Ja, und
1: sage
0: Bilka.
1: Bilka und.
0: Reiter.
1: Ich habe eine alte Bilka-Tüte beim Aufräumen im Keller gefunden. Die werde ich im Tresor bringen. Das ist eine echte Bilka-Tüte.
0: Ja, gut, ja. Dass du nicht von den anderen Dingen redest, die du da so gefunden hast.
1: Was ich alles gefunden habe, das könnt ihr euch
0: gar nicht vorstellen. Ich hatte vor dem Musikbreak,
1: ja?
0: Mittlerweile sind es ja Breaks, die unsere endlosen Diskussionen hier unterbrechen, aber sorry, wir haben ja noch eine Folge 2.
1: Ja.
0: Ich glaube, das Konzept wird dann ein bisschen umgestellt werden müssen. Hatte ich eine Frage gestellt, das erste asiatische Land, was bei einer Weltmeisterschaft teilgenommen hat. Stefan?
1: Ich hätte jetzt mal spontan China gesagt.
0: Nein.
1: Also ja, Türkei. Wenn das gilt auch nicht.
0: Ich habe ja vorher gesagt, ja. Ich sage das, stelle die Frage jetzt an dieser Stelle, wo wir Curaçao spielen.
1: Aha.
0: Da muss man ein bisschen denken, hinten was.
1: Ach, da gibt es dann wieder irgendeine Kolonie irgendwo.
0: Gut.
1: Ah, sehr gut.
0: Jetzt überlegen wir uns, welche Kolonien gab es, die in Asien liegen, die mal holländisch waren.
1: Ist das Surinam?
0: Nein.
1: Was war denn das?
0: Das größte muslimische Land.
1: Indonesien.
0: Genau.
1: Ah, okay.
0: Die haben da aber unter niederländisch Indien teilgenommen. Ah. Und ich glaube, es war 52.
1: Ah, okay. Na, das sind ja Spezialdinge, die
0: ja,
1: du alle
0: weißt. Mein Gott, ich übe jetzt schon für was eventuelle Pubquiz, die nie wieder stattfinden weißt. Werden.
1: Wahnsinn.
0: Ja, das niederländisch, ja, Indien, Indonesien.
1: Super.
0: Ja.
1: Prima. Dann habe ich jetzt 2 Songs hintereinander gespielt. Ne?
0: Ja. Oder, ja. Wollen wir Gruppe E verlassen und Ecuador auch weglassen? Oder hast
1: ja,
0: du
1: ich hatte von Ecuador einen Song, aber man muss ihn nicht unbedingt
0: hören. Hast du Ecuador? Und Ecuador, hast dann gedacht, das ist ja gar nicht richtig. Ist auch ein
1: Song von Motora, La Macuña.
0: Ja, fast schade, die spielen wir dann das nächste Mal.
1: Ja, dann spiel sie halt rein.
0: Oder? Auch weil gerade festgestellt, dass die Gruppendritten auch weiterkommen.
1: Ja.
0: Walter Sparbier war hier und hat uns das erklärt.
1: Guck mal, Markus.
0: Oder was wie die Daumen?
1: Spiel mal die Dings, die Ecuadorianer noch, dann haben wir Dings. Da. Und danach kannst du 2 hintereinander oder 3 hintereinander spielen.
0: La Macchina Chameleon
1: die mit Band heißt nee, ich glaube, die Band heißt Motora.
0: Dann hast
1: das Song
0: aber
1: heißt
0: falsch
1: La Macchina Chameleon.
0: Dann hast du es aber falsch rum hier.
1: Ja.
0: Um mal diese schlimme Formulierung zu benutzen, mein innerer Monk, ich hasse diese Formulierung,
1: ja.
0: Sagt mir, also mein autistisches Gen sagt mir, dann hättest du es andersrum schreiben müssen.
1: Band, Motora Band kommt aus, das ich ist eine russische.
0: Spiel's und du guckst nach?
1: Ja, spiel's.
0: Gut.
1: Super.

0: Ach, das ist einer der wunderschönsten und tollsten Indie-Pop-Songs, die jemals geschrieben wurden, finde ich. Ja. Jahr 2006 hat die schwedische Band The Charade ein Album rausgebracht namens A Real Life Drama. Und da auf diesem Album ist der Song Dressed in Yellow and Blue der inoffizielle WM-Song. War es 2006? Ja, natürlich. WM-Song von Schweden. Ja, den habe ich wieder rausgekramt für euch. Der musste laufen. Schweden, ja, ich habe ein Schweden-Trikot an. Das habe ich für 10 Euro bei TK Maxx irgendwo in Polen gekauft vor einem Jahr oder zwei. Weil da waren sie schon nicht, da war es aber nicht WM, da war es EM. waren sie nicht bei. Es läuft nicht so im schwedischen Fußball und trotzdem jetzt qualifiziert für die WM, aber von FIFAs Gnaden muss man schon sagen. Wenn man sich nämlich die offizielle Qualifikation anschaut, die Gruppenspiele von Schweden zur WM waren gegen die Schweiz 0-2 und 1-4 verloren, gegen den Kosovo 0-1 und 0-2 verloren und gegen Slowenien 1-1 und 2-2. Ja, jetzt werdet ihr fragen, wie qualifiziert man sich denn da trotzdem für die WM? Es gab da noch diese, wie heißt die, Conference League, wie heißt
1: das denn? Ja, ich weiß, was du meinst.
0: Und da haben sie ihre Gruppe gewonnen.
1: Ja.
0: Und durften dann spielen gegen die Ukraine, Entscheidungsspiel, welches sie 3-1 gewonnen haben. Und dann gegen Polen 3-2 gewonnen, komischerweise.
1: Ja.
0: Ja, liegt vor allem, glaube ich, an Graham Potter, der dann übernommen hat als Trainer. Und so sind sie jetzt bei der WM. Ich finde gut, dass sie dabei sind, aber sorry, verdient. Nee.
1: Die gute alte WM-Qualifikation war besser. Nicht.
0: Also ich finde, man muss schon, zu einer WM zu kommen, in der Gruppenphase ein Spiel gewinnen vielleicht oder zwei. Gegen Kosovo.
1: Ja.
0: Ja, aber sie sind dabei. Und vielleicht überraschen sie uns ja alle.
1: Nations League heißt das.
0: Nations League, das
1: hätte man auch lassen können.
0: Da haben sie halt in ihrer Gruppe, ich weiß nicht, in welcher Gruppe sie da sind.
1: Ja.
0: Das wird ja dann auch immer, da kann man ja auf- und absteigen. Und da waren sie wahrscheinlich vorher abgestiegen und haben dann ihre Gruppe gewonnen und so qualifiziert. Ja, schauen wir uns die Gruppe an mit Niederlande, Japan, Schweden und Tunesien.
1: Ja.
0: Niederlande klar auf Platz 1.
1: Ja, denke ich auch.
0: Und dann Japan oder Schweden.
1: Genau. Tunesien, war die nicht so, wer war denn mal? Nee, Marokko war so gut bei der letzten WM, ne?
0: Ja.
1: Bis ins Halbfinale gekommen, glaube ich. Und die waren richtig stark. Wie Tunesien ist, kann ich nicht einschätzen.
0: Die waren 78 gut, da haben sie nämlich gegen Deutschland unentschieden gespielt.
1: Tunesien?
0: Ja. Mhm. Das sind so Dinge, die kann ich mir merken. Ich kann dir aber nicht sagen, wer 2000 noch war es Weltmeister geworden ist.
1: Nein, Tunesier hat doch mal die Bayern rausgeschossen. Ne?
0: In das waren Algerier und wir wollen nicht darüber sprechen.
1: Okay. Die Hacke, ne? Mit der Hacke oder
0: wir
1: sowas?
0: Wollen nicht.
1: Ja, wollen wir über.
0: Nein.
1: Vereinsfußball spielt heute keine Rolle. Genau.
0: Nein.
1: Jetzt hören wir, glaube ich, noch was aus. Nee, doch. Ne? Aus den Niederlanden von dir, oder?
0: Ich habe noch was aus den Niederlanden. Und zwar habe ich Rosi.
1: Ich dachte, wann wird es mal wieder richtig Sommer? Nee,
0: das wäre zu einfach. Ich komme mit Indie-Pop. Ich halte den Indie-Pop hoch und habe für euch, da ist es Clawboys Claw mit Rosi, das ist eine holländische Band und die sollte mal ganz groß werden mit dem Hit und sollte charten und was weiß ich alles. Das hat so sehr geklappt, wie das Holland 1974 oder 1978 Weltmeister geworden ist. Wobei, da waren sie ja jeweils im Endspiel.
1: Ja, das war schon toll.
0: Das ist Clawboys Claw nicht gelungen. 1992 haben sie die Single rausgebracht und danach verschwanden sie. Trotzdem ist ein schönes Lied, finde ich, irgendwie.
1: Was wohl Handbetrieb auf Holländisch heißt? Den werde ich auf jeden Fall mal...
0: Selbst bemühen.
1: Ja, wahrscheinlich.
0: Ja.
1: Viel Spaß.

0: Schönes Lied.
1: Ne, finde ich auch. Sakamoto.
0: Sakamoto.
1: Und Sukiyaki. Dahinter steht noch als Erklärung Japanese Love Song.
0: Ach, das hätte ich nicht gedacht.
1: Wir haben rausgekriegt, ne? Winnetou, 12 Uhr mittags.
0: Ja, oder Winter in Kanada.
1: Winter in Kanada, da ist alles drin. Irgendwie ja. 60er Jahre, glaube ich, unheimlich schön.
0: 1963 steht da hinter.
1: Steht da hier nicht, deswegen kann ich es.
0: Steht da in,
1: in der Playlist.
0: In der MP3-Liste.
1: In der MP3-Liste, genau. Das war der Song für Japan.
0: Ja.
1: Japan! Japan! Ist auch das dabei. Panzai!
0: Gottes Willen. Das
1: sind Tora, Tora, Tora. Wer fällt mir nicht ein?
0: Hi! Hi! Anjin-san!
1: Genau, bei Japan weiß man, ich mag Japan natürlich, also nicht wie diese Jugendlichen heute, die ein falsches Japan-Bild haben, glaube ich, die alles
0: so. Japan, Korea. Japan-Bild.
1: Das ist aus den alten Filmen.
0: Das würde mich jetzt mal interessieren.
1: Godzilla-Film. Die haben sich immer tapfer gewehrt gegen die riesigen Monster mit Reißverschlüssen auf dem
0: Rücken.
1: Oder
0: gegen einen Schaum. Ich hab's
1: oder gegen den Schaum.
0: Letzte Woche einen tollen Film gesehen, einen japanischen Film, auch aus der Zeit, glaube ich. H-Man hieß der, also H-Mann.
1: Nicht zu verwechseln mit dem Massenmörder in Deutschland.
0: Und auch nicht mit Didi Hamann. Aber den guckt mal bei YouTube. H-Mann, M-A-N geschrieben. Klasse.
1: Herrlich.
0: Guckt euch den an.
1: Das wird schön.
0: Ja.
1: Genau, die Gruppe F, somit. Wir werden gleich nochmal für die Staaten oder für die Länder, bei denen man ja Musik findet, aber die natürlich auch nicht unserem Kulturkreis entsprechen, aber eigentlich auch wirklich.
0: Man könnte auch sagen, dass man ein Stereotyp bedient.
1: Ja, nicht in die Sendung passen. Und wir haben ja Ähnliches versucht unter Schmerzen. Spielen wir jetzt für alle diese drei Länder, oder? Bist du erst dran? Du bist dran,
0: ich
1: ne?
0: Ich bin erst mal dran, aber danach.
1: Du bist danach, machen wir das dann.
0: Wenn du das auch für Ägypten spielen
1: möchtest. nee, da gibt es ja genug Auswahl.
0: Dann dauert es noch ein bisschen. Dann müssen wir erst noch in Gruppe H. Wir sind ja jetzt in Gruppe G. Ach nee, du willst das noch für Tunesien spielen.
1: Also für Tunesien, für Marokko hatten wir schon, für Katar.
0: Für Saudi-Arabien.
1: Saudi-Arabien kommt später noch.
0: Für Ägypten aber nicht.
1: Für Ägypten nicht, nein.
0: Für Algerien auch nicht.
1: Nee, für Algerien auch nicht. Da haben wir ja noch einen Local Hero.
0: Ah, ich verstehe. Alles klar. Dann für diese. Aber das kommt jetzt.
1: Muss nicht. Du kannst jetzt auch erstmal. Dann machen wir das jetzt. Dann sind die für alle Wüstenstaaten dieser Welt.
0: Ja, die bei der WM sind.
1: Die bei der WM sind und die bestimmt auch tolle Musik haben. Aber in der Kürze der Zeit haben wir sie nicht gefunden.
0: Und deswegen lese ich jetzt die Länder nochmal mit Ehrfurcht vor.
1: Ja.
0: Katar.
1: Hm.
0: Marokko.
1: Ja.
0: Oder wie wir früher immer, wenn es früher gab es das morgens im Radio immer, da gab es immer die Temperaturen und da wurde immer das Wetter und die Temperaturen genannt. Tunesien, Algerien und Marokko.
1: Ja, genau,
0: wobei
1: das wurde
0: wir
1: zusammengefasst.
0: Algerien rauslassen.
1: Algerien kommt extra gesondert, da haben wir was gefunden.
0: Genau, aber Tunesien?
1: Tunesien habe ich, da gab es auch das eine oder andere, aber es war nicht wirklich gut.
0: Und Saudi-Arabien. Sagen wir es
1: mal so.
0: Und ich wollte ja, also Stefan wollte es ja spielen, wollte ja Killing in Arab von The Cure spielen. Ich habe gesagt, nein.
1: Nein, willst du
0: nein,
1: mich?
0: Nicht?
1: Nein,
0: nicht in meiner Sendung.
1: Ja.
0: Nein.
1: Ich wurde gewürgt, bis ich zugebe, es
0: ich
1: spielen
0: Haltung.
1: Zu wollen.
0: Ich habe meine ja.
1: Genau. Stattdessen haben wir uns für eine sanft weiche Version von der ersten allgemeinen Verunsicherung entschieden.
0: Ja.
1: Das alles
0: du
1: schön zu sein. Ich habe mich dafür entschieden.
0: Ich war für Peter Schilling, die Wüste lebt.
1: Vielleicht spielen wir das ja auch noch. Mal schauen.
0: Wirklich?
1: Mal gucken, ja. Ich hätte für Marokko noch Boney M. spielen können, Ride to Agadir. Aber es hat einen 1 Minute 30 Vorspann, wo nichts passiert, wo man Kamelhufe, Camel Toes hört.
0: Das ist so stereotyp.
1: Und dann geht es irgendwie, und das sieht es auch nicht wirklich gut, sonst würde man es ja kennen von Boney M. Deswegen fassen wir das alles jetzt zusammen, wunderbar, mit der ersten allgemeinen Verunsicherung und Fata Morgana.

0: das weiß ich nicht. Was ich weiß, ist, dass das eben ein ganz großartiger Song war von The Bats, Rooftops von 2017 von ihrem Album The Deep Set. Und The Bats, alte Flying Nun-Helden, also aus Neuseeland. Und damit merkt ihr, wir sind in Gruppe G. Und das Lied, das ist, das hätte ich in dieser Sendung spielen können, die wir vor Jahren gefühlt gemacht haben, wo es um Anorak City Goes Deep
1: ging. Ja, das stimmt.
0: Da hätte ich das Lied eigentlich spielen müssen. Da hatte ich es vergessen. Jetzt aber zu unserem WM-Special habe ich es wieder vorgeholt. Ganz, ganz tolle Band. Ich hatte das Glück, sie mal live zu sehen. Was bei einer neuseeländischen Band ja auch nicht ganz einfach ist.
1: Wo war die denn?
0: In Augsburg.
1: Ah, oh.
0: War ich mal mit Bernd.
1: Ah, ja.
0: Haben aufgelegt.
1: Ja. Und da haben die gespielt?
0: Ja.
1: War das natürlich
0: zusammen mit den Biwis.
1: Ah, nicht schlecht.
0: Da kann man auch, ne?
1: Das, ja. Ich habe gerade geschaut.
0: War eine andere Zeit.
1: 2010 und 1982 waren sie dabei.
0: Mit Windenrufer in 82.
1: Von Werder Bremen.
0: Genau. Ja, in dem Lied ging es auch um Träume und um über das Fliegen, eben über die Häuser, Dächer. Ich hoffe,

0: Neuseeland fliegt und schafft es, sich zumindest über Platz 3 weiter zu qualifizieren, wobei die Gruppe gar nicht so unmöglich aussieht. Nee. Mit Belgien, Ägypten und dem Iran. Wenn der Iran es denn überhaupt schafft, anzutreten.
1: Ja, das wird
0: bei der WM, das wird spannend. Ich habe heute noch gelesen, dass viele Offizielle nicht kein Visum kriegen. Ja. Die Spieler sind wohl safe. Mein Held Ali Karimi sitzt wohl noch ein oder ist, nee, Quatsch, der ist, glaube ich, mittlerweile im Ausland. Ist,
1: der saß im Gefängnis?
0: Der wurde weil er sich kritisch geäußert hat. Mhm. Ihm wurden sein komplettes Vermögen und das seiner Verwandten aberkannt. Und er wurde, er befindet sich, ich nehme an, in Frankreich, ich weiß es nicht, in seiner Abwesenheit zum Tode verurteilt. Ja, die Iran, immer noch ein Terrorregime.
1: Absolut.
0: Aber reden wir nicht drüber. Die Bösen sitzen ja woanders, ne? Meine lieben Freunde, die ja bestimmt bald wieder hier, ich hätte fast gesagt, vom Bilka demonstrieren. Ja. Stefan.
1: Ihr könnt mal eine Tüte haben, ja. Ja, das bietet sich ja dann schon fast an, jetzt, was der unser Intendant ja auch schon vor kurzem mal gespielt hat, den Song zu spielen, den ich jetzt gleich finde. Ich habe nämlich den Interpreten kurz vergessen. Für den Iran. Bomb Iran heißt das so schön.
0: Das klingt gut.
1: Von Vince Lance and the, kannst du es da besser lesen?
0: Vince Vance and the Valiance.
1: Nein, ja, ich Valiance. Muss,
0: so ist
1: neue richtig. Druckerpatrone einlegen. Aus dem Jahr 1980.
0: Und was war in
1: 1980? Also nicht 26, da war die sogenannte Kulturrevolution.
0: Genau, richtig. Ne?
1: Genau.
0: Und der Iran war bei der WM, nämlich in Argentinien. Und gefühlt war es so, die haben da gespielt und sind nach Hause gekommen und haben ein komplett verändertes Land vorgefunden.
1: Unfassbar, ne?
0: Ja. So.
1: Das war da 1978, war der Argentinien.
0: Das war 78.
1: Ne? Und da war das auch schon.
0: War das.
1: Ah ja, okay.
0: 78 war der.
1: War der Umschwung, ja. Rückschwung.
0: Der Rückschwung.
1: Back to the Medieval Ages.
0: Genau.
1: The Dark Ages.

0: Junge, hier geht's ja ab.
1: Ja, also Bombenstimmung hier.
0: Wie Schmitz, genau. Wie Schmitz Katze unter Bombenfeuer. Das war die Gruppe G, mehr oder weniger. Die Ägypter müssen noch ein bisschen sich...
1: Müssen sich noch ein bisschen gedulden.
0: Alle Ägypter, die auf ihren Song warten, werden nicht wenige sein da draußen. Da kommt da was. Aber da gibt es auch eine große Auswahl, finde ich. Weil irgendwie durch die Pyramiden und Tourismusland und Kamele und... es ist leicht, ganz leicht.
1: Gegen viele Songs. Pyramiden gibt es?
0: Ja, Pyramid-Songs gibt es. Ich hätte auch Radiohead spielen können.
1: Hättest du Walk Like an Egyptian
0: von Radiohead spielen. Ja, das gibt es auch. Und es gibt noch ein anderes. Was war noch? Also da gibt es genug Auswahl, im Gegensatz zu Tunesien und Marokko. Also die Ägypter sind da ein besseres Ziel
1: für Songs. Aber toll von dir, Plastic Bertrand für Belgien.
0: Für Belgien, ja, für Belgien. Belgien ist ja immer so ein Team, wo man denkt, dieses Mal klappt's.
1: Ja, aber ich glaube, die goldene Generation ist ja jetzt auch
0: aber vielleicht vorbei. Klappt's dann.
1: Vielleicht klappt's dann.
0: Wenn man keine goldene Generation mehr ist.
1: Seit 1980 nimmt Belgien sozusagen am Weltfußball teil.
0: Ja.
1: Da waren sie nämlich im Finale der EM, haben gegen Deutschland verloren. Und seit 1980 haben die Belgier immer schöne Trikots.
0: Ja.
1: Achtet mal drauf, wunderbar. Also 1982 natürlich herausragend, das Trikot von Belgien, Admiral war der Sponsor. Wunderschön, aber das ging dann immer so weiter. Danach bei der EM 84 von Adidas, unfassbar tolles Trikot und jetzt auch wieder klasse. Immer wieder schöne Trikots bei den Belgiern.
0: Toll,
1: ja. Bei der EM hatten sie ja sogar als Reminiscence, da wird der Markus französisch, an Tintin, also an Tim von Tim und Struppi,
0: ja,
1: als Ausweichtrikot den hellblauen Pullover, also ein hellblaues Trikot von Tim, also Tintin, ja, und die braune Hose von Tim. Leider sind sie in der Vorrunde raus.
0: Ja.
1: Und trotzdem habe ich Ihnen da diesen Farbfauxpas, ich habe ja vorhin am Anfang der Sendung gesagt, Ausweichtrikots müssen so sein, wie sie sein müssen. Das habe ich Ihnen vergeben, weil das ist ja dann auch belgische Kultur. Wir waren in Antwerpen, in einem Comicladen oder auch in diversen Andenkenladen, überall Tintin, überall Tim und Struppi.
0: Ja.
1: Das ist da wie Mickey Mouse und größer. Ne?
0: Schön.
1: Ich mag Belgien.
0: Ja.
1: Ich mag Belgien.
0: Gut, es riecht überall nach Fritten, wenn man da durchfährt, auf der Autobahn.
1: Ja, vielleicht auf der Autobahn. In der Antwerpen riecht es überall nach Muscheln.
0: Ah.
1: Da werden nämlich Muscheln mit Pommes gegessen als Hauptgericht.
0: Ja, überall, Frankreich auch.
1: Furchtbar.
0: Ich schmeck gut. So ein großer schwarzer Topf und dann mit Pommes dazu. Ja, Muscheln muss man mögen. Man muss ein bisschen aufpassen, weil da kann man Gelbsucht von kriegen.
1: Ja.
0: Wenn man zu viele oder die falschen isst oder sowas.
1: Ne? Aber Belgien, ganz klar Gruppenfavorit in Gruppe
0: G. Mit einem Bundesligaspieler, Arthur Theat von Eintracht Frankfurt. Das ist irgendwo, glaube ich, im Süden. Da. Ich weiß nicht, ich kenne ihn nicht weiter. Ist, aber nichts mit. Irgendwo neben Offenbach.
1: Ja.
0: Grüße.
1: Bei Darmstadt da.
0: Ja, genau. So ein kleines hessisches.
1: Bad Vilbel.
0: Genau, so ein bisschen neben Bad Vilbel. Genau, jetzt lege ich es weg. Ich muss doch gucken, wie es in der Gruppe aussieht. Da sieht es so aus. Da ist Belgien, Ägypten, der Iran und Neuseeland drin.
1: Ja.
0: Würde ich auch sagen, das sollten die Belgier eigentlich schaffen.
1: Der Belgier an sich
0: schafft das.
1: Ja.
0: Ne, genau. Ägypten schwer einzuschätzen. Mo Salah spielt nochmal, ne?
1: Ja, natürlich.
0: Ja, genau. Es gab irgendwo ein Interview, da wurde er, ich weiß nicht, für Marokko oder Tunesien oder sowas, da wurde er am Flughafen irgendwie gefragt, wie es jetzt weitergeht mit Marokko oder Tunesien oder sowas. Und er hat denen dann erklärt, dass er Ägypter ist.
1: Oh. Ui, ui, ui.
0: Das ist genau, ja. Es gab auch mal, bei Sky gab es mal einen Kommentator, der auch am Anfang irgendwas falsch gemacht hat mit Sporting Lissabon oder sowas und stand dann auch vom falschen, dem anderen, wie heißt der andere Club?
1: Benfica
0: sollte, entstand aber irgendwie vor so einem Sportingladen oder sowas und hat's nicht. Da war aber noch ganz am Anfang, also mittlerweile weiß er es besser. Ist ja auch lustig sowas eigentlich. Neuseeland, kann man nicht, werden sie Dritter, vielleicht Dritter könnten sie werden, ne? Ja.
1: Ja.
0: Aussichtslos ist nicht, also das ist auch schwer. Denkt Belgien und dahinter machen es die drei unter sich aus.
1: Wie wahrscheinlich, man so schön sagt, eigentlich ja.
0: Gruppe G.
1: Ja. Aber Belgien, Vincent Kompany, der ist ja für mich auch deswegen nochmal ein Faktor, dass ich Belgien toll finde. Aber nein, vorher schon.
0: Provence.
1: Mit Jan Köhlemans, diese Generation, oder Enzo Schifo.
0: Ja.
1: Das sind Spieler, oder dann auch später Namen, die mir jetzt nicht mehr einfallen. Oder aber auch Erik Gerets, wobei das wieder dieselbe Generation ist.
0: René und Willy van der Kerkhoven.
1: Holländer.
0: Das, nee, wie hießen denn diese Belgischen? Da gab es einen Belgier.
1: Van der Elst.
0: Van der Elst, genau, waren auch Brüder, ne?
1: Ja, ich glaube, die heißen da einfach alle
0: die van der Elst. Alle van der Elst, wie Müller.
1: Van der Elst.
0: Oder Meier oder so. Ja, das waren schon. Ja, toll, tolle Leute. Und natürlich Manchester City, Mann, wie heißt der? De Bruyne.
1: De Bruyne. Oder du eigentlich müsstest mir mit einem Penza kommen.
0: Ein Penza, den gab es auch noch, stimmt.
1: Ja.
0: Schalke. Jetzt kommen wir schon in Gruppe H und du darfst, wie war
1: Gruppe H, und da habe ich einen ganz tollen Song, weil die beim letzten Mal schon so toll angekommen ist, die Band. Die Yellow Melodies, die spielen euch jetzt Madonnas Material Girl. Was hat das mit Fußball zu tun? Ja, okay, das ist der spanische Beitrag, weil spanische Band. Aber ich möchte dieses Lied widmen. Jetzt habe ich den Namen des Spielers schon wieder vergessen.
0: Cucurella oder sowas.
1: Cucurella.
0: Ich weiß es nicht.
1: Der Mann von
0: La Cucaracha.
1: Der zwar einmal was Gutes mit seiner Hand gemacht hat und danach nie wieder. Aber irgendwie ist es ein Spieler, den ich trotzdem nicht so mag. Und erinnert mich immer eher an ein Material Girl. Und deswegen widme ich ihm halt diesen wunderschönen Song in der Version der Yellow Melodies für Spanien.

0: Dankeschön. Vielen Dank.
1: Fanny van Dan und Uruguay. Drei U's auf engstem Raum.
2: Ja.
1: Oder wie der Amerikaner sagt, you are gay.
2: Sagt er das?
1: Der Amerikaner nicht, aber Homer Simpson als Verkörperung jedes Mittelklasse-Amerikaners sagt das. That's a funny country, you are gay. Ist richtig, ne? Aber sympathisch, haben wir gerade gesagt, im Off.
2: Ja, ne? Ist Uruguay sehr sympathisch. Also wenn man nicht selber sein Knie gegen ein Uruguayo halten muss,
1: Uruguayo, Paraguayo.
2: dann ist es schön. Die Albi Celeste.
1: Ja, die schönen hellblauen. Ne? Die
2: aber dabei ist es nicht bei.
1: Dabei ist
2: Suarez hat man doch davon abgesehen, ihn nochmal zu aktivieren für die WM.
1: Ah, ist zu alt jetzt, oder
2: ja,
1: was?
2: Ja, doch zu alt.
1: Spielt er noch in Saudi-Arabien? Da, wo sie alle, da werden die Alten geparkt. Da gibt es noch hier noch ein Millionchen, da noch ein Millionchen. Und die Stadien, die sind lange nicht voll.
2: Nö.
1: Ja, das ist da einfach so wie ein Zoo.
2: Die Leute eher beim Kamelrennen.
1: Das stimmt, Uruguay. Mal gucken, wer ist der Trainer? Marcelo Bielsa, kenne ich nicht.
2: Kennst du nicht Marcelo Bielsa? Das ist ein irrer.
1: Er heißt doch El Loco, ne?
2: Ja. Mhm. Der ist unter anderem mit Leeds in die Premier League mal aufgestiegen.
1: Ah, okay. Nee, das wusste ich nicht.
2: Da gab es ja so eine Doku auch über Leeds für diesen Aufstieg und da konnte man ihn wirken sehen. Ja, der ist sehr irre. Aber gut.
1: Spiele gegen Deutschland, Spiel um Platz 3 2010, davor 86, Vorrunde 1-1.
2: 70 noch.
1: 1970 0-1, haben sie da verloren. Und 66 im Viertelfinale 0-4. Luis Suarez ist tatsächlich auch Rekordtorschütze.
2: Ja.
1: 69 Buden.
2: Ja.
1: Mhm. Gudin Cavani. Ah, stimmt, Edison Cavani. Der spielt aber auch nicht mehr, ne?
2: Schon nee, der ist auch raus. Aber sie haben, glaube ich, noch einen 38-39-Jährigen dabei.
1: Ah, das kann sein.
2: Guck mal in der Abwehr.
1: In der Abwehr geboren 1936. Nein, das kann er nicht sein. 93 Varela. Nee, ne? 93. Das ist der Älteste in der Abwehr.
2: Hm.
1: Ja.
2: Naja.
1: Uruguay. Ja, die Gruppe zu Boden. Wollen wir die Gruppe
2: schauen? Spanien, Kap Verde, Saudi-Arabien und Uruguay.
1: Ja, also Spanien klar 1.
2: Ja.
1: Ich würde sagen Uruguay klar 2.
2: Ja.
1: Und die beiden Kleinen?
2: Ja, wahrscheinlich Saudi-Arabien dann doch. Irgendwie müssen sie ja profitieren davon, dass sie dann doch mit, wenn auch gealterten Topstars spielen.
1: Ja, das, ja, stimmt. Topstars ist gut, ne? Kap Verde. Hätte ich auch noch ein Liedchen, aber dann wäre ich ja schon wieder dran. Du bist ja eigentlich dran.
2: Wir müssen das ja auch noch. Wir haben ja nicht mehr.
1: Wir machen es dann im nächsten Mal. Wir heben uns die ja noch auf, genau. Denn
2: aber
1: wir machen,
2: Spanien ist sicherlich einer von zwei Top-Favoriten.
1: Ja, auf jeden Fall Spanien, Frankreich, würde ich auch sagen. Ja. Die Argentinier kann ich immer nicht einschätzen. Denke ich aber auch groß, also unter den ersten 8. Vielleicht gibt es ja auch mal eine Überraschung und Norwegen schafft es. Hast du übrigens das Teamfoto gesehen von Norwegen? Sehr schön, oder?
2: Ja, und schon gleich wieder die sozialen Netzwerke voll. Das sei zu männlich und zu dominant und das möchte man nicht.
1: Ja, wer ist denn Mann?
2: Ja, Mann ist es
1: Mann ist
2: weniger.
1: Frau.
2: Mann ist es weniger und Frau ist es, glaube ich, auch nicht. Doch eher Mann.
1: Doch ist eher
2: es
1: Mann.
2: Es sind, glaube ich, einfach wieder Idioten.
1: Ja, genau, dass man überhaupt darauf eingeht, ne?
2: Ja, aber es ploppt dann gleich wieder auf.
1: Ja.
2: Aber weil man weiß ja, dass man Mann in dem Fall, dass es ja Klicks gibt.
1: Ich habe mir jetzt in letzter Zeit übrigens mal wieder viele. Ich kriege immer so Harald Schmidt kleine Clips. Herrlich. Ich muss wunderbar, also gerade so alte Sachen immer so Ausschnitte und auch neue. Gibt unheimlich viele Interviews jetzt
2: in
1: diversen Online-Dingern und sowas. Und dann hat man ihn gefragt, ob er für eine Milliarde oder das ein oder andere Bundesland nochmal ins Fernsehen gehen würde. Also wenn man ihm das schenken würde. Und er meinte, nee. Er meinte, da müsste man ja auf dem Weg noch 3-4 Rechtsabteilungen durchlaufen und fragen, was man alles darf und was nicht. Und da merkt man dann, was in der Harald Schmidt-Show alles möglich war. Ne?
2: Das ist sowas, natürlich.
1: Ne? Genau.
2: Zurück zu den Norwegern. Row.
1: Row the boat.
2: Ist dir schon aufgefallen?
1: Nee.
2: Das ist die Fan-Anfeuerung von Norwegen.
1: Oh,
2: Ruder, die Fans setzen sich alle auf den Boden.
1: Ah.
2: Und rudern dann und singen Row, Row, Row und das soll das Team anfeuern.
1: Wie die Wikinger das damals eben gemacht haben.
2: Genau, ne? Deswegen auch halt dieses...
1: Holland ist der Oberwikinger.
2: Genau, wir haben es, glaube ich, nicht genau erklärt, dass das Foto, das Bandfoto, das Mannschaftsfoto, man hat sich im Wikinger-Kostüme geworfen und...
1: sieht aus wie beim Film.
2: Steht auch vor einem See und dahinter auch kreuzen zwei Wikingerboote. Großartig.
1: Toll, ne? Ja. Super. Ja.
2: Ja.
1: Dann haben welche gesagt, naja, das können wir ja in Deutschland auch machen. Aber war einige das dann wieder für nicht so gut befunden.
2: Die Amerikaner sollten das machen mit Indianerkostümen. Ah, er hat Indianer gesagt.
1: Das geht ja auch nicht. Das geht auch nicht.
2: Das ist übrigens der neueste heiße Scheiß bei YouTube, bei den YouTubern.
1: Ja?
2: Die sagen Indianer und dann sagen, er hat Indianer gesagt.
1: Ach so, okay. Ja.
2: Aber wir sind doch noch, sind wir eigentlich schon bei Norwegen, sind wir schon in Gruppe I?
1: Naja, wenn sonst, ich habe ja immer nur, du hast ja keine Songs mehr. Ich könnte ja noch Kap Verde spielen und Saudi-Arabien noch ein Gimmick. Aber mach ruhig einfach, wir können das ja auch gruppenübergreifend machen.
2: Dann spiele ich Norwegen.
1: Spiel mal Norwegen, genau.
2: Und da habe ich nämlich Shane Wallet, eine norwegische Band. Und das Lied heißt, passenderweise, weil die Norweger sich ja außerhalb ihres Landes befinden, heißt das Lied Uproad.
1: Uproad.
2: Mhm. Ja.
1: Ach, die Straße. Hat
2: das gemerkt, wäre kurz verbessert vom.
1: Nee, habe ich nicht. Nee.
2: Ich hab
1: gar nicht gehört.
2: Ach, ja,
1: ich habe es nur nochmal ausgesprochen, weil ich es so schön fand. Wieder funny mit den drei U's.
2: Ja. Uproad. Ich spiele das mal. Und dann gucken wir mal auf die Gruppe.

0: So schön.
1: Seufzt, damit kriegt man uns, ne?
0: Ja,
1: uns allen Säcke.
0: Mr. 100.000
1: Grüße
0: Gold.
1: An Bernd.
0: Ja, Gilbert Bicot. Habe ich immer, wenn ich mit Bernd aufgelegt habe, in der Mutter haben wir das immer als letzten Song oder sehr oft, also es lief immer Element of Crime und See, Nordsee, nein, wie hieß es?
1: Wir haben immer ein anderes, ich weiß es nicht. Da, so lange war ich ja nicht da bis
0: nein,
1: zum Schluss. Die Kavallerie haben wir immer aufgelegt.
0: Nee, mit Bernd.
1: Bei Element.
0: Wie ist das denn? Wilde See? Keine Ahnung.
1: Ja, Schwere See.
0: Schwere See, aber das haben wir nicht aufgelegt.
1: Nee, habt ihr nicht aufgelegt. Weißes Papier.
0: Auf jeden Fall haben wir auch geendet immer dann noch mit Gilbert Bicot und eben diesem Lied, allerdings oftmals mit der deutschen Version dieses Liedes, aber es geht ja hier um Frankreich.
1: Ja, das geht
0: so
1: um Frankreich.
0: Und so mit hat der liebe Stefan eben dieses wunderbare Lied ausgewählt.
1: Naja, du hast aus meiner französischen kleinen Auswahl
0: stimmt.
1: dir noch rausgesucht. Es hätte noch andere gegeben, aber da war ich mir selber noch nicht so sicher, was ich nehme. Die waren alle schön.
0: Ja.
1: Es gab sogar noch ein Fußballlied von Joe Dassin. L'équipe à Jojo. Aber das können wir ja uns noch aufheben, weil Frankreich kommt ja leider nicht weiter.
0: Ja, die werden ja Weltmeister, leider.
1: Genau.
0: Naja, deswegen, leider. Es gibt Schlimmeres, aber ich denke mal, die machen es.
1: Deswegen gibt es wahrscheinlich noch den ein oder anderen französischen Song in der nächsten Sendung.
0: Das kann sein.
1: Genau.
0: Schauen wir uns die Gruppe an. Frankreich, Senegal, Irak und Norwegen.
1: Ja.
0: Irak finde ich ja phänomenal, dass die sich qualifizieren konnten.
1: Ja, Wahnsinn.
0: Ich dachte, alle wären... Naja. Und ja, somit der Irak auch. Aber das wird es dann wohl auch gewesen sein. Ich glaube, Platz 4 im Abo, Frankreich Platz 1. Und dann der Senegal oder Norwegen. Ich sag mal Norwegen.
1: Ja, in Senegal, Norwegen weiß man, Haaland und noch ein paar andere Kracher.
0: Haaland ist größer als alle Senegalesen.
1: Ja, genau. Und ob der Senegal den schon gut kennt und dagegen was tun kann, schwer zu sagen.
0: Wenn die Norweger rudern,
1: dann ist nichts zu schaffen.
0: Dann, nee.
1: Senegal hat auch schöne Lieder, aber ja, aber du bist dran, ne? Jetzt mit
0: ich
1: dem,
0: bin
1: dem
0: dran
1: nächsten.
0: Und damit wären wir schon wieder in Gruppe J.
1: Ja, wir wackeln da so rum. Also Platz 1 Frankreich, 2 Norwegen, 3 Senegal, der Irak, keine Chance.
0: Genau.
1: Mhm.
0: Sind wir in Gruppe J mit Argentinien, Algerien, Österreich und Jordanien.
1: Ja.
0: Uiuiui. Ja. Argentinien zwar als Wundertüte bezüglich WM, wie weit sie kommen.
1: Ja.
0: Aber trotzdem ganz klare Nummer 1 der Gruppe.
1: Denke ich auch.
0: Und deswegen spiele ich den auch beim letzten Mal sehr gefeierten Andres Cotta mit Girl, I Want You.
1: Ja.
0: Der ist ja Argentinier, wie ihr beim letzten Mal gelernt habt. Girl, hoffe ich zumindest.
1: Cotta?
0: Cotta.
1: Cotta ermittelt.
0: C-O-T-T-E-R.
1: Okay.
0: Andres.
1: Andres.
0: Girl, I Want You.
1: Mhm.
0: Das ist eine fette Ska-Nummer.
1: Super.

als Spieler mit der Austria, 7-mal Meister und 4-mal Cupsieger. 1978 Europacup-Finalist im Cup der Cupsieger. Mit Inter Mailand Cupsieger, mit AS Roma Meister. 1977 schießt das entscheidende Tor gegen die Türkei und Österreich zur WM nach Argentinien. Als Trainer je 2-mal Meister und Cupsieger mit den Veilchen. Respekt.

0: Na, geschossen. Was ist denn das? Hier sind wir den Österreicher hier. Na, sind wir nicht. Das war der Schnecker Prohaska. Anton
1: Prohaska.
0: Das hört sich auch tschechisch eher an, ne? Aber es ist ja wahrscheinlich so ein
1: das
0: bisschen.
1: Das ist so Donaumonarchie. Ne?
0: Donau. K.O.K.
1: Ja, K.O.K.
0: Kukident. Genau, das war für Österreich. Ne?
1: Ja. Interpret ist offizieller Clubsong gewesen. Austria Memphis, also Austria Wien oder
0: ich habe da nicht nochmal genau geguckt. Ja.
1: Das musst du da noch.
0: Muss ich da nochmal machen, genau. Ja. Ich mache mir ein Fragezeichen dran. Genau. Und dann prüfe ich, wer das gesungen hat. Das ist ja natürlich so eine Gag-Version. Ich weiß nicht, ob das, ja. Das hört sich schon ziemlich offiziell an. Ne?
1: Naja, steht halt so da im.
0: Ja. Das wird man finden. Und bei den Regeln hatten wir ja auch noch nachgeguckt, haben wir schon gesagt, ja. Ne? Also es kommen jeweils aus den Vierergruppen die ersten beiden garantiert weiter in die nächste Runde und dann noch die 8 besten Dritten.
1: Ja.
0: Na, da geht es dann nach Torverhältnis und UEFA Cup Wertung, Fairness-Pokal und wer die kürzesten Zehennägel hat.
1: Ja.
0: Und solche Sachen. Und
1: die schönsten Haare.
0: Und die schönsten Haare, genau.
1: Da hätte Herbert Prohaska auch helfen können, aber ja, ist nicht mehr Teil.
0: Es ist zu spät. Du hast die Haare schön. Ja. Gab's dann, ne?
1: Ja.
0: Na, oder, das waren schöne Zeiten. Von der Gruppe, das war jetzt die Gruppe J, ne?
1: Genau. Wenn wir so uns angucken, ja, Argentinien.
0: Eins auf jeden Fall.
1: Österreich oder Algerien auf 2. Ich glaube ja Österreich.
0: Ja.
1: Algerien und Jordanien. Ja, schön, dass ihr euer Debüt feiern ja,
0: genau,
1: durftet.
0: Genau. Wir spielen jetzt, glaube ich, für Jordanien, ne? Oh. Und für Saudi-Arabien. Achso, Entschuldigung, ja. Du bist eigentlich dran. Du kannst auch erstmal, ja. Für unser fehlendes Catering-Team, wir vermissen euch ganz, ganz furchtbar.
1: Naja, ich fand meine gar nicht so. Nein, natürlich.
0: Ich habe zwar auch eine Pizza, aber es ist nicht das Gleiche. Es ist alles so lieblos. Man isst aus der Tasche oder aus der Kiste.
1: Naja,
0: aber Herzen das war toll. Da war ein Herzchen drauf. Ja, das hat mir der Pizzabote nicht gemacht. Aber er hat gesagt, Junge, musst du gerade halten. Irgendwie so, weil ich habe den Karton irgendwie so. Ne?
1: Da hättest du ihm sagen müssen, also ein Italiener sagt mir nichts mit gerade halten. Oder seid ihr bei der WM? Apropos, lass uns kurz drauf kommen.
0: Ja.
1: WM 74. Es gibt so viele Verbindungen zur WM 74. Haiti ist wieder dabei. Zaire, nicht ganz. Das ist jetzt die Demokratische Republik. Kongo.
0: Ja, genau.
1: So viel Verbindung, dann gibt es noch die Verbindung Russland-UdSSR.
0: Ja.
1: Nämlich aus politischen Gründen Russland dieses Jahr nicht bei der WM. Na gut, da hätten sie sich auch nicht qualifiziert, aber sie durften ja nicht teilnehmen.
0: Nee.
1: Das war auch 74 so.
0: War genauso, ah ja.
1: So ähnlich, denn Russland war in ein Quali-Spiel, hat sich für ein Quali-Spiel qualifiziert gegen Chile.
0: Ah ja.
1: Ich glaube, Hin- und Rückspiel, Hinspiel in Russland, hat wohl auch stattgefunden, haben sie, glaube ich, gewonnen. Rückspiel in Chile, in Santiago, im Hauptstadion von Santiago. Wir erinnern uns, 1974 Chile, nicht gerade ein schöner Ort.
0: Nee.
1: Und da hat die chilenische Militärjunta, übrigens ein Wort, was man in Scrabble benutzen darf, einfach wild die Oppositionellen gefoltert, getötet in diesem Stadion.
0: Pinochet war das, ne?
1: Genau. Ich, oder? Und da hat Russland gesagt, also die UdSSR, in dem Stadion spielen wir nicht. Und gegen Chile, aber nicht in dem Stadion.
0: Ja.
1: Gerne auf neutralem Platz, aber nicht hier.
0: Ja.
1: FIFA gesagt, du habt da Pech gehabt.
0: Ja, das war
1: denen egal. Und somit ging es dahin und nicht zur WM. Das ist eine, das passt.
0: Ich glaube, so ähnlich war es ja in Argentinien auch, ne? Als Berti Vogts noch gesagt hat, er hätte keine Folteropfer gesehen.
1: Ja, genau. Was aber bei der WM 74 ganz anders war als jetzt. Top-Favorit jetzt für diese WM Frankreich und Spanien und sicherlich auch Favorit in gewisser Weise trotz des Trainers England.
0: Ja.
1: Was haben diese drei Länder bei der WM 74 erreicht?
0: England, Spanien und Frankreich waren gar nicht dabei.
1: Richtig.
0: Wollte ich gerade sagen. Ja, ja, ja.
1: Man stellt sich
0: England hatte doch immer Schwierigkeiten danach.
1: Naja, das ging da los. Ja. Also es ging da tatsächlich los, weil das war die erste WM, die England verpasst hat.
0: Ja.
1: Und Spanien ist in der Quali, ich glaube, gegen Jugoslawien raus, England gegen Polen und Frankreich, die waren sowieso schlecht.
0: Ja,
1: also mit deren Aufstieg begann erst 84. Vorher waren die nicht wirklich viel bei Länderspielen, Weltmeisterschaften, Europa. Ja, das war 74, da waren die alle nicht bei. Da könnte man sagen, wenn man da heute drauf blickt, ja, deswegen ist Deutschland auch Weltmeister.
0: Ja. Nee, nein, so kann man natürlich. Das natürlich nicht sehen. Das ist ja alles immer an der Zeit gemessen.
1: Ja.
0: Kann so, man ja sich nicht
1: jetzt
0: sehen.
1: Aber.
0: Jetzt gibt es den Song, ja, der zweite Wüstensong heute. Ja. Für die Elke, für die Silvia und für alle, die uns hören, für den Nicole vielleicht, aber ich glaube, die ist auf Sylt.
1: Auch im Sand.
0: Und für den Reini natürlich, den lieben Reini, der ist in Italien, weil die Schweinebande in Baden-Württemberg hat doch tatsächlich Pfingstferien. Ja, 14 Tage.
1: Jetzt sind wir doch vorbei.
0: Jetzt sind sie vorbei?
1: Ja, ja.
0: Ich dachte, es ist erst die erste Woche rum.
1: Nee, ich glaube nicht.
0: Schon vorbei.
1: Nein, ja.
0: Viel Spaß wieder in der Schule. Tom Schilling hast du gefunden, ne?
1: Nee, Peter Schilling.
0: Peter Schilling. Wie komme ich auf Tom Schilling? Ist ein Schauspieler.
1: Ja, mehr oder weniger.
0: Ja, genau.
1: Ich habe einen Gesichtsausdruck.
0: Die Wüste, und ich sage jetzt nicht klebt, sondern es ist tatsächlich die Wüste lebt. Und ich habe mir den Song, ich hatte den anders, ich dachte, der wäre langsamer.
1: Ah.
0: Er ist so schnell.
1: Und der ist auch unter anderem für Jordanien?
0: Der ist für Jordanien, für Saudi-Arabien, für Marokko, nicht für Algerien.
1: Nicht?
0: Kommt nein, für Algerien haben wir noch einen.
1: Kommt auch noch.
0: Für Algerien haben wir noch einen Local Hero.
1: Oh, okay. Also dann nur noch für Jordanien.
0: Genau.
1: Gut, spielt's. Das hoffe ich.
0: Ja.
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0: Ja,
1: Was war das denn?
0: das war Hamid Baroudi.
1: Der erste arabische Song bei Anorak City,
0: Ja,
1: wahrscheinlich.
0: wahrscheinlich.
1: Aber warum Hamid Baroudi, weißt du ja natürlich, ne?
0: Den Castellaner.
1: Ist ein Kaselener.
0: Das ist ein Castellaner. In den 90ern bei diversen Konzerten hat es mich immer genervt, wenn dann, na, nicht immer, ist jetzt übertrieben, aber ich glaube sogar bei einem Element of Crime Konzert wurde er dann auf die Bühne gebeten und hat dann was
1: Ja?
0: mitgesungen oder so. Der war da allgegenwärtig
1: Ah,
0: bei
1: okay.
0: diversen
1: Ja.
0: Konzerten. Oh.
1: Hier finden Hundekämpfe
0: Und ich
1: statt.
0: war ehrlich gesagt überrascht, dass er, aber ich freue mich, dass er noch am Leben ist, weil der
1: Ja,
0: war
1: ja.
0: damals schon
1: Ja.
0: älter als
1: Ja,
0: du. Als
1: ja.
0: du.
1: Ist um die 70 rum jetzt, ne?
0: Ja,
1: Wahrscheinlich, denke ich
0: also,
1: mal.
0: aber doch älter.
1: Ja, mit
0: Aber der war
1: Baroudi.
0: da, war richtig groß. In Kassel waren
1: In
0: wir jetzt
1: Kassel war
0: da.
1: er groß, genau. Mit den Dissidenten aus
0: Ja.
1: Berlin auch unterwegs und so. Nicht mein Cup of Tea, aber
0: Es war halt die
1: für Kassel, es
0: Zeit,
1: war die
0: das
1: Zeit, ne?
0: Ethno-Folk-Zeit
1: Ja,
0: in
1: sowas,
0: den
1: genau.
0: 90ern, da war er groß.
1: Da war das.
0: Hat auch mal so
1: 90er
0: ein
1: oder 80er sogar schon,
0: 90er, glaube
1: ja?
0: ich. End 80er, Anfang
1: Hat hier
0: 90er.
1: studiert, habe ich mal gelesen, visuelle Kommunikation. Ein Künstler,
0: Hat er auch
1: ja.
0: immer so ein goldenes Hütchen auf.
1: Ja? Ah ja, okay.
0: Glaube ich.
1: Ja, ich meine, irgendwie hat man, aber ich habe ihn ewig nicht gesehen.
0: Ich
1: Also
0: auch
1: vorher am
0: nicht.
1: Bebelplatz hat er gewohnt. Da hat man ihn dann immer mal gesehen.
0: Vielleicht wohnt er überhaupt nicht mehr in Kassel.
1: Ja, ich habe keine
0: Müssten wir den
1: Informationen. Ich weiß nur,
0: Intendanten
1: die,
0: fragen, der weiß
1: der
0: das
1: weiß
0: bestimmt.
1: sowas, ne? Genau, weil auf der, also er hat ja eine Homepage noch und die ist mit dem Impressum Kassel. Habe ich gestalkt.
0: Oh.
1: Ja, aber das kann natürlich sein, dass das vor Ewigkeiten gemacht wurde oder so, wissen wir nicht.
0: Für
1: Liebe
0: Algerien.
1: Grüße an Herrn Hamid Baroudi und
0: Genau.
1: Daumen gedrückt für die Algerier.
0: Wobei, ja, Platz 3 ist auf jeden Fall drin.
1: Ja, denke ich auch. Die
0: Ja.
1: überraschen oft auch Algerien, ne, und sind dann ziemlich
0: Ja.
1: gut. Auch die Bayern
0: Wir
1: in
0: reden
1: gewissen
0: nicht über
1: Spielen.
0: 82. Da
1: Nein.
0: habe ich geweint.
1: 1 zu
0: Als Kind,
1: 2.
0: als Deutschland gegen Algerien 1 zu 2 verloren, habe ich geweint auf einem Sessel. Weiß ich noch. Ja, so war das.
1: Da warst du richtig, da warst du der Rod Stewart
0: Ja,
1: sozusagen. Ja,
0: habe
1: da
0: ich
1: warst du.
0: geweint. Ja, aber auch in 82 mein Lieblings-WM-Spiel Deutschland-Frankreich-Halbfinale. Das ist das
1: Ja, wessen nicht, wessen nicht.
0: beste Fußballspiel, also WM-Spiel aller Zeiten.

0: Da was ich, Drama angeht.
1: Also wenn es da Orgasmen gegeben hätte, die man bei Fußball erlebt, dann hätte ich sie da erlebt.
0: Da war ich dann nicht im Alter für sowas.
1: Nein, im Kopf einfach so. Ich bin Purzelbäume hochgesprungen, getanzt, durchs Wohnzimmer gerannt, wusste nicht wohin mit mir. Diesen unfassbar. Und genauso komisch war dann dieses Endspiel, wie schnell das alles vorbei war.
0: Ja, da ging gar nichts mehr.
1: Das war Breitner nochmal ein Tor oder
0: ja,
1: was.
0: Aber es war völlig sinnlos. Auch da übrigens Rolf Kramer, Reporter.
1: Ja?
0: Rolf Kramer hatte einige große Spiele. Das Spiel, dann WM-Finale 86 und er hatte Bayer Uerdingen gegen Dynamo Dresden.
1: Oh, der hatte ja Glück. Ja. Dann habe ich ihn auch noch.
0: Alles bei YouTube nachhörbar.
1: Ja, und ich habe es mir teilweise
0: damals gebrannt. Und er ist auch übrigens noch am Leben. Und ich würde ihn gerne mal interviewen, wenn das noch möglich ist. Wenn da irgendwer Connections hat zu Rolf Kramer, ZDF-Reporter, mit dem Mann würde ich gerne mal sprechen. Da hätte ich Lust zu.
1: Ja. Er kommt dann auf diesen Stuhl und ich bin dann diesem Tag nicht da. Nein, das ist natürlich toll, klasse.
0: Der ist über 80.
1: Ja.
0: Ich glaube, ein Telefoninterview
1: da fahren wir dann lieber hin,
0: ja, wo auch immer das sein wird.
1: Ja.
0: Ich habe mal ein bisschen gegoogelt, ich habe nichts rausgefunden. Keine Adresse, keinen Kontakt. Ja. Man müsste es über das ZDF, machen.
1: Ja.
0: Da war er lang Sportchef.
1: Ja, da müsste man dann aber auch einen guten Grund haben. Ne,
0: ja, sozusagen. Eben. Man müsste irgendwen kennen, der wen kennt.
1: Freies Radio. Macht da so einen Blog.
0: So ein Blog? Kein Blog.
1: Nein.
0: Und auch kein Podcast. Das ist eine Radiosendung.
1: Ja, ja, ne.
0: Alter Schule.
1: Ja, ja, Alter. Sehr gut auch. Sehr gut. Toll.
0: Ja, na, wenn du das sagst.
1: Ja, ich finde die toll. Ich höre die immer.
0: Ich
1: höre die immer. Jetzt bist du aber mal dran.
0: Das ist nett. Und damit sind wir auch in Gruppe K. Mit Portugal, Kolumbien, Usbekistan und der Demokratischen Republik Kongo. Ich sage es immer sehr gerne. Ex-Zaire. Und die waren ja 74 bei der WM Zaire und die hatten einen tollen Staatschef, diehard, Alleinunterhalter, hätte ich fast gesagt, Tyrann.
1: Demokratie erfunden.
0: Genau, ich glaube, der ist auch in diesem Tyrannenquartett drin. Ich komme nicht auf den Namen, Mobutu. Der hat nach der belgischen Kolonialzeit übernommen. Kurze Zeit danach, also erstmal die Regierung natürlich. Und dann hat er übernommen. Und hat dann das Land zairisiert.
1: Aha.
0: Das heißt, zum Beispiel alle Menschen, die zum Beispiel einen katholischen Vornamen hatten, wie zum Beispiel, nehmen wir mal was Übliches, Jakobus, die mussten sich umbenennen, bekamen dann sairische Namen. Also alle wurden umbenannt, alles wurde sairisiert.
1: In Zaire.
0: Genau. Richtig. Und dieses Lied in Zaire bezieht sich eben auf den Rumble in the Jungle.
1: Ja.
0: Und das war eben der Boxkampf von Muhammad Ali gegen, und das habe ich jetzt nicht.
1: George Foreman?
0: Sagen wir einfach mal George Foreman.
1: Ja.
0: Zaire wurde also, kam dann zur WM 74. Die Leoparden von Zaire hatten so vorne auf dem Trikot stehen. Das ist keine Werbung, sondern es stand da wirklich drauf gedruckt in einem runden Kreis. Und man erwartete nicht weniger von ihnen als den Weltmeistertitel. Ansonsten drohte man mit mehr als der Veränderung des Namens. Und es hat nicht ganz geklappt. Und es gibt bei YouTube, sollte man sich das anschauen, wie Zaire einen Freistoß von Brasilien vereitelt. Das müsst ihr euch anschauen, das ist großartig. Eigentlich sollte man es immer so machen. So kann man jeden Freistoß verhindern. Man rennt einfach los und schießt den Ball weg. Ganz toll. Ja, weiß nicht, ob die Demokratische Republik Kongo das auch hinbekommt, aber so viel zu Zaire. Ich spiele euch aber den Song für Portugal. Und zwar kommt jetzt Carla Alexander. Die kommt, wie wir alle wissen, aus Brasilien. Aber da sie zum einen Portugiesisch singt und ich habe das Lied mal aufgelegt in der Mutter und da war eine portugiesische Schulklasse, mindestens eine.
1: Oh.
0: Und die haben mich derart gefeiert für das Lied. Das werde ich nie vergessen. Die haben mir Hände geschüttelt. Wäre die Decke in der Mutter nicht so niedrig, hätten sie mich noch rausgetragen.
1: Echt?
0: Das im positiven Sinne. Ja. Das ist eine schöne Erinnerung und deswegen spiele ich euch Carla Alexander und Volume und das wird euch aufwecken noch einmal.

0: Ja.
1: Ja, das war noch was in den 70ern.
0: Ja, sorry für die Werbung am Anfang, das war YouTube. Aber das war vor allem, wie hieß
1: Ich hatte es mir gerade aufgeschrieben, John Walden? Nee, Johnny Wal
0: Walkerlin.
1: John Walkerlin. Ja, ich habe es sehr krakelig geschrieben, ich
0: Ja,
1: gebe es zu.
0: in Zaire
1: Zaire.
0: gegen George Foreman hat Muhammad Ali gekämpft.
1: Im Dschungel.
0: Ja, Rumble in the Jungle.
1: Rumble in the
0: Da war
1: Jungle.
0: Zaire mal kurz der Sportmittelpunkt der Welt.
1: Wahnsinn. War da der Baby Doc schon? Nee, ne? In
0: Das
1: Zaire war
0: ist
1: ja
0: ja
1: nicht Desi. Das
0: Haiti.
1: war Haiti. Das
0: Du
1: war.
0: verwechselst
1: Nee,
0: die
1: du hast sie gerade. Du
0: Tyrannen.
1: hast. Genau, ich habe das Quartett nicht.
0: Ja.
1: Wie hieß er? Nochmal der
0: Ich glaube
1: Tyrannosaurus
0: Mobutu, aber
1: Rex.
0: ich weiß es nicht genau.
1: Mobutu, ja, das
0: Ich
1: kann sein.
0: glaube, war das nicht auch der, der über sich gesagt hat, er wäre der größte Hahn? Naja.
1: Sagt der Trump das nicht auch von sich?
0: Ja, das ist die Wiedergeburt von allen.
1: Ah, ja. Okay, Zaire Diktator. Der hieß Mobutu
0: Ja,
1: Sese Seko, genau.
0: siehste.
1: Von 1965 bis 1997.
0: Ja, und er wurde zwar abgesetzt, konnte aber ins Exil gehen und ist dort einfach verstorben in Marokko.
1: Ja.
0: Also man ist nicht seiner habhaft geworden.
1: Wurde
0: Er
1: geschützt.
0: hat es immer wieder geschafft,
1: Schützende Hände zu finden.
0: alle ja gegeneinander aufzu und dann hat er natürlich viel Unterstützung durch die USA.
1: Das stimmt. Wir haben die Gruppe K noch nicht bewertet.
0: Stimmt,
1: Müssen wir noch
0: Portugal,
1: kurz
0: Kolumbien,
1: machen.
0: Usbekistan und die Demokratische Republik Kongo.
1: Ja, also Portugal klar, ne?
0: Kolumbien 2.
1: Ja.
0: So.
1: Und der Rest
0: Mit
1: machen die
0: Luis
1: unter
0: Diaz, auch ein
1: den, ja.
0: großartiger Spieler. Der hat mich so überrascht bei den Bayern.
1: Der ist wirklich toll. Der
0: Unglaublich.
1: macht immer ganz unglaubliche Sachen.
0: Und vor allem hat er die Einstellung. Und ich glaube,
1: Ja.
0: er liebt den Verein.
1: Ja. Es sieht so
0: Hast du
1: aus,
0: mal
1: ja.
0: gesehen? Nee, hast du natürlich nicht gesehen. Du hast nicht wie ich, kranker Bayern-Fanboy, jedes Videospiel alles angeguckt,
1: Nee.
0: wie seine Eltern in Kolumbien immer die Spiele angeguckt haben.
1: Nee.
0: Die standen dann immer beide auf Tischen mit Schals von Bayern und sind dann immer durch die Gegend gehüpft, wie schon immer.
1: Ja.
0: Und die sind auch nicht mehr die Jüngsten.
1: Ja, sehr gut.
0: Ja.
1: Er ist toll. Und Usbekistan und Kongo machen den dritten Platz unter sich
0: Ja.
1: aus. Das müssen wir da. Usbekistan ist bestimmt zum ersten Mal dabei, ne?
0: Richtig.
1: Ja, super. Wer gibt es noch mehr, die zum allerersten Mal dabei sind?
0: Jordanien
1: Ah, auch, ne?
0: und
1: Kap
0: Curaçao,
1: Verde.
0: Verde. Das war's.
1: Curaçao war auch noch
0: Und
1: nicht dabei.
0: Curaçao
1: Ja,
0: natürlich, klar.
1: genau.
0: Die vier.
1: Kapverdischen Inseln. Ja,
0: Ja.
1: das wird England war schon mal dabei, ne?
0: Ich
1: Ja,
0: glaube,
1: genau. Dazu kommen wir jetzt, glaube ich, ne?
0: kommen wir
1: Oder?
0: jetzt zu
1: Ja,
0: England.
1: ja, ja.
0: Gruppe L, die letzte Gruppe mit England,
1: Ja,
0: Kroatien,
1: schön.
0: Ghana und Panama. Und
1: Ja.
0: jetzt kommen wir zu England und dem besten Fußballsong aller Zeiten. Und es ist nicht
1: Hui.
0: Three Lions, sondern es ist New Order, World in Motion
1: Oh,
0: für England.
1: schön.
0: Und ich glaube ja nicht, dass England Weltmeister wird, wie übrigens 6,8% der Kicker-Leser. Die glauben das nämlich.
1: Oh.
0: Alles, was England erreicht bei der WM im Positiven, erreichen sie trotz Tuchel. Und alles, was daneben geht, erreichen sie wegen Tuchel.
1: Die Quali lief ja gut, ne?
0: Ja.
1: Ohne Gegentor, glaube ich, ne?
0: Naja, nee, ich glaube ohne
1: Oder? Haben die
0: Gegentor.
1: nicht ohne Gegentor
0: Wäre
1: die Quali?
0: schön.
1: Ich meine, irgendwie sowas war da. Guck mal lieber nochmal
0: Ich
1: nach.
0: schaue es mal eben an.
1: Schau es mal eben an.
0: Hab hier Ghana.
1: Ja, die sind ja in der gleichen Gruppe.
0: Dann habe ich
1: Die ist
0: Panama.
1: gar nicht so leicht, die Gruppe,
0: Das
1: ne?
0: ist
1: Mit
0: richtig.
1: Kroatien, Ghana.
0: Kroatien liegt England nie.
1: Ja.
0: Harte Duelle oftmals. Aber wem liegt schon Kroatien? Das ist
1: Ja.
0: echt ein
1: Ein harter
0: Dorfteam.
1: Brocken, die sind auch
0: Was
1: immer
0: denn?
1: unter den Top
0: Ich
1: Ten.
0: habe ein Kicker-Sonderheft ohne England.
1: Also.
0: Eine Frechheit.
1: Und das dir.
0: Das mir. Du hast absolut recht. 2-0, 2-0 gegen Albanien, 2-0, 5-0 gegen Serbien,
1: Ja.
0: 3-0, 5-0 gegen Lettland und 2-0, 1-0 gegen Andorra.
1: Immerhin.
0: Ja. Acht
1: Torwart.
0: Tore, Harry Kane, Declan Rice und Morgan Rodgers. Je
1: Und
0: acht.
1: weiße Weste für den Torhüter.
0: Ja.
1: Wer ist das? Lawrence? Nee.
0: Das ist immer noch Jordan Pickford.
1: Wie hieß denn der Torwart in den 80ern bei England, der ganz
0: Peter
1: berühmte? Peter
0: Shilton.
1: Shilton war das, genau.
0: Ja, der hatte auch die Haare schön.
1: Ja.
0: Übrigens, wo wir gerade
1: Wie
0: bei
1: Rudi
0: England sind, es
1: Cargus.
0: gibt bei YouTube eine wunderbare vier- oder fünfteilige Doku über die WM 90. Und zwar über Hooligans in Italien bei der WM.
1: Die habe ich gesehen.
0: Wobei die gar nicht dazu kamen, Elend zu verbreiten, weil sie ständig von der italienischen Polizei gejagt wurden.
1: Ja.
0: Gut, ist jetzt auch immer die Sichtweise.
1: Ich hab das auch gesehen.
0: Aber es wirkte wirklich, es wirkte aber
1: die, so. Die beste Szene war doch, wo sie dann erzählt haben, es gab dann Ausschreitungen einen Tag vorher und dann hat die italienische Polizei gesagt, so, jetzt wollen wir keine Faxen mehr. Wer jetzt was macht, geht zurück. Und dann gab es Trouble von den Italienern. Die haben die Engländer am irgendeinem Bahnhof angegriffen. Und dann, Bahnhof, Flughafen. Nee, das war ein Bahnhof oder ein Flughafen, irgendwie sowas. Da haben die angegriffen und dann haben sie die Engländer geschnappt und haben sie dann zum Flughafen gebracht und die mussten nach Luton fliegen. Und dann haben die, da waren welche, die gar nicht zum Fußball da waren, die waren Touristen.
0: Ja, stimmt, die haben Touristen dann.
1: Die haben Touristen einfach geschnappt und weggeflogen wieder zurück.
0: Genau.
1: Und die haben im fucking Luton.
0: Ja, ja, genau.
1: Ich wollte nur ein paar Ansichtskarten kaufen.
0: Super bei der Doku ist auch, dass man viele alte Helden sieht, so wie John Barnes und vor allem Paul Gascoigne, die geben alle Interviews. Dann interessant auch, wie die englische Regierung das handeln und händeln will. Und dann irgendeinen Sondergesandten, der ungefähr 1,50 groß ist, nach Italien schickt. Und dann kippt plötzlich die Stimmung und man merkt eigentlich, ja, eigentlich die Mannschaft ist super. Die Fans, naja, die kriegen eigentlich manchmal auch zu Unrecht aufs Maul.
1: Ja.
0: Und plötzlich sind sie alle die Helden in England und plötzlich kann was entstehen und dann kommt leider Deutschland.
1: Ja.
0: Und beendet das Ganze auf dramatische Art und Weise. Aber wirklich super Doku, weiß nicht, irgendwie immer mit dieser Insel. Super ist auch der Polizeichef auf Sizilien.
1: Ja, ich habe nicht alles gesehen,
0: also,
1: aber das...
0: ganz toll, ich habe leider den Namen jetzt nicht präsent, aber guckt euch diese Doku an, bei YouTube gibt es einfach...
1: Lief auch im Fernsehen, die lief irgendwo mal bei Vox oder irgendwo abends spät, dann bin ich dran geblieben und wurde viel zu lange wach geblieben.
0: Ja,
1: jetzt gibt's was gibt's denn jetzt?
0: Jetzt gibt's immer noch England, New Order,
1: World in Motion.
0: John Barnes rappt für uns.
1: Super.
0: An dem ist die Ernährung auch nicht vorbeigegangen, aber an wem schon?
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0: Frage.
1: Ja.
0: Osakiefo. Hier werden komische Geräusche gemacht.
1: Ja,
0: draußen. In den Liedern auch. Ja, wir wissen es aber nicht, ob es im Lied ist oder draußen. Osakiefo, Homeland Ghana. Ich habe dazu fast ein bisschen getanzt.
1: Ja, ich habe es also, gesehen.
0: Es hat mich gepackt, dieser ghanaische Rhythmus.
1: Ach, der Afrikaner an sich.
0: Born. Ja. Vielleicht bin ich natural born.
1: Ja, also ich habe das gedacht. Boy. Ich habe kurz gedacht, ich wäre in Schwarzafrika.
0: Ja, ich hatte meinen Speer. Und
1: dieses Gefühl habe ich normalerweise nur, wenn ich die holländische Straße langfahre. Ich meine, durch Waldau.
0: Ja, schönes Lied, schönes Lied. Ich freue mich da drauf. Das ist ja, bei der WM ist das ja wirklich immer das Schöne, ne? Dass diese ganzen verschiedenen Kontinente da zusammenkommen und ganz verschiedene Menschen, die sehr weit entfernt voneinander wohnen, gegeneinander Fußball spielen.
1: Ja.
0: Das hat was. Bei der EM ist das ja, macht auch Spaß, aber das ist nochmal anders. Das ist ja irgendwie, die kennt man ja alle.
1: Ja, das ist ja auch so. Die sehen sich ja auch sonst nicht, ne? Weil die spielen ja nicht alle in Europa.
0: Genau, niemand von denen. Nein.
1: Ja.
0: Ein paar schon. Naja, also bei den Südamerikanern ist es gar nicht so viel. Also bei Panama oder so, die spielen da schon mehr so
1: in
0: Brasilien und Argentinien, USA.
1: Genau. Panama spielen, glaube ich, eher in der US-Profiliga.
0: Ich bin mal gespannt, wer der Superstar wird oder ob jemand entdeckt wird.
1: Ja, wir.
0: Wie damals Toto Schilacci.
1: Wir werden entdeckt.
0: Wir werden dann das offizielle Beiprogramm.
1: Oh ja,
0: du tanzt. Jeden Tag, ich tanze ghanaisch.
1: Mit der Edeka-Tüte. Hervorragend, genau. Wirklich.
0: Toll, ne?
1: Ja.
0: Das war ich sonst an der
1: Man Bahnhof sieht das. Auch. Das kam ganz routiniert.
0: Herrlich, ja. Mit mir geht's durch. Es
1: ja.
0: Ist schon 1:15.
1: Wir müssen das Ganze beenden, würde ich sagen.
0: Teil 1.
1: Ist schon die Todesgruppe, die letzte. Das am Schluss.
0: Schwierig.
1: Ja. Trotzdem der Tipp: 1 England, 2 Kroatien, 3 Ghana und 4 Panama.
0: Ja, ich glaube auch so, wie es hier abgedruckt ist. Ne?
1: Ja.
0: Genau, das ist schon quasi die Tabelle. Aber es wird nicht alles so sein, wie wir das jetzt hier denken, hoffentlich. Also in der Gruppe wollte ich natürlich hoffen, dass das schon so ist. Ne? Aber es wird auch Überraschungen geben. Das ist
1: aber nicht in dieser.
0: Nicht in dieser WM oder nicht in dieser Gruppe nicht. Nee, wir schauen es mal an. Wir sehen es ja. In der nächsten Sendung sind wir schon einen Schritt weiter.
1: England hat ja ganz souverän 1-0 heute gegen Neuseeland gewonnen. Ein Tor Harry Kane in 45+3 oder so.
0: Nein, also das wird, wir sind dann mitten im Achtelfinale wieder da. Am 4.7. Habe ich schon Ferien. Juhu.
1: Ja. Und wir spielen dann die Länder, die noch da sind.
0: Genau. Und die wir Lust haben.
1: Genau.
0: Ne? Genau. Und reden dann über das, was schon passiert ist in der ganzen Vorrunde. Wird es ja wohl einige Sachen geben, über die man sprechen kann.
1: Ja.
0: Und in den 6/16-Finale-Spielen, die dann schon stattgefunden haben. Und live
1: werden wir hier gerade mal vorgeguckt, live wird wahrscheinlich das Spiel Argentinien-Uruguay laufen.
0: Ja.
1: Wenn alles so läuft, wie wir uns das
0: während der Sendung, die erste Stunde zumindest,
1: genau,
0: wir die erste wir Halbzeit
1: für euch live kommentieren, das Spiel.
0: Genau.
1: Wenn es nicht bei der Telekom exklusiv
0: wenn das nicht verboten ist. Wäre.
1: Ja.
0: Genau, aber wir werden unsere Kommentare, wie bei Sky das macht, weil die Champions League nicht haben. Dann wird da immer so eine Diskussionsrunde, dann gucken die so, tun so, als wenn sie Fernsehen oder gucken Fernsehen und sagen, oh, das war knapp.
1: Ja.
0: Oh, hast du gesehen? Oh. Ja.
1: So machen wir das.
0: So ähnlich machen wir das auch. Ne? Halten euch auf dem Laufenden. So, und jetzt schicken wir euch ins Bett. Ne?
1: Genau, mit dem Beitrag Panamas. Auch Panama hat eine rege Showgaze-Szene, glaubt man nicht, ist aber so. Und ihr hört die wunderbare Band Logica Estella mit dem sehr schönen Song Noobs en Abril, den ich wahrscheinlich komplett falsch ausspreche, aber was soll's, dafür spiele ich die Band. Wirklich Die Hard Showgaze, klasse. Wir hören uns, ihr habt es vernommen, wann es wieder soweit sein wird. Vielleicht gibt es auch nochmal ein Soloalbum von mir und ich bemühe mich wirklich. Ich habe vorhin mit dem Intendanten, während ich salutiert habe, ein ernstes Wort gesprochen.
0: Herrlich.
1: Dass er mir endlich die Sendungen gibt, damit ich sie für euch hochladen kann. Wir haben die Seriensendung noch, wir haben London noch.
0: Ja.
1: Und diese.
0: Und diese jetzt auch noch, genau. Ja,
1: das wird ein Fest für euch, wenn die Spiele langweilig sein werden. Die WM-Spiele könnt ihr an Rock City hören. Immer und immer fort. Gute Nacht, passt auf euch auf, wo immer ihr seid.
0: Good night.
1: Ich wünsche euch, dass euer Team alles erreicht, was ihr euch wünscht, außer dass sie gegen England gewinnen. In diesem Sinne, gute Nacht und take care.
0: Eine spannende, faire WM und oh, wie schön ist Panama.

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1: So ist es, liebe Freunde, hier ist das Freie Radio Kassel mit dem Nachtprogramm. Und das war eben wirklich passende Musik zur Nacht. Miles Davis mit seiner Trompete und mit dem Gil Evans Orchestra. 1958 haben sie diese Version der berühmten Oper Porgy and Bess von George Gershwin produziert. Natürlich ohne Gesang, das